0: Ihr hört Generation Sound, den FM4 Musik Podcast mit Christoph Seppin, in dem wir über Musik reden und über Menschen, die diese Musik machen. Heute reden wir über einen der vielleicht wichtigsten Producer unserer Zeit, und zwar Jack Antonoff. Jack Antonoff produziert Pop-Superstars, er hat aber auch seine eigene Band namens Bleachers. Mit denen hat er am Freitag ein neues Album rausgebracht. Es ist das fünfte Album von Bleachers und heißt Everyone for 10 Minutes. Und das nehmen wir ein bisschen zum Anlass, um heute im FM4 Musik Podcast über Jack Antonoff zu sprechen, über seine Wichtigkeit, über seine eigenen Bands, über seine Produktionsarbeit, über seinen Sound und seine Einflüsse. Und wir finden auch ein paar persönliche Favorite-Tracks, so eine Art Top 5 Jack Antonoff Songs, die uns so einfallen. Jetzt im FM4 Musik Podcast. 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Yeah. Wenn man über Jack Antonoff spricht im FM4 Musik Podcast, dann muss man das natürlich mit einem Menschen machen, nämlich mit FM4s Lisa Schneider. Du bist schon sowas wie ein Jack Antonoff-Fan, obwohl es ja manchmal gar nicht so einfach ist, ein Fan von ihm als Mensch zu sein.
1: Ja, voll.
0: Menschlich ist es manchmal ein bisschen kompliziert, aber es ist viel einfacher, ein Fan von seiner Musik zu sein oder auch seiner Band Bleachers oder so, oder?
1: Ich habe auch drüber nachgedacht, ob ich eigentlich ein Fan bin von Jack Antonoff. Wenn mir wer fragen wird, schnell würde ich sagen wahrscheinlich nein. Also von ihm als

0: Typen. Er ist mir sanft unsympathisch sogar. Aber er ist ein Spitzenmusiker, ist ein sehr guter Produzent und er hat eine sehr gute Band, die heißt Bleachers.
1: Du bist ein großer Fan von Bruce Springsteen auch. Und wenn man ein Fan von Bruce Springsteen ist, dann ist es wahrscheinlich recht einfach, auch ein Fan von Bleachers zu sein, von der Band. Weil da doch irgendwie Ähnlichkeiten im Sound sind.
0: Ja, gar nicht nur Ähnlichkeiten. Ich glaube, das kommt sogar ziemlich von Jack Antonoff selber oder zumindest aus seiner Bubble, dass Bleachers aufgetreten sind. Die gibt es seit 13 Jahren jetzt. Am Anfang als eine Bruce Springsteen Tribute Band. Also ich glaube, er ist auch überhaupt nicht beleidigt. Ich habe einmal mit ihm gesprochen, mit Jack Antonoff. Und man kommt halt dann irgendwie im Gespräch nicht drum herum, drüber zu reden, wie viel Boss da abgeht auf seinen Alben. Er ist überhaupt nicht böse. Er redet sehr gern drüber.
1: Aber das Gespräch mit Jack Antonoff, hat er da einen sympathischen Eindruck gemacht?
0: Ja,
1: der war super nett.
0: Das war gar nicht blöd gemeint. Ich denke da jetzt eher so an Sachen wie...
1: Er tut manchmal, wenn er auf der Bühne gern so Beefs starten, aber ich glaube, so, das ist auch sein Schmäh irgendwie.
0: Ich glaube, dass er ein ziemlich neurotischer, eigentlich eher zurückhaltender, schüchterner Typ ist. Und auf der Bühne überspielt er das mit total blöden, halbwegs abfälligen Jokes, was ja eh auch wieder lustig ist. Er ist einfach, du weißt nie ganz genau, würde jetzt mit ihm gerne ein Bier trinken oder nicht? Das ist vielleicht die Frage. Aber er war sehr höflich im Interview.
1: Geben wir euch ein bisschen einen Überblick zu all dem, was Jack Antonoff gemacht hat. Als allererstes ist er geboren worden. Im Jahr 1984 in New Jersey.
0: Er ist ein Jersey Boy, natürlich.
1: Womit wir zu dem Bruce Springsteen-Ding zurückkommen. Das ist sehr wichtig, dass er aus New Jersey kommt. Ende 1998 hat er seine erste Band gegründet, eine Punkrock-Band namens Outline. Die haben sogar ein Album veröffentlicht, das hat geheißen A Boy Can Dream. Dann 2001 hat er eine Band namens Steel Train gegründet, da ist es so langsam nach oben getuckert. Jetzt nicht wirklich erfolgreich in dem Sinne, aber so ein bisschen so herumprobiert. Im Jahr 2008 ist dann eine Band entstanden, die heißt Fun. Und manche von euch sind jetzt vielleicht so, kenne ich nicht. Ihr kennt ein Lied, 100.000-prozentig. Und das ist ein Lied, das heißt We Are Young, kommt in jeder Werbung auf der Welt vor, ist ein vielfach preisgekröntes, super erfolgreiches Lied. Jack Antonoff selber hat nicht gesungen in Fun, er hat Schlagzeug gespielt.
0: Yes.
1: Das Lied We Are Young ist aber auch von ihm mitgeschrieben worden, ist glaube ich im Jahr 2011 rausgekommen und wie gesagt eben der erste riesige Super-Success. Im Jahr 2014 hat er angefangen mit Bleachers Musik zu machen. Er wollte als so ein bisschen Auftrag an ihn selbst, ich hoffe ich zitiere da nicht falsch, massive beautiful Pop-Songs schreiben, die fucking cool sounden. So hat es da geheißen von Jack Antonoff, so in der Richtung. Und dann hat er das nicht nur für sich selber, sondern für andere Leute gemacht. Ein sehr großer Teil von seiner Karriere ist seine Zusammenarbeit mit Taylor Swift. Mit ihr hat er schon zusammengearbeitet, bevor er Bleachers gestartet hat. Er hat an folgenden Alben mitproduziert: 1989, Reputation, Lover, Folklore, Evermore, Fearless, Taylor's Version, Red Taylor's Version, Midnights, Speak Now, Taylor's Version, 1989, Taylor's Version und The Tortured Poets Department von Taylor Swift. Er hat das Album Being Fun in a Foreign Language von The 1975 produziert. Er hat Lana Del Rey produziert. Er produziert auch jetzt gerade das neue Lana Del Rey Album Stove oder wie das heißt.
0: Ja, immer noch.
1: Aber er hat ja auch Norman fucking Rockwell und Chemtrails Over the Country Club. Did you know that there's a tunnel under Ocean Boulevard? Er hat Lords, die Alben Melodrama und Solar Power produziert und vieles, vieles mehr. Ein total orger Output, Sabrina Carpenter und so, das haben wir jetzt alles nochmal ganz vergessen. Glaubst du, gibt es sowas wie einen Common Denominator, auf Englisch gesagt, auf Deutsch gesagt, eine Gemeinsamkeit hinter den Arbeiten von Jack Antonoff, all diesen ganz verschiedenen Sachen? Wenn man jetzt von Bleachers zu all diesen Dingen, die er für andere Artists produziert hat, ist es gar nicht so einfach, oder? Zu sagen, was ist der Antonoff Sound?
0: Ich habe ihn gefragt, damals, vor 2 Jahren, also ich bin gefragt, was ist es, was in all diesen Liedern irgendwie drinnen ist? Und Jack Antonoff ist sehr klug und er gibt in Interviews Antworten, von denen man sich denken kann, dass er sie geben wird. Und er hat gemeint, so ungefähr, es geht in all diesen Liedern und immer beim Arbeiten, mit ihm arbeiten, ums Gemeinsamsein, um das, was passiert, wenn Menschen gemeinsam an was herumwursteln. Das ist sehr schön, aber ist natürlich jetzt auch kein Rezept. Wie backe ich den besten Kuchen? Ja, aber ich finde die Frage selber ein bisschen schwierig, weil natürlich gibt es keinen Sound von ihm. Also du kannst den 975 anhören und dann kannst du Lord anhören und dann kannst du seinen Vincent anhören. Das sind ja alles diese Künstler und der Produzent hilft denen ja im besten Fall, ihren Sound zu finden. es war ein bisschen schwierig mit Jack Antonoff manchmal, weil wenn ein Typ, und dann ist er halt nur männlich und white, so riesen Erfolg hat und mit allen arbeitet, ist dann manchmal aus kritischen Ecken gekommen, Jack Antonoff holt sie die ganzen, vor allem auch Pop-Girls ins Studio, eben zum Beispiel Lord oder so, und drückt ihnen seinen Sound auf. Und dann habe ich eine Gegenkritik dazu gelesen und die entspricht mir viel mehr, weil die war so, ganz ehrlich, man muss nicht den Leuten vorwerfen, dass sie da die Jack Antonoff Sachen übernehmen. Wenn sie selber einen Schaß schreiben und das schlecht klingt, dann können sie das auch selber nehmen. So. Ich glaube, Lord hat das sogar dann unterschrieben irgendwie. Also nein, ich glaube nicht, dass er irgendwem irgendwas aufdrückt. Der hat einfach schon, er hat schon seinen Sound, den er als seine Band, also als Bleachers macht. Aber mit anderen ist er, glaube ich, einfach wirklich sehr, sehr gut zwischenmenschlich. Die Leute mögen ihn sehr gern.
1: Ich habe doch, aber ich weiß nicht, vielleicht liege ich da auch falsch drin, das ist nur so ein Bauchgefühl. Aber für mich kommt doch so ein ganz, ganz ein sanftes Ding, dass so für mich Jack Antonoff Sound ist. Und das ist so eine Art von sanfter, ein bisschen so Wolkigkeit, die im Hintergrund von einem Track passiert. Es ist manchmal wie so, als ob da ein Gitarrenverstärker im Hintergrund vom Studio steht, ein bisschen entfernt von den Mikrofonen oder sowas, wo ganz sanft ein droniger Sound mitlaufen würde. Also in vielen von den Sachen, wir werden dann eh über ein paar Lieder reden, wo es manchmal ein bisschen stärker ist oder so, aber mir kommt es manchmal so vor, da ist sowas wie, als ob er absichtlich Imperfektion versucht einzubauen oder sowas. So fast ein bisschen shoegazy, was meinst du?
0: Ja, nein, und deshalb funktioniert es bei ihm ja auch so arg und so gut, glaube ich. Weil er schwimmt zwischen, sagen wir doch wieder, Mainstream und Alternative. Also mit den Artists, mit denen er arbeitet und produziert und mit den Songs, die gemeinsam schreiben. Da sind schon ein paar Welthits und ein paar große Charts-Stürmer dabei, aber da sind auch ein paar andere dabei. Also so, die eher so ein bisschen drunter, unter dem Radar scouten. Und ich glaube, weil er immer da so genau dieses Ding, das Unperfekte irgendwie ein bisschen reintut. Und nicht alles. Es ist sehr viel glatt. Sehr viel Taylor Swift ist glatt, natürlich.
1: Aber er nimmt Taylor Swift Sound schon ein bisschen. Ich meine, ich weiß nicht, da will man jetzt nicht Taylor Swift zu viel wegnehmen von ihrem eigenen Input. Aber man könnte schon sagen, dass du den Jack Antonoff reinholst, wenn du nicht komplett das zugänglich von dem Sound verlieren
0: genau,
1: willst.
0: Genau, er will nicht ganz zugänglich.
1: Aber du kriegst schon ein bisschen Edge, wenn du ihn reinholst.
0: Ja, ja.
1: Und ein bisschen ungewöhnliche oder Alternative Indie-SK-Ideen oder sowas.
0: Ja, voll.
1: Generation Sound. Sollen wir ein bisschen drüber reden, über unsere persönlichen Lieblingslieder von und mit Jack Antonoff, denen er mitgearbeitet hat.
0: Das ist eine tolle Kolumne.
1: Top 5.
0: Ich habe mir aufgeschrieben, Jack Antonoff.
1: Top 5 Songs von und mit Jack Antonoff.
0: Toll.
1: Das ist toll. Es doppelt sich nix. Um nur mal zu sagen, das sind 5, vielleicht sogar 6 Lieder. Mhm. Es gibt eins, über das müssen wir dann noch streiten.
0: Mhm.
1: So machen wir es chronologisch.
0: Ja.
1: Fangen wir an mit Jack Antonoffs Band Fun, wo er nicht gesungen hat, und dem Lied We Are Young. Dieses Lied läuft so oft und so viel, könnte man sagen, dieses Lied ist überspielt, zu oft gespielt.
0: Nein, ich finde es ein Spitzensong. Das ist ein schönes Lied, ist schön, hat eine schöne Melancholia irgendwie mit. Das ist einfach ein richtiges Stadionlied. Das ist so, da kann man nichts sagen. Da kann man nichts sagen. Das ist so wie sagen, Anne McCandreit macht live keinen Spaß.
1: Oi.
0: Hua. Jetzt habe ich es gesagt, Leute.
1: Es ist aber schon ein bisschen kalkuliert, ne?
0: Na,
1: also
0: sicher.
1: Auch die Zeile wie Tonight We Are Young, das ist so, schreibe einen Popsong, mit dem sich möglicherweise, also mit dem sich idealerweise.
0: Na, wenn du fort bist
1: so
0: und du hörst
1: Menschen,
0: es, bist du, geh mal, das ist
1: das
0: mein Song heute.
1: Ein bisschen was Manipulatives, das halt Pop an sich hat, so.
0: Ja, aber dieser Song ist schön geschrieben. Das ist, und ich mag Songs, die so richtig schöne, große Refrains haben. Also das ist so im Schwimmwasser, so wie Bastille mit Pompeii. Mhm. Diese schon ein bisschen peinlichen, riesengroßen Popsongs.
1: We Are Young von Fun ist im Jahr 2011 rausgekommen. Man kann so ein bisschen sagen, das muss man in diese Top 5 Jack Antonoff-Lieder mit reinnehmen, weil das ist so, das ist halt der Anfang so ein bisschen, ne, kann man sagen. Ich habe irgendwo gelesen, glaube ich, dass das erste Album von Fun war auch nicht besonders erfolgreich. Also diese Band war nicht aufgelegt ein Success. Vielleicht auch wichtig für eine Karriere, darf man auch nicht vergessen, der ist erst im Jahr 2011 eigentlich wirklich berühmt mit Sachen geworden und ist jetzt aber auch schon 41 oder 42 Jahre alt. Also das ist jetzt nicht, das war jetzt nicht alles sofort so schnell, da, das hat schon ein bisschen gebraucht auch, bis er irgendwo ankommen ist mit seinen Sachen. Mhm. Generation Sound. Alle anderen Lieder, die wir haben, sind in den 2020ern rausgekommen. Von unseren besten Liedern von und mit Jack Antonoff. Wir nehmen ein Lied von Bleachers und wir nehmen am besten das gemeinsam mit Bruce Springsteen. Mhm. Es heißt Chinatown. Da kannst du, ich meine, da kannst du doch etwas drüber sagen, was dieses Lied schön macht. Für uns manchmal so, so haben wir Bruce Springsteen auf FM4 spielen können.
0: Ich kenne für jeden Tag, liebe Leute. Das ist einfach, das ist so ein, also wir haben vorher darüber gesprochen, was macht Jack Antonoff Produktionen aus, und wenn man darüber meditieren mag, was macht Jack Antonoff selber aus, also als Musiker, als Bleachers. Jack Antonoff liebt die 80er, 70er auch ein bisschen, der liebt Sepia-Farben, Nostalgie, der liebt Orgel-Drums und so ein bisschen Phil Collins-eske Sachen. Und er liebt vor allem, sich nichts zu scheißen und einfach wirklich, ich habe wirklich das Gefühl, das taugt ihm jetzt, wenn er das macht. Und was halt lustig ist, wie er immer so wirkt als dieser schüchterne, zynische Typ, in seiner Musik gibt es keinen Zynismus. Und er hat dieses wunderschöne Duett mit Bruce aufgenommen. Das, da hat er sich selber halt irgendwie einen Kindheitstraum erfüllt, hat er eh auch im Interview erzählt. Und Bruce ist so super und so nett und so weiter. Natürlich ist er
1: Bruce Springsteen cool damit, dass Jack Antonoff so klingen will wie er? Der findet das eh charmant oder so?
0: Der lacht ein bisschen und geht weiter. Ne?
1: Der ist zu cool für das alles.
0: Der Bruce ist zu alt und zu weise für sowas. Soll doch wer probieren, so zu klingen. Mit der Geschichte, die Bruce hat, das ist ja eine ganz andere Art von Legacy und natürlich Musik, die rauskommt. Und wer der das nachmachen will, wird es immer geben. Und Jack Antonoff will ihn ja nicht nachmachen. Mhm. Er ist einfach so, ich liebe
1: eine
0: dich.
1: Verbeugung.
0: Eine Verbeugung.
1: Das ist eine Hommage.
0: Genau das.
1: Seine gesamte Karriere ist eine Hommage.
0: Ja.
1: Bruce Springsteen, bitte sei mein Papi.
0: Ja, eher so. Na, und dieses Lied jedenfalls, Chinatown, hört euch das an. Und also Jack Antonoff singt und es ist toll. Und dann ist der Refrain, es ist auch toll. Und dann beim zweiten Refrain setzt Bruce Springsteen ein. Mhm. Und da blären kannst du da, so schön ist das.
1: Hat auch eine sehr schöne Melodie, die ein bisschen eh ähnlich zu We Are Young klingt. Das Piano, Klavier, irgend sowas, Synthesizer, irgend sowas in die Richtung. Bleachers, gemeinsam mit Bruce Springsteen und Chinatown. Das nächste Lied, Top 3, Lied Nummer 3 von und mit Jack Antonoff. Eins deiner, ich glaube, so Lieblingslieder von dir, oder? Du hast das voll gern.
0: Heute ist meine Listen.
1: Solar Power von Lorde, oder? Wenn ich so denke, 2021 rausgekommen, das ist doch voll, das taugt dir. Oder ist das dein Lieblings?
0: Ich bin eigentlich eher so, das bei Lorde, Greenlight, das ist mein Lorde-Song. Aber Solar Power war schon spitze. Ich war auch einer von diesen Affen, die in die E-Mail Auto-Reply, ich bin jetzt gerade nicht da, reingeschrieben haben. Was haben wir reingeschrieben? Moment. Can you reach me? No, you can't.
1: Jeder
0: hat das in der E-Mail, ich bin nicht da, Nachrichten stehen gehabt. Das ist schon ein Spitzensong. Ja. Mhm. Ich finde, und da kommen wir wieder zu diesem, das ist kein Over-the-Top-Song. Greenlight zum Beispiel im Vergleich von Lorde, das ist ein riesengroßer, toller Popsong.
1: Das ist wie ein Ikona-Pop-Lied oder so.
0: Und
1: oder
0: Solar
1: quasi
0: Power.
1: Charlie XCX geschriebenes Lied.
0: Genau,
1: so mit dem.
0: Und ich weiß noch, Solar Power, ich habe das echt 3-4 Mal hören müssen, weil sie bröselt so dahin. I hate the winter und düdelt über dieser Gitarre und es tröpfelt so dahin und es ist eh nett. Aber du musst wirklich bis zum Schluss warten, bis es dann so in diesen Chorus ausbricht. Und das immer wieder bei Jack Antonoff.
1: Das ist ja auch eine recht coole Sache mit Solar Power. Das war doch da die Geschichte dahinter, dass es ja ein bisschen wie eine Satire zu sehen ist auch. Mhm. Also dass das Lords Augenzwinkern in Richtung von so Selbstoptimierern und modernen New Age Hippies ein bisschen so ist, wo sie sich dann total übertrieben megalomanische Vergleiche aufstellt und sowas. Und dann halt einfach nur, also so, wo sie davon ausgeht, es ist eine perfekte Welt und jeder Mensch lebt doch in dieser perfekten Welt. Oder du musst sie dir doch einfach nur so machen. Also von dem ärgsten Privileg runter. Ein sehr kluges Ding, dass sich diese beiden Menschen da zusammengesetzt haben oder sich Lorde auch diese Ideen gemacht hat, um diesen Song dann da so hinzubringen. Ich glaube nämlich, viele Menschen haben es dann missverstanden, haben es für bare Münze genommen und haben es dann eben als diese New Age Selbstempowerment genommen.
0: Ja, es gibt ja die Zeile im Lied, wo sie drüber singt, irgendwie sie ist da halt super und am Strand und ihr Boyfriend, he's taking pictures oder so irgendwie. Ja. Also richtig fürchterlich nervig, aber du kannst manche Dinge, du kannst das gar nicht so gut formulieren, als dass Menschen das nicht für bare Münze nehmen würden.
1: Lorde mit Solar Power aus dem Jahr 2021, produziert von und mit Jack Antonoff, Lied Nummer 4 von und mit Jack Antonoff, eins deiner Lieblings-Taylor-Swift-Lieder. Es heißt Karma, es ist aus dem Jahr 2022, es ist auf dem Album Midnights drauf.
0: Ja.
1: Es ist so gut wegen der Zeile Karma is a cat purring on my lap because she loves me. Oder
0: ja.
1: Das war's dann schon.
0: Also ich bin kein Swiftie, so prinzipiell, aber dieses Midnights-Album, das hat schon großen, großen Spaß gemacht. Also da habe ich vorher nichts anfangen können mit Taylor Swift und nachher auch wenig. Aber dieses Album ist ein schönes, rundes Pop-Album. Wenn wir jetzt aber wieder zurückgehen zu Jack Antonoff und wie er das gemacht hat, ich glaube, mit Taylor Swift ist er, und mit Sabrina Carpenter wahrscheinlich, am straightesten unterwegs, der Auffassung nach, was ist ein 0815-Pop-Song, ohne jetzt irgendwas schlecht reden zu wollen, aber so eine ganz klassische Geschichte.
1: Ich wollte zuerst, er hat auch an Evermore und Folklore, meinen beiden Lieblings-Taylor-Swift-Alben, mitgearbeitet und ich habe gedacht, vielleicht mogle ich da einen Track davon rein und dann bin ich mal draufgekommen, alle guten Songs auf Evermore und Folklore sind Dessner produziert.
0: Das ist ja mehr die von, Dessner, also die Folklore-Evermore-Geschichten, also dieses Folky-Ding und so, das ist eher nicht so. Also der Jack Antonoff, der ist schon wirklich Pop, was sein Produzentending angeht.
1: Weil es gibt ein Lied, das mag ich glaube ich am wenigsten auf, ich verwechsle immer, was auf Evermore oder Folklore ist, das heißt Gold Rush und das ist ein Jack Antonoff-Lied und das gefällt mir überhaupt nicht, weil das ist mir zu, das ist nämlich interessant, wenn du diese Antonoff-eske Post-Punk oder wie man es nennen soll, Produktionsweise nimmst und du setzt sie aber in dieses folkige Korsett und du verlässt dich nur auf so akustische Instrumente quasi, dann funktioniert das nicht so gut. Du brauchst irgendwie schon irgendeine Art von 80er Jahre Elektronik.
0: Ja.
1: Irgendein Synthesizer oder so muss dazu haben, um das Ganze, dass es richtig drin hinkommt.
0: Mhm.
1: Auf Midnights jede Menge Synthesizer.
0: Ja, voll.
1: Und auf Karma. Von Taylor Swift aus dem Jahr 2022. Top 5 Lieder von und mit Jack Antonoff unter Jack Antonoffs Beteiligung rausgekommen. Über das letzte müssen wir jetzt diskutieren.
0: Mhm.
1: Es ist beides von The 1975. Auf dem Album, wie ist es noch schnell, Notes on a Conditional, am Album Being Funny in a Foreign Language aus dem Jahr 2022. Ich behaupte, es ist das beste Lied, das 1975 geschrieben haben, nämlich ein Lied namens About You. Du behauptest, es ist das Lied Part of the Band.
0: Ja, wegen einer Zeile.
1: I like my man like
0: 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Das könnte ich geschrieben haben. Ja, spitze. Nein, da ist Matty Healy schon sehr gut dabei mit den Lyrics.
1: Als wir über diese Produktionsweise geredet haben, die es manchmal dann zu finden gibt in so Jack Antonoff produzierten Liedern, ich finde, nirgendwo ist das so stark wie in dem Lied About You. Das kommt nämlich wirklich mit so einer Wall of Sound daher. Also das ist wirklich so eine ganze stark, so richtig wabbernde, ich weiß nicht genau, was für ein Wort man dafür verwendet, für dieses übersteuerte, aber nicht hart klingende, verzerrte, sondern eher ein weiches Gefühl. Das ist halt das, was Shoegaze eigentlich da so war und so, aber man kann nicht immer sagen, es klingt wie Shoegaze.
0: Ja, und vor allem, ich finde, wenn man da jetzt Shoegaze sagt, da denke ich an was anderes.
1: Da wird im
0: so
1: Hintergrund auch so Saxophon gespielt.
0: Genau, ja.
1: Und auch irgendwie fast ein bisschen falsch gespielt oder mit zu vielen Effekten drauf und sowas. Viele Überlagerungen, vielleicht eher so eine Feedback-Schleife, durch die
0: aber
1: Melodien durchgeladen werden.
0: Aber ich finde trotzdem, es bleibt im Rahmen Antonoff. Also im Sinne von, es bleibt ein Pop-Ding. Also man kann schon diese Wall of Sound und diese Begriffe nehmen, aber es ist schon in seinem Kastel Wall of Soundig.
1: Und damit sich der Kreis jetzt schließt und zurückzugehen auf Tonight We Are Young, eine ähnliche Zeile haben sie auf About You, ich meine, hat halt Matty Healy geschrieben, aber es Do you think that I've forgotten about you?
0: Mhm.
1: Was glaubst du, wie viele heartbroken Leute sich das vorspielen selber und so? Sie denkt immer noch an mich. Ich weiß es. Matty Healy sagt es hier zu mir in diesem Song.
0: Ja,
1: nein, das ist
0: versteh's.
1: Ja toll. Auch das ist eine Art von Empowerment.
0: Ja.
1: Können wir uns darauf einigen, dass Jack Antonoff-Lieder irgendeine Art von Empowerment immer haben?
0: Ja, ja. Na, total.
1: Es hat immer irgend so ein...
0: Genau. Und
1: also sad, so richtig so, alles ist scheiße, ist dann nie. Es ist immer, Sachen können nie traurig sein, aber es geht immer weiter.
0: Ja, nein, und das sagen auch wirklich alle Leute, die mit ihm im Studio sind und waren, also auch Lord und so, er ist dein größter Cheerleader. Und das ist schon nett, also es muss was dran sein, weil die sind ja alle nicht gezwungen, das zu machen. Der ist einfach ein guter Typ, offenbar, zum Abhängen und Musik machen.
1: Ein zynischer Optimist oder ein optimistischer Zyniker? Oder gibt es einen Unterschied?
0: Ich glaube, dass er jetzt optimistisch ist und weniger zynisch. Er ist sehr verliebt in Margaret Qualley, seine Frau. Mhm. Und ich glaube, dieses Verliebtsein, er redet auch sehr gern drüber. Auch das ist ein neues Album. Da geht es wieder um Liebe und Love at First Sight und so. Also er schreibt sehr viele Lieder drüber, wie glücklich und verliebt er ist. Das hat schon was mit ihm gemacht.
1: Everyone for 10 Minutes, das neue Album von Bleachers, das fünfte Album von Bleachers ist jetzt draußen, gerade rausgekommen. Hört es euch doch an und hört euch all die andere Musik von und mit Jack Antonoff an. Wenn man sich alle Lieder anhört, die der je rausgebracht hat, dann hört man wahrscheinlich 5 Jahre durchgehend Musik.
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1: Vielen herzlichen Dank, FM4's Lisa Schneider, da ein bisschen drüber zu plaudern über Jack Antonoff und was der so macht und was der so tut. Danke dir.
0: Juhu.

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1: Schön, dass ihr an diesem tollen Abend zuhört. Wir sprechen heute in der Sendung über Mutterschaft. Ich glaube, das ist ein Thema, das gerade extrem viele Menschen beschäftigt. Und ich glaube, hier in der Redaktion haben wir uns ein bisschen Sorgen gemacht, wie das Thema so ankommt. Weil über Mutterschaft redet man bei einem Jugendradiosender natürlich nicht. Aber ich glaube nicht, dass das so stimmt, weil eigentlich jede junge Frau, mit der ich spreche, die ungefähr in meinem Alter ist oder jünger, sich ungeheim viele Gedanken darüber macht, ob sie Mutter werden möchte. Und das schlägt sich auch in den Zahlen nieder. Österreichische Frauen bekommen durchschnittlich 1,3 Kinder und ungefähr jede fünfte Frau zwischen 20 und 29 möchte ganz bewusst nicht Mutter werden. Vielleicht hat das damit zu tun, dass die Lebenshaltungskosten kontinuierlich steigen und Mütter in ihren Familien nachweislich den Großteil der Sorgearbeit übernehmen und dabei auch noch mit Karriereeinbußen zu rechnen haben müssen. Und trotzdem ruft Familienministerin Claudia Bauer junge Menschen zum Kinderkriegen auf. Ich will herausfinden, ob das ein reasonable request ist, auf was man sich so vorbereiten muss, wenn man Kinder bekommt und warum dieses Mutterschaftsideal gerade bröckelt, was für Konversationen das so sind, dass die gerade so stattfinden. Und deshalb spreche ich heute mit drei Frauen, die viel zum Thema Kinderkriegen und Kinder haben zu sagen haben, weil sie entweder persönliche Erfahrungen gemacht haben oder sich auch einfach in ihrer Arbeit damit auseinandersetzen oder vielleicht sogar beides. Am Telefon habe ich Juliane Blinzer. Sie ist Pädagogin und psychosoziale Beraterin für Frauen, Mütter, Paare und Eltern mit Schwerpunkt auf Gleichberechtigung, vergeteilte Elternschaft und der Vereinbarkeit von Kind und Beruf. Und bei mir im Studio sind zwei coole Personen. Barbara Schuster ist Ökonomin beim Momentum-Institut und sie arbeitet mit dem Fokus auf Gender. Und meine ORF-Kollegin Mona Saidi ist auch hier. Sie ist Redakteurin bei Ö1 und ORF Sound und ist tätig beim Netzwerk Klimajournalismus. Und sie hat mir auf Instagram eine sehr interessante DM geschrieben. Ich lese vor. Ich finde es halt leider immer noch crazy, wie man Frauen mit einem romantisierten Bild von Mutterschaft in eine finanzielle Abhängigkeit und gesellschaftliche Schlechterstellung mobbt. Mona, wie meinst du das?
2: Hi erstmal. Ich finde es irgendwie krass, dass die gesellschaftlichen Strukturen einen entweder dazu bringen, unbedingt dieses Idealbild des Mutterseins dem zu folgen. Und wenn man das nicht möchte, wird man sehr stark dafür kritisiert. Und irgendwie ist es ja schwer, als junge Frau da einen, in Anführungsstrichen, richtigen Weg zu finden.
1: Hast du denn, als du jünger warst, vielleicht mehr so einen Kinderwunsch gehabt? Hat sich das irgendwie verändert? Wie hat sich das entwickelt bei dir?
2: Ich glaube, ich bin auf jeden Fall diesem romantisierten Bild des Mutterseins zum Opfer gefallen. Ich hatte nie einen konkreten Kinderwunsch, aber je mehr ich über das Muttersein in unserer Gesellschaft mitbekommen habe und gesehen habe, desto mehr habe ich mich diesem klassischen Rollenbild ein bisschen entzogen und es dann auch halt eigentlich auch abgelehnt.
1: Juliane, du hast ein Kind. Magst du vielleicht erzählen, wie so deine Journey dahin war?
3: Ja, hallo, liebe Grüße nach Wien übrigens. Freut mich sehr, dass ich heute da auch dabei sein kann und darf. Wie meine Journey war zur Mutterschaft? Eigentlich relativ unspektakulär. Ich habe das überhaupt nicht hinterfragt. Irgendwie war das so immer am Plan und ich habe den passenden Partner. Und wir haben uns plötzlich irgendwie überlegt, ich war 35, wäre doch ganz lustig, ein Kind zu kriegen. Es war tatsächlich total unspektakulär.
1: Mhm. Darüber reden wir später auch nochmal viel ausführlicher. Aber Barbara, wenn du erzählen magst, wie steht es um deinen Kinderwunsch?
4: Also ich bin, ach hallo von mir noch in die Runde. Ich bin Anfang 30, noch kinderlos. Und natürlich, je mehr man sich auch mit den Zahlen, Daten und Fakten beschäftigt, desto mehr hinterfragt man, will ich das wirklich? Weil als Frau macht ein Kind einen riesengroßen Unterschied. Muttersein verändert alles, vor allem finanziell, während Väter einfach so weitermachen können wie bisher. Und wenn man das weiß, dann überlegt man nicht nur zweimal, sondern doch öfter.
1: Juliane, wie würdest du denn so Mutterschaft in wenigen Stichworten beschreiben?
3: Ich kann der Barbara da total zustimmen. Ich habe nämlich tatsächlich vor dem Muttersein absolut nichts über diese Zahlen gewusst. Vielleicht ist das auch noch ein ganz wichtiger Faktor. Ich glaube, dass das total wichtig ist zu erwähnen, weil wenn man sich mit den Zahlen auseinandersetzt, also bin ich total bei Barbara, dann hat das Ganze natürlich sofort wieder ein ganz anderes Gesicht.
1: Das ist auch das, was ich online so beobachte. Es gibt ja voll viele so Videos, wo einfach Frauen auch einfach rein körperlich von ihrer Schwangerschaft und vom Gebären berichten. Und da sind so viele Kommentare von kinderlosen Frauen, die dann kommentiert, niemand hat uns erzählt, dass das passieren kann oder dass das so häufig vorkommt und das überhaupt ohne irgendwie über die sozialen oder finanziellen Auswirkungen der Mutterschaft zu sprechen. Aber wie gesagt, kommen wir dazu später ja auch noch. Deswegen wiederhole ich meine Frage nochmal, Julia. Wie würdest du Mutterschaft in ein paar Worten zusammenfassen oder beschreiben?
3: Puh, also das Lieblingswort, seit ich selber Mutter bin, ist Ambivalenz. Mhm. Also es ist so viel Gleichzeitigkeit und es ist total schön und total viel Liebe und total überwältigend, aber auch unfassbar anstrengend und in sämtlichen Lebensbereichen einfach komplett verändernd.
1: Ihr habt ja beide noch keine Kinder, die Person hier im Studio. Wie würdet ihr denn Mutterschaft quasi aus eurer BeobachterInnenrolle in ein paar Worten beschreiben?
4: Es scheint, als ob Mutterschaft ein niemals endender Job ist. Also man geht nie in Pension, man ist nie in der Freizeit, man ist nie für sich. Man muss die ganze Zeit Sachen organisieren, an die Kinder denken, an sich selbst denken. Der Mental Load, über den wir ja heute auch noch sprechen werden, ist omnipräsent. Und es sind so viele Tätigkeiten, die oftmals unsichtbar sind, die nicht sichtbar sind, nicht entlohnt werden und auf die leider auch von politischer Seite immer wieder hingehackt werden.
2: Mona? Ich würde mich dem anschließen eigentlich, weil ich denke, es ist eigentlich unfassbar viel Verantwortung, die unsichtbar ist. Wie du auch gesagt hast, ein niemals enden wollender Job. Und gleichzeitig, glaube ich, wäre es etwas, das sehr viel schöner und besser und diesem romantisierten Bild ein bisschen mehr entsprechen würde, wären die gesellschaftlichen Strukturen andere und wäre die Verantwortung, die man Müttern umhängt, nicht so eine enorm große.
1: Wir wollen das gleich nochmal ein bisschen mehr aufbrechen, was Muttersein überhaupt bedeutet, wie das ausschaut. Und da gehen wir nochmal ins Detail und schauen ein bisschen genauer hin. Da es auf laut ist, könnt ihr natürlich mitreden. Und wenn ihr uns einfach nur eine Nachricht schreiben möchtet, weil ihr nicht so gerne telefoniert, dann könnt ihr uns auf WhatsApp schreiben. Die Nummer lautet 0664 828 4444. Und wenn ihr Bock habt, mit uns zu telefonieren, dann ist die Nummer 0800 226 996. Wir freuen uns sehr, wenn ihr uns mitteilt, was ihr euch so denkt zu dem Thema heute. Ich bin keine Mom und ich bin auch noch nicht so sicher, ob ich Mutter werden möchte. Und als ich jünger war, war mein Kinderwunsch viel, viel ausgeprägter. Und das war für mich irgendwie gar nicht so richtig etwas, was zur Debatte stand. Aber mit der Zeit habe ich dann so ein bisschen mehr reflektiert und auch mitbekommen überhaupt, was das Muttersein so bedeutet. Und jetzt bin ich an so einem Punkt, wo ich so bin, eigentlich Kinder voll gerne, aber ich weiß nicht, ob ich diese ganzen Abstriche in meinem Leben machen möchte. Und darüber reden wir heute auch in der Sendung. Ich habe drei Personen heute in der Sendung, die sehr viel zu dem Thema sagen können. Unter anderem Juliane, die einen Sohn hat, aber auch sehr kritisch mit dem Thema Mutterschaft öffentlich umgeht und das auch zu ihrem Beruf gemacht hat und zum Beispiel Eltern, Mütter dabei coacht, die Sorgearbeit irgendwie fairer aufteilen möchten. Juliane, du hast einen Sohn. Und du hast mir gesagt, wenn mehr Menschen wüssten, was es heißt, Mutter zu werden, würden es viel weniger Frauen tun. Wie hast du das gemeint?
3: Ich glaube, was es wirklich bedeutet, kann man sich vorher nicht vorstellen. Also es ist, ich finde die Diskussion dann immer total spannend, ja, wenn jemand sagt, ja, ich habe auch einen Hund oder ich habe auch eine Katze. Ich weiß, was es heißt, Verantwortung zu übernehmen. Ja, das ist Verantwortung für ein Lebewesen. Aber was es tatsächlich heißt, dann einfach 24/7 und so wie vorher schon gesagt wurde, wahrscheinlich dein ganzes Leben lang diese Verantwortung zu übernehmen und das halt, das kann man nie wieder abgeben. Ja, man wird immer irgendwie auf eine Art und Weise Mutter sein. Ich glaube, wenn das mehr Menschen wüssten im Vorfeld oder sich Gedanken darüber machen würden, glaube ich, würden sich einige dann doch dagegen entscheiden.
1: Was würdest du sagen, ist denn für dich persönlich so die Sache am Muttersein, die the most challenging ist?
3: Ich glaube, es ist tatsächlich nicht das Kind an sich, der ist eigentlich ziemlich cool, aber die Rahmenbedingungen. Also so dieses, das sich selbst dabei verlieren, also wir haben ja schon gesagt, Mental Load, diese immer noch total ungleich verteilte Verantwortung, Die Geschichte mit der Vereinbarkeit, das ist nicht tatsächlich ganz schwierig, ist oft irgendwie Job, also Care-Arbeit, Sorgearbeit und Erwerbsarbeit miteinander zu vereinbaren. Finanzielle Einbußen, ich glaube, da kann uns die Barbara noch einiges erzählen. Momentum Institut hat ja auch immer super Zahlen, auch Karriereeinbußen, fehlende Entlastung, aber auch diese gesellschaftliche Erwartungen an diese gute Mutter. Ich glaube, es gibt sehr, sehr viele Punkte, die so belastend sind. Das Kind ist es nicht.
1: Barbara hat sich gerade Notizen gemacht. Ja, ich will nicht zu sehr vorgreifen, weil über das Strukturelle reden wir gleich auch noch. Aber Barbara, bitte erzähl uns, was du dir gedacht hast.
4: Ja, die Mutterschaft, wie schon vorher erwähnt, bringt eben enorme finanzielle Einbußen, vor allem für die Frauen, mit sich. Frauen reduzieren ihre Arbeitszeit, weil die Kinder ja betreut werden müssen. Und wir sehen, dass außerhalb von Wien nur jeder vierte Kindergartenplatz mit einer Vollzeitarbeitsstelle vereinbar ist. Das heißt, wenn der Kindergarten um 14 Uhr die Türen und Tore schließt, naja, dann muss ich mein Kind wohl abholen und kann nicht bis 17 Uhr im Büro sitzen bleiben oder an der Supermarktkasse sitzen. Und eben die fehlenden Rahmenbedingungen, die du gerade angesprochen hast, Juliane, die sind ein enormes Problem eben für viele Personen. Wenn man jetzt auch kein familiäres Umfeld um sich zum Beispiel hat, Omas, Opas, auf die man zurückgreifen kann, ja, dann müssen es eben die Eltern sein, die sich um ihre Kinder kümmern. Und man bekommt ja auch Kinder natürlich, um mit ihnen Zeit zu verbringen. Aber eben unser Arbeitszeitmodell mit 40 Stunden Vollzeit, ständig rund um die Uhr, mehr oder weniger zu arbeiten, ist eben nicht vereinbar, auch mit Kinderbetreuung.
1: Genau das finde ich auch irgendwie mit der Zeit immer absurder, diese Vorstellung, dass zwei Menschen, die einfach auch andere berufliche und soziale Verpflichtungen haben, es schaffen, sich voll und ganz den Grundbedürfnissen und emotionalen Bedürfnissen einer kleinen Person zuzuwenden. Also ich meine, ich komme aus einer Kultur, in der an der Kinderziehung meistens ein ganzes Dorf, wir kennen alle das Saying, it takes a village, aber ich komme wirklich aus einer Kultur, in der oft ein ganzes Dorf an der Erziehung eines Kindes beteiligt war, in der Kinder auch mal von anderen Müttern gestillt wurden, wenn es nicht anders ging oder auch schnell mal jemand da war, um der Mutter zu helfen. Und das stelle ich mir immer sehr schwierig vor. Für mich persönlich ist es immer ein bisschen so schwierig, die Vorstellung. Ich struggle irgendwie oft so in meinem Leben als Single-Person in den 20ern generell, damit so vieles unter einen Hut zu bringen, Arbeit, Uni, Sozialleben, Haushalt und so weiter. Und mir dann vorzustellen, dass dann auch noch ein Kind da ist, für das ich alleine nur mit der Hilfe von einer zweiten Person, die wahrscheinlich dann auch noch mal weniger Zeit hat als ich, mich um dieses Kind zu kümmern, das ist irgendwie, also ich kann mir das nicht so richtig irgendwie ausmalen, wie das funktionieren soll. Genau. Juliane, wie haben du und dein Partner das denn, also wie gestaltet ihr quasi die Erziehung und irgendwie die Care von eurem Kind?
3: Also ich kann dir sagen, ich bin jetzt 41, also ich bin Gen Y und ich struggle immer noch. Also manchmal werde ich wach in der Früh und denke mir so, okay, ich bin Mama. Absolut surreal, auch nach 7 Jahren ist es oft noch so, okay, cool, wie sollen wir das alles unter einen Hut bringen? Wir beschäftigen uns eigentlich schon sehr, sehr lange mit diesen Themen, vor allem eben das Thema Mental Load ist mir ganz besonders ins Herz gewachsen und ich habe schon ganz früh angefangen, eigentlich so in der Corona-Zeit, da war unser Sohn 6 Monate im ersten Lockdown, habe ich so irgendwie festgestillt auf der Couch, angefangen irgendwie so auf Instagram zu den Themen recherchieren und irgendwie über Mutterschaft zu lesen und bin dann eben auf Themen wie Mental Load und Vereinbarkeit und so gestoßen, habe dann auch ganz bald irgendwie angefangen, mich mit meinem Partner auch diesen Themen zu widmen und auch so diese, wie wollen wir eigentlich unsere Elternschaft leben, diese fair geteilte, gleichberechtigte Elternschaft, ist eigentlich was, was wir seitdem versuchen und glaube mittlerweile auch schon sehr, sehr gut hinkriegen.
1: Das heißt,
3: anders wird es auch nicht funktionieren.
1: Das heißt, so automatisiert funktioniert das eigentlich nicht so richtig, dass alle gleich viel aufgeben und gleich viel investieren in diese Elternschaft. Also hat das schon immer so aktiv so ein bisschen ein Dahinarbeiten gebraucht?
3: Ja, sehr aktiv. Also ganz automatisiert, finde ich, funktioniert dieser Schritt zurück in diese klassische Rollenverteilung, wie wir sie kennen. Also Mutter bleibt zu Hause, Vater geht arbeiten. War bei uns tatsächlich auch so. Und plötzlich sitzt du mit dem Baby auf der Couch und denkst dir so, okay, bin jetzt in 1950 gelandet oder was ist da los? Mhm. Das berichten mir auch ganz, ganz viele Mütter, die irgendwie zu mir in die Beratung kommen. Es ist total unbewusst, shiftet sich dieses, okay, vorher war die Beziehung eigentlich total gleichberechtigt, ja, wir waren irgendwie so, keiner hat sich drüber Gedanken gemacht. Und plötzlich wirst du wach und das Patriarchat ist dir näher, als du es je geglaubt hast. Weil wir alle oder sehr, sehr viele von uns eben mit dieser klassischen Rollenverteilung auch aufgewachsen sind und das auch so kennen, oder? Mutter bleibt zu Hause, Vater geht arbeiten, Mutter kümmert sich um alles, Vater bringt das Geld nach Hause. Also so wachsen ja sehr, sehr viele von uns auch auf und sind das auch so gewohnt. Mhm.
1: Du hast jetzt ja eh schon erwähnt, du hast viel zu tun mit Eltern, die zu dir in die Beratung kommen und die du dann supportest. Beobachtet man das irgendwie so ähnlich auch bei Vätern, dass die dann irgendwie so merken, hey, das ist viel krasser und anstrengender, als ich mir das vorgestellt habe? Also wie ausgeglichen ist dieses Verhältnis überhaupt? Wenn man jetzt nicht nur, wenn du jetzt nicht nur bei dir selber irgendwie schaust, sondern auch bei anderen Paaren, mit denen du zu tun hast?
3: Tatsächlich, muss ich ehrlich sagen, sind es vor allem oder in erster Linie Mütter, die immer diesen Erstkontakt herstellen und sagen, okay, irgendwie irgendwas stimmt bei uns nicht oder es gibt vielleicht Probleme oder Konflikte. Und auch sehr spannend zu beobachten ist, dass ganz viele glauben, es liegt an ihnen. Also es muss irgendwie noch mehr optimiert werden, noch mehr herumgeschraubt werden, noch mehr irgendwie Effizienz hineingebracht werden. Das glauben sehr, sehr viele Frauen. Und haben aber gleichzeitig noch nicht überlegt, auch den Partner mit ins Boot zu holen. Ja? Also wenn man dann auch die Idee anspricht, naja, wie schaut es denn bei euch zu Hause aus? Ja, wer trägt denn die Aufgaben? Ja? Wer kümmert sich um das? Wer kümmert sich um das? Also viele haben ja von diesen unsichtbaren Aufgaben überhaupt keine Ahnung, ja? Weil das so automatisch mitläuft, weil es eben unsichtbar ist. Und der Partner halt auch einen anderen Load trägt. Ja? Die meisten Männer
1: tragen einen Load. Was sind das für Aufgaben zum Beispiel? Kannst du das so ein bisschen konkret irgendwie formulieren? Also was sind so die Aufgaben oder die Tätigkeiten, bei denen es dann irgendwie hadert, wo das schnell auf die Mutter zurückfällt?
3: Ja, wie Barbara vorher schon gesagt hat, die meisten arbeiten eben Teilzeit, ja? und stecken halt zurück, weil eben die Betreuung vielleicht auch nichts anderes hergibt, je nachdem, wo man wohnt. Und dann bist du mit dem Kind zu Hause vielleicht am Nachmittag und dann, weil du ja eh zu Hause bist, ja, machst du die Wäsche, du machst irgendwie Geschirrspüler ein- und ausräumen, du putzt vielleicht das Badezimmer, du kümmerst dich ums Kind, spielst mit dem Kind, beschäftigst dich mit dem Kind, machst vielleicht irgendwelche Aktivitäten am Nachmittag, bringst das Kind ins Basketballtraining, in die Musikschule, auf Spielbesuche. Und gleichzeitig hast du im Kopf, welche Schuhe brauchen wir? Gibt es noch Wechselkleidung im Kindergarten? Muss morgen der Bus bezahlt werden? So, diese ganzen Dinge, die eigentlich dann auch im Kopf stattfinden, dass wir eben dieses große Mental Load nennen.
1: Mhm. Wir haben eine Anruferin und darüber freue ich mich richtig. Carol liebt es, Mom zu sein. Carol, kannst du uns hören?
5: Ja, hallo.
1: Hi, erzähl uns doch gerne, wie dein Mom-Alltag ausschaut und warum du es so super findest.
5: Ja, also ich bin 55 und ich habe 3 Kinder. 2 davon sind schon ausgezogen und unser Sohn hat schon seine eigene Familie und wir haben 2 Enkelkinder. Unsere jüngste Tochter ist noch bei uns zu Hause und ich wollte einfach nur, weil ich jetzt eben diese ganze Diskussion da so mitgehört habe, ich wollte einfach nur sagen, wir müssen das Muttersein auch von der Seite sehen, dass das wirklich ein Privileg ist, Kinder in die Welt setzen zu können. Ja, das eigentlich ist das ein Riesengeschenk, Kinder zu haben. Und ich glaube, das muss man da schon auch sehen, dass man natürlich als Mutter, man steckt dann Dinge zurück und man kann jetzt nicht mehr alles für sich selber haben, aber man hat ja dann Kinder und diese Kinder geben einem ja auch unheimlich viel zurück. Und wenn man da zum Beispiel an Frauen denkt, die gar keine Kinder bekommen können, die darunter leiden, keine Kinder bekommen zu können, da denke ich mal, da muss man dann viel mehr wertschätzen, was es bedeutet, wenn man tatsächlich Mutter sein darf.
1: Mona, du haderst ja mit dem Gedanken, Kinder zu bekommen. Kannst du da irgendwie, also verstehst du, was Carol damit kommunizieren möchte?
2: Ja, absolut. Ich glaube auch, dass sie grundsätzlich damit recht hat. Es ist auf jeden Fall ein Privilegium, dass man das alles tun kann. Ich glaube, das ist, weil du gesagt hast zum Beispiel, dass es ein Privileg ist, dass wir das als Frauen tun können und da muss man einfach zurückstecken. Manchmal frage ich mich, warum eigentlich nur Frauen zurückstecken müssen und warum das nicht etwas ist, was wir 50-50 aufteilen können, weil es ist ja auch Eltern sein und Kinder haben ja auch den Benefit davon, viel auch von Vätern zu lernen. Und
3: natürlich.
2: Genau.
3: Natürlich.
2: Und ich glaube auch, wenn man keine Kinder bekommen kann, ist es auch ein Privileg, vielleicht die Kinder von anderen großzuziehen oder auf die Nachbarskinder aufzupassen. Denn es gibt so dieses Saying, so everybody wants a village, but nobody wants to be a villager. Und ich glaube auch, dass diese Frauen, die einfach selbstlos sind und vielleicht nicht ihre eigenen, aber andere Kinder großziehen, eine große Bereicherung für die Gesellschaft sind und auch für die Kinder selber.
3: Absolut, ja, ja.
6: Carol, mich würde interessieren, hast du so eine Art Support-System, weil wir ja eben auch ein bisschen darüber gesprochen haben, dass, also ich persönlich kann mir ja schwer vorstellen, dass zwei Personen irgendwie sich alleine um ein Kind kümmern. Hast du da irgendwie Menschen in deinem Umfeld gehabt, auf die du dich verlassen konntest,
5: ja,
6: die gar nicht
5: also
6: so richtig
5: kommen? Also wie ich jünger war, wie unsere großen Kinder klein waren, da habe ich mir mit einer Arbeitskollegin die Dienstpläne abstimmen lassen. Und dann, wenn sie frei hatte, habe ich auf ihre Kinder geschaut und wenn sie frei hatte, hat sie auf alle unsere Kinder geschaut.
6: Mhm. Und hat das für dich dann eine Mehrarbeit bedeutet oder war das für dich eher so, okay, dann sind halt auch noch andere Kinder im Haus und das ist dann a party oder wie war das für dich?
5: Ja, also ich habe das wirklich eher so gesehen. Für mich war das eigentlich es war eigentlich angenehm, wenn die Kinder, meine Kinder gut untergebracht waren und ich wusste, sie sind super gut untergebracht. Und auf der anderen Seite war es für meine Kinder lustig, wenn die Kinder von meiner Freundin eben bei uns zu Besuch waren.
6: Und weil ja Mona eben auch darüber gesprochen hat, dass sie dich voll versteht, aber sich auch wünscht, dass da Väter auch mehr in dieses einbezogen werden, in dieses man muss auch was zurückstecken, gab es auch männliche Bezugspersonen, auf die du dich verlassen konntest in Bezug auf deine Kids, abgesehen von dem Vater zum Beispiel?
5: Weniger, ganz ehrlich gesagt. Also eigentlich hauptsächlich eben mein Mann, ja. Ja, Freunde, oh ja schon auch, aber nicht in dem Ausmaß. Also es war schon so, dass eben diese Freundin besonders auf die Kinder geschaut hat. Und ich halt auf ihre Kinder.
6: Juliane, du hast ja auch ein Kind. Möchtest du auf irgendwas eingehen, was Caro so erzählt hat?
3: Also stimme ich dir absolut zu. Mutterschaft ist was Großartiges und ich sehe es auch als absolutes Privileg. Ich glaube, das, was ich spüren habe dürfen bis jetzt, so diese unfassbare Liebe, also es liegt dann plötzlich ein kleines Menschlein neben dir, das irgendwie entstanden ist aus Zellen von dir und deinem, es ist schon sehr überwältigend, da stimme ich dir absolut zu. Aber ich finde, es ist total wichtig, diese Mutterschaft zu enttabuisieren, ohne sie schlecht zu reden. Ja? Wir können sagen, Mutterschaft ist wunderschön und gleichzeitig ist sie anstrengend. Und es darf überfordernd
5: absolut
3: sein. Und beides
5: absolut
3: darf wahr sein, nebeneinander.
5: Das finde ich sehr gut, dass du das so sagst. Also ich kann mich nur erinnern, jemand hat einmal zu mir gesagt, dieser dauernde Schlafentzug, gerade wenn die Kinder klein sind, die Babys, wenn die ganze Nacht vor sich hinschreien, das ist wie eine Foltermethode. Und das ist es ja auch tatsächlich, das ist ja sogar eine Foltermethode, wenn jemand eben da am Schlaf gehindert wird. Ne? Das ist anstrengend und das kostet ganz viel Kraft. Zugleich ist es aber eine Phase, die dann wieder vergeht. Also so kann ich das jetzt sehen mit eben schon auch erwachsenen Kindern, dass all diese Zeiten, die so richtig anstrengend sind, das sind Phasen, die vergehen wieder.
6: Darf ich da kurz anhalten?
3: Dann kommt die nächste.
6: Das wäre nämlich auch meine nächste Frage. Carol, ich habe nämlich eine Sache, die mich noch interessiert. Wir haben ja auch darüber gesprochen, dass gerade für junge Paare einfach auch die finanzielle Belastung immer größer wird. Und dass, glaube ich, deshalb viele sich auch eher nicht so leichtfertig für ein Kind entscheiden. Vielleicht war ja das auch, was Barbara jetzt irgendwie anstimmen wollte, oder war das was anderes?
4: Ich wollte nur kurz eingehen auf diese Aussage, ja, die Phase, die vergeht ja wieder. Was aber bleibt, ist, wenn man als Frau, und oftmals ist es eben die Frau, sich dazu entscheidet, die Arbeitszeit zu reduzieren und nur Teilzeit zu arbeiten, dann bedeutet die Frage, will ich eigentlich ein Kind haben, auch immer, möchte ich mein ganzes Leben lang weniger verdienen, weil ich halt lange in Teilzeit war und nicht nur mein ganzes Leben lang weniger Gehalt bekommen, sondern später auch weniger Pension ausbezahlt bekommen. Das heißt, ja, es sind zwar kurze Phasen, wo die Kinder vielleicht sehr viel Energie rauben, aber langfristig betrachtet kostet es die Frau eben auch sehr viel Geld. Und Carol, das wäre doch mehr Väterbeteiligung auch zu lösen.
6: Carol, was war da deine persönliche Erfahrung in Bezug auf Finanzen, ganz einfach?
5: Ja, also ich bin seit 35 Jahren verheiratet und bei uns gab es halt immer nur einen Pott. Aber ich war schon auch 20 Jahre mit den Kindern nur zu Hause, konnte das aber auch nur, weil mein Mann eben genug verdient hat. Ja? Und ich sehe schon, dass das natürlich auch ein Privileg ist, eben
7: wenn man diese Situation hat. Aber ich glaube auch, also gerade wenn ich daran zurückdenke, wie die Kinder ganz klein waren, wo mein Mann noch nicht so gut verdient hat, da haben wir halt dann sehr bescheiden gelebt. Also da haben wir halt keine großen Urlaube gemacht, sondern sind an den Neusiedlersee gefahren. Oder haben irgendwelche, weiß nicht, Ausflüge gemacht irgendwo in Wien, wo man halt nichts extra dafür zahlen hat müssen. Also ich glaube schon, also ich sehe ein bisschen so eine Gefahr in dieser ganzen Diskussion um Mutterschaft, dass die Prioritäten eben falsch gesetzt werden. Ja? Dass man das Gefühl hat, es sei wichtiger, jetzt ein gutes Einkommen zu haben und vielleicht nicht ein tolles Auto und schönen Urlaub und dies und jenes. Und dann kommt aber diese Mutterschaft eben zu kurz. Oder man überlegt es sich, ob man überhaupt ein Kind in die Welt setzt, weil es einem wichtiger ist, einen gewissen Lebensstandard zu haben.
6: Juliane, wolltest du was dazu sagen?
3: Ich hab's ja gesagt, gell? Absolut, also ich stimme dir bei allem zu. Ja? Wir dürfen da das auch nicht aus den Augen verlassen, dass es eben Zahlen gibt. Und ich glaube, dass die Barbara absolut die Expertin, ich kenne diese tollen Grafiken vom Momentum Magazin zu den unterschiedlichsten Gender Gaps, die dürfen wir einfach nicht ausklammern in dieser Diskussion. Weil ich glaube, Frauen verdienen irgendwie 10 Jahre nach der Geburt des ersten Kindes im Vergleich zum Gehalt vor der Elternschaft 51%, wenn ihr das richtig im Kopf habt.
4: Genau.
3: Und das Gehalt der Väter bleibt konstant. Das ist halt, also alles in einen Topf schmeißen, cool. Ja, aber wir wissen, jede zweite Ehe in Österreich wird geschieden. Was passiert dann?
4: Ja. Ja.
3: Viele Frauen sind von Altersarmut betroffen. Und das sind Diskussionen, die wir führen müssen. Also nicht, ob jetzt Mutterschaft schön ist oder nicht. Und das ist total individuell. Ich glaube, das muss jeder auch für sich selbst entscheiden. Es gibt auch viele, die finden Muttersein nicht schön. Das ist auch okay. Aber ich glaube, die strukturellen Rahmenbedingungen sind die, über die wir eigentlich diskutieren müssen.
6: Dankeschön, Carol, für deine Einblicke. Ich finde es auch voll schön, immer wieder von Müttern zu hören, denen es die diese Aufgabe einfach voll glücklich gemacht hat und die einfach voll davon erzählen können, was für eine Bereicherung das für sie war. Also danke für deinen wertvollen Einblick und danke, dass du dir die Zeit genommen hast, mit uns zu reden.
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6: Cool, dass ihr heute Abend zuhört. Wir sprechen heute über Mutterschaft, ein Thema, das viele Leute bewegt, jung und alt. Wir haben heute wirklich viele Anruferinnen, das freut mich voll. Und am Telefon ist Randy, der zugehört hat, wie wir darüber gesprochen haben, dass Mütter sehr viel aufgeben, um Mutter zu sein und dabei die Väter gerne mal ein bisschen außen vor bleiben. Randy, möchtest du ein bisschen über deine Journey mit dem Vatersein sprechen?
9: Ja, hi, grüß dich.
6: Hallo.
9: Grüß dich. Ja, genau, also ich hab's so mitgehört und ich erkenne mich daran einfach auch wieder, ja. Weil ich, seit ich nicht mehr in einer funktionierenden Beziehung bin mit der Kindsmutter, einfach viel mehr das Vatersein lebe in Wahrheit. Vielleicht weil ich selber nicht so viel drauf geschaut habe, vielleicht weil ich es irgendwie als selbstverständlich wahrgenommen habe. Aber vielleicht auch, weil viele Dinge einfach übernommen worden sind, die mir gar nicht bewusst waren. Ja.
6: Was hat sich denn konkret verändert? Was machst du anders oder was machst du mehr?
9: Naja, allen voran ist es die Zeit. Ja. Sei es beim Arbeitgeber zu sagen, du, ich muss weg oder ich muss weniger, bis hin zu einem geregelten Alltag, den meine 9-jährige Tochter quasi vorgibt, also quasi von der Schule abholen oder duschen gehen oder Jause machen, Fingernägel schneiden, also Arzttermine, also all das. Ich muss dazu sagen, wir leben das Ganze eigentlich sehr gut in einem Doppelresidenzmodell. Also ich habe meine Tochter 50% der Zeit bei mir und das würde ich auch nicht missen wollen. Ja. Und ich glaube, es sind diese Kleinigkeiten im Alltag, die man gar nicht mehr so bewusst macht, eben wie zum Beispiel Hygiene, ja. Also Fingernägel schneiden oder der lockere Zahn und die Zahnfee, die dann vielleicht kommt oder wie auch immer, ja. Und ich denke, es ist aber schon so ein Konglomerat aus, ich bringe das Geld nach Hause, mir ist das egal, alles andere soll laufen, aber trotzdem auch ein bisschen so in der Richtung, ich kann das nur aus meiner Erfahrung sprechen, auch mit Müttern von Freunden von mir, die schon auch immer so das Vorleben und dann muss es auch genauso passieren. Also ich glaube, wir Männer spüren manchmal wenig Entwicklungsmöglichkeiten, sage ich jetzt einmal, um sich vielleicht selbst zu erfahren dorthin gehen. Und gleichzeitig sehe ich es aber auch als die Verpflichtung jedes Elternteils einfach an. Also ich will nicht ein Kind in die Welt setzen und dann sagen, soll ich aber bei anderen machen. Mhm. Das funktioniert nicht und das, glaube ich, sollten ja sowohl Mütter als auch Väter bewusst sein.
6: Was hast du denn so für Tipps für andere Väter, wie die sich konkret mehr einbringen können, vielleicht auch einfach ohne gefragt zu werden?
9: Ich glaube, es ist ein Gefühl von Hinschauen, erkennbar machen. Und zwar natürlich auch die Wertschätzung gegenüber, ja, ich sage jetzt einmal der Mutter beziehungsweise den anderen Familienmitgliedern. Aber manche Dinge sind einfach zu tun, wenn man ein Kind in die Welt setzt. Ja. Und dann ist es nicht mehr so die Aufgabe, ich nehme jemandem was ab, sagen ich leiste meinen Beitrag dazu.
6: Ja, das Wording, so der Vater hilft im Haushalt oder schaut auch auf das Kind oder babysittet, habe ich schon immer ein bisschen komisch gefunden, weil er ist halt der Vater, also das ist ja eh einfach sein Job, oder nicht?
9: Genau, richtig, ja. Ja. Aber ich glaube schon, dass man mag sein, evolutionär oder aus der Geschichte heraus, dass die Väter da vielleicht, also die Männer oftmals sich das nicht zutrauen und dadurch das aber nicht sehen. Aber ich muss auch dazu sagen, so in der Richtung, alles, was ich nicht machen muss, sehe ich nicht. Ja. Aber da, ich glaube, das ist halt eine Engagementfrage. Mhm. Auch zurück, weil es in Bindung, in Nähe, in Erinnerungen, es kostet sehr viel Kraft. Ja. Also Energie, Zeit, Kraft, sehr viel zurück. Und wie gesagt, ich möchte keine Minute missen, ehrlich gesagt.
6: Ja, Randy, danke für deinen Anruf und danke für deinen Input. Ich finde das voll cool, was du gerade erzählt hast. Richte liebe Grüße an deine Tochter aus von FM4. Und ich habe dir eben schon angekündigt, dass ich noch ein bisschen mit euch darüber sprechen möchte, was es überhaupt so ökonomisch und finanziell bedeutet, ein Kind zu bekommen und vor allem Mutter zu werden. Barbara, auf was lässt man sich da überhaupt als Mutter ein? Was gibt man vielleicht auf, wenn man sich entscheidet, ein Kind großzuziehen?
4: Wo fangen wir an? Was Randy gerade erzählt hat, also danke noch für deine Einblicke, ist das, was wir eben auch tatsächlich in den Zahlen sehen, nämlich, dass sich die meisten Väter ein bisschen rausnehmen bei der Kindererziehung. Sei es bewusst oder unbewusst, wir wissen, dass nur 16% aller Väter überhaupt in Karenz gehen in Österreich und nur 1% der Väter länger als ein halbes Jahr. Also es beginnt ja schon von ganz von vorne, sobald das Kind auf die Welt kommt, ist vor allem die Mutter dafür zuständig. Oftmals verdienen Männer auch mehr in Paarbeziehungen, dementsprechend ist es dann die Frau, die ihre Arbeitszeit reduziert, wenn das Gehalt eh schon weniger ist und deshalb eher Teilzeit arbeitet. 70% aller Mütter arbeiten Teilzeit, bei den Vätern sind es nicht einmal 8%. Und wir sehen eben, dass deshalb auch 10 Jahre nach der Geburt des ersten Kindes die Frau rund die Hälfte ihres vorigen Einkommens nur noch bezieht, der Mann hingegen weiterhin das, was er vor der Geburt hat. Also eine Geburt verändert alles im finanziellen Leben und im Erwerbsleben der Frau. Und hätten wir bessere Väterbeteiligung von Beginn an oder kürzere Arbeitszeiten generell, dann wäre es auch möglich, dass man sich die unbezahlte Sorgearbeit besser zwischen den Paaren und zwischen den beiden Eltern aufteilt. Denn momentan ist es auch so, dass Frauen 2/3 der unbezahlten Pflegearbeit und Sorgearbeit übernehmen. Und wir haben da ein Tool entwickelt am Momentum-Institut, den sogenannten Care-Rechner. Also unter carerechner.at kann man sich abends mal hinsetzen als Paar und durchklicken, welche Care-Tätigkeiten im Haushalt mit den Kindern, in der Wohnung, was sonst alles anfällt, eigentlich welcher Elternteil oder welcher Beziehungspartner, Partnerin übernimmt. Und das führt dann eben auch oftmals vor Augen, was für Tätigkeiten überhaupt anfallen und ob es wirklich so aufgeteilt ist, wie man sich das gerne als Paar ausmachen würde wollen. Mhm. Weil eben sehr viel Arbeit unsichtbar ist und auch unterbewertet im Endeffekt.
6: Ganz kurz zurück zu den Zahlen. Mich würde da interessieren, wie löst man dann dieses Problem, dieses großflächige Problem, dass irgendwie dann Frauen in der Arbeit zurückstecken, in der Karriere zurückstecken? Ist das irgendwie eine Sache, wo einfach Väter sich mehr zusammenreißen müssen oder wo ist das Problem? Warum passiert das überhaupt?
4: Es läge an der Politik und an unserer Regierung, da Rahmenbedingungen zu schaffen. Andere Länder, wenn wir nach Skandinavien blicken beispielsweise, da gibt es ganz klare Regelungen. Entweder die Väter nehmen auch Karenzzeiten oder sie verlieren die Karenzzeiten. Ich meine, dieses Modell gibt es ja auch in Österreich, 12+2, aber 2 Monate sind ja vielleicht offensichtlich zu wenig, wie wir sehen. Man könnte es auch auf 7-7 ausdehnen beispielsweise. Wir müssen aber auch die Unternehmen stärker in die Pflicht nehmen, dass Papa-Monat nicht abgelehnt werden darf, dass man nicht schief angeschaut wird, wenn man als Vater um Karenzzeiten anfragt. Also da gehören wirklich auch die gesellschaftlichen Rollenbilder eben verändert, weil wie wir es vorher schon gehört haben, im Endeffekt ist die Erwartungshaltung ein bisschen so, dass wir wie in den 1950er Jahren leben, dass die Frau zu Hause bleibt, sich um die Kinder kümmert und um den Haushalt und der Mann als Breadwinner das Geld nach Hause bringt. Also wir müssen gesellschaftliche Strukturen einfach aufbrechen. Eine generelle Arbeitszeitverkürzung wird eben, wie gesagt, auch dabei helfen, dass man die Haus- und Sorgearbeit auch da besser aufteilen könnte.
6: Mona, ist das eine Sache, die dich beschäftigt? Was würdest du dir so wünschen, wenn du dich doch irgendwann mal entscheidest, mit einer Person Kinder zu bekommen, wie ihr das mit Einkommen und Karriere gestaltet? Was wäre so deine ideale Vorstellung?
2: Meine ideale Vorstellung wäre, dass wir das aufteilen, und zwar gerecht aufteilen.

0: und ein bisschen schwieriger haben, vor allem im eigenen Unternehmen, sich da auch zu, sie müssen sich da ein bisschen rechtfertigen, warum sie vielleicht einfach auch weiterhin Vollzeit arbeiten wollen, nicht Teilzeit, oder dann erklären müssen, dass ihr Partner oder so einfach mal jetzt eine Zeit lang auf das Kind aufpasst. Weil es immer noch dieses alte Rollenbild gibt, dass doch eigentlich die Mutter zu Hause sein sollte und vielleicht ist sie dann eben eine Rabenmutter und schaut nicht auf ihr Kind. Ja, und ich würde mir einfach wünschen, dass das zum einen eben in der Arbeit, aber zum anderen auch in der Partnerschaft sich diese bisschen alten, rostigen Strukturen auflösen und dass da auch ein bisschen mehr Flexibilität reinkommt.
1: Juliane, wie hast du vielleicht an deiner Karriere schrauben müssen, als du deinen Sohn bekommen hast?
2: Ja, spannend. Wir waren beide, als wir Eltern geworden sind, im Musik- und Veranstaltungsbereich tätig. Und dann war vielleicht bei uns nochmal eine noch gespanntere Situation, weil dann kam Corona, also unser Kind war 6 Monate, wie der erste Lockdown war. Und mein Partner hat dann weiterarbeiten können, zum Glück, aber halt auch nur total eingeschränkt. Wir wissen ja eh, wie das damals war, wie lange das gedauert hat, bis der Musik- und Veranstaltungsbereich wieder da war. Und für uns war ganz klar, dass wenn ich dann wieder einsteigen werde, quasi ins Berufsleben, das immer beruflich verändern wird, weil sich das dann mit 2 Menschen im Musik- und Veranstaltungsbereich nicht ausgeht. Aber es ist auch ein sehr großes Glück, weil dadurch, dass eben mein Partner selbstständig ist und eben auch nur so phasenweise da oder weg ist, wir das eigentlich recht gut hinbekommen. Also die Arbeitstage, die Erwerbsarbeitstage, die ich zum Beispiel habe, ist mein Partner zu Hause und übernimmt halt 50% der ganzen Dinge.
1: Eine Sache, die ich irgendwie beim Thema Finanzen und Kinder noch ganz wichtig finde, ist irgendwie das Stichwort Altersarmut. Wir hatten ja eben bei der Anruferin darüber gesprochen, also die Carol hatte erzählt, dass sie 20 Jahre lang mit den Kindern daheim war und das Geld einfach zum Großteil von ihrem Mann kam. Aber was ist da vielleicht das Problem damit? Weil rein theoretisch könnte man ja auch sagen, ja, wenn eine Frau eh in Ordnung damit ist, einfach nur Teilzeit zu arbeiten, dann ist ja nichts dabei. Aber die Zahlen zeigen da was, Barbara?
3: Naja, es geht eben so lange gut, solange die Beziehung auch hält. Wenn die Beziehung in die Brüche geht und wir wissen, dass jede zweite Ehe in Österreich geschieden wird, dann begibt man sich in eine finanzielle Abhängigkeit vom Partner oder man steht eben als Alleinerzieherin mit zu wenig Gehalt und Einkommen da. Also 80% der Alleinerzieherinnen sind Frauen und davon ist 1/3 armutsgefährdet. Und wir sehen auch jetzt wieder bei der Budgetsanierung der Regierung, da wird bei den Familien, bei den Kindern gespart. Die Familienbeihilfe wird nicht mehr an die Teuerung angepasst. Beim Familienbonus gibt es Abstriche. Also wir sehen, dass ein Kind zu erziehen, dafür zu sorgen, das kostet sehr viel Geld. Es gibt staatliche Zuschüsse und die werden jetzt aber gekürzt und klein gehalten. Und selbst wenn man eben in einer funktionierenden Partnerschaft ist und immer nur das Teilzeiteinkommen bezieht, dann wirkt sich das später auch in der Pension aus. Wir haben einen Gender Pension Gap von 40%. Also Frauen bekommen im Durchschnitt 40% weniger Pension als Männer. Frauen leben aber länger als Männer. Das heißt, sie sind dann oftmals mit einer sehr kleinen Pension auch im Alter konfrontiert.
1: Und dieser Gender-Pension-Gap ist auch wirklich dezidiert mit dem Kinderbekommen in Verbindung zu bringen?
3: Ist auch ein Zusammenhang, der da ist, ja. Weil Frauen eben also geringere Einkommen beziehen, weil sie Teilzeit arbeiten. Ja.
1: Mona, wenn du das alles so hörst, was wären so vielleicht die Dinge, die du dir so mitnimmst für deinen Karriereweg oder vielleicht für deine Forschung dafür, Kinder zu bekommen?
0: Zum einen die finanzielle Unabhängigkeit aufrechtzuerhalten, auch in einer funktionierenden Partnerschaft, finde ich, müssen Finanzen einfach besprochen werden und Kinder zu haben, ist ein großer finanzieller Aufwand, das zum einen. Und zum anderen ist es auf jeden Fall wichtig, dass die Arbeit, wir haben auch schon über Mental Load und Care-Arbeit gesprochen, dass die aufgeteilt wird. Und ich glaube, es ist sehr wichtig, nicht das Gefühl zu bekommen, dass man statt einem Kind 2 Kinder plötzlich hat und dann auch noch den Partner in all diesen Dingen irgendwie ausbilden muss und erklären muss. Genau, also ich glaube, es ist sehr wichtig, dass man sich finanziell absichert, weil im Endeffekt kann alles passieren, nicht nur eine Scheidung, sondern auch ein Todesfall.
1: Wir sind schon am Ende unserer Diskussion angekommen und deswegen eine Frage in die Runde. Was wäre denn so vielleicht so eine konkrete Sache oder so, die ihr euch wünschen würdet, die ihr fordern würdet, damit wir in Zukunft Mutterschaft fairer und nachhaltiger gestalten können? Magst du den Anfang machen, Barbara?
3: Ja, ich wünsche mir, dass Mütter nicht mehr so finanziell abhängig sein müssen, auch von

0: In ihren Männern, ich habe mich davor versprochen, jede dritte Ehe in Österreich wird geschieden. Das bringt Mütter in eine enorme finanzielle Abhängigkeit. Wir sehen sie auch bei den Alleinerzieherinnen, wie armutsgefährdet die sind. Deshalb würde ich mir wünschen, dass Frauen besser entlohnt werden, auch in Unternehmen. Eine Arbeitszeitverkürzung würde da helfen, eine Aufwertung von Niedriglohnsektoren, generell einen Ausbau der Kinderbetreuung, dass man, wenn man das will, auch eine Vollzeitstelle annehmen und wahrnehmen kann. Und dass es so letztendlich für alle finanziell und auch fürs generelle Wohlbefinden besser wird.
1: Mona, kommuniziert Väterkarenzen besser in Unternehmen, normalisiert Väterkarenzen mehr und reduziert den Mental Load in Ehen und Beziehungen?
2: Ein gutes Stichwort für Juliane, oder?
3: Genau. Also ich finde, Mutterschaft fairer gestalten heißt für mich, die Verantwortung auf mehrere Schultern zu verteilen. Also in Partnerschaften, aber auch in die Familien, sowohl in Arbeitswelten auch als auch in unserer Gesellschaft, weil Mütterschaft würde einfach fairer werden, wenn die Verantwortung und die Zeit und die finanziellen Folgen und die gesellschaftlichen Verantwortungen, Erwartungen auch gerecht verteilt werden.
2: Hey Leute, danke euch, dass ihr heute mit mir gesprochen habt, dass ihr so viele coole, smarte Sachen gesagt habt. Vielen lieben Dank an die Anruferinnen. Wir haben uns alle sehr über eure Inputs gefreut. Danke euch fürs Zuhören und danke an meine Gäste nochmal, Mona Saidi, Juliane Blinzer und Barbara Schuster. Danke an meine Kollegin Alina Brandstetter, die die Sendung mit mir gemacht hat, und an Rainer Springenschmidt, der heute im Studio uns angeleitet hat. Und hier geht's jetzt weiter mit der Homeboys. Ich wünsche euch noch einen wunderschönen Abend.
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6: Professor Jungwirth, dieser Tage wäre nicht nur Heinz Oberhummer, einer der Mitbegründer der Science Busters, 85 Jahre alt geworden.
7: Leider können wir nicht gemeinsam feiern.
6: Ja, das ist sehr schade und noch immer sehr traurig, aber es ist auch Pfingsten.
7: Und?
6: Und ein guter Zeitpunkt, um sich wieder mal anzuschauen, was Heinz Oberhummer rund um den Heiligen Geist ausgerechnet hat. Nämlich, was mit dem Heiligen Geist aus wissenschaftlicher Sicht passiert, wenn er als Taube auf die Erde kommt.
7: Am Weg vom Himmel auf die Erde muss er irgendwann in die Lufthülle eintauchen.
6: Und Heinz hat ja ausgerechnet, aus welcher Höhe er starten müsste, damit er unten als gut durchgebratene Taube ankommt.
7: Nehmen wir einmal an, die Absprunghöhe des Heiligen Geistes als Taube lautet 41 Kilometer.
6: Das ist momentan ja auch der Rekord für Menschen, oder?
7: Richtig. Eine Taube würde bei einem Fall aus dieser Höhe nicht sehr warm werden. Sie würde durch die Luftreibung zwar gerupft, käme aber eigentlich roh auf der Erde an.
6: Aha, eher was für die Katze.
7: Ja, aus rund 400 Kilometer Höhe, also so hoch fliegt etwa die internationale Raumstation,
6: wird sie schon wärmer?
7: Deutlich zu warm.
6: Nämlich?
7: Bei ihrem Wiedereintritt in die Lufthülle in etwa 100 Kilometer Höhe hätte die Taube ca. 13.000 km/h und gut 3.600 Grad Celsius.
6: Na brak, und da verglüht sie aber, oder?
7: Richtig.
6: Kann man das eigentlich sehen?
7: Wenn es dunkel genug ist, wäre das eine Sternschnuppe.
6: Cool, darf man sich was wünschen?
7: Sie können sich wünschen, dass die Taube nur aus 72 Kilometer startet.
6: Weil?
7: Aus kulinarischer Sicht wäre das die richtige Höhe. Zumindest für Liebhaberinnen von gebratenen Tauben.
6: Und was passiert dabei?
7: Dabei erreicht die Taube etwa 2000 km/h, hätte außen 272 Grad Celsius, innen 79 Grad Celsius und wäre somit beim Aufprall auf der Erde außen knusprig und innen well done.
6: Das heißt, wenn mir morgen so ein Vogel auf den Teller fällt, dann weiß ich, der Himmel liegt in 72 Kilometer Höhe.
7: Wenn Ihnen das morgen wirklich passiert, dann rufen Sie gerne an und dann überlegen wir, was tatsächlich passiert sein könnte.
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6: Herr Professor Junge, das ist Frühling und im Wald und über den Wiesen sind wieder die Insekten unterwegs.
7: Ja, endlich.
6: Halt aber nur die, die wir Menschen durch unseren Lebensstil noch nicht ausgerottet haben.
7: Leider, da sind wir Menschen extrem rücksichtslos und auch nicht schlau, weil ohne Insekten schaut es auch für uns nicht rosig aus.
6: Den Honigbienen geht's ja vergleichsweise noch gut, die sind auch sehr fleißig. Gönnen die sich eigentlich nach einem harten Arbeitstag einmal ein Feierabendbier?
7: Bienen trinken doch kein Bier.
6: Lieber Margarita oder Met oder gar nicht, weil sie am nächsten Tag wieder fliegen müssen.
7: Bienen tschechern nicht, aber Alkohol ist ihnen nicht fremd. Das hat man sich in einer neuen Studie angeschaut.
6: Und wie? Blanco hat dort eingerichtet und allen Bienen, die betrunken waren, den Nektar abgenommen?
7: Natürlich nicht. Man hat 29 Pflanzenarten auf ihren Alkoholgehalt im Blütennektar untersucht.
6: Und?
7: In 26 wurde Ethanol nachgewiesen, also Alkohol.
6: Echt, der faule Willi ist permanent im Öl?
7: Nein, in den meisten Nektarproben waren nur winzigste Mengen. Wahrscheinlich durch die Vergärung von Zucker durch Hefe entstanden.
6: Aber für Bienen reicht es und die werden echt permanent von Blumen eingewassert?
7: Auch nein.
6: Wie viel Alkohol haben die Bienen dann eigentlich nach dem Bestäuben von diesen 26 Pflanzenarten im Blut? Sind sie dann noch flugtüchtig?
7: Die Forscherinnen schätzen die Alkoholaufnahme bei der Honigbiene auf ca. 0,05 Gramm pro Kilogramm pro Tag.
6: Ist das viel?
7: Nein, die Bienen werden dadurch praktisch nicht beeinflusst.
6: Und fliegen nicht in Schlangenlinien wieder heim oder über Waldwege, wo die Gendarmerie nicht wartet?
7: Nein, außerdem gibt es die Gendarmerie schon lange nicht mehr.
6: Aha, auch bei Bienen nicht? Sicher? Das hat sich die Studie auch angeschaut?
7: Nein, natürlich nicht.
6: Eben.

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1: Felix Schneider-Storm, guten Morgen. Nach der Vorstellung des Doppelbudgets gestern im Parlament vermissen Expertinnen und Experten langfristige Reformen. Nach weiteren gegenseitigen Angriffen im Nahen Osten dürfte die Straße von Hormus jetzt geschlossen sein. Die Fußball-Weltmeisterschaft in Nordamerika beginnt heute mit dem Auftaktspiel Mexiko gegen Südafrika. Zuerst aber ein Blick aufs Wetter mit Jörg Stieber.
2: Wechselhaft sehr windig und kühl geht es durch den heutigen Donnerstag. Gleich ein Blick in die Landeshauptstädte. In Wien derzeit wolkig und 11 Grad, Eisenstadt heiter 12, St. Pölten wolkig 10, Linz stark bewölkt 11, Salzburg und Innsbruck stark bewölkt 9, Bregenz wolkig 10, Graz heiter 9 und Klagenfurt Hochnebel 10 Grad. Insgesamt überwiegen heute die Wolken und es ziehen ein paar teils gebietrige Regenschauer durch. Die meisten gibt es vom Tiroler Unterland bis ins westliche Niederösterreich und im Norden der Obersteiermark. Möglich sind sie aber überall. Schnee fällt meist bereits oberhalb von 1700 bis 2100 Meter. Zeitweise zeigt sich in vielen Regionen aber auch die Sonne, etwas länger im Osten und Süden. Häufig lebhafter bis kräftiger Westwind und höchstens 13 bis 21 Grad, in 2000 Meter Höhe zwischen 0 Grad in den Nordalpen und bis zu 7 Grad in den Lienzer Dolomiten. Morgen dann großteils bewölkt und an der Alpen-Nordseite zeitweise Regen, im Osten und Süden zunächst aber noch einige Sonnenstunden.
1: Gestern hat Finanzminister Markus Materbauer von der SPÖ das Doppelbudget für die kommenden beiden Jahre im Nationalrat präsentiert. Und schon davor war klar, es wird wieder ein Sparbudget. Expertinnen und Experten bezweifeln aber, dass die Sparmaßnahmen reichen werden. Sie vermissen vor allem langfristige Reformen, wie Viktoria Waldegger berichtet.
3: Es sei gut, dass sich die Regierung auf ein Doppelbudget geeinigt habe, meint Fiskalratspräsident Christoph Bartelt. Aber ihm fehlen darin langfristige Reformen.
4: Es gibt eine einzige Maßnahme drinnen, die ich als Strukturänderung ansehen würde, nämlich die Reduktion der Lohnnebenkosten.
3: Ähnlich sieht das Ökonomin Monika Köppel-Turina. Gerade bei den Pensionen habe die Regierung zu wenig gemacht und spiele damit auf Zeit.
5: Die werden im Jahr 2031 der Bundeszuschuss noch um 10 Milliarden steigen. Dann ist es diese Regierung aber nicht mehr an der Macht.
3: Die Experten drängen einmal mehr auf Reformen, von den Pensionen bis zur Gesundheit. Ansonsten werde es in Zukunft immer schwieriger, Budgets zu erstellen.
1: Von einem desaströsen Erbe der schwarz-grünen Vorgängerregierung hat Finanzminister Materbauer gestern in seiner Budgetrede gesprochen. In der Zeit im Bild 2 verteidigt er diese Aussage.
6: Von dem Budgetdefizit, das wir für heuer erwarten, ungefähr 4% am BIP, sind drei Viertel, 15 Milliarden Euro, Folgen von Beschlüssen der letzten Regierung. Und ein Viertel von uns sozusagen verursacht. Und das

0: sage ich wirklich, das ist ein desaströses Erbe und wir kämpfen mit dem. Wir müssen das Schritt für Schritt sanieren. Das ist meine Aufgabe, das ist nicht immer lustig, aber ich darf schon kritisieren, dass vergangene Regierungen Fehler gemacht haben.
1: Sagt Finanzminister Materbauer. 1,6 Milliarden Euro fließen laut dem Budget im kommenden Jahr in das AMS-Förderbudget. Auch Arbeitnehmer werden für die Budgetsanierung zur Kasse gebeten, wie Claudia Peintner-Schmidt berichtet.
2: Seit 3 Jahren steigen die Arbeitslosenzahlen. Die Bundesregierung will das ändern und auch Anreize für mehr Beschäftigung schaffen. Arbeitsmarktexperte Helmut Maringer vom WIFO sagt dazu:
3: Insgesamt ist die Dotierung der aktiven Arbeitsmarktpolitik über die nächsten Jahre relativ auf gleichbleibendem Niveau abgesichert. Das ist natürlich im Rahmen eines Sparbudgets ein positiver Impuls.
2: Es kommt aber zu Umschichtungen. Unter anderem gibt es 100 Millionen Euro weniger Förderung für die Beschäftigung älterer Mitarbeiter. Im Gegenzug dazu soll etwa mehr Geld für die Bekämpfung von Jugendarbeitslosigkeit verwendet werden. Für Beschäftigte über 60 Jahren steigen die Lohnnebenkosten. Auch Geringverdiener müssen künftig Arbeitslosenversicherung zahlen.
1: Ins Ausland jetzt. Von Frieden kann im Nahen Osten keine Rede sein. Auch nicht während der Fußball-WM. Die USA haben in der Nacht wieder Ziele im Iran angegriffen und der Iran hat mit Gegenschlägen geantwortet. Die Meerenge von Hormus soll laut iranischen Angaben wieder vollständig gesperrt sein, berichtet Markus Müller.
4: Jedes Schiff, das durch die Straße von Hormus fährt, wird beschossen. Das teilen die iranischen Revolutionsgarden mit. Die Straße sei damit geschlossen. Dabei hatte US-Präsident Donald Trump erst gestern erklärt, die USA würden die Straße kontrollieren und es wären dort auch regelmäßig Schiffe unterwegs. Aber es ist nicht nur ein Krieg der Worte. US-Verteidigungsminister Pete Hegseth hat gestern neue Angriffe angekündigt, so lange bis der Iran einlenke.
5: If we need to negotiate with bombs, we'll negotiate with bombs. And we're very good at it.
4: Falls es nötig sei, würden die USA eben durch Bomben verhandeln. Dabei seien sie sehr gut, sagt Hegseth. Der Iran hat dabei nicht nur amerikanische Ziele angegriffen, sondern auch die arabischen Golfstaaten. Wie schwer die Schäden durch die neue Angriffswelle sind, ist derzeit noch unklar.
1: In Nordirland ist es die 2. Nacht in Folge zu rassistisch motivierten Protesten gekommen. Die waren aber deutlich kleiner als in der Nacht zuvor. Hintergrund ist ein Messerangriff, für den ein Flüchtling aus dem Sudan verantwortlich gemacht wird. Mehr von Katharina Wagner.
6: In Newtown Abbey, einem Vorort der nordirischen Stadt Belfast, kommen gestern Abend rund 200 rassistisch motivierte Demonstrierende zusammen. Diese hätten sich einem Migrantenheim nähern wollen. Die Polizei konnte sie daran hindern. Videos zeigen Flammen und Rauchsäulen mitten auf der Straße. Mülltonnen wurden in Brand gesetzt. Die Polizei gibt an, mit Flaschen, Ziegeln und Steinen beworfen worden zu sein und setzt Wasserwerfer ein. Dennoch, die Proteste, angefacht durch Social Media und gewaltbereite Teilnehmer von außerhalb Belfasts, waren gestern deutlich kleiner als zuvor. Ausgelöst wurden sie durch die Messerattacke eines Mannes aus dem Sudan, der einen Mann schwer am Auge verletzt hatte. Der Verdächtige wurde gestern wegen versuchten Mordes angeklagt.
1: Schauplatzwechsel, zurück nach Österreich, konkret zum Königlberg. Heute bestellt der ORF-Stiftungsrat nämlich den neuen Generaldirektor oder die Generaldirektorin für die Jahre 2027 bis 2031. 5 Kandidatinnen und 4 Kandidaten nehmen am Hearing teil. Danach wird der Stiftungsrat abstimmen. Jedes der 35 Mitglieder muss seine Entscheidung auch kurz begründen. Das verlangt das Europäische Medienfreiheitsgesetz. Dieses Gesetz soll auch mögliche Absprachen der Freundeskreise von ÖVP und SPÖ erschweren, weil sie vor Gericht anfechtbar wären. Stefan Kappacher.
7: Das Feld an Bewerberinnen und Bewerbern, die für das Hearing nominiert wurden, ist teils hochkarätig und so breit wie noch nie. Es treten an die externen Medienmanager Clemens Pick, Markus Breitenecker und Johannes Lacher sowie der Medienberater Robert Altenburger. Aus dem ORF stehen Lisa Dotzauer, Katrin Zierhut, Petra Höfer und Sonja Sagmeister zur Wahl. Dazu kommt Eva Schütz vom Boulevardportal Express. Die Personalentscheidung wird überschattet von einer massiven finanziellen Schwächung des ORF. Mit der Budgetrede des Finanzministers ist gestern offiziell geworden, dass die Regierung dem ORF ab 2027 weitere 93 Millionen Euro pro Jahr kürzt. Ab 2028 sind deshalb drastische Einschnitte unvermeidlich.
1: In den USA, in Kanada und Mexiko startet heute offiziell die Fußball-Weltmeisterschaft mit dem Eröffnungsspiel Mexiko gegen Südafrika um 21 Uhr österreichischer Zeit, auch live zu sehen in ORF 1. Für uns vor Ort ist Daniel Kulowitz. Diese Weltmeisterschaft will auch zahlenmäßig alles bisherige in den Schatten stellen.
8: Also diese WM sprengt wirklich sämtliche Dimensionen. 48 Teams, 1248 Spieler und fast 900 Debütanten, die zum ersten Mal die größte Fußballbühne der Welt betreten dürfen. Im Mittelpunkt der FIFA-WM-Pokal aus 18 Karat Gold. Die FIFA verteilt an die Teilnehmerländer ein Rekordpreisgeld von mehr als 750 Millionen Euro. Dem Weltmeisterteam winken davon 43 Millionen Euro.
1: Nach langer Zeit in der Zuschauerrolle darf auch Österreich jetzt wieder mitmischen. Wie ist denn die Stimmung in der Mannschaft?
8: Da herrscht einfach riesengroße Erleichterung, dass man nach 28 Jahren endlich mal wieder dabei ist.
9: Eine Weltmeisterschaft zu spielen, ist sicherlich ein Live-Goal,
8: sagt der höchst dekorierte Fußballspieler Österreichs, David Alaba, unser Kapitän. Für Österreich beginnt die WM erst in 6 Tagen. Heute ist mal ganz Mexiko gebannt. An allen Schulen und Universitäten in Mexico City fällt der Unterricht aus. Die Regierung forderte auch private Unternehmen dazu auf, ihren Angestellten die Arbeit im Homeoffice zu ermöglichen. Damit soll am Tag der WM-Eröffnung das Verkehrsaufkommen reduziert werden, um Staus und eine Überbelastung der öffentlichen Verkehrsmittel zu verhindern.
1: In vielen Firmen und Betrieben wird während der Fußball-WM traditionell mit einem Tippspiel unter Kolleginnen und Kollegen mitgefiebert. Rechtlich ist das auch möglich, solange es ohne Zwang und bei nur kleinen Einsätzen bleibt. Mehr von Christian Panni.
10: Nur kleine Einsätze, freiwillige Teilnahme und arbeitsverträglich. So sind Tippspiele unter Kolleginnen und Kollegen grundsätzlich möglich. Problematisch kann es aber werden, wenn richtig hohe Summen im Spiel sind oder wenn das Tippspiel zulasten der Arbeitszeit oder der Arbeitsleistung geht. Auch wollen manche Firmen nicht, dass für solche Spiele Firmenhandys oder die Firmen-E-Mail benutzt wird. Das muss man zuvor abklären. Rechtlich gelten Tippspiele in Österreich übrigens als Sportwetten. Überall sonst in der EU werden sie als Glücksspiel viel strenger geregelt.
1: Das war das Frühjournal. 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
15: Und wir starten aber noch nicht im hektischen Fußballtempo, sondern ganz gemächlich im Tempo di Menuet, also mäßig schnell, elegant und tänzerisch. Guten Morgen am Donnerstag.

Musik eines Komponisten, der dafür bekannt wurde, dass er der Musiklehrer der Kinder von Kaiserin Maria Theresia gewesen ist. Georg Christoph Wagenseil, 6.13 Uhr. Und jetzt bei uns Karl Philipp Emanuel Bach. Er hat seine größte Wirkung als Lehrer dadurch entfaltet, dass er mit seinem theoretischen Lehrwerk Versuch über die wahre Art, das Klavier zu spielen, Komponisten wie Joseph Haydn oder auch Ludwig von Beethoven inspiriert hat.

Musik für Orchester plus zwei Hammerflügel vom Bach-Sohn Karl Philipp Emanuel Bach gespielt hat das Ensemble Café Zimmermann. 6.18 Uhr, guten Morgen am 11. Juni. 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

0: Der Tahiti Trot von Vincent Humans in einer Bearbeitung von Dmitri Schostakowitsch, 6.22 Uhr. Guten Morgen mit Ö1. Wie kann man Menschen mit Demenz ein würdiges Leben in Gemeinschaft ermöglichen? Eine interessante Antwort findet sich in der sogenannten Demenz-WG in Allensteig im niederösterreichischen Waldviertel. Da wurde ein altes Haus mit Garten und Innenhof für 14 Mieterinnen und Mieter umgebaut, die hier als Wohngemeinschaft leben.
1: Da fühle ich mich pudelwohl, muss ich sagen. Pudelwohl, da. Ich habe da alles, bis Frühstück, Mittag, Nachtmahl, Leute. Da hast du einen schönen Garten.
2: Die eine ist nur besser zu Fuß, die hilft dann beim Stützstrümpfe ausziehen. Das hat der Hausarzt herzagt und die machen das. Und das ist mir wichtig gewesen, dass die Menschen da untereinander sich so viel wie möglich helfen und die Gemeinschaft im Vordergrund steht und nicht die Pflege.
3: Wir haben alles, was man braucht und Ding. Und geht uns gut, ja, genau.
0: Zu dritt teilt man sich eine 24-Stunden-Betreuerin, das spart Kosten. Gekocht und gegessen wird gemeinsam, die Senioren helfen einander, wo sie können und wollen. Mehr über dieses spannende Projekt heute in der Sendung Moment am Nachmittag um 15.30 Uhr.

Kinderspiele. Jeux d'enfants von Georges Bizet am heutigen Internationalen Tag des Spielens, 6.25 Uhr. Im Burgenland wird ab heute viel Musik gespielt und zwar laut auch noch. Das Nova Rock startet Österreichs größtes Rock- und Metal-Festival mit über 50 Acts auf mehreren Bühnen. Headliner sind etwa Iron Maiden und The Cure. Programm gibt es bis inklusive Sonntag auf den Pannonia Fields in Nickelsdorf. Und hier noch zwei weitere Kulturhinweise. Der Schauspieler Karl Markowitsch gastiert zu einer Lesung mit Musik im steirischen Weiz, wobei die Musik von den oberösterreichischen Konzertschrammeln stammt. In Der verlogene Heurige und andere Kalamitäten liest Markowitsch österreichische Literatur von Alfred Polger über Friedrich Thorberg bis Karl Kraus. Los geht es um 19.30 Uhr im Kunsthaus Weiz. Und berauschende Klänge erklingen heute im Kongress Innsbruck. Das Tiroler Symphonieorchester stürzt sich mit Alexander Skriabins Le Poème de l'Extase in einen wahren Klangrausch. Das Werk dreht sich tatsächlich um Rausch und Ekstase, Liebe und Freiheit. Dazu passen Werke von Sergei Rachmaninow und George Ligeti im Saal Tirol. Los geht es um 10 Uhr.

0: Johann Sebastian Bach in den Händen der Kammerakademie Potsdam. Noch ein Nachtrag zum Konzert vorhin. Die Uhrzeit, die Beginnzeit im Kongress Innsbruck ist nicht 10 Uhr natürlich, sondern 20 Uhr heute Abend. Donnerstag, der 11. Juni, 6.30 Uhr. Hier sind die Ö1-Nachrichten mit Felix Schneider-Sturm.
1: Guten Morgen. Das Doppelbudget für die kommenden beiden Jahre beschäftigt den Nationalrat auch heute noch. Nachdem SPÖ-Finanzminister Markus Marterbauer gestern seine Budgetrede gehalten hat, findet in der heutigen Plenarsitzung eine Debatte über das Zahlenwerk statt. Dabei handelt es sich um eine erste Lesung. Beschlossen werden soll das Budget dann im Juli. Noch unklar ist etwa, ob das Erneuerbaren-Ausbau-Beschleunigungsgesetz, kurz EABG, eine Zweidrittelmehrheit erhält. Die US-Streitkräfte haben auf Befehl von Präsident Trump erneut Ziele im Iran angegriffen. Iranische Staatsmedien melden in der Nacht Explosionen an der Südküste des Landes. Als Reaktion hat das iranische Militär die Straße von Hormuz nach eigenen Angaben komplett gesperrt sowie US-Luftwaffenstützpunkte attackiert. Zuerst in den Golfstaaten Bahrain und Kuwait und vor kurzem auch ein Angriff mit 12 ballistischen Raketen auf den Stützpunkt Al-Azraq in Jordanien, der wurde gemeldet. Ziele dort seien US-Flugzeuge, wichtige militärische Einrichtungen sowie das Kontrollzentrum gewesen. Kuwait hat mittlerweile seinen Luftraum gesperrt. Den zweiten Abend in Folge ist es in Nordirland zu Gewalt bei ausländerfeindlichen Protesten gekommen, nördlich von Belfast. Die Polizei hat dabei auch Wasserwerfer gegen die Demonstranten eingesetzt. Sie wurden nach Angaben der britischen Sicherheitskräfte von rechtsextremen Aktivisten aufgestachelt. Papst Leo XIV. Hat am Abend den Christusturm der Sagrada Familia in Barcelona gesegnet. Der Turm ist mit fast 173 Metern der höchste Kirchturm der Welt. Vor dem Festakt am Vorplatz der Sagrada Familia hat der Papst eine Messe in der Basilika gefeiert, an der auch Spaniens Königspaar sowie Premier Pedro Sanchez teilgenommen haben. Für die Öffentlichkeit wird die Spitze des Turms ab dem nächsten Jahr zugänglich sein. Das Wetter, das wird heute wechselhaft, mit Wolken, Sonne und ein paar teils gewittrigen Regenschauern. Die meisten gibt es an der Alpen-Nordseite. Häufig lebhafter bis kräftiger Westwind und höchstens 13 bis 21 Grad. In 2000 Meter Höhe 0 bis 7 Grad. Das waren die Nachrichten. Es ist 6.32 Uhr.
0: Und damit wieder zurück zu unserer Frühmusik. Sonja Watzka wünscht guten Morgen mit Ö1.

Zweimal Wiener Klassik hintereinander. Heute Morgen nach diesem Stück aus Mozarts Figaros Hochzeit steht jetzt ein deutscher Tanz von Franz Schubert auf dem Programm. 6.36 Uhr.

0: Das Zürcher Kammerorchester war das mit Daniel Hope, Violine und dem deutschen Tanz. Nummer 2, G-Dur, 6.39 Uhr. Kann künstliche Intelligenz tatsächlich zur bisher größten Bedrohung für unsere Demokratie werden? 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
2: 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Durch gesetzliche Regulierung und die bewusste Nutzung alternativer Produkte.
1: Worauf wir in diesem Buch immer wieder hinweisen wollen, ist, dass wir als Menschen und natürlich auch Politiker als solches, aber wir als Menschen, jeder von uns, das jederzeit selbst in der Hand hat.
0: Die offene Zukunft und ihre Feinde, wie wir die freie Gesellschaft von der KI-Diktatur bewahren können. 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

Eine gute Dosis Romantik macht diesen Donnerstag einfach schöner, oder nicht? Das war Stephen Huff mit der Improvisation für Klavier in Cis-Moll von Gabriel Fauré. Romantik, also abgehakt, jetzt begeben wir uns in einen Nachtclub in Paris, 6:44 Uhr.

Das Orchestra Symphonique de Montréal war das mit der Ouvertüre aus dem Gaîté Parisien Ballett von Jacques Offenbach, das in einem Pariser Nachtclub spielt und für seinen Cancan bekannt ist. Apropos Paris. Paris liegt heute im Burgenland. Im Schloss Halbturn erklingen die Chansons von Edith Piaf und Jacques Brel bei einem exklusiven Chansonabend mit Maria Bill. Von der Presse vielfach in ihrer Rolle als Edith Piaf bejubelt, brilliert die Bill nicht nur durch emotionale Tiefe, sondern auch durch ihre Begabung, die beiden verstorbenen Künstler gleichermaßen auf der Bühne wieder zu erwecken. Und da werden die großen Hits der beiden natürlich nicht fehlen, wie Non, je ne regrette rien oder Ne me quitte pas im Schloss Halbturn um 19.30 Uhr. Und bei uns singt Maria Bill jetzt Mathilde von Edith Piaf in einer deutschen Fassung.

Geliebter mit Maria Bill, im Original Mathilde von Edith Piaf. Wie gesagt, mehr von Maria Bill heute im Schloss Halbton im Burgenland. Es ist 6.50 Uhr. 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Das Grafeneck-Festival feiert heuer sein 20. Jubiläum. Eine Vorschau auf die traditionelle Sommernachtsgala im Wolkenturm bringen wir heute im Morgenjournal. Und das beginnt in 10 Minuten.

Musik von Samuel Barber. Das war eine Liedbearbeitung für Violoncello und Klavier, 6.53 Uhr. Und nach diesem beschaulichen Stückchen kommt jetzt wieder etwas Tempo in den Donnerstagmorgen mit Johann Strauss.

0: Die Wiener Philharmoniker mit einem Ausschnitt aus dem Neujahrskonzert 2025 mit Riccardo Muti am Pult. Es ist 6.56 Uhr. In den Gedanken für den Tag geht es diese Woche um den Architekten Antonio Gaudí. Anlässlich seines 100. Todestages gestern. Seine Entwürfe orientieren sich nicht an geraden Linien oder klassischen Formen, sondern an der Natur selbst. Das gilt nicht nur für Gebäude, sondern auch für die Möbel, die er entworfen hat. Davon erzählt Johanna Schwanberg, Direktorin des Dommuseums Wien.
1: Ein Möbel, an dem ich mich gar nicht satt sehen kann. Zwei Sitze aus lackierter Eiche, miteinander verbunden und doch durch eine zentrale Armlehne getrennt. Die geschwungenen Linien lassen die Form in Bewegung erscheinen. Nichts ist starr, alles scheint sich dem Körper anzupassen. Die beiden Sitzflächen wenden sich leicht voneinander ab und bleiben doch aufeinander bezogen. Bei dem legendären Designstück handelt es sich um eine Sitzbank der Casa Batlló, entworfen von Antoni Gaudí zu Beginn des 20. Jahrhunderts im Zuge der Umgestaltung des Hauses. Sie war für das Speisezimmer gedacht und Teil eines durchdachten Gesamtkonzepts, in dem Architektur und Ausstattung eng aufeinander bezogen sind. Gaudí ist als Architekt weltberühmt. Er fasziniert mich aber auch als Designer. Als Gestalter der gesamten Umwelt hat er kein Detail dem Zufall überlassen. Er hat nicht nur Gebäude entworfen, sondern auch Möbel, Beschläge, Türklinken, Fenster, Spiegel und Lampen. Dabei hat er eng mit Handwerkern zusammengearbeitet und jedes Detail aus dem Material heraus entwickelt. Besonders überzeugend, seine Möbel sind am menschlichen Körper orientiert, für den Gebrauch gemacht und zugleich voller Form und Ausdruck. An Gaudís Möbeln begeistert mich,

0: einander und doch nicht ganz deckungsgleich. Ein leichtes Auseinander der Blickrichtungen, ein Nebeneinander mit eigenem Raum. Was darin anklingt, bleibt offen. Und ich frage mich, ob nicht genau darin auch das Gleichgewicht zwischenmenschlicher Beziehungen liegt. Nähe zu halten und einander dennoch Raum zu lassen.
1: Johanna Schwanberg leitet das Dommuseum Wien und ist Präsidentin des Museumsverbands ICOM Österreich.

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2: Mit Martina Petschile im Studio. Guten Morgen an diesem Donnerstag, dem Tag nach der Budgetrede von Finanzminister Martha Bauer. Und dieses Doppelbudget für die kommenden Jahre schauen wir uns noch etwas genauer an. Die Kritik hat ja nicht lange auf sich warten lassen. Wirtschaftsforscherinnen und Forscher vermissen vor allem große Strukturreformen. Und sie zweifeln, ob der Budgetfahrplan so ganz ohne Puffer überhaupt hält. Darüber sprechen wir gleich mit Finanzstaatssekretärin Barbara Aibinger-Mies. Von der ÖVP, sie ist zu Gast im Journalstudio. Guten Morgen. Und budgetmäßig hängt ja auch vieles an den Entwicklungen im Nahen Osten, im Iran ab. Und da stehen die Zeichen derzeit nicht unbedingt auf Frieden. Im ORF entscheidet sich heute, wer neuer Generaldirektor, neue Generaldirektorin wird. Die Abstimmung im Stiftungsrat findet unter anderem unter neuen rechtlichen EU-Vorgaben statt. Wir schalten nach Mexico City, wo heute die Fußball-Weltmeisterschaft eröffnet wird. Die findet ja in drei Ländern statt, Mexiko, Kanada und den USA. Und das sorgt für viele Diskussionen. Zuerst schauen wir aber aufs Wetter mit Jörg Stieber.
3: Um die 100 Liter auf jeden Quadratmeter hat es seit Dienstag am Weißen See in St. Michael im Lungau und auch am Grazer Flughafen geregnet. Auf den Bergen ist es teilweise bis 1500 Meter herab winterlich weiß geworden. Der große Regen ist jetzt vorbei, es bleibt aber auch in den nächsten Tagen eher unbeständig mit Regenschauern, speziell an der Alpennordseite. Dazu ist es weiterhin windig und vorerst noch kühl, am Wochenende wird es dann wärmer. Zurück zum aktuellen Wetter, da ist es in den meisten Landeshauptstädten derzeit trocken, in Salzburg regnet es leicht und es hat zwischen 9 Grad in Innsbruck und 13 Grad in Eisenstadt. Insgesamt überwiegen heute die Wolken und es ziehen ein paar teils gewittrige Regenschauer durch, die meisten vom Tiroler Unterland bis ins westliche Niederösterreich und im Norden der Obersteiermark. Zeitweise zeigt sich in vielen Regionen aber auch die Sonne, etwas länger im Osten und Süden. Lebhafter bis kräftiger Westwind und höchstens 13 bis 21 Grad. Morgen dann großteils bewölkt und an der Alpennordseite zeitweise Regen. Im Osten und Süden zunächst aber noch einige Sonnenstunden.
2: Wochenlang ist um das Doppelbudget für 2027 und 2028 gerungen worden. Seit gestern wissen wir, was auf uns zukommt. In 98 Minuten hat Finanzminister Markus Marterbauer von der SPÖ das Budget gestern im Nationalrat präsentiert. Heute findet dort die Budgetdebatte statt. Beschlossen wird es im Juli. Es ist ein Sparbudget, aber ohne Polster, das angesichts der globalen Krisen auch ein wenig Glück braucht, sagt der Finanzminister. Kritik am Budget kommt von vielen Seiten. Fachleute bezweifeln, dass die Sparmaßnahmen reichen werden und sie vermissen Reformen. Bevor ich darüber mit Finanzstaatssekretärin Barbara Aibinger-Miedl spreche, hören wir Viktoria Waldecker mit Stimmen aus einer gestrigen Diskussionsrunde zum Doppelbudget.
4: Finanzminister Markus Marterbauer ist mit seinem Budget und den Kompromissen der Dreierregierung zufrieden.
5: Wir haben trotz aller Schwierigkeiten ein, wie ich sicher bin, sehr herzeigbares Ergebnis zusammengebracht.
4: Wirtschafts- und Budgetexperten teilen das nicht immer, wie sie bei einer Diskussion im Journal Panorama Klartext deutlich machen. Es sei gut, dass sich die Regierung auf ein Doppelbudget geeinigt habe, meint Fiskalratspräsident Christoph Bardelt. Ihm fehlen aber strukturelle

0: Reformen.
1: Es gibt eine einzige Maßnahme drinnen, die ich als Strukturänderung ansehen würde, nämlich die Reduktion der Lohnnebenkosten um 1 Prozentpunkt.
0: Ähnlich sieht das Ökonomin Monika Köppel-Turina vom industrienahen Eco Austria. Gerade bei den Pensionen habe die Regierung zu wenig gemacht und spiele damit auf Zeit.
2: Die werden im Jahr 2031 der Bundeszuschuss noch um 10 Milliarden steigen. Dann ist es diese Regierung aber nicht mehr an der Macht. Und die Maßnahmen, die jetzt getroffen worden sind, wie Anhebung des faktischen Antrittsalters, verschieben das Problem nur in die Zukunft.
0: Ein zaghaftes Lob kommt von der Arbeiterkammer, Martha Bauers früherem Arbeitgeber. Der Budgetexperte dort, Georg Feigl, begrüßt, dass mehr in die mobile Pflege investiert wird und das verpflichtende zweite Kindergartenjahr starten soll. Aber fair verteilt sei die Belastung durch das Sparbudget nicht.
3: Teilweise gibt es manche Gruppen, die deutlich mehr beitragen, wie zum Beispiel Niedrigverdienerinnen, die mit der quasi Wiedereinführung des Arbeitslosenversicherungsbeitrags für sie relativ zu ihrem Einkommen ziemlich viel beitragen. Es gibt andere wie Unternehmen, die weniger beitragen, weil sie mehr Entlastung bekommen, wie sie beitragen.
0: Dass keine Geschenke verteilt werden können, das war lange im Vorfeld klar. Aber dieses Budget hat auch keine Puffer. Für Politologe Peter Filzmaier hängt damit ein dauerhaftes Damoklesschwert über der Regierung und dem Budget.
4: Das eine ist von Österreich aus kaum beeinflussbar. Internationale Entwicklungen, Stichworte Iran und Donald Trump. Wenn da Energiepreise explodieren, dann hat das weitwirkende Auswirkungen für sowohl den einzelnen Bürger, die einzelne Bürgerin als auch staatlich.
0: Eines der obersten Ziele des Budgets, nämlich die Schuldenquote auf 3% zu drücken, wird nicht klappen, glaubt Fiskalratspräsident Badelt. Hier werde es auch ohne geopolitische Krisen Nachbesserungen brauchen, vermutet er, und sorgt sich auch um die nächsten Budgets.
1: Ich mache mir wirklich Sorgen, wie man in künftigen Jahren Budgets erstellen soll. Weil die großen Blöcke Gesundheit, Pensionen, aber zum Teil auch Subventionen, da scheint nicht wahnsinnig viel, was Strukturen betrifft, verändert worden zu sein. Und die demografische Keule, die kommt ja jedes Jahr immer stärker.
0: Langfristig pochen die Wirtschaftsexperten also einmal mehr auf Reformen. Die Diskussionen zum Budget haben damit aber erst begonnen.
5: Und bei mir live im Studio ist jetzt Finanzstaatssekretärin Barbara Aibinger-Miedl von der ÖVP. Guten Morgen.
6: Schönen guten Morgen.
5: Frau Staatssekretärin, das ist ein Budget auf Kante, ohne Puffer. Das wird eben von vielen Seiten kritisiert, vor allem mit Blick auf die unsichere geopolitische Lage im Moment. Wieso geht die Regierung dieses Risiko ein?
6: Wir haben dieses Budget aufgrund der aktuell vorliegenden Daten und Fakten nach bestem Wissen und Gewissen erstellt. Und diese Vorwürfe, dass das alles nicht reichen würde, das kennen wir auch schon vom ersten Doppelbudget, das wir vor rund einem Jahr auf den Weg gebracht haben. Wir haben aber genau in diesem ersten Budgetjahr gezeigt, dass wir unsere Ziele nicht nur erfüllen können, sondern wir haben sie sogar um 3,7 Milliarden Euro überfüllt. Wir liegen auch heuer, 2026, bisher auf Kurs. Und daher bin ich auch für das kommende Doppelbudget zuversichtlich.
5: Aber da kam dann eben der Krieg im Iran dazwischen. Warum hat man eben im jetzigen Doppelbudget für die kommenden 2 Jahre keinen Puffer eingerechnet?
6: Ich darf daran erinnern, dass wir auch letztes Jahr Unsicherheiten haben. Denken wir an die Zollandrohungen oder sogar sehr erratisch auch errichteten Zolltarife durch Präsident Trump. Mit all diesen Unwegsamkeiten sind wir auch letztes Jahr umgegangen. Und wie gesagt, wir sind mit der jetzigen Daten- und Faktenlage, da ist ja auch schon der Krieg rund um den Iran entsprechend eingepreist, jetzt in die Budgeterstellung gegangen. Und ich möchte nochmal darauf hinweisen, wir haben durch strenges, laufendes Controlling, durch strengen Vollzug und durch eine Flexibilität, die auch dieses Doppelbudget gibt, ja durchaus Möglichkeiten auch.
5: Der Finanzminister hat das auch gestern in der Zeit im B2 am Abend betont, man habe ausreichend Flexibilität im Budget eingeplant. Was bedeutet denn das genau?
6: Zum einen bedeutet es, dass es das Haushaltsrecht vorsieht, dass wir ohnehin im Herbst 2027 noch einmal einen Entwurf ins Parlament geben müssen. Auf der anderen Seite, wir haben es auch im ersten Budget ja so gehalten, dass wir sehr genau darauf geachtet haben, ob wir auf Kurs liegen. Wir haben dann zum Teil auch Offensivmaßnahmen verschoben. Ich darf daran erinnern, die Aktivpension, eine riesige Entlastung für jene, die in der Pension dazu verdienen wollen, die kommt jetzt mit 2027 statt mit 2026.
5: Ziel der Regierung ist es ja, 2028 aus dem EU-Defizitverfahren dann draußen zu sein. Mit diesem Budgetfahrplan wird das aber nicht klappen, sagt eben etwa der Fiskalratspräsident Badelt. Wir haben es gerade gehört. Wird man nachbessern müssen?
6: Ich hatte diese Woche im Budgetausschuss schon die Gelegenheit, mich direkt hier auch mit dem Fiskalratspräsidenten auszutauschen. Und er hat dort sehr offen gesagt, warum er der Meinung ist. Und da hat sich ergeben, dass er für seine Bewertung jetzt nur all jene Maßnahmen hier mit einberechnen kann, die schon konkret ausgestaltet sind. Und er hat mir auch gesagt, er sieht ein Risiko auf Seiten der Länder und Gemeinden. Aber da verlasse ich mich auf den abgeschlossenen Stabilitätspakt, den jeder Landeshauptmann und jede Landeshauptfrau mit der eigenen Unterschrift bestätigt hat. Und ich höre auch aus den Ländern, dass hier die Sparanstrengungen im Laufen sind.
5: Am Abend hat der Finanzminister in der ZIB2 auch betont, dass die Bevölkerung diese Sparmaßnahmen akzeptiere, wenn sie eben das Gefühl habe, es sei halbwegs gerecht. Genau das kritisieren aber die Grünen. Gespart werde bei Frauen, Familien und Geringverdienern. Ist das gerecht?
6: Ein Sparbudget ist spürbar und wir haben versucht, das möglichst gerecht auszugestalten. Das heißt, wir haben hier unterschiedliche Gruppen, die einen Beitrag leisten. Ich glaube, das ist auch wichtig. Aber was genauso wichtig ist in dieser Situation, wo die Wirtschaft unter Druck steht, wo wir eine steigende Arbeitslosigkeit haben, dass wir uns nicht nur auf diese reine Nettokonsolidierung beschränken, sondern dass wir gerade jetzt auch mit einer Lohnnebenkostensenkung etwas für den Standort tun, etwas für die Wettbewerbsfähigkeit der österreichischen Wirtschaft.
5: Es handelt sich um ein Sparbudget, Sie haben das jetzt auch schon mehrmals gesagt, das besteht eben aus vielen kleinen Teilen. Es fehlen aber irgendwie auch die großen Würfe. Wir haben es gehört, Wirtschaftsforscherinnen, Wirtschaftsforschern fehlt es an Strukturreformen. Warum geht man die nicht an?
6: Zum einen möchte ich betonen, dass eine Lohnnebenkostensenkung in dem Ausmaß es bisher noch nie gegeben hat und uns das viele auch in dieser Legislaturperiode gar nicht mehr zugetraut hätten. Also das möchte ich schon betonen, dass das ein Kraftakt ist, den wir hier auf den Weg bringen. Auf der anderen Seite, ich unterstreiche, dass wir strukturelle Reformen brauchen werden. Daran arbeitet ja auch eine gemeinsame Reformpartnerschaft zwischen Bund, Ländern und Gemeinden. Und es wird vor allem jetzt im zweiten Halbjahr darum gehen, dass wir die Ergebnisse der Reformpartnerschaft zu den Bereichen Bildung, Gesundheit, Energie und Verwaltung und Verfassung dann vorgelegt bekommen. Und auch das wird sich dann in den nächsten Jahren entsprechend natürlich budgetär niederschlagen.
5: Einen Bereich, den Sie jetzt aber nicht angesprochen haben, das sind die Pensionen. Da empfehlen Fachleute die Anpassung des Antrittsalters an die Lebenserwartung. Das würde zumindest in der Zukunft dann für Entlastung sorgen. Warum tut die Regierung das nicht?
6: Wir haben hier die Reformpartnerschaft mit den genannten Bereichen. Bei den Pensionen haben wir bereits einige Anpassungen gemacht, um jetzt einmal das faktische Pensionsantrittsalter an das Gesetzliche heranzuführen. Wir sind ja da bei weitem noch nicht bei 65 Jahren, wie es eigentlich vorgesehen ist. Ich sehe aber auch, dass wir im Bereich der Pensionen mehr tun müssen. Einen weiteren wichtigen Schritt bringen wir gerade auf den Weg. Und zwar geht es hier um die Stärkung der zweiten Säule in der Altersvorsorge, die sogenannte betriebliche Altersvorsorge. Da sind Länder wie beispielsweise Dänemark, Niederlande oder Schweden, die hier immer wieder als Vorbildländer genannt werden, sehr weit. Die haben es da geschafft, wirklich eine starke zweite Säule aufzubauen. Und das ist ein Weg, den auch Österreich gehen sollte und wo wir jetzt die ersten wichtigen Schritte setzen.
5: Die jetzige, Zitat Finanzminister, desaströse Budgetlage sei der Vorregierung geschuldet. Das hat der Herr Matterbauer eben auch gestern immer wieder betont. Da mag er in dem einen oder anderen Punkt recht haben. Es geht aber eben um die Zukunft, nicht um die Vergangenheit. Wenn die Dreierkoalition jetzt nicht diese großen Strukturreformen angeht, Gesundheit, Pensionen, vererbt man dann nicht der nächsten Regierung noch größere Probleme?
6: Wir arbeiten an diesen Reformen und ich für meinen Teil werde alles daran setzen, dass wir die restliche Legislaturperiode auch nutzen, um entsprechende Reformen auf den Weg zu bringen.
5: Sie sind also zuversichtlich, dass in puncto auch Gesundheitsreform sich wirklich etwas Größeres tun wird?
6: Ich bin zuversichtlich, weil wir noch nie in so engem gemeinsamen Austausch waren mit den Ländern, auch mit den Sozialversicherungen, weil alle im System ein Interesse haben, dass das System besser wird und dass es vor allem am Ende für die Patientinnen und Patienten besser wird.
5: Finanzstaatssekretärin Barbara Eibinger-Miedl von der ÖVP war das. Vielen Dank für Ihren Besuch im Studio.
6: Sehr gerne.
5: Und wir bleiben noch beim Thema Budget. Jetzt schauen wir uns den Arbeitsmarkt etwas genauer an. Der ist von großen Kürzungen verschont geblieben. 1,6 Milliarden Euro fließen im kommenden Jahr in das AMS-Förderbudget. Trotzdem, Umschichtungen gibt es schon, etwa was ältere Beschäftigte betrifft. Und diese Umschichtungen, die rufen Kritik hervor. Claudia Peintner-Schmidt berichtet.
7: Der Arbeitsmarkt ist ein Sorgenkind der Politik. Seit 3 Jahren steigen die Arbeitslosenzahlen. Selbst wenn es eine Konjunkturerholung gibt, auf die Beschäftigung wirkt sich das erst viel später aus. Unter diesen Gesichtspunkten bleibt das Budget für Arbeitsmarktpolitik von großen Einsparungen verschont, was Arbeitsmarktexperte Helmut Maringer vom WIFO begrüßt.
8: Insgesamt ist die Dotierung der aktiven Arbeitsmarktpolitik über die nächsten Jahre relativ auf gleichbleibendem Niveau abgesichert. Das ist natürlich im Rahmen eines Sparbudgets ein positiver Impuls.
7: Sehr wohl kommt es aber im Arbeitsmarktbudget zu Umschichtungen. Für die Eingliederung älterer Beschäftigter gibt es 100 Millionen Euro weniger.
8: Also es gibt einerseits weniger positive Anreize zur Beschäftigung älterer auf der Beitragsseite. Das ist natürlich insgesamt kein Impuls, der sozusagen die Beschäftigungssituation älterer verbessern wird.
7: Im Gegenzug dazu sollen 100 Millionen Euro für innovative Projekte am Arbeitsmarkt freigemacht werden. Davon sollen auch Ältere profitieren, heißt es. Ein Schwerpunkt liegt auch bei der Bekämpfung der Jugendarbeitslosigkeit. Details fehlen aber noch. Viel stärker als bisher werden jedenfalls die Arbeitnehmerinnen und Arbeitnehmer zur Kasse gebeten. Bisher waren über 60-Jährige etwa von Zahlungen in den Familienlastenausgleichsfonds befreit. Das gilt ab 2028 nicht mehr. Geringverdiener wiederum mit einem Monatseinkommen von bis zu 2.600 Euro brutto müssen künftig in die Arbeitslosenversicherung einzahlen. Das sei für die Betroffenen bitter, sagt Barbara Taiber, Vorsitzende der Gewerkschaft GPA. Allerdings:
9: Wir brauchen aber dringend auch eine ausreichende Finanzierung im Arbeitslosenversicherungssystem mit einem Minus von 723 Millionen Euro.
7: Die Regierung will mit dem Budget auch Anreize schaffen, um mehr Menschen in Beschäftigung zu bringen. Den vollen Familienbonus bekommen Eltern mit Kindern über 4 Jahren künftig nur noch, wenn beide Eltern berufstätig sind. Auch durch mehr Kinderbetreuung soll es Impulse geben.
9: Also, dass die Kinderbetreuung ausgebaut wird, eben dieses zweite verpflichtende Kindergartenjahr, Gratis-Kindergartenjahr, wird klarerweise dazu beitragen, dass sich Frauen, Mütter am Arbeitsmarkt leichter tun.
7: Mehr Menschen am Arbeitsmarkt bedeutet höhere Steuereinnahmen für den Staat und die braucht es dringend zur weiteren Budgetsanierung.
5: Das heimische Budget hängt eben auch viel von den Entwicklungen in der Welt ab und eben gerade aktuell von den Entwicklungen im Nahen Osten. Von einer Waffenruhe oder gar Frieden ist man dort wohl weit entfernt. Die USA haben in der Nacht wieder Ziele im Iran angegriffen und der Iran hat mit Gegenschlägen geantwortet. Die Meerenge von Hormuz soll laut iranischen Angaben wieder vollständig gesperrt sein und aus den USA kommt wieder einmal ein Angebot an Teheran. Aus Washington berichtet Markus Müller.
10: Raketenstarten von amerikanischen Schiffen. Diese Bilder hat das US-Militär in der Nacht veröffentlicht. Die Ziele: Militäranlagen im Iran. Und, wie es aus Teheran heißt, auch zivile Ziele. Ein Wasserreservoir soll getroffen worden sein. Mehrere tausend Menschen im Süden des Landes damit von der Wasserversorgung abgeschnitten. Die Führung der Islamischen Republik spricht von einem gezielten Angriff auf zivile Infrastruktur und damit einem Kriegsverbrechen. Es ist ein Hin und Her, seit ein amerikanischer Hubschrauber Anfang der Woche über der Straße von Hormuz abgestürzt ist oder abgeschossen, wie es vom amerikanischen Militär heißt. Die USA haben mit einem Gegenangriff reagiert, auf den dann wieder der Iran geantwortet hat. Der nächste Schritt: Die Straße von Hormuz sei ab sofort gesperrt, heißt es von den iranischen Revolutionsgarden. Jedes Schiff, das versuche, die Straße zu durchqueren, werde angegriffen. Dabei hat der US-Präsident Trump erst gestern erklärt, die USA würden die Straße kontrollieren und es wären dort auch regelmäßig Schiffe unterwegs. Aber es ist nicht nur ein Krieg der Worte. US-Verteidigungsminister Pete Hegseth hat gestern neue Angriffe angekündigt. So lange, bis der Iran einlenke. Falls es nötig sei, würden die USA eben durch Bomben verhandeln. Dabei seien sie sehr gut, sagt Hegseth. Präsident Trump habe dem Iran ein Angebot gemacht, das die Führung in Teheran jetzt annehmen müsse.
11: Das War Department ist bereit, die Bedingungen zu setzen, um zu sicherstellen, that we get the kind of deal President Trump expects.
10: Das Kriegsministerium werde dafür sorgen, dass die USA das Abkommen bekommen, das Präsident Trump erwarte. Der Iran hat nicht nur amerikanische Ziele, sondern auch arabische Golfstaaten angegriffen. Wie schwer die Schäden durch die neuen Angriffswellen sind, ist derzeit noch nicht abschätzbar.
5: Tag der Entscheidung heute im ORF. Der Stiftungsrat bestellt den neuen Generaldirektor, die neue Generaldirektorin für die Jahre 2027 bis 2031. 5 Kandidatinnen und 4 Kandidaten nehmen am Hearing teil. Danach werden die 35 Mitglieder des Stiftungsrats abstimmen. Jedes Mitglied muss seine Entscheidung auch kurz begründen. Das ist neu, weil das Europäische Medienfreiheitsgesetz verlangt. Das Gesetz soll auch mögliche Absprachen der Freundeskreise von ÖVP und SPÖ erschweren, weil sie vor Gericht anfechtbar wären. Stefan Kappacher berichtet.
12: Für die Bestellung zum ORF-Chef, zur ORF-Chefin sind 18 Stimmen notwendig. Die sogenannten roten und schwarzen Freundeskreise im Stiftungsrat haben diese Mehrheit zusammen locker. Hartnäckig hält sich der Verdacht, dass die Entscheidung, wer es wird, längst ausgemacht sei. Grundlage soll ein Side-Letter sein, dessen Existenz die Parteichefs nie überzeugend dementiert haben. Deshalb haben die Vorsitzenden des Stiftungsrats und zugleich der SPÖ und ÖVP-Freundeskreise gestern in einem Schreiben an die Stiftungsräte betont, dass jeder und jede eigenverantwortlich, unabhängig und frei von Einflussnahmen und Zurufen entscheide, nach sachlichen Kriterien. Das ist im Gesetz so geregelt, war bisher aber keine Selbstverständlichkeit. Das Europäische Medienfreiheitsgesetz erhöht hier den Druck. Die Stiftungsratsmitglieder sind für Verstöße persönlich haftbar. Absprachen wären auch nicht von der Managerhaftpflichtversicherung gedeckt, die im ORF auch für die Stiftungsräte gilt. Das Feld an Bewerberinnen und Bewerbern, die für das Hearing nominiert wurden, ist teils hochkarätig und so breit wie noch nie. Es treten an die externen Medienmanager Clemens Pick, Markus Breitenecker und Johannes Lacher sowie der Medienberater Robert Altenburger. Aus dem ORF stehen Lisa Dotzauer, Katrin Zierhut, Petra Höfer und Sonja Sagmeister zur Wahl. Dazu kommt Eva Schütz vom Boulevardportal Express. Falls es im ersten Durchgang keine absolute Mehrheit gibt, folgt eine Stichwahl zwischen den zwei Stimmenstärksten. Ein Ergebnis ist für den späten Nachmittag zu erwarten. Die heutige Entscheidung wird überschattet von einer massiven finanziellen Schwächung des ORF. Mit der gestrigen Budgetrede des Finanzministers ist offiziell geworden, dass die Regierung dem ORF ab 2027 weitere 93 Millionen Euro pro Jahr kürzt. Das ist die Kompensation der Vorsteuer, die mit der Haushaltsabgabe, anders als früher bei der Gießgebühr, nicht mehr lukriert werden kann. Im kommenden Jahr kann das durch letzte Reserven noch abgefedert werden. Ab 2028 sind drastische Einschnitte unvermeidlich. Die Kürzung ist sehr wahrscheinlich verfassungswidrig und sie widerspricht auch dem EU-Medienfreiheitsgesetz, weil sie überfallsartig kommt. Das EMFG verlangt die Vorhersehbarkeit solcher Maßnahmen. ORF-Chefin Ingrid Turnherr hat eine Verfassungsbeschwerde gegen diese Änderung im ORF-Gesetz angekündigt.
5: Jetzt schauen wir zur Fußball-Weltmeisterschaft in Kanada, Mexiko und den USA. Die wird heute eröffnet mit dem Spiel Mexiko gegen Südafrika. Beginn um 21 Uhr unserer Zeit. Schon im Vorfeld sorgt diese WM aber für Diskussionen. Wegen der US-Einreiseverbote, etwa für Fans aus dem Iran und aus Haiti. Die Distanzen zwischen den Spielorten sind weit weg von Nachhaltigkeit und Klimaschutz. Dann wären da noch die politischen Spannungen zwischen den Austragungsländern oder etwa die Sicherheitsbedenken in Mexiko. Dort wird heute eben die WM eröffnet. Für uns vor Ort in Mexico City ist Christoph Kohl. Guten Morgen.
13: Hallo, guten Morgen aus Mexiko.
5: Christoph, in Mexico City gibt es gerade Proteste im Zuge der Fußball-WM. Wie ist denn die aktuelle Lage?
13: Ja, Lehrerproteste lähmen die Stadt seit Tagen. Blockaden könnten heute auch die ohnehin schon ziemlich chaotische Anreise zum Aztekenstadion noch weiter erschweren. Die Demonstrierenden haben jetzt auch ein großes Protestcamp unmittelbar vor der großen Fanzone im Stadtzentrum errichtet. Die musste daher nun zusätzlich abgesichert werden, diese Fanzone. Mexikos Präsidentin Claudia Sheinbaum zeigt sich sehr verärgert, nennt das alles eine Provokation. Die Lehrerinnen und Lehrer wiederum haben mir gesagt, dass sie einfach die internationale Aufmerksamkeit, die die WM-Eröffnung mit sich bringt, nutzen wollen, um auf soziale Missstände hinzuweisen. Also es liegt hier durchaus Spannung in der Luft, die über die sportliche hinausgeht.
5: Was Mexiko angeht, gab oder gibt es viele Sicherheitsbedenken, vor allem was Kartellgewalt angeht. Wie sicher oder eben nicht ist denn das Land?
13: Ich bin seit Anfang der Woche in der Stadt und fühle mich persönlich eigentlich sehr sicher, so gut das auch anderen, mit denen ich gesprochen habe. Das gilt jetzt mal für Mexiko-Stadt. Experten und Expertinnen meinen hier auch, dass die Kartelle aus eigenem Interesse davon absehen könnten, für Unruhe zu sorgen, da die WM, die Touristen, die dafür ins Land kommen, auch ihnen Geld einbringen, höhere Schutzgelder oder auch durch Drogenhandel etwa. Ganz ausschließen kann man Kartellgewalt aber natürlich nicht. Die Regierung geht jedenfalls auf Nummer sicher. 100.000 Einsatzkräfte von Nationalgarde bis Polizei sollen die Spiele absichern. Rund um die Stadien wurden riesige Schutzzonen eingerichtet. Und zum Teil werden auch erstmals Roboterhunde im Einsatz sein, die mit Hilfe von künstlicher Intelligenz bekannte Kriminelle und Unruhestifter ausfindig machen sollen.
5: Kommt zwischen Protesten und Sicherheitsbedenken überhaupt eine Art WM-Fieber auf?
13: Ja, absolut. Die Menschen hier sind das Chaos, aber auch die Sicherheitsrisiken zu einem gewissen Ausmaß gewohnt. Davon lassen sie sich in ihrer Vorfreude auf die Weltmeisterschaft nicht bremsen. Man ist hier sehr stolz darauf, dass bereits zum dritten Mal in der Fußballgeschichte eine WM in Mexico City eröffnet wird. Die Mexikanerinnen und Mexikaner sind ja extrem fußballbegeistert. Das sieht man hier auch im Straßenbild, im Stadtbild. Die Mauern sind voll mit Fußballgraffitis. Und ich glaube, gestern hat auch mindestens jede Dritte bereits das grüne Trikot der mexikanischen Nationalmannschaft getragen. In Sachen Fußball-Euphorie, WM-Fieber ist Mexiko seinen nördlichen Nachbarn und Co-Veranstaltern, den USA und wohl auch Kanada, meilenweit voraus.
5: Für negative Schlagzeilen im Vorfeld sorgen die USA, nämlich mit ihrer Einreisepolitik. Da hat unter anderem der Fall eines somalischen Schiedsrichters, der eben nicht einreisen darf, für Aufregung gesorgt. Was wirft das für ein Licht auf die USA?
13: Ja, wie so oft hängt das ein bisschen vom eigenen Standpunkt ab. Die US-Regierung und ihre Anhänger sehen darin den Beweis, dass es nun eben keine Open Borders, also keine offenen Grenzen mehr gäbe, sondern man genau kontrolliere, wen man ins Land lässt. Das ist die eine Seite. Die andere ist natürlich, dass hier der Eindruck entsteht, dass die US-Regierung extrem willkürlich agiert, Menschen mit dunklerer Hautfarbe gezielt diskriminiert. Gute Werbung für die USA als Reisedestination, und genau dieses Potenzial bietet so eine Weltmeisterschaft ja eigentlich. Also gute Werbung ist das alles wohl eher nicht.
5: US-Präsident Trump hat die WM schon im Vorfeld für seine Zwecke genutzt. Das sorgt auch für viel Kritik. Besteht denn die Gefahr, dass diese WM für sogenanntes Sportwashing genutzt wird?
13: Naja, ich würde sagen, Donald Trump ist bei weitem nicht der einzige Politiker, der versucht, so ein sportliches Großereignis auch für seine Zwecke, für Imagepflege, zur Ablenkung von anderen eigenen Problemen zu nutzen. Als gelernter Showman tut er das vielleicht nur auffälliger als andere. Zumindest bisher hält sich der Erfolg dieses Sportwashings aber in Grenzen, würde ich sagen. Auf der internationalen Bühne dominieren rund um die WM bis jetzt Negativschlagzeilen, vom eigenartigen FIFA-Friedenspreis für Trump über die hohen Ticketpreise bis hin zu den Grenzkontrollen. Und auch in den USA selbst sind wir noch weit von einer Euphorie entfernt, die Donald Trumps derzeit miserablen Umfragewerten etwas Aufschwung verleihen könnten. Aber wir zählen erst Tag 1 dieser längsten Fußballweltmeisterschaft aller Zeiten.
5: Christoph Kohl war das aus Mexico City, wo heute die Fußballweltmeisterschaft eröffnet wird. Dankeschön.
13: Sehr gerne.
5: Und über die sportliche Tangente der WM, Favoriten, Außenseiter und was Österreich zuzutrauen ist, darüber spreche ich um 8 mit unserem Sportreporter Daniel Kulowitz. Wir springen zurück nach Österreich. Das Grafenegg-Festival feiert heuer sein 20. Jubiläum. Der klassische Musiksommer beginnt traditionell mit der Sommernachtsgala im Wolkenturm unter freiem Himmel. Das Tonkünstlerorchester Niederösterreich und 3 hochkarätige Solistinnen und Solisten gestalten einen Abend, der sich von Mozart bis Puccini spannt. ORF2 überträgt das Konzert morgen Abend live zeitversetzt. Sebastian Fleischer hat eine Vorschau für uns.
14: In keiner Rolle ist Bogdan Volkov, häufig auf der Bühne gestanden, als in jener des gehörnten, geliebten Ferrando in Mozarts Così fan tutte. 2020 sang der ukrainische Tenor die Partie in der umjubelten Inszenierung von Christoph Loi bei den Salzburger Festspielen, einer der wenigen Produktionen, die im Corona-Sommer stattgefunden haben. Viele Passagen mussten damals gestrichen werden. Heuer kommt diese Così in einer erweiterten Fassung neu auf die Bühne.
15: Now it will be two normal acts with intermission, with all arias, and I'm very looking forward to start and to see what it will be in the end.
14: Die Vorfreude steigert Bogdan Volkov nun bei der Sommernachtsgala in Grafenegg mit der Arie des Ferrando und schlüpft später unter anderem auch in die tragische Rolle des Lenski in Eugen Onegin, als der er vor kurzem an der Wiener Staatsoper zu erleben war. Seine Bühnenpartnerin an diesem Abend ist die US-amerikanische Sopranistin Angel Blue und sie lässt unter anderem die Herzen von Puccini-Fans höher schlagen. Tosca, La Bohème und Giannis Kiki erklingen an diesem Abend im Wolkenturm, aber auch die Arie der Marguerite aus Gounods Faust wird Angel Blue singen. Alles Rollen, mit denen sie seit rund einem Jahrzehnt auch auf europäischen Bühnen Erfolge feiert.
16: I'm from Southern California and I love singing in Europe because this is where all of the music that I fell in love with as a child started.
17: Ich war so oft in der Oper in Wien und ich finde sowieso, wir Streicher können so viel von Sängern lernen, was Phrasierung, Atmung betrifft.
14: Sagt die österreichische Cellistin Julia Hagen, die als Instrumentalsolistin zur Sommernachtsgala kommt. Am Programm stehen bei ihr der berühmte Schwan aus Camille Saint-Saëns Karneval der Tiere sowie Tschaikowskis lyrisches wie anspruchsvolles Pezzo Capriccioso. Während Angel Blue und Bogdan Volkov im Wolkenturm ihre Debüts geben, tritt Julia Hagen hier bereits zum dritten Mal auf.
17: Ist was ganz Besonderes, erlebe ich ja auch nicht oft, auch einfach auch draußen zu spielen. Das ist für mich immer eine positive Challenge, weil es doch irgendwie anders schwingt als jetzt im Konzertsaal.
14: Langjährige Wolkenturm-Erfahrung hat freilich das Tonkünstlerorchester Niederösterreich. Geleitet wird es von seinem Chefdirigenten Fabien Gabel. ORF 2 überträgt die Sommernachtsgala morgen um 21.20 Uhr und lenkt die Aufmerksamkeit damit auch auf den weiteren Musiksommer in Grafenegg. Viel Klassikprominenz gastiert ab Mitte August wieder beim Grafenegg Festival, das heuer Olga Neuwirth als Composer in Residence begrüßt.
5: Kurz nach 7:30, den kompakten Nachrichtenüberblick hat Felix Schneidersturm.
18: Das Doppelbudget für die kommenden beiden Jahre beschäftigt den Nationalrat auch heute noch. Nachdem SPÖ-Finanzminister Markus Marterbauer gestern seine Budgetrede gehalten hat, findet in der heutigen Nationalratssitzung eine Debatte über das Zahlenwerk statt. Dabei handelt es sich um eine erste Lesung. Beschlossen werden soll das Budget dann im Juli. US-Streitkräfte haben auf Befehl von Präsident Trump erneut Ziele im Iran angegriffen. Iranische Staatsmedien melden in der Nacht Explosionen an der Südküste des Landes. Als Reaktion hat das iranische Militär die Straße von Hormuz nach eigenen Angaben komplett gesperrt. Die USA bestreiten das aber. Gleichzeitig greift der Iran weiter US-Ziele in der Region an. Bisher wurden Stützpunkte in Bahrain, Kuwait und Jordanien attackiert. Ziele dort seien US-Flugzeuge und wichtige militärische Einrichtungen, heißt es. Kuwait hat seinen Luftraum vor wenigen Stunden bis auf Weiteres gesperrt. Erstmals seit 3 Jahren dürfte die Europäische Zentralbank heute die Leitzinsen erhöhen. Der für Sparer und Banken wichtige Einlagenzins liegt seit einem Jahr bei 2,0%. Höhere Leitzinsen der EZB würden etwa Kredite für Verbraucher und Firmen verteuern. Die EZB will mit einer Zinserhöhung gegen die gestiegene Inflation im Euroraum vorgehen. Papst Leo XIV. Hat am Abend den Christusturm der Sagrada Familia in Barcelona gesegnet. Der Turm ist mit fast 173 Metern der höchste Kirchturm der Welt. Vor dem Festakt am Vorplatz der Sagrada Familia hat der Papst eine Messe in der Basilika gefeiert, an der auch das spanische Königspaar sowie Premier Pedro Sanchez teilgenommen haben. Das Wetter wird heute wechselhaft, mit Wolken, Sonne und ein paar teils gewittrigen Regenschauern. Die meisten gibt es an der Alpen-Nordseite. Häufig lebhafter bis kräftiger Westwind und höchstens 13 bis 21 Grad.
5: Dankeschön, wir melden uns wieder um 8. Hier geht's jetzt weiter mit Guten Morgen mit Ö1 und mit Sonja Watzka.
19: Und wir machen jetzt ein bisschen Stimmung zum Start der Fußball-WM. Da wird es wohl einige Familien geben, in denen man in den nächsten 6 Wochen einzelne Familienmitglieder kaum zu Gesicht bekommen wird. Aber als Nicht-Fan kann man sich da vielleicht ein neues Hobby zulegen in dieser Zeit oder mehr Ö1 hören.

0: Die berühmte Fußballhymne der UEFA Champions League taugt wohl auch gut, um die feierliche Stimmung der Fußball-WM-Eröffnung einzufangen. Sie basiert auf Zadok the Priest von Georg Friedrich Händel. 7.39 Uhr, was gibt es heute im Ö1-Programm? Hier eine kleine Vorschau.
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0: Guten Morgen am Donnerstag, es ist 7.44 Uhr, eine Minute vor dreiviertel acht. Alle 90 Sekunden wird in Österreich eine Blutkonserve benötigt. Rund 1000 Konserven pro Tag. Bei Unfällen, Operationen, Risikogeburten oder in der Krebstherapie. Und aktuell sind die Reserven wieder knapp. Das Ö1-Gesundheitsmagazin Am Puls besucht heute die Blutspendezentrale des Wiener Roten Kreuzes.
1: Hier sind wir in der Ausgabe, das heißt hier ist rund um die Uhr besetzt. Hier arbeiten Kolleginnen und Kollegen, die die Bestellungen von Spitälern entgegennehmen und im Notfall wird das Blut dann auch mit Blaulicht von uns zum etwaigen Spital transportiert. Und hinter mir ist der Kühlraum, wo man die ganzen Blutkonserven dann sieht, die bereit sind für die Auslieferung. Das heißt, hier habe ich eine Menge Blut in Beuteln, sortiert nach Blutgruppen und wenn dann eine Bestellung reinkommt, bereiten die Kolleginnen das vor und dann wird es über Fahrer von uns ausgeliefert.
0: Das Rote Kreuz bittet derzeit um Blutspenden in ganz Österreich. Aktuell reichen die Vorräte nur für etwa eine Woche. Informationen dazu heute in Am Puls, das sich dem Thema auch nicht zuletzt wegen des Weltblutspendetages widmet. 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

0: Serpentin-Suite für Klavier Opus 1 von Alexander Borodin hier in einer Orchesterbearbeitung. Wir hörten daraus die Mazurka, gespielt vom Göteborger Symphonieorchester unter Neeme Järvi. 7.48 Uhr. Wir haben schon gehört, heute startet die Fußball-Weltmeisterschaft in Kanada, den USA und Mexiko. Knapp 6 Wochen lang spielen 48 Teams, darunter auch Österreich, um den Weltmeistertitel. Auf dem Weg dorthin warten Reisestrapazen, Jetlag, Hitze und Höhenunterschiede. Noch nie zuvor in der Geschichte des Turniers hat die geografische Verteilung der Austragungsorte die Spieler vor mentale und körperliche Herausforderungen gestellt, wie bei dieser WM. Ein Beitrag von Romana Beer.
1: Auf 2240 Meter Seehöhe wird das erste Spiel dieser Fußball-WM angepfiffen, im Stadion von Mexiko-Stadt. Es ist das höchstgelegene des Turniers. Zum Vergleich, das Stadion von Miami liegt auf nur 2 Meter Seehöhe. Von Westen nach Osten trennen 4300 Kilometer das Stadion von Santa Clara in Kalifornien und jenes in Boston. Knapp 4000 Kilometer liegen zwischen dem nördlichsten Stadion in Vancouver und dem südlichsten in Mexiko-Stadt. An vielen Austragungsorten wartet außerdem extreme Hitze auf die Sportler. Genug Zeit, um sich an Höhe, Hitze und Zeitverschiebung zu gewöhnen, gibt es zwischen den einzelnen Spielen kaum. Um dennoch die volle fußballerische Leistung abzurufen, gibt es laut der Sportmedizinerin Anne Hexteden von der Universität Innsbruck durchaus ausgeklügelte Strategien.
2: Akklimatisierung muss auch nicht immer unbedingt vor Ort sein. Gegen Hitze helfen zum Beispiel auch heiße Bäder nach dem Training in der Vorbereitung. Die treiben die Körperkerntemperatur dann noch höher, die ja mit dem Training ohnehin schon ansteigt, auch bei normalen Temperaturen. Vergnügungssteuerpflichtig ist das nicht, aber es wirkt tatsächlich. Diese heißen Bäder bewirken übrigens auch eine gewisse Cross-Akklimatisierung für die Höhe, weil dadurch das Plasma bzw. Blutvolumen steigt.
1: Neben diesen sogenannten Smart Strategies sei Disziplin bei dieser WM vielleicht noch wichtiger als ohnehin im Profifußball.
2: Beim Reisen sind wirklich klare Protokolle notwendig. Es gibt Trinkprotokolle, es werden Schlafmasken ausgegeben, eventuell auch pflanzliche Unterstützung, dass man abschalten kann während dem Flug. Zu den wichtigsten Regenerationsmaßnahmen zählen dann Naps, also Kurzschläfchen von maximal 20 Minuten. Es sind letztlich ganz viele kleine Schräubchen, an denen so ein professionelles medizinisches Team dann dreht, und zusammengenommen ist der Effekt dann einfach groß.
1: Auch engmaschiges Monitoring der Spieler sei üblich. Von Fragebögen zum Wohlbefinden bis zu Bluttests, mit denen die Regeneration der einzelnen Spieler beobachtet wird. Ein kritisches Defizit kann so früh erkannt werden. Sportlicher Erfolg ist nicht zuletzt immer auch eine Frage der Entourage, sagt Anne Hexteden. Vom Trainerteam über Mediziner bis zu Ernährungswissenschaftlern. Gerade bei dieser WM mit ihren vielfältigen Stressfaktoren. Das Entscheidende bleiben aber die Spieler, denn die stehen am Ende auf dem Platz.
0: Romana Beer hat berichtet. 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

Die englische Trompeterin Alison Balsam war hier am Werk gemeinsam mit dem Scottish Ensemble. Zu hören war ein Stück von Antonio Vivaldi, das extra für Trompete bearbeitet worden ist. 7.54 Uhr. Mit Leporello unternehmen wir jetzt einen Kurztrip durch die Musikgeschichte. Als Reiseleiter fungiert ein geschätzter Ö1-Kollege.

0: So könnte es begonnen haben mit der Musik. Schlagen auf den Körper, klatschen, springen, stampfen, dazu trommeln, rasseln und Knochenflöten. Mit dem Buch Musikgeschichte für Dummies lässt sich ein Streifzug durch 45.000 klingende Jahre antreten. Sein Autor ist Andreas Maurer.
1: In meiner naiven Art habe ich ja gedacht, die letzten Jahre beim ORF und bei anderen Sendern habe ich ja schon genug Vorarbeit geleistet, das muss ich jetzt nur noch anders formulieren und dann haben wir ein fesches Buch.
0: Ein wenig mehr Arbeit wurde es dann aber doch. Andreas Maurer ist neben seiner Tätigkeit bei Ö1 als Moderator und Redakteur auch als Autor und freier Musikjournalist tätig. Gabriel Schaffler hat ihn auf seiner Reise durch die Musikgeschichte begleitet.
1: Bis heute ist es ja so, dass bestimmte Musik, bestimmte Dinge in uns anregt. Sie macht uns trauriger, sie macht uns freudiger, sie rührt uns mehr auf, sie macht mehr Gemeinschaftsstimmung, quer durch die ganze Musikgeschichte. Konfuzius sagt ja, an der Art der Musik kannst du sehen, ist frei übersetzt von mir, ob die Gesellschaft eine harmonische ist. Und da wird er nicht Unrecht haben.
0: Die Musikgeschichte ist nicht so einfach nachzuerzählen, weder in einem 5-minütigen Radiobeitrag noch in einem Buch mit knapp 450 Seiten. Etwa ein Jahr lang hat Andreas Maurer an seiner Musikgeschichte für Dummies gearbeitet.
1: Das ist bei der Musikvermittlung ja immer das Schwere. Natürlich bleibt am Ende immer der Geschmack, dass man sagt, na, das hätte aber auch noch rein sollen und die Person und dieses Werk hätte man auch noch besprechen sollen, das gehört irgendwie dazu.
0: Autor Andreas Maurer war es wichtig, den weit verbreiteten eurozentrischen Blick auf die Musikgeschichte zu vermeiden.
1: Es handelt sich eigentlich eher an den Gesellschaften heran. Aus welcher Kultur kommt es, aus welchem Spirit, was ist der Motor dahinter? Und ich habe mich ja immer schon bei Werken gefragt, warum klingt das jetzt genau so und vor allem jetzt in dieser Zeit?
0: Und auch die immer noch oft männerlastige Musikgeschichtsschreibung hinterfragt Andreas Maurer in seinem Buch.
1: Das war, glaube ich, wirklich eine Überraschung in der Musikgeschichte oder ist eine, die in diesem Buch versucht wird zu erzählen, dass Frauen immer die Musikgeschichte mit angetrieben haben. Aus der Steinzeit gibt es bereits Höhlenmalereien, wo Frauen einen Gruppentanz aufführen, also Ladies Night in der Urzeit sozusagen. Bei den Sumerern, wo Improvisation zum Beispiel eine große Rolle gespielt hat, gab es schon eigene Frauenensembles, was die Ägypter dann auch übernommen haben. Und das geht hin bis zur Barockzeit zu Namen wie Barbara Strozzi oder später von Mariana von Martinez im 20. Jahrhundert, dann vielleicht keine Komponistin, aber Grete Wiesenthal und so weiter. Also Frauen waren immer Motoren der Musikgeschichte und ich frage mich bis heute, warum man das so lange ausgespart hat.
0: Die mittelalterliche Gesellschaft war streng hierarchisch organisiert. Klerus, Adel und die einfachen Leute, schreibt Andreas Maurer. Diese soziale Ordnung spiegelte sich auch in der Musik wider und bestimmte, wer welche Musik hören oder machen durfte. Und das war keineswegs nur im Mittelalter so.
1: Musik ist immer ein Spiegel der Gesellschaft, der Entwicklungen, der politischen. Zeitgenössische Musik, um bei einem konkreten Beispiel zu bleiben, klingt ja nicht umsonst so. Das Komponieren mit 12 Tönen, das von Arnold Schönberg kommt oder auch von Josef Matthias Hauer, kommt ja auch nicht aus dem luftleeren Raum. Dieser Verlust eines Monopols, einer Harmonie, dass ich sage, ich habe einen Grund und ich habe einen Bezug. Plötzlich werden alle Töne gleich viel wert. Das heißt ja etwas. Das hängt auch zusammen mit dem Fall von Monarchien, mit Sturz von politischen Systemen. Also Musik spiegelt immer diese Art der Politik der Gesellschaft wieder automatisch. Das finde ich wahnsinnig spannend und ist so ein reiches Feld immer noch, wo ich

0: dass man glaubt und man das eine nicht ohne das andere denken kann. Dass wir immer wieder Parallelen zur Vergangenheit finden und die Vergangenheit oft erklärt, warum etwas im Jetzt genau heute so klingt, wie es eben klingt.
1: Und der nächste Beitrag von Andreas Maurer hier in Ö1 läuft morgen Vormittag in Intrada. Das war Leporello und das war Guten Morgen mit Ö1, Musik Stefanie Madertaner, Moderation Sonja Watzka. 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Bis dahin wieder ausführliche Informationen aus unserer Journalredaktion. Es ist 8 Uhr.
2: 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Mit Martina Pietschile im Studio noch einmal einen guten Morgen aus dem Journalstudio an diesem Donnerstag, an dem die Fußball-Weltmeisterschaft beginnt, die größte, die es bisher gab. 48 Teams spielen in Kanada, den USA und Mexiko um den Titel. Favoriten sind Spanien und Frankreich. Welche neuen Regeln es gibt und was Österreich zuzutrauen ist, das hören Sie gleich. Wir schalten zu unserem Sportreporter Daniel Kulowitz nach Kalifornien. Im Irankrieg gibt es derzeit wenig Hoffnungen auf eine Friedenslösung. Die USA und Teheran haben ihre gegenseitigen Angriffe wieder fortgesetzt. Das heimische Doppelbudget für die kommenden 2 Jahre sorgt für viel Kritik. Fachleute vermissen langfristige Reformen. Der ORF-Stiftungsrat bestellt heute eine neue ORF-Generaldirektorin oder einen neuen ORF-Generaldirektor. Neu gewählt wird auch der FIS-Präsident. Warum das für den Internationalen Skiverband zur Zerreißprobe werden kann, hören Sie auch. Zuerst hören Sie aber Jörg Stieber mit den Wetteraussichten.
3: Der große Regen ist vorbei. Unbeständig geht es aber auch heute weiter. Dazu ist es sehr windig und für Juni ausgesprochen frisch. In den meisten Landeshauptstädten ist es derzeit mehr oder weniger stark bewölkt. In Eisenstadt und Graz aber noch recht sonnig bei 14 Grad. 14 Grad hat es auch in Wien, 12 in St. Pölten und Linz. In Salzburg und Innsbruck sind es 10 Grad und in Bregenz und Klagenfurt 11 Grad. Insgesamt überwiegen heute die Wolken und es ziehen ein paar teils gewittrige Regenschauer durch. Die meisten in Summe vom Tiroler Unterland bis ins westliche Niederösterreich und im Norden der Obersteiermark. Möglich sind sie aber überall. Schnee fällt meist bereits oberhalb von 1700 bis 2100 Meter Höhe. Zeitweise zeigt sich in vielen Regionen aber auch die Sonne, etwas länger im Osten und Süden. Häufig lebhafter bis kräftiger Wind aus West bis Nordwest und nicht mehr als 13 bis 21 Grad. Morgen dann großteils bewölkt und an der Alpen-Nordseite zeitweise Regen. Im Osten und Süden zunächst aber noch einige Sonnenstunden. Weiterhin windig und frisch.
2: Wir beginnen im Iran. Die zweite Nacht in Folge halten die gegenseitigen Angriffe zwischen den USA und dem Iran an. Die USA geben an, militärische Ziele im Südiran angegriffen zu haben. Laut iranischen Angaben wurde dort auch eine Wasseranlage getroffen. Der Iran reagiert einmal mehr mit Gegenangriffen auf US-Stützpunkte in der Region. Katharina Wagner berichtet.
4: Man werde den Iran angreifen, und zwar sehr hart. Das kündigt US-Präsident Trump gestern an. Und weiter, man werde sehen, was dann in puncto Abkommen passieren werde. Ein Abkommen mit dem Iran, von dem Trump laut CNN-Zählungen bereits 38 Mal behauptet hatte, es werde schon bald zustande kommen. Doch stattdessen sprechen nun wieder die Waffen. Fox News berichtet, dass die USA laut Trump den Iran mit 49 Tomahawk-Raketen angegriffen hätten. Ziele seien iranische Überwachungs-, Kommunikations- und Abwehrsysteme gewesen. Videos, die verbreitet werden, zeigen auch Rauchsäulen nahe der iranischen Hauptstadt Teheran. Der Iran wiederum greift den zweiten Tag in Folge US-Militäreinrichtungen in Bahrain und Kuwait an. Der Luftraum dort wurde gesperrt. Über Schäden gibt es bisher keine Berichte. Im iranischen Fernsehen verkündet ein Sprecher, eine US-Kriegsflotte in der Region sei von iranischen Drohnen angegriffen und beschädigt worden. Die USA dementieren. Der sogenannte US-Kriegsminister Pete Hegseth spricht gestern von Diplomatie durch Bomben. Die Angriffe auf den Iran würden die militärischen Interessen und die diplomatische Position der USA verbessern. Wenn nötig, werde man durch Bomben verhandeln. Darin sei man gut.
2: Katharina Wagner hat

0: berichtet. Die Entwicklungen im Iran, die haben auch Auswirkungen auf Österreich, auf das Budget, jenes für die kommenden 2 Jahre, hat Finanzminister Martha Bauer von der SPÖ gestern im Nationalrat präsentiert. Heute wird dort darüber debattiert und im Juli wird es beschlossen. Es ist ein Budget ohne Puffer, das sorgt bei Fachleuten für Kritik. Sie vermissen auch strukturelle Reformen. Viktoria Waldecker berichtet.
1: Es sei gut, dass sich die Regierung auf ein Doppelbudget geeinigt habe, meint Fiskalratspräsident Christoph Badelt. Aber ihm fehlen darin langfristige Reformen.
2: Es gibt eine einzige Maßnahme drinnen, die ich als Strukturänderung ansehen würde, nämlich die Reduktion der Lohnnebenkosten.
1: Ähnlich sieht das Ökonomin Monika Köppel-Turina. Gerade bei den Pensionen habe die Regierung zu wenig gemacht und spiele damit auf Zeit.
3: Die werden im Jahr 2031 der Bundeszuschuss noch um 10 Milliarden steigen. Dann ist es diese Regierung aber nicht mehr an der Macht.
1: Die Experten drängen einmal mehr auf Reformen, von den Pensionen bis zur Gesundheit. Ansonsten werde es in Zukunft immer schwieriger, Budgets zu erstellen.
0: Es ist ein Budget ohne Polster, das angesichts globaler Krisen auch ein wenig Glück brauche, sagt der Finanzminister. Genau das kritisieren aber die Wirtschaftsforscherinnen und Forscher. Dieser Kritik kontert Barbara Aibinger-Miedl, Finanzstaatssekretärin von der ÖVP, im Morgenjournal um 7.
4: Ich darf daran erinnern, dass wir auch letztes Jahr Unsicherheiten haben. Denken wir an die Zollandrohungen oder sogar sehr erratisch auch errichteten Zolltarife durch Präsident Trump. Mit all diesen Unwegsamkeiten sind wir auch letztes Jahr umgegangen. Und wie gesagt, wir sind mit der jetzigen Daten- und Faktenlage, da ist ja auch schon der Krieg rund um den Iran entsprechend eingepreist, jetzt in die Budgeterstellung gegangen. Und ich möchte nochmal darauf hinweisen, wir haben durch strenges, laufendes Controlling, durch strengen Vollzug und durch eine Flexibilität, die auch dieses Doppelbudget gibt, ja durchaus Möglichkeiten auch.
0: Der Finanzminister hat das auch gestern in der Zeit im Bild 2 am Abend betont, man habe ausreichend Flexibilität im Budget eingeplant. Was bedeutet denn das genau?
4: Zum einen bedeutet es, dass es das Haushaltsrecht vorsieht, dass wir ohnehin im Herbst 2027 noch einmal einen Entwurf ins Parlament geben müssen. Auf der anderen Seite, wir haben es auch im ersten Budget ja so gehalten, dass wir sehr genau darauf geachtet haben, ob wir auf Kurs liegen. Wir haben dann zum Teil auch Offensivmaßnahmen verschoben. Ich darf daran erinnern, die Aktivpension, eine riesige Entlastung für jene, die in der Pension dazu verdienen wollen, die kommt jetzt mit 2027 statt mit 2026.
0: Und das ganze Gespräch mit der Finanzstaatssekretärin Barbara Aibinger-Miedl können Sie wie gewohnt online nachhören, zum Beispiel auf ORF Sound. Wir schauen weiter nach Frankfurt. Dort könnte die EZB erstmals seit 3 Jahren wieder den Leitzins erhöhen. Eine Maßnahme, um die Inflationsrate in der Eurozone zu dämpfen. Denn diese ist nach dem Irankrieg und der Sperre der Straße von Hormuz wieder deutlich gestiegen. Claudia Peintner-Schmidt mit einer Vorschau.
5: Der für Banken und Sparer wichtige Einlagenzins liegt derzeit bei 2%. Es ist zu erwarten, dass die Europäische Zentralbank diesen heute um einen Viertelprozentpunkt nach oben schrauben wird. Seit Wochen gibt es Äußerungen von EU-Ratsmitgliedern, die in diese Richtung gehen, auch um quasi die Finanzmärkte darauf vorzubereiten. Mit einer Zinserhöhung würde die EZB ein Signal gegen die wieder aufflammende Inflation setzen. Im Mai sind die Verbraucherpreise in der Eurozone um 3,2% gestiegen. Der Zielwert der Zentralbanker liegt bei 2%. Die Notenbank gibt ihre Zinsentscheidung am Nachmittag bekannt. Es ist ein heikler Spagat. Mehr Zinsen, das ist positiv für Sparer. Höhere Leitzinsen verteuern aber auch Kredite für Verbraucher und Firmen, was die Wirtschaft belastet. Die EZB musste sich jedenfalls bei Krisen in der Vergangenheit schon vorwerfen lassen, zu spät auf steigende Preise reagiert zu haben. Diesen Fehler wolle man dieses Mal nicht machen, schätzen Finanzexperten.
0: Wer wird neuer ORF-Generaldirektor, neue ORF-Generaldirektorin? Darüber stimmt heute der Stiftungsrat ab. Jedes der 35 Stiftungsratsmitglieder muss seine Entscheidung auch kurz begründen. Das verlangt das neue Europäische Medienfreiheitsgesetz. Das Gesetz soll auch mögliche Absprachen der Freundeskreise von ÖVP und SPÖ erschweren, weil sie vor Gericht anfechtbar wären. Stefan Kappacher berichtet.
6: Für die Bestellung zum ORF-Chef, zur ORF-Chefin sind 18 Stimmen notwendig. Die sogenannten roten und schwarzen Freundeskreise im Stiftungsrat haben diese Mehrheit. Hartnäckig hält sich der Verdacht, dass die Entscheidung, wer es wird, längst ausgemacht sei. Deshalb haben die Vorsitzenden des Stiftungsrats und zugleich der SPÖ- und ÖVP-Freundeskreise die Stiftungsräte erinnert, dass jeder unabhängig und frei von Einflussnahmen entscheide, nach sachlichen Kriterien. Das Europäische Medienfreiheitsgesetz erhöht hier den Druck. Die Stiftungsräte sind für Verstöße, etwa Absprachen, persönlich haftbar. Das Feld an Bewerberinnen und Bewerbern, die für das Hearing nominiert wurden, ist teils hochkarätig und so breit wie noch nie. Es treten an die externen Medienmanager Clemens Bick, Markus Breitenecker und Johannes Lacher sowie der Medienberater Robert Altenburger. Aus dem ORF stehen Lisa Totzauer, Katrin Zierhut, Petra Höfer und Sonja Sagmeister zur Wahl. Dazu kommt Eva Schütz vom Boulevardportal Express. Die heutige Personalentscheidung wird überschattet von einer massiven finanziellen Schwächung des ORF. Mit der Budgetrede des Finanzministers ist offiziell geworden, dass die Regierung dem ORF ab 2027 weitere 93 Millionen Euro pro Jahr kürzt. Ab 2028 sind deshalb drastische Einschnitte unvermeidlich.
0: Heute Abend startet die Fußball-Weltmeisterschaft in Mexiko, Kanada und den USA. Das sorgt nicht nur für Freude, sondern auch für Kritik. Darüber haben wir bereits im Morgenjournal um 7 mit Christoph Kohl in Mexiko gesprochen. Jetzt wollen wir das Großevent aber von der sportlichen Seite betrachten. Mit Daniel Kulowitz, er ist für uns in den USA beim Teamcamp der Österreicher in Kalifornien. Guten Morgen.
7: Schönen guten Morgen.
0: Daniel, fangen wir mit dem Spielmodus an. Da hat sich seit der letzten Weltmeisterschaft in Katar einiges getan. Stichwort teilnehmende Mannschaften.
7: Ja, der Modus ist ziemlich komplex geworden. 48 Teams, so viele wie noch nie, sind am Start. Das Ganze verteilt auf 12 Gruppen. In Summe erleben wir erstmals unfassbare 104 Matches. Das ist alles extremst aufgeblasen. Je mehr Spiele, desto mehr Einnahmen. Das Motto der FIFA. Nach der Vorrunde müssen gerade mal 16 Teams nach Hause fahren. Der Rest darf in ein 16-Finale aufsteigen. Das gibt's erstmals bei einer WM. Einerseits die Chance für kleinere Nationen, auch mal die Vorrunde zu überstehen. Andererseits muss man schon auch sagen, sportlich ein bisschen Augenauswischerei. Danach geht es normal weiter wie gewohnt mit Achtelfinale bis hin zum Endspiel.
0: Änderungen gibt es aber auch, was das Regelwerk angeht.
7: Ja, die FIFA hat sich dem leidigen Thema Zeitschinden angenommen. Endlich muss man fast schon sagen, da gibt es Neues, Rigoroses, zum Beispiel die 5-Sekunden-Regel bei Einwürfen oder auch bei Abstößen. Lassen sich die Spieler da zu viel Zeit, bekommt der Gegner den Ball. Änderungen zum Beispiel auch bei Auswechslungen. Dieses ewige Herumgelatsche ist vorbei. Verlässt ein Spieler nicht binnen 10 Sekunden das Feld, dann muss der neue Spieler, der eigentlich schon draußen wartet, eine Minute länger draußen warten. Das bedeutet, der Gegner hat ein Überzahlspiel und neu auch sogenannte Cooling Breaks, also Trinkpausen. Das ist einmal pro Halbzeit, findet das statt, so ab der 22. Minute herum. Klingt mal an sich vernünftig, weil es ja sehr heiß hier wird in den Vereinigten Staaten, in Mexiko und in Kanada. Aber als Fußballfans sieht man das nicht gern. Hier werde krampfhaft versucht, den Fußball in Viertel, also in Quarter zu unterteilen, ähnlich dem American Football. Das wirkt sehr amerikanisiert, sagen die Fans. Und die FIFA nützt das natürlich auch gnadenlos. Trinkpause ist gleich Werbepause.
0: Titelverteidiger ist ja Argentinien, übrigens mit Österreich in einer Gruppe. Wie gut stehen denn die Chancen für Messi und Co. und wer könnte ihnen gefährlich werden?
7: Also Argentinien zählt sicherlich auch heuer wieder zum erweiterten Favoritenkreis, sage ich mal, zu den absoluten Top-Favoriten. Haben wir aber eigentlich nur zwei Nationen am Radar. Frankreich, teuerster Kader, Nummer 1 der Welt, zweimal in Folge im WM-Finale. Und Spanien, amtierender Europameister, Nummer 2 der Welt. Beide Nationen haben unglaubliche Qualität im Kader. Also an ihnen führt ganz, ganz schwer ein Weg vorbei. Mit bisschen Abstand werden dann häufig England und eben auch Argentinien genannt. Portugal darf, muss man immer wieder dazu zählen. Deutschland wird diesmal nicht allzu oft erwähnt. Die haben sich einfach zu viele Baustellen selbst im Vorfeld aufgerissen.
0: Argentinien, Spanien, Frankreich, das sind große Fußballnationen. Es gibt aber auch Außenseiter, die den Favoriten gefährlich werden können.
7: wird es bestimmt auch wieder geben bei dieser WM, dass ein Mitfavorit zum Beispiel auch früh aus dem Turnier stolpert. Bei dieser XXL-WM gibt es aber eben ein Auffangnetz. Die meisten kommen auch als Gruppendritter noch weiter. Also selbst Top-Favoriten, die behäbig in ein Turnier starten, könnten das nachher noch ausbügeln. Also da muss es schon mit dem Teufel zugehen, wenn große Namen da in der Vorrunde rausputzen. Außenseiter-Tipps, die immer wieder genannt werden, die Niederlande. Kaum jemand hat die auf dem Zettel. Und absolute Lieblingsaußenseiter-Tipp für die meisten ist Norwegen. Gute Abwehr, saustarke Offensive, die können so richtig gefährlich werden. Bosnien und die Schweiz werden auch genannt als Underdogs.
0: Schauen wir noch auf Österreich. Die WM findet ja verletzungsbedingt ohne Christoph Baumgartner statt. Für das Team ein Verlust. Trotzdem, was trauen Sie der Mannschaft rund um Ralf Rangnick zu?
7: Schon einiges, muss ich sagen. Das Team ist reifer, abgezockter geworden über die Jahre. Viele Spieler haben auf Club-Ebene enorme Erfahrung gesammelt, um auch bei so einem großen Turnier wie einer WM jetzt zu bestehen. Also die Vorrunde sollte kein Problem darstellen. Dann wird es ein bisschen komplizierter. Von der Papierform her würde dann voraussichtlich schon Spanien warten. Da kann es dann natürlich schnell zu Ende sein. Aber man muss abwarten. Vielleicht wird Österreich gar nicht Zweiter. Vielleicht kann man diesem Duell mit den Spaniern aus dem Weg gehen. Fakt ist, Christoph Baumgartner fehlt. Eine absolute Führungsfigur. Figur auf und abseits des Rasens. Also das ist wirklich einer derjenigen, den man im Kader nicht 1-1 ersetzen kann. Ein Spieler mit dem gewissen Überraschungseffekt, das tut sehr, sehr weh. Aber die anderen müssen das halt jetzt gemeinsam auffangen.
0: Das erste Spiel der Österreicher findet am 17. Juni gegen Jordanien statt. Sind alle fit und bereit?
7: Wir haben nichts Gegenteiliges gehört. Es gab gestern nochmal ein internes Testspiel, 11 gegen 11, 3x20 Minuten. Der Teamchef hat uns da aber nicht zuschauen lassen, alles geheim. Also wir wissen nicht, wer zur Startelf zählen wird. Ralf Rangnick hat das aber alles in seinem Kopf. Wir hoffen trotzdem, dass sich nicht noch jemand verletzt hat, denn die plötzliche Nachnominierung von Dejan Ljubicic, die hat uns dann doch etwas ratlos zurückgelassen, eine Woche nach der Verletzung von Christoph Baumgartner. Es wird auch so ein bisschen hinter vorgehaltener Hand gemunkelt, dass vielleicht Marcel Sabitzer Probleme haben könnte. Das wäre natürlich der absolute Super-GAU, aber wir hoffen da aufs Beste und dass das nicht stimmt. Sollten alle fit sein, dann kann das eine sehr, sehr gute WM werden und ein Sieg über Jordanien zum Auftakt in 6 Tagen ist Pflicht, egal mit welcher Aufstellung.
0: Daniel Kulowitz war das aus den USA. Heute wird eben die Fußball-Weltmeisterschaft in Mexiko, Kanada und den USA eröffnet. WM-Ankick ist um 21 Uhr unserer Zeit in Mexico City, Mexiko gegen Südafrika. Wir bleiben noch beim Sport, wechseln vom Fußball, aber zum Wintersport. In Belgrad wird heute der neue FIS-Präsident gewählt und das sorgt schon im Vorfeld für Unruhe. Der derzeitige Präsident Johan Eliasch ist umstritten. Sollte er wiedergewählt werden, droht dem internationalen Skiverband FIS eine Zerreißprobe. Gerhard Prohaska berichtet.
8: Eliasch wird für seine bisherigen 5 Jahre im Amt heftig kritisiert. Einerseits von Sportlern wie Michaela Schifrin oder Marco Odermatt wegen nicht eingehaltener Versprechen und andererseits von zahlreichen Verbänden wegen der finanziellen Misswirtschaft des 64-jährigen, so ÖSV-Generalsekretär Christian Scherer.
9: Was für mich aber neben dem dramatischen Rückgang der Reserven noch nahezu besorgniserregender ist, ist vor allem der Ausblick in die Zukunft. Diese Investitionen zeigen derzeit nicht den gewünschten Effekt. Und das, glaube ich, ist sehr, sehr alarmierend. Und deshalb muss innerhalb der FIS wohl ein genauer Kassasturz gemacht werden, um herauszufinden, was denn genau schiefgelaufen ist.
8: Einziger Gegenkandidat ist der Liechtensteiner Alexander Ospelt, der von Schweiz, Deutschland, Norwegen oder auch den USA favorisiert wird.
9: Ich glaube, dass die Tendenz und vor allem die Stimmung hier in Belgrad ganz klar einen Wechsel an der Spitze forciert und viele in Alexander Ospelt als sehr, sehr integeren, sehr ruhigen und vor allem auch als Teamplayer bekannten Mann der Mitte setzen und deshalb sind wir felsenfest davon überzeugt, auch dass Alexander Ospelt diese Wahl gewinnen wird.
8: Allerdings sind Johan Eliasch alle Mittel recht zur Wiederwahl. So hat er extra auch die georgische Staatsbürgerschaft angenommen, um noch einmal kandidieren zu können.
0: Weitere Meldungen hat jetzt noch Felix Schneider-Sturm.
10: Den zweiten Abend in Folge ist es in Nordirland zu Gewaltexzessen bei ausländerfeindlichen Protesten gekommen. Diesmal nördlich von Belfast. Die Polizei hat dabei auch Wasserwerfer gegen die Demonstranten eingesetzt. Sie wurden nach Angaben der britischen Sicherheitskräfte von rechtsextremen Aktivisten aufgestachelt. Nach den jüngsten Streiks in der chemischen Industrie gibt es heute neue Kollektivvertragsverhandlungen. Es ist die mittlerweile achte Gesprächsrunde. Während die Arbeitnehmerseite auf eine Lohn- und Gehaltserhöhung von 3% pocht, verweisen die Arbeitgeber auf Nulllohnrunden in Deutschland und bieten laut der Gewerkschaft 0,5% plus 300 Euro Einmalzahlung. Als Reaktion auf dieses Angebot wurde gestern wieder in mehreren Betrieben gestreikt. Wiener Suchthilfeeinrichtungen protestieren heute ab 9 Uhr vor der Pensionsversicherung in Wien-Brigittenau. Grund ist der Ausstieg der PVA aus der Finanzierung eines Projekts für alkoholkranke Menschen. Der Suchtbereich stehe vor einer Verschlechterung der Versorgungslage von Menschen mit einer Alkoholerkrankung, heißt es im Vorfeld. Durch die Kürzungen gäbe es weniger Therapieplätze, längere Wartezeiten und schlechtere Chancen auf Stabilisierung. Microsoft-Mitgründer Bill Gates ist nach eigenen Angaben von dem inzwischen verstorbenen Sexualstraftäter Jeffrey Epstein erpresst worden. Gates hat gestern vor einem Ausschuss des US-Kongresses ausgesagt. Es sei um außereheliche Affären gegangen. Aus jüngst veröffentlichten Dokumenten geht hervor, dass sich Gates und Epstein nach dessen erster Haftstrafe im Jahr 2008 wiederholt getroffen hatten. Gates meint, er habe damals das Ausmaß von Epsteins Verbrechen nicht völlig begriffen. Auch Kanada will jetzt ein Mindestalter für die Nutzung von Online-Netzwerken einführen. Die Regierung hat einen Gesetzentwurf vorgelegt, der ein Social-Media-Verbot für unter 16-Jährige vorsieht. Im Dezember hatte Australien als erstes Land der Welt ein Social-Media-Verbot für Kinder und Jugendliche unter 16 Jahren eingeführt. Auch in Österreich ist ein Social-Media-Verbot bis zum Alter von 14 Jahren geplant. Das Wetter wird heute wechselhaft mit Wolken, Sonne und ein paar teils gewittrigen Regenschauern. Die meisten gibt es an der Alpen-Nordseite. Häufig lebhafter und kräftiger Westwind und höchstens 13 bis 21 Grad.
0: Dankeschön, Ihr Journalteam. Heute früh Matthias Kopp Technik, Paul Schiefer Regie und Martina Petschile im Studio sagen danke für Ihr Interesse. Gleich 8 Uhr und 20 Minuten.
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12: Schön, dass Sie wieder mit dabei sind bei einer weiteren Folge Österreich, die ganze Geschichte. Wieder an meiner Seite ist Dr. David Schriffel. Wir sprechen weiterhin über die österreichische Diplomatie. In der letzten Folge haben wir über den Zweiten Weltkrieg gesprochen, dass da eigentlich mehr oder weniger nichts war mit österreichischer Diplomatie. Nach dem Ende des Zweiten Weltkrieges, was ist da eigentlich auf diplomatischer Ebene passiert? Wie kam es dazu, dass Österreich wieder diplomatisch aktiv war?
13: Das ist eine große, breite und lange Frage. Also der Beginn des österreichischen Auswärtigen Dienstes nach dem Zweiten Weltkrieg ist insofern interessanter, weil am 16. April 1945 haben sich Beamte, ehemalige Beamte des Bundeskanzleramts Auswärtige Angelegenheiten getroffen, eben dort. Man hat einberufen für den 16. mit einem Zettel, der an der Tür des Bundeskanzleramts gehangen ist, um sich am 16. April wieder zu treffen und hat den Dienst wieder begründet. Man hat aus eigenem Antrieb begonnen, wieder zu arbeiten. Und das ist ein interessanter Punkt, finde ich. Das war noch einige Tage vor der österreichischen Unabhängigkeitserklärung vom 27. April. Das heißt, der Auswärtige Dienst der österreichische der Zweiten Republik ist älter als die Zweite Republik. Zwar nur ein paar Tage, aber doch. Und man hat sich dann reorganisiert. Es gab ja auch einen Bombenangriff. Das Bundeskanzleramt war teilweise zerstört. Man hat sich wieder eingerichtet.
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13: Auch eine interessante Geschichte. Es ist überliefert, man hat dort zwei Hühner gefunden in einem Raum, was die Versorgungslage ein bisschen verbessert hat für kurze Zeit danach.
12: Geringfügig,
13: aber regelmäßig. Und hat auch eine kleine Entnazifizierung durchgeführt. Also man hat einfach sich zusammengeredet, wie man in Wien sagen würde, wer wieder im Dienst sein darf und wer nicht. Hat sozusagen prononcierte Nationalsozialisten nicht wieder aufgenommen und versucht, einen Nukleus eines österreichischen Auswärtigen Dienstes wieder aufzunehmen.
12: Wissen Sie aus historischer Sicht, wer von diesen damaligen Diplomatinnen und Diplomaten aus dem Dienst übrig geblieben ist? Wer da wieder eingetreten ist? Kennt man diese Personen?
13: Ja, die kennt man. Ich also Generalsekretär Wildner, ein Bischof, ein Schöner. Das heißt, aus der Ersten Republik sind sehr viele auch wieder 1945 aktiv gewesen, muss man sagen. Also ein bisschen wiederum Kontinuität in dem Sinn, dass diese Personen sich auch wieder zusammengefunden haben. Es war auch gut dokumentiert, sozusagen, wer in der NS-Zeit den Dienst weiter in Deutschland gemacht hat, im Deutschen Auswärtigen Dienst war. Aber ja, die Namen sind gut bekannt. Es gibt da viele biografische Forschungen dazu auch. Aber wir werden das jetzt auch sozusagen verbunden mit institutionengeschichtlichen Forschungen neu aufsetzen, sozusagen.
12: Sie haben gesagt, man hat sich sozusagen wieder selbst eingesetzt in den diplomatischen Dienst. Was waren dann die ersten Schritte?
13: Die ersten Schritte waren neben der Entnazifizierung der Versuch, mit dem Ausland Kontakt aufzunehmen. Die ureigenste Aufgabe der Diplomatie. Und in der unmittelbaren Nachkriegszeit gab es da große Hürden verkehrstechnischer, kommunikationstechnischer Sicht. Und es ist interessant zu sehen, dass man dann versucht hat, in die Länder, wo man in der Zwischenkriegszeit Gesandtschaften gehabt hat, festzustellen, wie die Lage vor Ort ist, ob man dort auch sozusagen eine Vertretungsbehörde wieder einrichten kann. Und viele dieser Nachrichten aus Schweden, aus Übersee, sind über Prag gelaufen. Die verkehrstechnische Verbindung nach Prag war am besten und der Gesandte der Zwischenkriegszeit, Ferdinand Marek, hat bei Kriegsende die österreichische Gesandtschaft sozusagen in Eigenregie wieder eröffnet und hat die Verbindungen, die Kommunikationsverbindungen wieder aufgenommen. Das heißt, das war der erste Schritt, sozusagen das Netzwerk nach Möglichkeit wieder aufzubauen. Man muss dazu sagen, dass natürlich Österreich sehr eingeschränkt war in seinen Möglichkeiten. Zunächst durfte nach dem alliierten Kontrollabkommen Österreich nur in diplomatische Verbindungen treten, selbstständig mit Mitgliedern der Vereinten Nationen. Mit anderen Staaten, wenn man da diplomatische Beziehungen aufnehmen wollte, musste das der alliierte Rat genehmigen. Und da gab es natürlich dann große Einschränkungen. Man war sich aber gleichzeitig bewusst, und da gibt es auch Akten dazu, und das war eine bewusste Strategie, möglichst schnell mit möglichst vielen Staaten wieder in Kontakt zu treten, auch nicht zuletzt, um den eigenen Status als wieder erstandenes und souverän gewordenes Land auch formal auch zu unterstreichen und sozusagen einen internationalen Rückhalt wieder zu gewinnen.
12: Jetzt klingt das so einfach, man nimmt einfach wieder internationale Beziehungen auf. Stelle ich mir jetzt nicht so einfach vor nach einem Weltkrieg, noch dazu Österreich, Deutschland. Wie war die Resonanz nach diesem In-Kontakt-Treten?
13: Die war durchwegs positiv. Jetzt haben wir in Österreich Gott sei Dank inzwischen eine lange Geschichte der Aufarbeitung unserer eigenen Vergangenheit und wir stellen uns dem und haben die Opferthese, so glaube ich sagen zu können, doch überwunden. Zu dem Zeitpunkt sah man sich selbst noch sehr deutlich als Opfer oder wollte das und wurde auch von vielen Partnerländern als solches durchaus auch akzeptiert. Von vielen Ländern. Insofern war es weniger schwierig, als man vielleicht meinen möchte. Eine wichtige Aufgabe der Bundesregierung war nach 1945 in den ersten Jahren die Anerkennung der österreichischen Staatlichkeit durch die internationale Gemeinschaft zu erreichen, auf Basis der Moskauer Deklaration von 1943, wo die Wiedererrichtung eines selbstständigen Österreichs als Kriegsziel auch der Alliierten sozusagen festgelegt worden ist. Und es gibt auch lange Listen, zu welchem Datum welches Land die österreichische Bundesregierung oder das wiedererstandene Österreich auch anerkannt hat. Also die Resonanz war eigentlich eine positive, kann man grosso modo sagen.
12: Als wohl größten diplomatischen Erfolg kann man dann die Unterzeichnung des Staatsvertrages 1955 nennen. Wie kam es denn aus diplomatischer Sicht dazu? Was lief denn da alles im Hintergrund?
13: Der Staatsvertrag hat eine sehr lange Geschichte, auch da gibt es wunderbare und umfangreiche Literatur. De facto wurde seit Kriegsende darum gerungen, natürlich eine definitive Regelung für die Frage der Besatzung und der möglichen Reparationen oder Nicht-Reparationen zu finden. Es gab viele Verhandlungsrunden, viele Außenministerkonferenzen, die letzte erfolglose noch 1954. Das war einer der wesentlichen Punkte, wo Österreich diplomatisch tätig war. Die ersten großen Vertretungsbehörden, zunächst genannt politische Vertretung, dann später Gesandtschaft und dann auch bald Botschaft, waren natürlich bei den Alliierten und bei den Besatzungsmächten eingerichtet. Das heißt, man hat alle frei werdenden Ressourcen darauf verwendet, um sozusagen einen Staatsvertrag mit Österreich zu erreichen. Verhandlungsrunden Sonderzahl, Verhandlungen in London und in Berlin und in Moskau natürlich. Um fast eine Frage vorwegzunehmen, es gibt ja die berühmte Legende mit den alkoholischen Zusammenhängen mit dem Staatsvertrag. Natürlich wurde der Staatsvertrag nicht ertrunken, sondern es waren strategische Überlegungen, die dazu geführt haben. Natürlich der Tod Stalins war ein wichtiges Element, aber auch die Frage, ob es nicht für die Sowjetunion strategisch gesehen besser wäre, dass Österreich nicht geteilt würde und einen Keil in die sich herausbildenden westeuropäischen Verteidigungsstrukturen bildet. Trennungspläne gab es aus der KPÖ, die wurden von der Sowjetunion abgelehnt. Das heißt, es gab eine internationale Zusammenhänge, die dazu auch geführt haben zu dem Erfolg. Das war auch ein Erfolg der Diplomatie, aber natürlich muss Diplomatie immer aufbauen auf Interessen und strategischen Überlegungen, auch der Partner, ansonsten funktioniert das nicht. Aber um zu der Trinkgeschichte zurückzukommen.
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13: Es gab allerdings, das ist aktenkundig sozusagen, eine Empfehlung im Ministerium, dass vor Verhandlungen mit den Sowjets irgendeine Art Öl zu sich genommen werden sollte, Fischöl oder ein anderes, um im Fall der Fälle sozusagen auch eine gewisse Resilienz zu entwickeln. Also das sozusagen, sage ich mal so, das Soziale eine Rolle gespielt hat, das stimmt schon, aber natürlich ist das nicht monokausal, wie es oft tradiert worden ist.
12: Gibt es diplomatische Namen, die Sie uns nennen können im Zusammenhang mit dem Staatsvertrag, die da wirklich federführend waren?
13: Also natürlich Staatsvertragskanzler Raab, es gab den Figel, Kreisky war natürlich stark involviert. Es lebt sogar noch ein Mitglied der Delegation, der Botschafter Grubmeier Senior, die da ganz wesentliche Elemente gebildet haben. Botschafter Bischof, der sozusagen in der fraglichen Zeit der österreichische Botschafter in Moskau war, war da auch natürlich eine wichtige Figur. Eine Sonderzahl, also Namenssonderzahl, ein erklecklicher Anteil des österreichischen diplomatischen Dienstes hat in der einen oder anderen Form damit zu tun gehabt. Die Entwürfe über die Staatsverträge sind in der Völkerrechtsabteilung entworfen worden. Da waren alle großen Namen auch beteiligt, die es da gibt. Ferdros, also die gesamte Expertise und Kompetenz, die da vorhanden war, ist eigentlich vielfach in diese Bemühungen geflossen.
12: Kurz nach dem Staatsvertrag erklärte Österreich dann eben seine dauerhafte Neutralität. Diplomatie wurde dann, könnte man sagen, zum zentralen Instrument der Sicherheitspolitik. Inwiefern funktionierte das damals?
13: Das hat eben begonnen schon damit, dass man nach Kriegsende versucht hat, möglichst viele internationale Kontakte zu knüpfen, weil man gesehen hat, dass internationale Verknüpfung, internationales Recht eine Stütze sind, eine Möglichkeit sind, für gerade ein kleines Land sozusagen Sicherheit herzustellen, was sehr notwendig war. Die Neutralitätspolitik war ein Teil dieser Politik und man sieht das sehr bald nach 1955, dass diese Neutralität zunächst sehr aktiv ausgelegt worden ist. Wenn man an den Ungarnaufstand denkt zum Beispiel, wenn man sich vorstellt, dass die Besatzung erst 1955 geendet hat, dass eine österreichische bewaffnete Kraft erst 1955 wieder gegründet worden ist, dass dann bereits im Jahr 1956 sozusagen das Bundesheer direkt an der Grenze gestanden ist und bei einem Vorgang, wo die frühere Besatzungsmacht an der eigenen Grenze an Meeren gestanden ist, so aktiv gehandelt ist, das ist Ausdruck dieser Haltung. Also es ist ja auch 1955 schon der Beitritt zu den Vereinten Nationen. Also man hat sich sozusagen im Schnelldurchlauf in die internationale Bühne, auf die internationale Ebene begeben, um nicht sozusagen unter die Räder zu kommen, auf die eine oder andere Art und Weise, und hat versucht, eben durch Dialog die eigene Lage zu stabilisieren, würde ich mal nennen. Ist vielleicht auch nicht so bekannt, es ist 1956 ja sogar ein sowjetischer Soldat auf österreichischem Boden erschossen worden. Das wurde dann nicht so laut breitgetreten, um nicht größere Kalamitäten zu verursachen, aber es zeigt schon, dass die Haltung eine sehr, sehr strikte war.
12: Was ist da genau passiert?
13: Es sind berechnet, ist eine Gruppe von 4 Sowjetsoldaten auf österreichisches Gebiet gekommen. 2 waren relativ schnell wieder weg, von denen kennt man auch die Namen nicht. 2 haben dann versucht, Zivilisten zu durchsuchen. Sozusagen natürlich die Motivlage ist dann immer schwierig. Die haben dann sozusagen gemeint, sie hätten nicht gewusst, dass sie auf österreichischem Gebiet wären, was insofern eigenartig erscheint, als damals eben auch 1956 die Grenze mit kleinen rot-weiß-roten Fähnchen markiert worden ist, um genau sowas zu verhindern. Und auf den Versuch, sie zu stoppen, wurden sie dann tödlich getroffen. Und gibt es auch einen entsprechenden Bericht dazu. Und es zeigt auch gut, dass die sowjetische Reaktion, die natürlich nicht so groß war, zeigt, wie sehr die Sowjetunion auch die Rolle Österreichs als wichtig erachtete, sozusagen als ein neutraler Staat, der gute Beziehungen mit der Sowjetunion hat. Das war sozusagen ein bisschen, das sollte ein Case Study, ein Role Model sein sozusagen, dass es möglich ist, mit der Sowjetunion gute Beziehungen zu haben, auch wenn man nicht Teil sozusagen des Warschauer Pakts oder dieser Zusammenhänge ist.
12: Im Kalten Krieg wurde ja Wien auch zu einem wichtigen diplomatischen Zentrum. Eben durch die Neutralität konnte man sozusagen eine Vermittlerrolle einnehmen.
13: Die Vermittlerrolle, das ist auch ein weites Feld und viel ist darüber gesprochen worden. Sie werden viele Leute finden, die sagen, das war immer schon eine Illusion. Sie werden viele Leute finden, die sagen, das war die Hauptrolle Österreichs. Also, das ist ganz interessant. Ich kenne Akten geheimdienstlicher Natur, sprich, also die US-Geheimdienste haben berichtet über Österreich und seine Rolle in 50er, 60er Jahre. Und die Amerikaner haben darin gemeint, Österreich würde sich eine Rolle als Brückenbauer sozusagen zumessen, die so kaum existent wäre. Also es ist eine Frage auch der Möglichkeiten, des Images, aber was stimmt? Man hat sich angeboten als Verhandlungsort, man hat den UN-Sitz natürlich sozusagen auch dann nach Wien gebracht und das ist ein positives Faktum, dass man Verlässlichkeit, Vertrauen internationales aufbaut. Das ist schon eine von Österreich aktiv stattgehabte Rolle, die auch eine Wirkung gezeigt hat, muss man auch sagen. Und dazu gehören Dinge wie internationale Treffen, aber auch, das würde ich hier vielleicht auch erwähnen wollen, das Wiener Übereinkommen über diplomatische Beziehungen, das in Wien 1961 unterzeichnet worden ist und das eigentlich Grundlage ist für nicht nur Formalia, aber für die Frage, wie internationale diplomatische Beziehungen gehandhabt werden. Es ist vermutlich das erfolgreichste Abkommen, das jemals im UN-Bereich abgeschlossen worden ist und ist eben in Wien 1961 verhandelt und abgeschlossen worden und ein paar Jahre später auch eins über konsularische Beziehungen.
12: Jetzt haben wir in den letzten Folgen immer über die Diplomatische Akademie gesprochen. Zur Zeit der Nationalsozialisten wurde die geschlossen. Wann wurde sie jetzt wieder eröffnet?
13: Als Teil dieser Idee, Österreich international zu vernetzen und einzubetten in die internationalen Zusammenhänge, gerade auch im UN-Bereich, aber insgesamt, wurde 1964 die Diplomatische Akademie wieder gegründet, die frühere Konsularakademie als Diplomatische Akademie wieder gegründet am heutigen Standort. Und das war der bewusste Versuch, erstens das durchzuführen, wie gesagt, sich im internationalen Bereich wieder zu verankern, aber auch die Internationalität Österreichs zu beweisen, auch durch internationale Studenten. Man darf nicht vergessen, Anfang der 60er Jahre zum Beispiel, 1960 das afrikanische Jahr, 18 ehemalige Kolonien sind unabhängig geworden, sind UN-Mitglieder geworden. Das heißt, man hat diese Öffnung in die Welt mitvollzogen und versucht, daran teilzuhaben in vielerlei Hinsicht. Und in diesem Zusammenhang ist ein bisschen auch diese Gründung zu sehen, die man als nachhaltigen Erfolg eigentlich auch werten kann bis heute.
12: Man wollte sich also international öffnen. Sie haben vorhin gesagt, die Vermittlerrolle wird ein bisschen in Frage gestellt, aber es sind ja auch wahnsinnig viele internationale Organisationen, Institutionen in Wien angesiedelt. Also warum denn Wien?
13: Wien hat sich angeboten und wurde auch von den damaligen Großmächten durchaus als möglicher Verhandlungsort und Ort für die UN gesehen, eben aufgrund Neutralität, dass man sozusagen glaubhaft vermitteln konnte, dass man ein Ort der Verständigung, des Zusammenkommens, des Vertrauens, des Dialogs ist. Das hat man auch gut genutzt, hat auch dafür lobbyiert, muss man auch sagen. Aber das ist eines der ganz wichtigen Standbeine auch österreichischer Außenpolitik. Das ist vielleicht, wenn Sie im ersten Bezirk spazieren gehen und am Minoritenplatz sozusagen einmal sich umschauen. Am Außenministerium hängen drei Fahnen. Die österreichische, die EU-Fahne und die UNO-Fahne. Und das ist genau sozusagen, das symbolisiert auch ein bisschen die Wichtigkeit der Vereinten Nationen für Österreich damals und heute. Und das bleibt auch so und soll auch so bleiben. Und nicht zuletzt bewirbt sich Österreich ja gerade auch für einen Sitz als nicht ständiges Mitglied im UN-Sicherheitsrat für die Jahre 27 und 28, um auch dieses Commitment für die internationale Ordnung, für den Dialog und das Vertrauen auf internationaler Ebene auch sichtbar zu machen. Und wir hoffen, dass das auch funktionieren wird.
12: Dieses Positionieren wird auch dadurch unterstrichen, dass ja auch viele österreichische Diplomaten dann in sehr wichtige internationale Funktionen gekommen sind. Können Sie uns da ein paar Beispiele nennen?
13: Ich würde Verdros nochmal nennen als Vorsitzender des Kongresses, man sagt auch Zweiter Wiener Kongress zum Abschluss des Wiener Übereinkommens über diplomatische Beziehungen 1961. Aber man kommt nicht drum herum, natürlich auch Waldheim als Generalsekretär ist in eine wichtige Position gekommen, wurde unterstützt auch vom Kreisky damals. Das heißt, Österreich hat natürlich auch das Personal in diese Richtung sozusagen entwickelt und war auch damit recht erfolgreich, was natürlich auch ein Teil dieser Glaubwürdigkeit ist. Man muss sich beteiligen und Beteiligung heißt immer auch, dass man entsprechende Personen hat, die man auch einsetzen kann und in diese Richtung schicken kann.
12: Es gab ja sehr viele Konflikte, würde ich mal sagen, rund um Österreich in dieser Zeit. Ungarischer Volksaufstand 1956, Prager Frühling 1968. Inwiefern hat denn da die österreichische Diplomatie eine Rolle gespielt?
13: Ungarnaufstand habe ich schon kurz erwähnt. Der Prager Frühling ist vielleicht auch ein interessantes Beispiel, weil im Jahr 1968, als der Warschauer Pakt die Tschechoslowakei sozusagen besetzt hat, gab es in Prag noch eine Gesandtschaft, eine österreichische, unter Leitung vom späteren Bundespräsident Kirchschläger. Und Österreichs Haltung war relativ klar, dass man das verurteilt hat. Sie war militärisch nicht so mutig wie 1956. Man hat 1968 sozusagen das Bundesheer zurückgestaffelt, kilometerweit hinter die Grenze aufgestellt. Aber Kirchschläger zum Beispiel als Missionschef in Prag hat zahllose Visa ausgestellt für Tschechoslowaken, die sich bedroht gefühlt haben, die dadurch ausreisen konnten. Es gab sehr viele Flüchtlinge 1968 in Österreich, die weitergereist sind, aber manche sind auch geblieben. Und da hat die österreichische Diplomatie eine bilateral sehr positive Rolle gespielt und man muss auch sagen, dass sich da das bilaterale Bild auch sehr verbessert hat. Also da hat in Person von Kirchschläger die österreichische Diplomatie eigentlich ein bisschen das Gesicht auch des Landes gebildet. Der ORF war da nicht ganz unwichtig, ebenfalls mit der Berichterstattung. Und wir denken an Hugo Portisch, der ja übrigens in Pressburg geboren ist. Also da war die Diplomatie ein wichtiger Faktor, vielleicht auch als Informationsgeber. Es gab 1968 ein Generalkonsulat in Pressburg, in Bratislava. Und atmosphärisch vielleicht sozusagen, der Generalkonsul hat dann auch berichtet von der Invasion und hat mit seinem eigenen Konsulatswagen auch gefährdete Personen nach Österreich gebracht. Und der hat geschrieben in einem Bericht, er hätte sich nicht vorstellen können, dass in unserer heutigen Zeit, 1968, noch Politik mit Panzern gemacht wird. Aber er wurde eines Besseren belehrt.
12: Sie haben in der letzten Folge erwähnt, dass im diplomatischen Dienst Anfang des 20. Jahrhunderts in etwa 1000 Menschen gearbeitet haben. Wann hat man denn diese Zahl wieder erreicht und wie viele arbeiten denn heute im diplomatischen Dienst?
13: Also in der Zentrale hat man sie nie wieder erreicht.
12: Okay.
13: Das ist auch insofern nachvollziehbar, als natürlich vor 1914 das ein anderer Apparat war. Es sind jetzt etwas geringere Zahlen, ja. Aber sozusagen auf die Bevölkerungszahl gerechnet hat sich die Anzahl schon erhöht. Aber man ist nicht mehr auf 1000 in der Zentrale gekommen.
12: Weil man diese Man- und Woman-Power einfach nicht mehr braucht oder weil das Geld nicht da ist?
13: Naja, ich würde das mal so beantworten. Ist die Frage, brauchen wir Diplomatie, brauchen wir Diplomaten, brauchen wir Persönlichkeiten, sage ich jetzt, nicht nur Personen, sondern Persönlichkeiten vor Ort, ist eine sehr alte. Im 19. Jahrhundert, als die interkontinentalen Telegrafenkabel erfunden wurden, gab es öffentliche Diskussionen, jetzt brauchen wir keine Diplomaten mehr, also im 19. Jahrhundert, weil alles kann ja über den Telegrafen an Informationen weitergegeben werden. Das hat sich als falsch herausgestellt und ich denke, dass es noch immer wichtig ist, auch heute noch Personen vor Ort zu haben, die persönliche Kontakte knüpfen, persönliche Eindrücke vermitteln können. Das heißt, es ist immer schön, mehr Personal zu haben, aber wir wissen, dass natürlich budgetäre Zwänge ihre Grenzen aufzeigen.
12: Langfristig entwickelt sich eine strukturierte Ostpolitik, kann man sagen, Stichwort auch Nachbarschaftspolitik. Wie sah die denn jetzt aus diplomatischer Sicht aus?
13: Österreich hat ganz bewusst sich entschieden, vielfach zum ersten Mal als westlicher Besuch des Bundeskanzlers, des Außenministers in die Oststaaten zu reisen, zum Beispiel. Also Ungarn zum Beispiel. Vielfach war Österreich das Land, zu dem die besten Beziehungen im Westen bestanden. Das hat natürlich auch zu tun mit Neutralität und der eigenen Haltung, die man eingenommen hat. Aber es gibt auch andere Punkte. Zum Beispiel haben wir heuer ein kleines Jubiläum, 40 Jahre Österreich-Bibliotheken. Seit 1986 gibt es die. Also das ist schon etwas später sozusagen in dieser Frage des Kalten Krieges. Aber man hat wirklich versucht, kulturell auch in den Osten zu arbeiten. Es gab zum Beispiel seit 1955 auch eine Lesehalle in Zagreb. Das heißt, das gehört auch zur Diplomatie. Auslandskultur ist eine Säule der österreichischen Diplomatie. Das heißt, man hat wirtschaftlich, kulturell und politisch versucht, im Osten wirksam zu sein und auch die alten Kontakte und kulturellen Verbindungen aus der Vergangenheit auch dazu zu verwenden. Und insofern war Österreich da sicher Türöffner, auch glaubwürdiger Gesprächspartner, vertrauenswürdiger Gesprächspartner und verlässlicher Gesprächspartner. Und das hat sehr positive Effekte gezeigt, auch in der Phase des Umbruchs 1989 und danach. Da hat man dann bilaterale Beziehungen auch einfach auf einer Basis bereits aufbauen können und nicht von null beginnen müssen.
12: Die Neutralität wird ja immer als ein ganz, ganz wichtiger Grundpfeiler für die Zweite Republik genannt. Welche Rolle spielt sie denn für die Diplomatie?
13: Sie hat lange eine Rolle gespielt, um als Gesprächspartner attraktiv zu sein, um Verhandlungen zu ermöglichen in Österreich, um sich anzubieten, gute Dienste zu leisten, wie das in der Diplomatie heißt. Sie ist aber sozusagen niemals ein Schutz gewesen vor ein faktischer Schutz. Also wir kennen aus dem Kalten Krieg die Pläne für den Einmarsch der Sowjettruppen in Österreich zum Beispiel. Österreich wäre Kriegsschauplatz gewesen in jedem Fall. Das heißt, sie ist immer auch ein Instrument gewesen, eine Frage des Images. Die blockfreien Bewegung ist hier vielleicht auch wichtig zu nennen nach der Konferenz von Bandung. Das heißt, man hat auch eine gewisse Glaubwürdigkeit in Richtung des schon leicht veralteten Ausdruck globalen Südens gehabt. Ich habe schon einmal Afrika auch erwähnt. Das heißt, für die Diplomatie war sie immer ein zusätzliches Tool, das wertvoll war und ist und eingesetzt werden kann, weil man natürlich aus einer anderen Position, einem anderen Blickwinkel heraus Verhandlungen führen kann und betreiben kann und anbieten kann, wenn man nicht in diesen Zusammenhängen Partei ist. Wobei sich das natürlich relativiert hat mit dem Ende des Kalten Krieges, ist die Rolle eine andere geworden. Die Einschätzung überlasse ich anderen Personen. Es ist 1990, 1991 sind auch die Archive in der Sowjetunion, in Russland geöffnet worden. Da hat man auch relativ deutlich gesehen, dass die Neutralität von der Sowjetunion in einem etwaigen Kriegsfall nicht respektiert worden wäre. Es gab auch 1968 vielfache Überflüge von Maschinen sowjetischer und anderer Natur über den Osten Österreichs. Man hat das halt nicht so deutlich ausgesprochen, um den Neutralitätsstatus nicht zu gefährden. Man hat diplomatische Proteste sozusagen dagegen eingebracht, aber man hat jetzt nicht, hat es nicht auf die Spitze getrieben. Also diese Neutralität wurde geschützt von beiden Seiten bis zu einem gewissen Grad, aber hat natürlich de facto andere Bedingungen als ein monolithisches System, das einen Schutz von außen bringen würde. Das ist eher nicht der Fall.
12: Herr Schriffel, dann sage ich wieder vielen Dank, dass Sie bei uns waren. Es war sehr spannend.
13: Danke für die Einladung.
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2: Leben im Zerfall. Die Waldinsektenforscherin Sigrid Netterer entdeckt Käfer, die im Totholz ihre Nische gefunden haben.
3: Wenn man sich jetzt die Abfolge, also den Absterbeprozess eines Baumes vor Augen halten würde, beispielsweise einer Buche, in dieser Abfolge des Zersetzungszustandes findet man dann unterschiedliche Arten. Was man sehr schnell findet, zum Beispiel, wären Zangenbockarten, also Ragiumarten. Die brauchen gerade mal abgestorbene Bäume. Und ganz viele Totholzinsektenarten oder Käferarten findet man eben in so Wäldern, wo Bäume nicht geerntet werden, sondern wo sie absterben können, stehen bleiben, zusammenbrechen und dann besiedelt werden können. Zum Beispiel Hirschkäferartige, der klassische Hirschkäfer oder auch der Balkenschröter. Oder Dorcos parallelepipedus. Das ist so eine gedrungene Käferart, die fast rechteckig aussieht und die eben in schon ein paar Jahre abgestorbenen Stämmen sich dann ansiedelt. Und die Larven entwickeln sich über mehrere Jahre dann im Holz. Das ist vielleicht auch ein wichtiger Aspekt von Xylobiontenarten. Das bedeutet Insektenarten, die sich im toten Teil vermehren, dass die die Beständigkeit brauchen. Deswegen ist es so wichtig, dass man Waldbestände hat, auch in Mitteleuropa, die nicht bewirtschaftet werden. Also Bewirtschaftung ist wichtig, Holzproduktion ist ein wichtiger Beitrag zum Bruttoinlandsprodukt, das schafft Arbeitsplätze. Aber genauso ist es notwendig, dass wir Regionen haben, wo der Wald nicht bewirtschaftet wird, weil dann Arten vorkommen können, die in bewirtschafteten Wäldern gar nicht den Lebensraum vorfinden. Und bei den Prachtkäferarten ist auch dazu zu sagen, das wären so typisch auch Eichenwaldbewohner, auch wo in lichten Beständen dann Stämme umbrechen und stark besonnt liegen bleiben, weil Prachtkäferarten sind meistens heliophil, das heißt, die brauchen sehr viel Licht, sehr viel Wärme und siedeln sich dann auch in den sonnenbeschienenen Teil des Stammes an und kommen besonders dort vor. Die mögen das nicht unbedingt, wenn der Stamm beschattet wird, da findet man dann weniger Larven dieser Arten.
4: Und gibt es eine freundliche Verbindung zwischen Totholz und Waldwirtschaft, die funktioniert in einem Wald?
3: Man kann schon sagen, dass Totholz ein wichtiger Bestandteil von Wäldern ist und auch von bewirtschafteten Wäldern sein sollte, weil es ein sehr guter Wasserspeicher ist. Also gerade wie hier, wenn wir uns diesen Eichenstamm ansehen, der ja sehr große, starke Dimensionen hat, der schon lange liegt, der wirkt wie ein Schwamm. Wenn es regnet, dann saugt sich sozusagen das vermoderte Holz an und man kann das wie ein Schwamm ausdrücken. Und dadurch ist gerade im Osten Österreichs, wo es ja über die Sommermonate hinweg oft wenig regnet, sehr heiß ist, ein Wasserspeicher gegeben, der so nicht vorhanden wäre, wenn diese Totholzstämme nicht hier liegen würden.
4: Und die Idee, dass zum Beispiel viel herumliegendes Holz, also Totholz, den Borkenkäfer anzieht und daher den bewirtschafteten Wald gefährdet?
3: Also Totholz zieht jetzt keine, unter Anführungszeichen, primären oder aggressiveren Borkenkäfer an, weil das nicht das Habitat für diese Arten ist. Buchdrucker, der Fichtenborkenkäfer beispielsweise, ganz ein klassisches Frischholzinsekt, das eben noch lebende Bäume, oft sehr vitale Bäume besiedeln kann. Der hat da auch ein ausgeklügeltes Kommunikationssystem über Pheromone, wo die Artgenossen angelockt werden und die dann quasi konzertiert die Abwehr der Bäume überwinden. Totholz ist für auch von den Signalstoffen, die der Baum abgibt, für diese Arten nicht interessant, sondern es sind ganz andere Käferarten, die sich da ansiedeln.
4: Jetzt müssen wir eigentlich nur noch am Namen arbeiten.

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2: Am Mikrofon ist Felix Schneider-Sturm. Finanzminister Markus Marterbauer von der SPÖ hat gestern das Doppelbudget für die kommenden beiden Jahre im Nationalrat präsentiert. Und schon davor war klar, es wird wieder ein Sparbudget. Expertinnen und Experten bezweifeln aber, dass die Sparmaßnahmen reichen werden. Sie vermissen vor allem langfristige Reformen, wie Viktoria Waldegger berichtet.
3: Es sei gut, dass sich die Regierung auf ein Doppelbudget geeinigt habe, meint Fiskalratspräsident Christoph Badelt. Aber ihm fehlen darin langfristige Reformen.
4: Es gibt eine einzige Maßnahme drinnen, die ich als Strukturänderung ansehen würde, nämlich die Reduktion der Lohnnebenkosten.
3: Ähnlich sieht das Ökonomin Monika Köppel-Turina. Gerade bei den Pensionen habe die Regierung zu wenig gemacht und spiele damit auf Zeit.
5: Die werden im Jahr 2031 der Bundeszuschuss noch um 10 Milliarden steigen. Dann ist es diese Regierung aber nicht mehr an der Macht.
3: Die Experten drängen einmal mehr auf Reformen, von den Pensionen bis zur Gesundheit. Ansonsten werde es in Zukunft immer schwieriger, Budgets zu erstellen.
2: Die USA und der Iran haben sich die zweite Nacht in Folge heftig gegenseitig beschossen. Damit schaukelt sich der Konflikt trotz der seit 2 Monaten geltenden Waffenruhe wieder hoch. Das iranische Militär hat auf neue US-Angriffe nach eigenen Angaben mit der kompletten Sperre der Straße von Hormus reagiert. Laut dem zuständigen US-Regionalkommando fahren aber weiterhin Handelsschiffe in die Meerenge hinein und heraus. Und in Nordirland ist es ebenfalls die zweite Nacht in Folge zu rassistisch motivierten Protesten gekommen. Die waren aber deutlich kleiner als in der Nacht zuvor. Hintergrund ist ein Messerangriff, für den ein Flüchtling aus dem Sudan verantwortlich gemacht wird. Mehr von Katharina Wagner.
6: In Newtown Abbey, einem Vorort der nordirischen Stadt Belfast, kommen gestern Abend rund 200 rassistisch motivierte Demonstrierende zusammen. Diese hätten sich einem Migrantenheim nähern wollen. Die Polizei konnte sie daran hindern. Videos zeigen Flammen und Rauchsäulen mitten auf der Straße. Mülltonnen wurden in Brand gesetzt. Die Polizei gibt an, mit Flaschen, Ziegeln und Steinen beworfen worden zu sein und setzt Wasserwerfer ein. Dennoch, die Proteste, angefacht durch Social Media und gewaltbereite Teilnehmer von außerhalb Belfasts, waren gestern deutlich kleiner als zuvor. Ausgelöst wurden sie durch die Messerattacke eines Mannes aus dem Sudan, der einen Mann schwer am Auge verletzt hatte. Der Verdächtige wurde gestern wegen versuchten Mordes angeklagt.
2: Vor der bereits 8. Lohnverhandlungsrunde in der Chemiebranche heute wird beim Faserhersteller Lenzing AG gestreikt. Weil in den Kollektivvertragsverhandlungen aus Sicht der Gewerkschaft nach wie vor nichts weitergeht, wird seit einer Stunde protestiert. Wolfgang Gerstmeier von der Gewerkschaft dazu.
7: Wir werden den Streik heute in 3 Produktionsbereichen durchführen. Das heißt, es wird eine Arbeitslegung in der Frühschicht passieren. Wir werden jetzt dann die Anlagen abstellen und es gibt dann eine Streikkundgebung in der Kantine in Lenzing. Wir gehen davon aus, dass in diesen Bereichen 3000 Beschäftigte arbeiten und dass sie am Streik der Großteil beteiligen wird.
2: Für wie lange ist denn der Streik anberaumt?
7: Also wir werden ja mal bis 13 Uhr die Streiks machen und es wird dann so sein, dass ab 14 Uhr die Produktion wieder läuft.
2: Es ist ja auch ein Thema, dass durchaus da Schadenersatzforderungen seitens der Lenzing AG gerichtet werden.
7: Schadensersatzdrohungen kommen immer wieder, aber Streiken ist Menschenrecht. Wir machen nirgends irgendwo was kaputt.
2: Sagt Wolfgang Gerstmeier von der Gewerkschaft GPA im Gespräch mit Stefan Schnabel. Wiener Suchthilfeeinrichtungen protestieren in diesen Minuten vor der Pensionsversicherung in Wien-Brigittenau. Grund ist der Ausstieg der PVA aus der Finanzierung eines Projekts für alkoholkranke Menschen. Zu dem Protest aufgerufen haben die Einrichtungen Dialog, Suchthilfe Wien sowie die Sucht- und Drogenkoordination Wien. Der Suchtbereich stehe vor einer Verschlechterung der Versorgungslage von Menschen mit einer Alkoholerkrankung, heißt es im Vorfeld. Durch die Kürzungen gäbe es weniger Therapieplätze, längere Wartezeiten und schlechtere Chancen auf Stabilisierung. Eine Gewitterfront in Kärnten hat gestern Abend zu mehr als 60 Feuerwehreinsätzen geführt. Betroffen waren alle Kärntner Bezirke außer Hermagor. Der erste Alarm wurde gegen 18 Uhr im Bezirk Spital ausgelöst. Starke Regenfälle haben weiter im Osten Bäche über die Ufer treten lassen. Straßen wurden durch Schlamm, Geröll und umgestürzte Bäume blockiert. So viel zu den Nachrichten und jetzt noch zum aktuellen Wetter.
8: Die Wolken überwiegen heute und es ziehen ein paar teils gewitterige Regenschauer durch. Die meisten in Summe vom Tiroler Unterland bis ins westliche Niederösterreich und im Norden der Obersteiermark. Möglich sind

0: Sie aber überall. Oberhalb von 1700 bis 2100 Meter Höhe gibt es Schneeschauer. Zeitweise zeigt sich in vielen Regionen aber auch die Sonne. Häufig lebhafter bis kräftiger Westwind und nicht mehr als 13 bis 21 Grad. Morgen dann an der Alpennordseite zeitweise Regen, im Osten und Süden zunächst recht sonnig, später auch hier vermehrt Wolken. So viel zum Wetter mit Jörg Stibor.
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2: Schönen Donnerstag. 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Das Radiokolleg hat in dieser Stunde ein anderes internationales Großereignis im Blick. Am Montag beginnt in Frankreich der G7-Gipfel. Wir beleuchten noch einmal die Gruppen der Macht.

Eine turbulente Reise durch Albanien auf den Spuren einer Musikkassette geht heute im Musikradio-Kolleg zu Ende. Davor schaut sich Andreas Wolf an, welche Veränderungen notwendig wären, damit die Elementarpädagogik den Herausforderungen der Zukunft gerecht wird. Zu Beginn geht es noch einmal zu den Gruppen der Macht. Winston Churchill machte sich 1946 in seiner berühmten Züricher Rede für die Vereinigten Staaten von Europa stark. Ob er sich Europa so vorgestellt hat? Eine Union von 27 sehr heterogenen Ländern? In Unterschied zu anderen Gruppen, die in dieser Radiokollegreihe beleuchtet werden, ist die Europäische Union keine informelle Gruppe, sondern eine supranationale Organisation. Vertraglich geregelt, demokratisch legitimiert und transparent. Aber sehr träge in der Entscheidungsfindung. Deshalb gibt es innerhalb dieses Staatenverbundes Koalitionen, die vorpreschen, informelle Gruppen, die ihre Interessen vehement verfolgen und dann auch europaweit durchsetzen wollen. Und die hat sich Dagmar Streicher genauer angesehen.

0: Westeuropa verfolgt seit der zweiten Hälfte des 20. Jahrhunderts eine Politik, die stark von Frieden, Zusammenarbeit und Integration geprägt ist. Es ist gelungen, Wohlstand mit sozialer Marktwirtschaft aufzubauen, Rechtsstaatlichkeit und Demokratie zu etablieren und den größten multinationalen Binnenmarkt mit einem gemeinsamen Wertesystem zu schaffen. Ein Wirtschaftsraum mit 450 Millionen Menschen in 27 Ländern. Militärisch sichert sich Europa durch eine gemeinsame Verteidigung mit den USA ab und auch wirtschaftlich ist das transatlantische Bündnis essentiell. Und genau diese dicke Freundschaft droht zu zerbrechen.
1: Und die Zeiten, in denen wir uns auf andere völlig verlassen konnten, die sind ein Stück vorbei. Das habe ich in den letzten Tagen erlebt. Und deshalb kann ich nur sagen, wir Europäer müssen unser Schicksal wirklich in unsere eigene Hand nehmen. Natürlich in Freundschaft mit den Vereinigten Staaten von Amerika, in Freundschaft mit Großbritannien, in guter Nachbarschaft, wo immer das geht, auch mit Russland, auch mit anderen Ländern. Aber wir müssen wissen, wir müssen selber für unsere Zukunft kämpfen, als Europäer, für unser Schicksal. Und das will ich gerne mit Ihnen gemeinsam tun.
0: Erinnern Sie sich? Das ist die deutsche Bundeskanzlerin Angela Merkel im Mai 2017. Sie ist gerade vom G7-Gipfel im italienischen Taormina zurückgekommen und sie ist enttäuscht, um nicht zu sagen richtig sauer. Es ist der erste G7-Gipfel mit Donald Trump gewesen und zum ersten Mal in der 40-jährigen G7-Geschichte wird sogar im Abschlusskommuniqué der Dissens schriftlich festgehalten. Donald Trump sieht es gelassener.
2: The meeting of the G7. It was a tremendously productive meeting.
0: Als erstes europäisches Staatsoberhaupt stellt Angela Merkel die Belastbarkeit des transatlantischen Bündnisses in Frage und formuliert ganz klar, dass sich Europa emanzipieren muss. 2017, also vor dem Brexit, vor der Corona-Pandemie, vor dem Ukraine-Angriffskrieg, vor dem Sturm aufs Kapitol, lange vor der Wiederwahl von Donald Trump, vor dem Gazakrieg und vor den Irankriegen. Und wie sieht es mit der europäischen Emanzipation nach diesen ereignisreichen 10 Jahren aus?
3: Wir müssen davon ausgehen und sagen, im Idealfall natürlich wollen wir mit den Amerikanern zusammenarbeiten. Wir sind enge Partner gewesen seit 1945. So, das ist das eine. Aber wenn das nicht geht, können wir ja nicht nur da zu Hause sitzen und Däumchen drehen und überlegen, was passiert jetzt, sondern dann müssen wir uns auch zusammenfinden, wirtschaftlich und auch sicherheitspolitisch. Wir müssen erst zusehen, dass wir uns auch stark aufstellen für unsere Verteidigung. Und wenn das gegeben ist, können wir prosperieren, können wir Erwartungshorizonte schaffen, können wir stetig arbeiten. Wenn wir uns ständig unsicher fühlen, dann klappt das nicht.
0: Sagt die Professorin für internationale Geschichte an der London School of Economics, Christina Spohr. Just zu dem Zeitpunkt, an dem sich der amerikanische Freund verabschiedet, bricht Russland alle internationalen Regeln und überfällt die Ukraine. Gleichzeitig zieht das technologisch konkurrenzfähige China wirtschaftlich voraus und baut geopolitisch Macht aus. Der ehemalige Ministerpräsident von Italien und ehemalige Präsident der Europäischen Zentralbank Mario Draghi sieht dringenden Handlungsbedarf.
4: This is a future in which Europe risks becoming subordinated.
0: Europa laufe Gefahr, gleichzeitig untergeordnet, gespalten und deindustrialisiert zu werden. Und ein Europa, das seine Interessen nicht verteidigen könne, werde seine Werte nicht lange bewahren können. Der Übergang von dieser Ordnung zu dem, was auch immer als nächstes komme, werde für Europa nicht einfach sein, sagt Mario Draghi in einer Vorlesung auf der Katholischen Universität Löwen in Flandern. Die Worte von Mario Draghi haben Gewicht. Auf Basis seiner Analyse treffen EU-Kommissionäre, Politiker und Banker oftmals ihre Entscheidungen. Von allen, die sich zwischen den Vereinigten Staaten und China gefangen sehen, könnten nur die Europäer selbst zu einer echten Macht werden, sagt Draghi.
4: So we must decide. Do we remain merely a large market? Subject to the priorities of others? Or do we take the steps necessary to become one power?
5: Also ich glaube nicht, dass Europa einer der Hegemone der nächsten Welt sein muss. In dieser ganzen Wettbewerbsdebatte, wir müssen genauso gut sein wie die Chinesen oder die Amerikaner. Die Russen sind wirtschaftlich eh draußen. Ich glaube, das ist eine falsche Sichtweise. Ja, man muss schauen, dass es Europa gut geht. Und natürlich heißt das, dass man auch Außenbeziehungen braucht und dass man nicht sagen kann, wir sind autark und die Welt geht uns nichts an. Aber man muss in diesem Wettlauf, wer wird der nächste Führer der freien Welt sein oder der ganzen Welt sein, da muss man nicht mitspielen.
0: Sagt der Ökonom und ehemalige Executive Director in der Weltbank Kurt Bayer. Und Christina Spohr meint, dass Europa ohnehin ein eigener Pol in einer multipolaren Welt wäre.
3: Wenn wir an der Art der Lebensweise festhalten wollen, von der wir also wirklich gebenefitet haben seit 1945 in Westeuropa und was sozusagen ja auch gesucht wurde von den osteuropäischen Ländern, als sie sich befreit haben vom Warschauer Pakt, dann würde ich sagen, natürlich ist es dann ein vierter Pol, allein schon gesellschaftlich politisch. Denn wir wollen ja eine soziale Marktwirtschaft immer noch oder Wohlfahrtsstaaten, egal wie man das jetzt nennt. Und wir wollen ja auch an unseren Demokratien und an unseren Freiheiten festhalten. Und da sind wir auch anders als das jetzige trumpistische Amerika.
0: Wie also soll sich Europa behaupten?
6: Cosmetic surgery will not be enough. We need shock therapy.
0: Kosmetische Eingriffe reichen nicht aus. Wir brauchen eine Schocktherapie, sagt der belgische Premierminister Bart De Wever beim Industriegipfel im Antwerpen Anfang des Jahres. Kurz darauf kommen die Staats- und Regierungschefs aller 27 EU-Mitgliedstaaten zur informellen Klausurtagung im belgischen Alten Biesen zusammen. Viel beachtet ist das gemeinsame Auftreten vom deutschen Bundeskanzler Friedrich Merz und dem französischen Präsidenten Emmanuel Macron.
7: Was zweifelsohne wichtig ist, ist, dass es zwischen Frankreich und Deutschland zu einer Einigung kommt. Das zieht sich ja quer über alle Politikbereiche, von der Gurke über den Traktorsitz bis hin zum Börseprospekt. Wenn die Deutschen und die Franzosen nicht aufeinander zugehen und sagen, also wir glauben, wir können mit A, B oder C leben, dann nützen die Interessen der anderen 25 letztlich auch herzlich wenig.
0: Sagt der langjährige EU-Spitzenbeamte Thomas Wieser. Blitzlichtgewitter in Alten Biesen.
8: Ja, wir treffen uns heute zu einem außerordentlichen Europäischen Rat. Es wird keine Entscheidung geben, sondern es gibt eine Aussprache über die Vollendung des europäischen Binnenmarktes. Wir wollen diese Europäische Union schneller machen, wir wollen sie besser machen. Ich freue mich, dass Emmanuel Macron und ich wie fast immer einig sind über diese Fragen.
9: Heureux d'être là avec Monsieur Chancelier Schmerz et de pouvoir avoir cette retraite durant laquelle.
0: Demonstrative Einigkeit also zwischen Emmanuel Macron und Friedrich Merz. Von der war kurz vor dem Gipfel ganz und gar nichts zu spüren. Die beiden Staatschefs haben zu vielen Themen sehr unterschiedliche Ideen. Auf informellen Treffen wie diesen, die meist im Vorfeld zu den formalen Gipfeln in Brüssel stattfinden, will man die Entscheidungsprozesse beschleunigen, ausloten, wer wo steht und überzeugen. Denn jeder weiß, Uneinigkeit bremst das Fortkommen einer Gruppe und schwächt ihre Position nach außen. Wie aber will man Uneinigkeit verhindern bei 27 heterogenen Mitgliedern und der Verpflichtung zur Einstimmigkeit?
7: Das ist die Gretchenfrage, die sich die Europäische Wirtschaftsgemeinschaft, die Europäische Gemeinschaft und nachher dann die Europäische Union seit 70 Jahren oder so etwas stellen. Und in den ersten Jahren einer Gemeinschaft an 6 Staaten waren natürlich die Gemeinsamkeiten sehr viel größer als heutzutage in einer EU der 27. Man kann sich zu Recht fragen, was sind denn die deckungsgleichen Interessen zwischen Portugal und Estland? Nicht sehr viele. Und daher denke ich, dass ein Abgehen vom Einstimmigkeitsprinzip gar nicht einmal so wichtig wäre, als unterschiedliche Interessensgruppierungen zu bilden.
0: Unterschiedliche Interessensgruppierungen zeichnen sich auch hier in Alten Biesen ab. Der französische Präsident Emmanuel Macron und EU-Kommissionspräsidentin Ursula von der Leyen wollen den Binnenmarkt stärker integrieren. Aber nicht alle ziehen mit. Jetzt stellen die beiden überraschend deutlich klar, dass sie sich nicht weiter aufhalten lassen wollen.
10: c'est vraiment qu'on aille vite et qu'on ait des décisions très concrètes d'ici à juin.
0: Wichtig sei, dass man schnell agiere. Und wenn man nicht mit allen 27 vorankomme, werde man sich das Recht nehmen, in Kooperationen schneller vorauszugehen, sagt Emmanuel Macron.
10: Et sur certains sujets, si on n'avance pas à 27, en se donnant le droit de faire des coopérations renforcées pour aller plus vite.
0: Aufgrund der globalen Machtverschiebungen sei Eile geboten, meint er. Und auch Kommissionspräsidentin Ursula von der Leyen stellt ein Europa der zwei oder mehreren Geschwindigkeiten in den Raum.
11: As I said, I want it by 27, but if it is necessary to speed up the whole process, we will go by enhanced cooperation.
0: Es stellt sich die Frage, ob informelle Gruppenbildungen innerhalb der EU, genauso wie ein Europa mehrerer Geschwindigkeiten, den grundsätzlich egalitären Gemeinschaftsgedanken widersprechen. Der Ökonom Kurt Beyer glaubt, dass in diesen Gruppenkonstruktionen auch Gefahren lauern.
5: Ja, die liegen natürlich daran, dass die, die nicht von Anfang an dabei sind, sich ausgeschlossen fühlen. Und Integration und EU heißt schon auch, dass alle das Gefühl haben müssen, da ist was für mich drinnen. Ja. Und ich meine, die BRICS und die G20 sind genau deswegen gegründet worden, weil sie ausgeschlossen wurden aus der Willensbildung. Also das ist, glaube ich, die Gefahr, dass das Ganze auseinanderfällt. Aber man muss, glaube ich, da wirklich einen sehr cleveren Mittelweg finden.
7: Also ich halte es für unabdingbar, dass es in großen Bereichen Gruppierungen gibt, die in sich Entscheidungen treffen und die Integration Europas vorantreiben. Das Ganze muss offen sein für alle anderen, die beitreten wollen. Und man muss natürlich aufpassen, dass man sich nicht verzettelt. Wenn man aber sagt, es gibt, sagen wir, zwischen 5 und 10 große Bereiche der Europäischen Union, wo man möglicherweise nur mit einer unvollständigen Mitgliederzahl sich tiefer integriert, so halte ich das nicht nur für vernünftig, sondern für zwingend.
0: Gute Beispiele für so eine Vorgangsweise, wie Thomas Wieser sie beschreibt, sind die Eurozone und Schengen. Belgien, die Niederlande, Luxemburg, Frankreich und Deutschland schaffen schon 1985 ihre Grenzkontrollen unabhängig von der EU ab. Erst 14 Jahre später wird die Schengen-Zone Teil des EU-Rechts.
5: Die Eurozone gibt es ja noch, Schengen ist ja zum Teil sehr durchlöchert. Aber das sind Beispiele dafür, dass informelles Vorangehen natürlich sehr, sehr positiv sein kann und auf dem sollte man aufbauen. Also das sind natürlich sehr große Bereiche gewesen inhaltlich. Die haben wirklich auch der Wirtschaft und auch den Bürgerinnen und Bürgern jetzt nicht viel gebracht, ja.
0: Sagt Kurt Beyer. Die Eurozone wird ab 1997 von den Finanzministern der späteren Währungsunion vorbereitet. Wechselkurse und Stabilitätskriterien werden ausverhandelt. 2 Jahre lang. Dann startet die Eurozone mit 11 Ländern und die restlichen 9 kommen später in Etappen dazu. In diesem Prozess ist Thomas Wieser stark involviert gewesen, weshalb er von Journalisten gerne Mr. Euro genannt wird.
7: Sowohl Schengen als auch der Euro waren ja nicht geplant als Club mit unvollständiger Mitgliedschaft, wobei etwas sehr häufig übersehen wird, dass die Übernahme des Euro nicht nur eine rein monetäre Signifikanz hat, sondern, und das habe ich hautnah in Brüssel miterlebt, eine nicht nur politische, sondern sicherheitspolitische Dimension hat. Die drei baltischen Länder haben eindeutig aus außenpolitischen und sicherheitspolitischen Erwägungen heraus so schnell, wie sie nur irgendwie konnten, den Euro übernommen, weil das Ausmaß an Solidarität der anderen Staaten ganz einfach noch um ein ordentliches Stück höher ist, als wenn sie außerhalb der Eurozone wären oder gewesen wären.
0: Innerhalb der informellen Eurogruppe akkordieren sich die Finanzminister der Währungsunion. Exklusiv nur die Euro-Minister. Und das macht manchmal böses Blut.
7: Das hat natürlich gewisse Beschwerden gegeben im Laufe der Jahre, vor allem im Gefolge der Finanzkrise, also ab 2008, 2009, waren die Sorgen der nicht teilnehmenden Staaten, dass hinter ihrem Rücken etwas passiert, doch ganz signifikant. Es gibt an und für sich eine relativ strikte inhaltliche Trennung, dass in der Eurogruppe jenes besprochen wird, das eindeutig ganz eng mit dem Euro zusammenhängt und im ECOFIN die legislativen Angelegenheiten besprochen und auch abgestimmt werden, die die gesamte Mitgliedschaft betreffen.
0: ECOFIN ist das formelle Gremium, in dem dann alle 27 Finanzminister sitzen. Nur in dieser Konstellation können die endgültigen Entscheidungen verbindlich verabschiedet werden. Natürlich liegt es im Interesse der gesamten EU und nicht nur der Eurogruppe, den Euro als international akzeptierte Weltreservewährung zu stärken. Derzeit stellt der Euro etwa 20% der weltweiten Währungsreserven, gleich nach dem Dollar mit rund 58%. Was also bräuchte es, um die Position des Euro auszubauen? Frage ich die Professorin für Global Economics an der University of Leeds, Anina Kaltenbrunner.
12: Also es gibt zwei Dinge. Erstens einmal bräuchte es einen europäischen Staat. Es bräuchte eine stärkere politische Union und einen vereinheitlichen Markt an Staatstiteln, die hinter diesem Euro stehen. Im Moment haben wir die Deutsche Bund und wir haben die Griechen, wir haben die Österreicher, aber es ist nach wie vor keine Vereinheitlichung. Und das Zweite, das es brauchen würde, um den Euro attraktiver zu machen, ist einen größeren und vereinheitlichten Finanzmarkt, weil das europäische Bankensystem oder zumindest das französische, deutsche und österreichische noch sehr bankendominiert. Aber um eine Währung noch zu stärken, braucht es einen Markt. Das bräuchten wir, das bräuchte Europa.
0: Ja, schon. Aber soll dieser Kapitalmarkt zentralisiert sein oder bankenkontrolliert? Soll es gemeinsame Anleihen wie Eurobonds geben oder nicht? Wie viele Börsen soll es geben und wo? Diese und viele andere Fragen in dem Zusammenhang werden seit über 10 Jahren diskutiert. Thomas Wieser?
7: Faktum ist, wenn wir einen Kapitalmarkt hätten, der so integriert ist wie der amerikanische Kapitalmarkt, dann wäre das für Europa ein unglaublicher Fortschritt und würde die Dynamik und die Wirtschaftsleistung unseres Kontinents massiv stärken.
0: Deshalb laden die beiden Finanzminister Lars Klingbeil und Roland Lescure ihre Amtskollegen aus Polen, Spanien, Italien und den Niederlanden dazu ein, die notwendigen Maßnahmen gemeinsam zu beschleunigen. Aktuell sind mehrere Treffen der sogenannten E6 anberaumt. Sie stellen 70% der EU-Bevölkerung, rund 2/3 des EU-Bruttoinlandsprodukts und den Großteil der Börsenkapitalisierung. Der Buchautor und Politikwissenschaftler Ulrich Brandt begegnet der neuen Gruppe mit skeptischer Zurückhaltung.
13: Also erstmal finde ich die Idee angesichts der enormen Abstimmungsprobleme in der EU und von rechten Blockierern gut, dass es so eine Koalition der Willigen gibt. Allerdings ist jetzt in dieser Konstellation, die ja sehr unterschiedlich ist, wir sprechen ja von Spanien auf der einen Seite mit einer sozialdemokratischen Regierung bis zu einer Meloni-Regierung in Italien, Deutschland, Frankreich, nochmal sehr unterschiedlich, dann Polen und Holland bei der E6. Was wollen die? Gehen die wirklich voran in einem Allgemeininteresse für Europa und sagen, wir wollen jetzt bestimmte Blockaden aufbrechen, damit wir bestimmte Initiativen durchsetzen? Oder geht es dann auch wieder um eigene Interessen?
0: Viele große Integrationsthemen stehen noch an. Der schon erwähnte gemeinsame Kapitalmarkt, die gemeinsame Energiepolitik, die gemeinsame Außenpolitik, die gemeinsame Sicherheitspolitik, die gemeinsame Klimapolitik und ein gemeinsamer Umgang mit Migration. Und natürlich haben die Staatschefs sehr unterschiedliche Ideen zu all diesen Themen. Vielleicht werden einige von ihnen bald abgewählt und die Karten dann neu gemischt. Christina Spohr?
14: Also es ist jetzt viel Panik, weil eben viel Unsicherheit besteht. Aber ich denke, wir müssen ihm auch ein bisschen Zeit geben und sagen, die Lenker, die jetzt im Moment gerade ins Amt gewählt sind und versuchen auch zusammenzuarbeiten, lassen wir sie jetzt versuchen, etwas zu gestalten. Es muss ja auch ein bisschen sozusagen ein Zeitraum gegeben sein, dass man gestalten kann. Das kann nicht von heute auf morgen passieren, auch wenn es relativ schnell passieren muss.
7: Wir entwickeln uns stetig weiter, manchmal zum Schlechten und häufiger zum Guten hin. Man kann diskutieren, sind die Entscheidungen, die Europa in den letzten Jahren getroffen hat, sind sie immer nur eine Reaktion gewesen auf sich ändernde ökonomische und politische Gegebenheiten oder waren das tatsächlich positive Beiträge zu einer tieferen wirtschaftlichen und sozialen Integration? Manchmal das eine, manchmal das andere. Das ist so wie in einer Familie. Es ist die Konvergenz der Familienmitglieder ist nie aus.
0: In Altenbiesen verabschieden sich die Staatschefs. Einige sind zufrieden. Man konnte die Integration des Binnenmarkts einen Schritt vorantreiben. Zuletzt haben sich die Staatslenker Ende April in Zypern getroffen. Dieser informelle Gipfel war von den aktuellen Kriegen in der Ukraine und dem Nahen Osten geprägt. Die Abwahl von Dauerblockierer Viktor Orban aus Ungarn lässt viele auf mehr Einigkeit in den eigenen Reihen hoffen.
14: Wir tun so, als hätten wir schon diese wunderbare Demokratie und das tolle Zusammenleben Europa schon immer gehabt. Trotz aller Schwierigkeiten, die wir miteinander haben. Wir genießen, dass wir offene Grenzen haben, dass wir überall in Europa frei arbeiten können, dass wir diese Demokratie haben, dass wir die Freiheit haben zu wählen, die Freiheit haben zu reisen, die Freiheit haben, uns auszudrücken. Nicht? Also alle diese Freiheiten, die sind ja erkämpft worden. Und die muss man auch immer wieder sozusagen neu erkämpfen und erkennen, wie unglaublich es ist, dass wir in diesen freiheitlichen Gesellschaften leben können und prosperieren. Wir haben es doch noch nie so gut gehabt wie jetzt.
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0: Man mag zur EU stehen, wie man will, aber niemals dürfen wir vergessen, dass es ein großes Friedensprojekt ist. Und in diesem Sinne beenden wir dieses Radiokolleg über die Gruppen der Macht mit dem bekanntesten Chanson über die deutsch-französische Freundschaft nach dem Zweiten Weltkrieg von Barbara.
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0: Ein leiser Ausklang eines Chansons, das sogar Eingang in die Lehrpläne französischer Grundschulen fand. Barbara mit Göttingen. Das war die letzte Folge des Radiokollegs Gruppen der Macht, Gestaltung Dagmar Streicher. 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Welche Weichen müssen für die Zukunft gestellt werden? Das ist die Frage, die Andreas Wolf nun mit Blick auf die Elementarpädagogik stellt. In Österreich wird der Kindergarten vielerorts noch immer vor allem als Betreuungseinrichtung wahrgenommen und nicht als erster Bildungsort. Ein möglicher Weg zu mehr Anerkennung wäre eine stärkere Akademisierung des Berufsfelds, wie sie in den skandinavischen Ländern längst üblich ist. Vor Herausforderungen steht die Elementarpädagogik aber auch an anderer Stelle. Unterschiedliche Regelungen in den Bundesländern erschweren einheitliche Standards. Zugleich konkurrieren Kindergärten mit Schulen um Fachkräfte.
1: Das ist der zufriedenste Berufsstand in dieser ganzen Bildungsbranche. Es ist eine sinnvolle Arbeit. Wenn du sie gut machst, kriegst du nonstop positives Feedback von den Kindern. Und häufig auch von den Eltern.
2: Das sagt Katharine Walter-Lager über den Beruf der Elementarpädagogin des Elementarpädagogen. In diesem Berufsfeld hat die gebürtige Schweizerin einst selbst gearbeitet und Erfahrungen gesammelt. Heute ist Katharine Walter-Lager Vizerektorin für Studium und Lehre an der Universität Graz, wo sie den Masterstudiengang Elementarpädagogik aufgebaut hat und leitet. Seit dessen Einführung 2022 wird erstmals in Österreich die kindliche Entwicklung im Rahmen eines Kindergartenumfelds wissenschaftlich erforscht. Das geschieht sowohl theoretisch als auch praktisch in Kindergärten und anderen Einrichtungen. Ein ähnliches Modell gibt es auch im Rahmen der 5-jährigen Bildungsanstalten für Elementarpädagogik, kurz BAföG, die mit Matura abschließen. Doch, so die Bildungsexpertin Katharine Walter-Lager, die universitäre Ausbildung schaffe einen anderen Kompetenzrahmen und nennt ein Beispiel.
1: In einem Studium habe ich wie einen anderen Fokus. Dort versucht man auf einer Metaebene dieses Berufsfeld zu verstehen, zu erlernen und dann praktische Anwendungen umzusetzen. Ich kann nicht eine 15-Jährige oder ein 15-Jähriger dem lehren, wie man mit Eltern zusammenarbeitet. Die haben zu Hause quasi die Diskussion mit ihren eigenen Eltern, wann muss ich ins Bett, wie lange darf ich weggehen, und sollen auf der anderen Seite lernen, Eltern zu begleiten. Das geht nicht zusammen.
2: Wichtig sei, so Katharine Walter-Lager, dass die beiden Bildungsstränge, Studium und BAföG, nicht gegeneinander ausgespielt werden, sondern sich ergänzen.
1: Ich habe in meinem Leben tatsächlich alle Ausbildungsgänge mal versucht und ausprobiert. Und jeder hat seine Vor- und Nachteile. Und wenn man es kombinieren kann, dann ist es ziemlich ideal. Weil dann kann man entweder aus dieser individuellen Erfahrung, was bei mir gut funktioniert, mit meinen Kindern in der Einrichtung und übergeordnet von Forschungsergebnissen, von Modellen, von Konzepten profitieren. Aber wir brauchen beides. Seit wir akademisiert sind, ist viel in der Professionalisierung passiert, weil man sich eben genauer die ganzen Sozialisationseffekte anschauen kann, bis hin zu Lehr-Lern-Settings. Also ich glaube, diese spezifische Forschung hilft uns, noch besser und professioneller unsere Arbeit zu tun mit den Kindern.
2: Das letzte Kindergartenjahr vor der Einschulung ist verpflichtend. Künftig soll die Kindergartenpflicht auf 2 Jahre ausgedehnt werden. Damit will man Kindern mit schlechten Deutschkenntnissen mehr Zeit zum Erlernen der Sprache geben. Doch manche stehen dem verpflichtenden Kindergarten skeptisch gegenüber. Die Sorgen reichen von staatlicher Indoktrination bis zur sozialen Stigmatisierung, wenn man Kinder in fremde Obhut gibt. Erfahrungen damit hat die Sozialwissenschaftlerin und elementarpädagogische Sprachförderkraft Susanne Brendel gemacht.
3: Ich erlebe das schon noch so als Hürde, diese klassische Rabenmutter, Rabenvater. Wie kannst du nur dein Kind mit 2 Jahren schon in den Kindergarten, in die Gruppe geben? Das macht man doch nicht. Die Frage ist schon, welchen Mehrwert hat das auch für das Kind? Ich sage jetzt einmal aus Kindersicht, ich habe dort Spielzeug, das ich zu Hause nie und nimmer haben werde. Ich habe dort Freunde, mit denen ich spielen kann. Ich kann dort essen, was ich vielleicht zu Hause nicht bekomme. Ich habe einen Spielplatz im Kindergarten. Also dieses Positive herauszuarbeiten, was Kindergarten für tolle Möglichkeiten bietet, davon redet keiner.
2: Katharine Walter-Lager.
1: Wir hatten ja das schreckliche Krisenexperiment Covid. Da hatten wir mal quasi live den Versuch, den Eltern diese Infrastruktur wegzunehmen, weil der Staat davon ausging, dass alle in Gefahr sind. Und wir haben eine große Studie gemacht in Deutschland, Österreich und der Schweiz. Interessant war, weil die Eltern berichtet haben, dass den Kindern ihre Freunde fehlen, die Pädagogin fehlt und dass sie als Familie diese andere Umgebung, die das Kind noch hat, nicht ersetzen können. Und das ging so weit, dass Kinder auch depressiv verstimmt waren.
2: Das Ziel, so die Vizerektorin der Universität Graz, sei eine schrittweise Akademisierung des elementarpädagogischen Berufsfelds in Österreich. Das würde zu einer höheren gesellschaftlichen und damit auch politischen Anerkennung führen und auch zu einer Qualitätssteigerung in der elementarpädagogischen Kinderbetreuung. Um Konzepte, Interventionen und Methoden ausprobieren zu können, beinhaltet das Masterstudium Elementarpädagogik deshalb auch 200 Stunden forschungsorientierte Praxis.
1: Pädagogik ist ein praktisches Feld, das ist wie Medizin oder Psychologie, das ist nicht nur Theorie. Eigentlich muss es sich bewähren in der Praxis. Das ist mein Ziel, dass alle unsere Leute am Ende ihrer Studiengänge, und wir haben eine große Palette, in irgendeine Form wieder in die Praxis gehen.
2: Bis zum Jahr 2030 sollen, wie wir bereits berichtet haben, je nach Studie in Österreich zwischen 14.000 und 22.000 Fachkräfte im elementarpädagogischen Bereich fehlen. Um dem entgegenzuwirken, gibt es seit vergangenem Jahr an der Hochschule Campus Wien den Bachelorstudiengang Elementarpädagogik. Weitere Fachhochschulstudiengänge in St. Pölten und Salzburg folgen ab dem kommenden Wintersemester. Ergänzend dazu soll Elementarpädagogik auch an 7 verschiedenen pädagogischen Hochschulen unterrichtet werden, darunter in Oberösterreich, Tirol und dem Burgenland. Das Ziel ist die Schaffung von 4.000 neuen Ausbildungsplätzen bis zum Studienjahr 2028/29. Dafür sind 32 Millionen Euro veranschlagt. Katharine Walter-Lager.
1: Idealerweise kümmert sich eine Pädagogin auch um soziale Aspekte, wenn sie sieht, dass Familien in Not sind. Wir haben Anlaufstellen oder jemand Spezifischen in einer großen Einrichtung, der genau solche Dinge bearbeitet und die zeitlichen Ressourcen hat und das Wissen, wo man Unterstützung holen kann für Familien oder Kinder. Und das ist jetzt natürlich der organisatorische und strukturelle Aspekt. Das sind häufig Funktionen, die unterschiedliche Ausbildungen haben und unterschiedliche Lohn Kategorien haben.
2: Um eine optimale Betreuung von Kindern mit Defiziten zu gewährleisten, müssen oft verschiedene Berufsgruppen zusammenarbeiten. Neben Elementarpädagoginnen sind das Sprachförderkräfte, Psychologen, Ergotherapeutinnen oder Sozialarbeiter. Doch von allen gäbe es zu wenige, erklärt die Abteilungsleiterin für Kindergärten der Stadt Wien, Karin Brokal. Ihre 7.500 Mitarbeiterinnen und Mitarbeiter betreuen in etwa 360 Kindergärten knapp 33.000 Kinder. Dazu kommen noch 5.600 Hortkinder.
4: Also Kindergarten von heute ist nicht mehr Kindergarten von vor 10 Jahren. Wir haben ganz andere Herausforderungen. Wenn ich etwas mir wünschen könnte, dann hätten wir multiprofessionelle Teams mit SozialarbeiterInnen, mit SozialpädagogInnen, einem Team von Entwicklungsförderung, Sprachförderung, Psychologen. Dadurch spiele ich Pädagogen und PädagogInnen frei, die sich wieder darauf zurückziehen können, was ihre Aufgabe ist, nämlich die Förderung der Kinder in ihren Kompetenzen.
2: Doch all diese Berufsgruppen stehen in direkter Konkurrenz zum Arbeitgeber Schule. Und dieser biete nach Ansicht der Diplompädagogin und Lehrerin an der Bildungsanstalt für Elementarpädagogik in Bischofshofen, Sarah Müller, durchaus Vorteile. Als Beispiel nennen sie die Vorbereitungszeit, die in den Schulen außerhalb der Klasse passiert.
5: Wenn ich als Elementarpädagogin arbeite, habe ich mit einer Vollanstellung in etwa 6 bis 7 Vorbereitungsstunden pro Woche. Ich bekomme in dieser Zeit die Vorbereitung nicht unter. Dann laufen viele Dinge während des Kinderdienstes und ganz vieles in der Freizeit. Die Aufgaben im Kindergarten sind vielfältig, ähnlich wie in der Volksschule. Das sprengt den Rahmen. Und hier wäre ein Angleich der Vorbereitungszeit absolut notwendig.
2: Die tatsächliche Arbeitszeit für 38,5 Stunden Vollzeit-Elementarpädagoginnen liege, so Sarah Müller, oft bei 45 Wochenstunden. Davon müssen, je nach Bundesland und Vertrag, etwa 36 Stunden in der Kindergruppe verbracht werden. Wegen des akuten Personalmangels können Überstunden kaum abgebaut werden. Zum Vergleich: Eine Vollbeschäftigung in der Volksschule umfasst je nach Dienstrecht bis zu 24 Stunden, davon etwa 22 Stunden in der Klasse sowie 2 Stunden im Konferenzzimmer. Dazu kommen frei einteilbare Vorbereitungszeiten, die oft mehr als 10 Stunden pro Woche ausmachen. Unterschiede gibt es auch beim Urlaub. Elementarpädagoginnen haben 6 Wochen frei, während Lehrkräfte meist auf 13 Wochen Ferien kommen. Dazu die Leiterin der städtischen Wiener Kindergärten, Karin Brokerl.
4: Aber das ausschlaggebende Kriterium für mich ist, möglichst viel Freizeit zu haben, werde ich nicht im Kindergarten arbeiten, sondern in der Schule. Wenn aber mein intrinsischer Anspruch ist, ich möchte ein Kind begleiten in den prägendsten Jahren, ich möchte in einem guten Team arbeiten, dann werde ich in einem Kindergarten arbeiten.
2: Bundesweit gilt in Österreich nur der Bildungsrahmenplan für elementare Bildungseinrichtungen aus dem Jahr 2009. Geregelt sind darin Bereiche wie Ethik und Gesellschaft, Sprache und Kommunikation, Bewegung und Gesundheit oder Emotionen und soziale Beziehungen. Wie diese Vorgaben konkret umgesetzt werden, darüber entscheiden die Länder. Das betrifft etwa die Arbeitszeiten, Beschäftigungsvoraussetzungen, die Größe der Kindergartengruppen oder Förderungen. Ein Beispiel nennt der Elementarpädagoge und Leiter eines Wiener Kindergartens, Daniel Valenta.
6: Die Lebensrealitäten der Stadt-Land-Vergleiche sind ganz andere. Ich darf von meinem Kindergarten, den ich leite, berichten, der ist im 2. Bezirk in einer sehr gut situierten Umgebung. Beide Elternteile Vollzeit berufstätig sind und da die Notwendigkeit für eine Ganztagsbetreuung unumgänglich ist. Im Vergleich kann ich berichten von meiner Tochter. Wir wohnen in Niederösterreich, wo die Kleinkindergruppen zeitweise nicht voll besetzt sind. Und da ist es gang und gäbe, dass die Kinder nach dem Mittagessen gegen 12 Uhr abgeholt werden. Und da ist auch wichtig zu betonen, dass auch die Nachmittagsbetreuung in Niederösterreich kostenpflichtig ist.
2: Ein Argument für den Föderalismus ist, dass die Regionen unterschiedlich seien und man Stadt und Land nicht miteinander vergleichen könne. Dieselbe Ausgangssituation hat auch Norwegen, das international als Vorbild in Sachen Elementarpädagogik gilt. Im Gegensatz zu Österreich gelten dort aber nationale Regelungen. Darauf weist Thomas Moser hin, der am Institut für Learning Environment and Behavioral Research in Education an der Universität in Stavanger unterrichtet.
7: Also wir haben ein Kindergartengesetz, das gilt für alle. Der Lohn ist dasselbe überall. Die Betreuungsschlüsseln sind dasselbe, da gibt es kein Abweichen davon.
2: Vorteile bei bundesweit einheitlichen Regelungen sieht auch die Leiterin des Kindergartens Laawald, Lisa Berger-Buchelt.
8: Es muss wurscht sein, so wie es für ein Kind egal sein muss, ob es jetzt in Vorarlberg in den Kindergarten geht oder in Wien, so muss es in Wahrheit auch für Pädagogin, Assistentin oder Kinderbetreuerin, Assistenzpädagogin, die es ja auch nur in Wien gibt und in den anderen Bundesländern nicht egal sein, in welchem Bundesland, in welcher Stadt, in welchem Dorf man arbeitet, die Rahmenbedingungen müssen ähnlich sein oder zumindest so gleich sein, dass man eine gemeinsame Basis hat, auf der man unterwegs ist. Das, glaube ich, wäre wirklich ein Schritt mit Mehrwert.
0: Weichenstellen für die Zukunft. Das war der 4. und letzte Teil der von Andreas Wolf gestalteten Radiokollegreihe Elementarpädagogik, wie wir unsere Chancen für die Zukunft vergeben. Redaktion Monika Kalcic. Im Musikradiokolleg heften wir uns jetzt noch einmal auf die Spur einer Musikkassette mit albanischer Musik aus den späten 1980er Jahren. Wie gelangte sie während der Diktatur in Albanien nach Griechenland? Und wer sind die Musiker, die darauf spielen? Diesen Fragen ist die Autorin Anja Dröhlenberg in ihrer Reihe zurückgespult nachgegangen. Und heute endet ihre Recherche dort, wo sie begonnen hat, in Tirana.

0: Auf der Heimfahrt höre ich die Kassette ein letztes Mal auf dieser Reise. Der Bus fährt durch die Nacht. Die Scheinwerfer schneiden einen Lichtstreifen in die Dunkelheit. Das Rätsel ist gelöst. Über 30 Jahre hat Dimitris Christopoulos nach dem Autor der Kassette gesucht. Ich habe ihn ausfindig gemacht. Ich weiß, wie die Kassette entstanden ist und wie sie nach Griechenland kam. Aber ein Stück zurück. Das ist Folge 4. Rückkehr.
1: Baba.
2: Das ist eine Kaba, ein Klagelied aus dem Süden. Der Klarinettist spielt sehr schön. Die Töne sind präzise, die Verzierungen fein. Es wirkt aber nicht wie ein eingespieltes Ensemble.
0: Ich bin in Tirana an der Akademie der Wissenschaften. Mir gegenüber sitzt der Ethnomusikologe Vasil Dole und runzelt die Stirn. In seinem Büro stapeln sich die Bücher über Volksmusik. Viele davon hat er selbst geschrieben. Die Kultur der Polyphonie sei mehrere tausend Jahre alt, erklärt Vasil Dole. Sie habe schon vor dem Christentum und dem Islam existiert und werde bis heute von Albanern beider Religionen gepflegt. Vielleicht hätte ich ihn früher treffen sollen. Er gilt als einer der größten Kenner dieser Tradition. Weil die Musik auf seinen Kopfhörern etwas laut eingestellt ist, schreit er ein bisschen. Zuerst hört er in die einzelnen Stücke auf der Kassette nur kurz rein. Dann setzt er wieder von vorn an und hört genauer hin. Um ihn nicht zu beeinflussen, verrate ich ihm meine Vermutungen nicht. Ein paar Mal springen wir vor und zurück. Dann löst sich das Stirnrunzeln.
2: Ich hab's. Remzi Lela. Oder Choban, wie man ihn nannte. Ich bin mir sicher, 100%. Er ist Anfang der 90er gestorben. Und das hier klingt nach einer Aufnahme aus seinen letzten Jahren. Die Kraft lässt schon etwas nach, aber die Klasse hört man sofort.
0: Der Musikethnologe ist sich sicher. Es handelt sich tatsächlich um den Klarinettisten Remzi Lela. Zwar sei der inzwischen verstorben, sein Bruder allerdings, der lebe in Tirana. Und es könne sogar sein, dass er es ist, der auf der Kassette die Laute spielt. Während Vasil Tole mir die Telefonnummer von Fatmir Lela gibt, ruft im Hintergrund ein Muezzin von der nahegelegenen Moschee zum Gebet auf.
1: Atere. 069.
0: Bevor ich Fatmir Lela treffe, bin ich noch mit Fatos Kerimai verabredet, dem Dirigenten, dem ich bei der Probe im Rundfunkhaus begegnet bin. Ich will herausfinden, ob die Violine von seinem Vater Etem Kerimai stammt, ob er es ist, der auf der Kassette spielt. Das jedenfalls vermutet der Grenzpolizist Bashkim Hejiai. Und ein älterer Mann am Busbahnhof war so überzeugt davon, dass er sogar seinen türkisfarbenen Kleinbus darauf verwenden wollte. Am Treffpunkt ist es zu laut, um die Kassette zu hören. Also gehen wir kurzerhand zu ihm nach Hause, in einen der für Tirana typischen sozialistischen Wohnblöcke mit offenem Treppenhaus. Seine Frau öffnet die Tür und bietet mir ein paar Plastikbatschen an. Im Arbeitszimmer baue ich das Mikrofon auf.
3: Musik klassisch.
0: Auf dem Computerbildschirm ist eine Partitur geöffnet. An der Wand hängt ein Porträt seines Vaters. Ein Mann mit Hut und schmalem weißen Kinnbart. Vielleicht ist Fatos Kerimai etwas überrumpelt von meinem Besuch. Jedenfalls mustert er mich ein bisschen. Ich spiele ihm eines der Lieder mit Violine vor.
1: Musik
0: Er hört nur wenige Sekunden. Dann dieses...
1: Das finde ich sehr interessant, Kusburg. Und nur ge... Das kann man nicht sehen.
0: Die Skepsis weicht aus seinem Gesicht. Und hervor kommt ein breites Grinsen. Das ist er. Ganz sicher. Etem Gerimai.
1: Selbst der Premier Reich sei.
2: Die Premiere war im Opernhaus. Irgendwann um 1980, vielleicht 81, vielleicht auch 79. Das müsste ich nachsehen. So spielt nur er. Ich erkenne ihn an der Intonation, am Vibrato, an der Fingerarbeit, an der Dynamik, an der Art, wie er das Instrument artikuliert.
0: Hat jeder Musiker einen eigenen Stil?
2: Nicht Stil, sondern Seele. Die Seele formt den Stil. Sie ist das eigentlich Interessante. Klarinette und Violine sind äußerst feinfühlige Instrumente.
0: Etem Kerimai, 2022 gestorben, gilt als Vater der albanischen Violine und prägendster Interpret der
1: Kabar.
0: Diese Kabar ist seine erste von fünf, erklärt Fatos Kerimai. Sein Vater habe sie komponiert.
2: Ich verstehe nicht, wo das aufgenommen worden sein könnte, also wo sie das gespielt haben. Wo ist das denn entstanden? Wo wurde das gespielt?
0: Und noch mehr Fragen sind ungeklärt. Wer spielt die Laute? Wer singt? Wie wurde die Kassette aufgezeichnet? Und wie kam sie nach Griechenland? Endlich treffe ich Fatmir Lella, den Bruder des berühmten Klarinettisten Remzi Lella, vor seinem Apartment. Am Telefon schien er etwas verwundert über die Sache mit der Kassette. Jetzt begegnet mir ein zurückhaltender Mann mit dunkelblauem Basecap. Er schließt die Tür auf und wir gehen in sein Studio. Auf vielleicht 7, 8 Quadratmetern lagern unzählige Kassetten, gestapelt in und auf den Schränken. An den Wänden hängen verschiedene traditionelle Saiteninstrumente. Manchmal schimpft seine Frau Nika über den vielen Kram, sagt er. Aber sein Herz hänge eben daran. Auch seine Frau ist ziemlich verwundert über meinen Besuch. Ob sie die Handschrift auf der Kassette erkennen würde, fragt er.
3: Das ist ganz schön klein. Da brauche ich erst mal meine Brille. Ist das vielleicht die von Arian? Da warst du doch auch dabei.
0: Sie glaubt, die Kassette zu erkennen und schaut ihn mit großen Augen an.
2: Wir haben nach dieser Kassette gesucht und sie nicht finden können. Das war doch die Aufnahme, die wir bei ihm zu Hause gemacht haben. Ich war an der Laute, mein Bruder Joban an der Klarinette und Etem Cherima an der Violine.
4: Ich war an der Laute, in La Joban an der Klarinette und Etem Cherima an der Violine.
0: Ich spiele ihm die Kassette vor.
4: Ariane Michup. Dev. Boah. Früher Monto. Unglaublich. Après Chobana.
2: Ja, das bin ich. Ich singe und hier hört man Joban. Die Gastgeber kamen aus Tepelena, Arian Suli und auch Spiro Suli. Deshalb haben wir mit diesem Lied aus ihrem Heimatort begonnen. Die Kassette gehört uns. Entschuldigt, dass ich gerade nicht so richtig sprechen kann. Das geht mir zu nah. Ich muss mich erst mal sammeln.
0: Die Kassette, erzählt er, wurde privat aufgenommen. Ende der 1980er Jahre, bei seinem Freund Arjan Suli zu Hause. Er erinnert sich sogar noch an die Technik. Ein kleines Aufnahmegerät von Philips, das dessen Cousin Spiro aus dem Ausland mitgebracht hatte. Spiro Suli, so stellt sich bald heraus, war einer der wenigen, die reisen durften, und derjenige, der die Kassette mit nach Griechenland nahm. Die Griechen, so erzählt er, waren völlig aus dem Häuschen. Und die Kassette machte schnell die Runde.
2: Er hat die Kassette vervielfältigt, 15, 20 Kopien, aber keine einzige für sich behalten. Als er zurückkam, sagte er zu mir: Was machen wir jetzt? Ich habe keine einzige Kassette mehr. Ich musste ihm sagen, dass Choban nicht mehr lebt. Dann sind wir in ein Lokal gegangen und haben die Kaba noch einmal gespielt. Und da hat er angefangen zu weinen.
0: Bevor er seine Laute von der Wand nimmt, um ein Lied zu spielen, möchte er Dimitris Christopoulos noch etwas sagen, der die Kassette so lang für ihn aufbewahrt hat.
4: Kam ein Message für Terror, der
2: Diese Kassette bringt uns unsere Seele.
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0: 35 Mitglieder, muss seine Entscheidung auch kurz begründen. Das verlangt das Europäische Medienfreiheitsgesetz. Dieses Gesetz soll auch mögliche Absprachen der Freundeskreise von ÖVP und SPÖ erschweren, weil sie vor Gericht anfechtbar werden. Stefan Kappacher.
1: Das Feld an Bewerberinnen und Bewerbern, die für das Hearing nominiert wurden, ist teils hochkarätig und so breit wie noch nie. Es treten an die externen Medienmanager Clemens Pick, Markus Breitenecker und Johannes Lacher sowie der Medienberater Robert Altenburger. Aus dem ORF stehen Lisa Dotzauer, Katrin Zierhut, Petra Höfer und Sonja Sagmeister zur Wahl. Dazu kommt Eva Schütz vom Boulevardportal Express. Die Personalentscheidung wird überschattet von einer massiven finanziellen Schwächung des ORF. Mit der Budgetrede des Finanzministers ist gestern offiziell geworden, dass die Regierung dem ORF ab 2027 weitere 93 Millionen Euro pro Jahr kürzt. Ab 2028 sind deshalb drastische Einschnitte unvermeidlich.
0: Die zweite Nacht in Folge halten die gegenseitigen Angriffe zwischen den USA und dem Iran an. Die USA geben an, militärische Ziele angegriffen zu haben. Der Iran reagiert einmal mehr mit Gegenangriffen auf US-Stützpunkte in der Region. Kuwait hatte deshalb vorübergehend seinen Luftraum gesperrt. Mehr von Katharina Wagner.
2: Schon gestern kündigte US-Präsident Donald Trump an, man werde den Iran angreifen, und zwar sehr hart. Dann werde man sehen, was in puncto Abkommen passieren werde. Ein Abkommen mit dem Iran, von dem Trump laut CNN-Zählungen bereits 38 Mal behauptet hatte, es werde schon bald zustande kommen. Doch jetzt sprechen wieder die Waffen. Aus den USA heißt es, man habe iranische Überwachungs-, Kommunikations- und Abwehrsysteme angegriffen. Videos zeigen Rauchsäulen nahe mehrerer iranischer Städte, auch nahe der Hauptstadt Teheran. Iranische Angriffe hingegen gelten in der Nacht US-Militärstützpunkten in Bahrain und Kuwait. Laut einem iranischen TV-Sprecher auch einer US-Flotte in der Region, die USA dementieren. Berichte über Schäden gibt es bisher weder von iranischer noch von US-Seite.
0: Beim Faserhersteller Lenzing AG im Bezirk Vöcklabruck wird wieder gestreikt. Vor der bereits achten Verhandlungsrunde zum Kollektivvertrag der Chemiebranche haben Mitarbeiter ab 8 Uhr heute früh die Arbeit niedergelegt. Bis 13 Uhr, heißt es von der Gewerkschaft GPA. Gestern bereits gab es Streiks im Chemiepark Linz. Die Gewerkschaft fordert eine Lohnerhöhung um 3% und stellt sich gegen den Arbeitgebervorschlag von 0,5% plus 300 Euro Einmalzahlung. Microsoft-Mitgründer und Milliardär Bill Gates ist nach eigenen Angaben von dem inzwischen verstorbenen Sexualstraftäter Jeffrey Epstein erpresst worden. Das hat Gates gestern in einem Ausschuss des US-Kongresses ausgesagt. Es sei um außereheliche Affären gegangen. Gates meint, er habe das Ausmaß von Epsteins Verbrechen damals nicht völlig begriffen. ÖFB-Teamchef Ralf Rangnick hat jetzt doch einen Ersatzmann für den verletzten Christoph Baumgartner in den WM-Kader nachnominiert. Und zwar Deutschland-Legionär Dejan Ljubicic. Er soll heute Mittag zum ÖFB-Team in den USA dazustoßen. In Mexico City beginnt die Fußball-WM heute mit dem Auftaktspiel Mexiko gegen Südafrika. Zum Wetter.
3: Die Wolken überwiegen heute und es ziehen ein paar zum Teil gebietrige Regenschauer durch. Die meisten gibt es dann am Nachmittag vom Tiroler Unterland bis ins westliche Niederösterreich und im Norden der Obersteiermark. Möglich sind einzelne Schauer, aber überall. Oberhalb von 1700 bis 2100 Meter Höhe sind es Schneeschauer. Zeitweise zeigt sich in vielen Regionen aber auch die Sonne, etwas länger im Osten und Süden. Sehr windig und nicht mehr als 13 bis 21 Grad. Morgen an der Alpen-Nordseite zeitweise Regen, im Osten und Süden zunächst noch recht sonnig, später auch hier vermehrt Wolken. So viel zum Wetter mit Jörg Stibor.
0: Und jetzt folgt noch der Blick auf die Themen des Mittagsjournals. Barbara Schieder, bitte.
4: Der Budgetrede folgt heute traditionell die Budgetdebatte, in der die Opposition das Budget wohl zerpflücken wird. Das tun auch wir, aber in dem Sinne, dass wir einzelne Punkte näher betrachten, von den Auswirkungen auf das Bildungswesen, da gab es ja an den Unis im Vorfeld heftige Proteste, bis zur Wirtschaft, da scheint die Industriellenvereinigung trotz massiver Lohnnebenkosten nicht wirklich zufrieden. Außerdem geht es um höhere Verkehrsstrafen, die Bestellung des oder der neuen ORF-Generaldirektorin, die rassistischen Ausschreitungen in Belfast, die kein Ende zu nehmen scheinen. Und nach jahrelangen Debatten wird heute das kontextualisierte Luiger-Denkmal an der Wiener Ringstraße präsentiert. Schieflage heißt es. Wir sehen uns an, ob die Wogen damit geglättet sind. Das und mehr.
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0: 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Da gibt's was, das wir euch noch sagen wollten.
1: Herzlich willkommen bei Browserverlauf, das Digitalleben-Update. Mein Name ist Irmi Wutscher.
0: Und ich bin Ulla Ebner. Und wir sortieren mit euch wieder die Tabs, die wir in unserem Browser offen haben.
1: Mein Glitch der Woche, man konnte einige Tage lang das Wort ignorieren nicht googeln. Ich habe es für euch getestet. Warum, das hört ihr am Ende dieses Podcasts.
0: Und ein Thema, das gerade in vielen meiner Browserfenster zu sehen war, das österreichische Handy-Experiment. Da haben nämlich 10.000 Schülerinnen und Schüler 3 Wochen lang auf ihr Handy verzichtet. Und wir sprechen drüber, was das bewirkt hat und was wir bisher vom Social-Media-Verbot in Australien dazu wissen.
1: Dazu passt ein Trend, der derzeit in Gesundheitsblogs und Selbstoptimierungs-Social-Media die Runde macht, Dopaminfasten. Wir schauen uns an, was dahinter steckt.
0: Und in meinem Social-Media-Feed, da wimmelt es derzeit von Memes, die Papst Leo XIV. Zeigen. Und zwar entweder als Gandalf aus Herr der Ringe oder als Kämpfer aus dem Wüstenplaneten Dune.
1: Okay, also der Papst und Herr der Ringe. Ich habe auch im Vorbeiscrollen irgendwo so die Schlagzeile "Der Papst belehrt die Tech-Bros" über Herr der Ringe gesehen und habe mir so gedacht, ja, okay, die Zeiten sind irgendwie verrückt, aber was? Ulla, du weißt, was dahinter steckt. Worum geht's da?
0: Ja, Papst Leo XIV. Hat seine erste Enzyklika veröffentlicht. Und die befasst sich nicht mit dem Welthunger, auch nicht mit Ehebruch und nicht mit Abtreibung, sondern mit künstlicher Intelligenz. Und in dieser katholischen päpstlichen Enzyklika kommt folgendes Zitat vor. Ich lese es vor, ich habe sie am Handy von mir. Doch unsere Sache ist es nicht, die Welt durch alle Zeiten zu steuern, sondern in den Jahren, auf die wir beschränkt sind, zu tun, was wir können, um das Übel auf den uns bekannten Feldern auszujäten, damit jene, die nach uns kommen, einen guten Boden vorfinden.
1: Ja, könnte eher ein Bibelzitat sein.
0: Könnte, klingt so. Tatsächlich stammt dieses Zitat aber aus dem Klassiker Herr der Ringe von Tolkien. Und zwar nicht aus dem Film, sondern aus dem Buch. Und das US-Tech-Magazin Wired, da nehme ich an, hast du es auch gelesen, hat dazu gemeint, der Papst outnerdet damit die Tech-Mogule. Weil es ist ja bekannt, dass einige von diesen Tech-Bros ziemlich große Herr-der-Ringe-Fans sind. Allen voran Peter Thiel, der sagt, er hat die Reihe schon 10-mal gelesen. Und es ist auch kein Zufall, dass er dann seine Firmen nach Dingen benannt hat, die in Herr der Ringe vorkommen. Zum Beispiel seine berühmteste Firma Palantir. Ein Palantir ist in Wahrheit ein magischer Stein der Elben und mit dem kann man über weite Distanzen hinweg kommunizieren, aber auch Menschen überwachen und sie manipulieren.
1: Na, so ein Zufall.
0: Dann gibt es noch eine Firma Anduril. Das ist eine Militär-Tech-Firma, die auch ganz eng mit Peter Thiel verbandelt ist. Und die hat ihren Namen von einem Schwert eines mächtigen Kämpfers aus Herr der Ringe.
1: Alles klar. Aber kommen wir nochmal zurück zum Papst. Was ist überhaupt eine Enzyklika und was steht in dieser hier jetzt drinnen?
0: Okay, also eine Enzyklika ist ein offizielles päpstliches Rundschreiben. Das ist quasi so ein Lehrschreiben. Und das richtet der Papst an die Gläubigen, aber auch an die Bischöfe und andere kirchliche Würdenträger. Und in solchen Enzyklikas behandeln Päpste normalerweise irgendwelche moralischen oder gesellschaftlichen Fragen ihrer Zeit.
1: Ja, in den 60er Jahren, kann ich mich erinnern, gab es die berühmte Pillen-Enzyklika von irgendeinem Papst. Genau.
0: Genau. Und diese aktuelle Enzyklika heißt Magnifica Humanitas. Das heißt übersetzt so viel wie großartige Menschheit. Und die wurde übrigens vom Vatikan sogar mit einem eigenen Videotrailer auf Social Media beworben.
1: Okay, aber was steht dann wirklich drinnen?
0: Ja, in der Enzyklika warnt Papst Leo davor, dass künstliche Intelligenz unsere Gesellschaft weniger menschlich machen könnte. Und auch davor, dass KI zu neuen Formen der Unterdrückung von Menschen führen könnten. Und er stellt auch ganz konkrete Forderungen auf, und zwar zum Beispiel eine strenge internationale Regulierung von KI. Ein Verbot von autonomen Waffensystemen, Schutz der Menschen vor KI-generierten Fake News und außerdem sollten Algorithmen keine Entscheidungen über Menschen treffen. Und, jetzt kommt's, der Papst warnt außerdem davor, dass es sehr gefährlich ist, wenn diese Technologien konzentriert sind in den Händen einiger weniger mächtiger Männer. Das heißt, der Papst übt hier also direkte Kritik an der Macht der Tech-Oligarchen.
1: Mhm, alles Themen, die regelmäßig in Matrix vorkommen, genau. Eigentlich. Was ich nämlich auch interessant finde daran, also normalerweise schenkt man solchen Papstschriften außerhalb von kirchlichen, katholischen Kreisen ja wenig Beachtung. Aber diesmal habe ich den Eindruck, wird es schon von Leuten diskutiert, die jetzt sonst mit Kirche und Religion wenig am Hut haben. Wie siehst du das?
0: Ganz genau so. Ich glaube, es ist auch die erste päpstliche Enzyklika, mit der ich mich je befasst habe. Und ganz ehrlich, das erste Mal, dass ich überhaupt von dieser Schrift gehört habe, das war auf der Republika, und zwar im Vortrag der Forscherin Katja Munoz. Die hat dort nämlich über parasoziale Beziehungen mit KIs gesprochen und in diesem Zusammenhang hat sie sich dann gefragt, was ist es denn? Was macht denn dieses Spezielle an der menschlichen Intelligenz aus? Und was haben wir, was die Maschinen nicht haben? Und dann hat sie gesagt, ja, und die Antworten hat sie gefunden in diesem Text von Papst Leo. Großes Staunen im Saal natürlich, hat für viel Überraschung gesorgt. Außerdem deckt sich diese Enzyklika inhaltlich total mit den Forderungen von zivilgesellschaftlichen Organisationen, die auch besorgt sind, was denn KI mit unserer Gesellschaft macht. Und dann hat es noch eine Sache gegeben, die dort für viel Überraschung und Aufsehen gesorgt hat, nämlich bei der Präsentation der päpstlichen Enzyklika war auch ein KI-Pionier anwesend und der hat sogar ein paar Worte dort gesprochen. Das war Chris Ohler und der ist einer der Mitbegründer der Firma Anthropic.
1: Ja, okay, das passt. Anthropic, das ist jene Firma, die das Sprachmodell Claude entwickelt hat und die haben sich vor ein paar Jahren von OpenAI abgespalten.
0: Genau, weil sie mit den Sicherheitsvorkehrungen von OpenAI nicht zufrieden waren. Genau. Im Internet kursiert übrigens auch ein Meme, das besagt, wetten, dass sich niemand traut, diese Enzyklika von ChatGPT zusammenfassen zu lassen. Das ganze Schriftstück hat so ungefähr 42.000 Wörter und jetzt kommt meine Beichte. Ich habe es mir selbstverständlich von einem KI-Sprachmodell zusammenfassen lassen.
1: Ola. Aber zurück zu den Memes. Du hast ja auch am Anfang gesagt, dein Feed ist überschwemmt mit Memes. Mhm. Herr der Ringe, da komme ich noch mit, das habe ich auch gesehen, aber ganz ehrlich, was ist mit Dune? Ich bin überhaupt nicht eingelesen ins Dune-Universum. Hat Papst auch aus diesen Dune-Büchern zitiert?
0: Nein, das hat er überhaupt nicht, das kommt rein von den Usern. Mhm. Dune, das ist ein Science-Fiction-Roman aus dem Jahr 1965. Und in dieser Welt von Dune, die ist hochtechnologisiert, also da fliegen Menschen mit Raumschiffen zwischen Planeten herum, haben sehr hoch entwickelte Waffen, aber was sie nicht haben, sind Computer. Was sie auch nicht haben, sind sowas wie künstliche Intelligenzen und das hat eine Vorgeschichte, die dort auch erwähnt wird, nämlich ungefähr 10.000 Jahre vor dem Zeitpunkt, wo die Handlung von Dune spielt. Da gab es Computer, künstlich intelligente Computer und die haben die Menschheit unterjocht. Und dann haben sich die letzten Überlebenden der Menschheit aufgemacht zu einem heiligen Krieg gegen die Maschinen, haben ihn gewonnen. Dieser heilige Krieg wird übrigens in einem anderen Roman, einem neueren aus dem Jahr 2002 auch beschrieben. Das ist dann der Butlerian Jihad. Der heilige Krieg gegen die Maschinen. Und sie haben gewonnen und danach war es verboten, menschenähnliche Computer zu bauen. Und die Enzyklika von Papst Leo gegen die künstliche Intelligenz hat viele an diesen Butlerian Jihad erinnert und da gibt es auch viele Memes dazu, was dann heißt, oh, the Butlerian Jihad will be Catholic. Also der Kampf gegen die Maschinen beginnt bei der katholischen Kirche.
1: Von der katholischen Kirche angeführt. Ja, okay, während der Vatikan sich also mit der Zukunft von KI beschäftigt, da diskutieren wir hier in Österreich in der Politik noch über ein Social-Media-Verbot.
0: Genau, jetzt sind wir schon bei dem Gesprächsthema des Landes, nämlich beim Handy-Experiment. Das hat bereits im März stattgefunden, da haben Zehntausende Schülerinnen und Schüler in ganz Österreich für 3 Wochen auf ihr Handy verzichtet. Wie es ihnen damit ergangen ist, was das bei ihnen ausgelöst hat, das ist auch von einer wissenschaftlichen Studie begleitet worden. Und jetzt sind die Ergebnisse dieser Studie auch schon herausgekommen. Da gab es auch eine Doku auf ORF1 und auch wir in Digital Leben haben darüber berichtet.
1: Unsere Kollegin Daniele Derntl, die hat sich auch schon im März aufgemacht nach Oberösterreich zu einer zweiten Klasse Gymnasium und hat sich dort umgehört, ja, wie sich das Verzichten aufs Handy anfühlt. Und das haben diese Kiddies dazu gesagt.
2: Ich konnte halt schon besser schlafen.
3: Jetzt habe ich wieder mehr Zeit gehabt, dass ich real fahre und einfach am besten schlafe wieder.
2: Ich habe mich mehr konzentrieren können und mein Schlafrhythmus war auch viel besser.
4: Es war auch irgendwie ganz viel entspannter, weil man hat nicht so viel Druck gehabt, dass man überall direkt alles wissen muss.
0: Okay, das sagen also die Kinder. Was sagt jetzt eigentlich die Wissenschaft? Was steht in der Studie?
1: Tatsächlich haben 2/3 der Schülerinnen und Schüler, die sich da angemeldet haben für das Experiment, die 3 Wochen wirklich durchgehalten und nicht wieder zum Smartphone gegriffen. Und die wurden dann eben am Anfang und am Ende befragt. 46.000 Fragebögen waren das, die dann das wissenschaftliche Team rund um den Studienleiter Oliver Scheibenbogen vom Anton-Proksch-Institut ausgewertet haben. Mhm. Und ja, da hat man auch gesehen, also die Kinder berichten um 1/4 weniger Ein- und Durchschlafstörungen, 1/5 hat sich überhaupt generell psychisch besser gefühlt und auch die problematische Internetnutzung, also dass man viel zu lang und viel zu oft am Handy hängt, ist zurückgegangen. Was auch noch besonders interessant ist, den jüngeren Kindern, also denen, die die Smartphones erst kürzer nutzen, ist es leichter gefallen, diese 3 Wochen durchzuhalten als den Älteren, die es schon länger haben. Und für den Studienleiter war das ein ganz klares Signal für ein Social-Media-Verbot für Kinder unter 14, wie es in Österreich ja ab nächsten Jahr geplant ist.
0: Genau, im September soll das kommen. Und dazu fällt mir was ein und da möchte ich jetzt noch einmal zurückgehen auf die Republik in Berlin. Dort war nämlich die Rede vom Fall Australien. Australien hatte bereits vor einem halben Jahr so ein Social-Media-Verbot eingeführt. Mhm. Und natürlich hat man jetzt noch keine fundierten Langzeitstudien darüber, aber natürlich gibt es erste Erfahrungsberichte und Umfragen aus Australien. Dort sagen zum Beispiel rund 60% der Eltern, ja, das Verbot funktioniert super, unsere Kids sind nicht mehr auf den Plattformen. Allerdings sagen 70% der befragten Jugendlichen in Australien, Nein, wir sind eh weiterhin auf Social Media aktiv, weil wir es nämlich sehr leicht schaffen, die Altersverifikation der Plattformen auszutricksen. Das heißt, die machen dann so Schmähs wie, sie legen Fake-Profile an, in denen sie älter sind, sie laden Ausweise von älteren Bekannten oder überhaupt den Eltern hinauf oder sie laden Fotos von erwachsenen Menschen rauf, weil manche der Plattformen versuchen, mithilfe von Gesichtserkennungssoftware das Alter zu schätzen. Also die sind da wirklich gewieft. Und ich habe darüber auch mit der deutschen Psychologin Josefine Schmidt gesprochen und sie meint, im Wesentlichen sind solche Social-Media-Verbote eigentlich für die Eltern da. Und auch die ganze Diskussion rundherum wird für die Eltern geführt, damit die ein bisschen beruhigter sind.
1: Okay, verstehe. Aber nochmal zurück zum eigentlichen Handy-Experiment. Mich erinnert es an ein Konzept namens Dopaminfasten, das derzeit im Wellness- und Selbstoptimierungs-Internet so die Runde macht. Hol dir dein Gehirn zurück und solche Dinge sagen da zum Beispiel Influencer in Anleitungsvideos auf YouTube.
0: Okay, Datenfasten war gestern, heute fasten wir Dopamin, yes. Aber was steckt da dahinter?
1: Ja, also wie seriös diese Influencer sind, das würde ich jetzt mal bezweifeln. Aber diese Idee des Dopaminfastens, das ist auch was die Suchtexpertin Anna Lemke propagiert. Sie sagt, verschiedenste Funktionen oder auch das Design von digitalen Produkten verursachen im Gehirn regelmäßig Dopaminhochs. Also es können Likes sein bis zu, ich finde ein besonders lustiges Video. Und weil das Gehirn aber
0: Feed von Dune und Papst Leo dem 14. zum
1: genau,
0: Beispiel.
1: Genau. Weil das Gehirn aber auf Gleichgewicht aus ist, folgt zu einem Dopaminhoch dann ein Tief. Und dieses Tief löst aber dann wieder den Wunsch nach einem weiteren Dopaminhoch aus, also wieder zu scrollen, wieder ein Video zu finden, den nächsten Dune-Memes und so weiter. Und das ist das eine Problem.
0: Und das andere?
1: Das andere Problem ist, dass irgendwann auch die Dopaminrezeptoren weniger werden und ich nicht mehr so hohe Hochs bekomme und länger sozusagen in diesem Tief festhänge. Und da sagt Anna Lemke, wenn man eine Zeit lang auf diese wirklich starken Stimuli, also auf diese Trigger wie Social Media verzichtet, da gibt es schon so eine Art Reset-Funktion des Gehirns und das groovt sich dann sozusagen wieder ein bisschen mehr auf diesen Zustand des Gleichgewichts ein. Deswegen empfiehlt sie schon immer wieder auch so kurze Handyfasten-Tage oder Zeiten zu machen und auch zu beobachten, wie sich das anfühlt.
0: Na, schadet sicher nicht, nehme ich mir auch vor, das Handy zwischendurch mal ein paar Tage zu ignorieren.
1: Ja, ignorieren, das ist auch mein nächstes Stichwort.
0: Das ganz zufällig gefallen ist.
1: Ja, jetzt zum Schluss noch was Lustiges. Ein paar Tage lang konnte man das Wort ignorieren nicht googeln. Ich habe es selbst ausprobiert und dir, Ulla, einen Screenshot geschickt. Schau mal.
0: Okay, Okay. Du hast das Wort ignorieren, also in das Suchfeld eingetippt, ganz normal. Und drunter steht, ich lese das jetzt vor, alles klar, diese Anweisung wird ignoriert. Wenn du später was brauchst, bin ich für dich da. Heißt das also, die KI hat ja quasi das Kommando über die Suchzeile übernommen und liest das Ganze als Prompt, als Anweisung und nicht als Suchanfrage?
1: Ja, genau. Dahinter steckt, dass vor kurzem Google auf seiner Entwicklerkonferenz angekündigt hat, dass jetzt endgültig KI oder eben dann in weiterer Folge so ein Chat mit der Google KI in den Vordergrund der Google-Suche rückt, mit allen Folgen, über die wir schon berichtet haben.
0: Ja, also dass Leute nicht mehr auf Webseiten gehen und sich überhaupt die Frage stellt, was mit Websites oder Blogs passiert oder auch mit den Seiten von Medien, dem Internet an sich.
1: Genau. Als Antwort darauf sind übrigens die Downloads von DuckDuckGo, einer alternativen Suchmaschine, um 30% in die Höhe gegangen, weil dort kann man sich's noch aussuchen, ob man den KI-Modus verwendet oder nicht. Aber ganz ehrlich, Google beherrscht mehr als 90% des Suchmaschinenmarkts und DuckDuckGo hat ein paar Prozent. Also viel wird sich dadurch jetzt auch nicht ändern.
0: Ja, da bleibt mir nur noch zu sagen, das Internet ist kaputt.
1: Aber offline ist auch keine Lösung.

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1: Im Studio begrüßt sie Barbara Schieder. Danach hat es im Vorfeld der von der Regierung für heute angesetzten Abstimmung über das Erneuerbaren-Ausbaugesetz nicht ausgesehen. Unmittelbar davor ist es doch noch zu einer Einigung mit den Grünen gekommen. Wie diese aussieht, hören Sie gleich. Der gestrigen Budgetrede folgt heute traditionell die Budgetdebatte, in der die Opposition das Budget wohl zerpflücken wird. Das tun auch wir, aber in dem Sinne, dass wir einzelne Punkte näher betrachten. Von den Auswirkungen auf das Bildungswesen, da gab es ja an den Unis im Vorfeld heftige Proteste, bis zur Wirtschaft, da scheint die Industriellen Vereinigung trotz massiver Lohnnebenkostensenkungen nicht ganz zufrieden. Wir fragen nach, wie das möglich ist. Seit heute Vormittag präsentieren sich die neuen Kandidatinnen und Kandidaten um das höchste Amt im ORF, dem Stiftungsrat. Am Nachmittag sollten wir wissen, wer es wird. Wir beleuchten gleich noch einmal die Ausgangssituation. Außerdem erwarten Herr und Frau Österreicher höhere und bundesweit gleiche Vergütungen.

0: Wiener Ringstraße enthüllt. Schieflage heißt es. Wir sehen uns an, ob die Wogen damit geglättet sind. Das und mehr gleich. Zuvor der Blick aufs Wetter von Carmen Schüssling.
1: Wir sind mittendrin in einer sehr wechselhaften Wetterphase, die dauert bis Anfang der kommenden Woche an. Und so kühl wie heute und morgen ist es dann wahrscheinlich für längere Zeit nicht mehr. Wir schaffen nämlich heute selbst im Flachland nur rund 20 Grad. In den Alpentälern wie im Ennstal, bei Radstadt oder im Tarnheimer Tal bleibt das Thermometer sogar bei um die 14 Grad stehen. Und von Deutschland her ziehen immer wieder Schauer durch, teilweise mit Blitz und Donner. Dazwischen lässt sich die Sonne blicken. Dazu bläst heute sehr lebhafter Nordwestwind.
0: Das ist dann doch einigermaßen überraschend. Quasi in letzter Sekunde vor der für heute angesetzten Abstimmung haben sich Regierung und Grüne auf das Erneuerbaren-Ausbau-Beschleunigungsgesetz geeinigt. Das Gesetz mit dem sperrigen Namen soll kurz gesagt den Ausbau von Windrädern oder Wasserkraftwerken ankurbeln. Bei der dafür notwendigen Zweidrittelmehrheit hat es sich bis zuletzt noch gespießt, weil der Gesetzesvorschlag den Grünen nicht ambitioniert genug war. Erst in der Nacht auf heute hat sich die Regierung dann offenbar noch bewegt und sich so die Stimmen der Grünen gesichert. Viktoria Waldecker mit den ersten Einzelheiten.
2: In den letzten Tagen war es ein öffentlicher Schlagabtausch zwischen der Regierung und den Grünen. Heute treten die Energiesprecher der vier Parteien gemeinsam vor die Medien. Das überrascht auch die Verhandler, sagt ÖVP-Energiesprecher Laurenz Pöttinger.
3: Vor 36 Stunden hätte ich nicht geglaubt, dass wir heute hier zu viert vor Ihnen stehen.
2: Die Verhandlungen bis spät in die Nacht hätten sich aber gelohnt, meint SPÖ-Energiesprecher Alois Scholl.
4: Österreich baut sich frei von den Putins, von den Trumps dieser Welt, frei von der Energiekrise und frei von Preisexplosionen.
2: In harten Verhandlungen sei aus einem Bremsgesetz der Regierung in den letzten Stunden ein Beschleuniger für die erneuerbare Energie geworden, meint der grüne Energiesprecher Lukas Hammer.
5: Das, was vor ein paar Tagen auch in öffentlichen Aussagen noch als Fantasieziele der Grünen bezeichnet wurden, steht jetzt in diesem Gesetz, haben wir hier in dieses Gesetz reinverhandeln können.
2: Die Grünen hatten die ursprünglichen Ausbauziele für erneuerbare Energie als wenig ambitioniert bezeichnet. In 5 Bundesländern wären sie ohne weitere Projekte erreicht worden. Jetzt seien bis 2030 3 Terawattstunden zusätzlich vorgesehen. Insgesamt soll der Ausbau bis 2030 30 Terawattstunden an erneuerbarer Energie bringen. Bis 2035 sind es 40 Terawattstunden und damit werden die Grünen zustimmen. Für Streit in den Verhandlungen hat auch die Verantwortung der Bundesländer gesorgt. Sie sollen jetzt zum Ausbau verpflichtet werden, mit Strafen, betont NEOS-Energiesprecherin Karin Doppelbauer.
6: Wenn die Ziele nicht erreicht werden, wird Geld aus dem Technologiefonds nicht ausgezahlt. Das ist die erste Maßnahme. Das heißt, es ist übrigens auch ein Paradigmenwechsel. Ich glaube, es ist das erste und einzige Gesetz, wo das so drinnen steht, dass hier tatsächlich auch mal Geld einbehalten wird und auch nicht wieder ausgezahlt wird, sondern dann auch anders verteilt werden kann.
2: Wie die Ausbauziele auf die Bundesländer verteilt werden, das soll in spätestens 3 Jahren feststehen. Eine wohl hitzige Debatte hat sich die Regierung hier also noch offen gelassen. An den Bundesländern wäre das Gesetz fast noch gescheitert, betont der grüne Energiesprecher Lukas Hammer. Einige der Länder hätten sich bei den Verhandlungen als Blockierer präsentiert.
5: Bei aller Freude, dass wir jetzt einen Kompromiss haben, ich muss schon noch mal betonen, dass einige Blockierer aus den Bundesländern dieses Gesetz fast noch zum Scheitern gebracht haben. Und das ist wirklich kein Ruhmesblatt inmitten in einer der größten fossilen Energiekrisen aller Zeiten. Und ich habe das Gefühl gehabt, dass manchmal die Angst vor Landtagswahlen größer war als die Verantwortung für dieses Land.
2: Gerade um die Windkraft gab es immer wieder Streit. Auf die Frage, ob auch Tirol und Vorarlberg künftig Windräder bauen sollen, ist die Antwort der Regierungsparteien heute einhellig.
7: Ja.
8: Ja. Ja.
2: Kritik äußern alle 4 Parteien heute auch an den Freiheitlichen. Sie hätten sich nicht an den Verhandlungen beteiligt und damit Arbeitsverweigerung betrieben. Die Regierung appelliert aber auch an die Freiheitlichen, heute Nachmittag beim Beschluss des Erneuerbaren Ausbau-Beschleunigungsgesetzes zuzustimmen und so ein klares Signal zu setzen.
0: Wir bleiben im Parlament und kommen zu dem, was unweigerlich jeder Budgetrede folgt, der Budgetdebatte. Seit dem Vormittag werden die Vorhaben des Finanzministers da von den Abgeordneten mit mehr oder weniger Lob bedacht, je nach Regierungs- oder Oppositionswarte. Und das verläuft traditionell emotional. Eva Haslinger beobachtet die Debatte für uns.
9: Die Freiheitlichen brauchen keine Aufwärmphase. Parteichef Herbert Kickl schießt gleich zu Beginn der Debatte aus vollen Rohren. Das Doppelbudget für die

0: kommenden 2 Jahre steht seiner Meinung nach auf tönernen Füßen. Wesentliche Grundelemente seien falsch. Das Ziel, das Budgetdefizit auf 3% zu senken, sei unzureichend.
1: Wir werden noch mehr zahlen für die Zinsen für unsere Kredite. Das, was Sie angeblich nicht wollen. Wir gehen von 6 Milliarden, die wir jetzt zahlen, in Richtung 12 Milliarden für die Zinszahlungen. Hinausgeschmissenes Geld. Und es gibt kein Wirtschaftswachstum und es gibt keine Dynamik und es gibt keinen Aufschwung. Und jetzt bin ich fast versucht, Sie zu zitieren von gestern, Herr Finanzminister. Danke für gar nichts.
0: Nichts Neues auf der blauen Seite, keine Lösungen, keine Verantwortung. So kontert ÖVP-Chef Ernst Gödel die Äußerungen Kickes.
2: Dieses Budget ist kein Krisenbudget, aber es ist ein Budget in der Krise. Es konsolidiert, aber es gestaltet auch. Es spart und es investiert auch. Es bringt Ordnung in den Staatshaushalt und es gibt dem Land eine wirtschaftliche Perspektive.
0: Über viele Jahre habe der Staat über seine Verhältnisse gelebt und Schuldenspeck angelegt, meint Neos-Clubchef Yannick Schetti. Der müsse jetzt Stück für Stück abgetragen werden.
3: Uns liegt ein Doppelbudget vor in schwierigen Zeiten. Das ist kein Budget, das alle glücklich machen wird. Aber das ist auch nicht der Anspruch an gute Politik, immer alle glücklich zu machen, sondern der Anspruch ist, das Gute und das Richtige zu tun.
0: SPÖ-Clubchef Philipp Kucher richtet sich in seiner Rede vor allem an die Opposition. Freiheitliche und Grüne hätten zu Zeiten ihrer Regierungsbeteiligung zum aktuellen Budgetloch beigetragen.
4: Und die Bitte von mir wäre hier, ich bin nicht naiv, aber es kann doch nicht sein, dass die Oppositionsparteien sich jetzt hinstellen, die diesen ganzen Schlamassel auch aufgebaut haben in Österreich. Wenn ihr schon nicht mitarbeitet, dann tut es bitte wenigstens nicht im Weg stehen, wenn andere Menschen jetzt die Scherbenhaufen von euch zusammenräumen.
0: Das will Grünen-Chefin Leonore Gewessler nicht auf sich sitzen lassen. Die Regierung könnte auch andere, in ihren Augen bessere Entscheidungen treffen. Die Lasten werden in dem Budget ungerecht verteilt, findet sie.
5: Alle tragen bei, nur die, die viele Millionen und Milliarden erben, die nicht. Und das Geld, das die Superreichen weiterhin steuerfrei vererben, in Milliardenhöhe, das fehlt dann halt anderswo. Bei der Energieunabhängigkeit zum Beispiel, da fehlt es bitterlich. Da wurde viel angekündigt, aber nichts geliefert.
0: Finanzminister Markus Marterbauer von der SPÖ schießt sich in seiner Replik vor allem auf die Freiheitlichen ein. Die Aussage Kickels, dass die Regierung in der Vergangenheit ihre Budgetziele nicht erreicht habe, kommentiert er so.
6: Ich weiß es nicht, wer Ihnen die Zahlen zusammenträgt, aber vielleicht könnten Sie den oder die einfach zur Statistik Austria in die Google-Gasse mal schicken und die sollen einfach die konkreten Ergebnisse zeigen, weil dann werden es draufkommen, dass die Aussage einfach von Ahnungslosigkeit und überhaupt keine Faktenbasierung geprägt ist.
0: Das Budget wird heute nur debattiert, abgestimmt wird erst im Juli.
7: Die Wirtschaft zählt eindeutig zu den Gewinnern dieses Budgets. Erfüllt ihr die Regierung doch den Wunsch nach der seit langem geforderten Senkung der Lohnnebenkosten? Gleichzeitig müssen die Unternehmen aber auch ihren Teil zur Sanierung des Staatshaushalts beitragen. Manche weniger, manche mehr. Maria Kern mit einem Überblick über Budgetkosten und Nutzen für die Wirtschaft.
8: Wie fällt die Bilanz zum Budget aus Sicht der Wirtschaft aus? Sind die Unternehmen tatsächlich die großen Gewinner, weil sie die lang geforderte Lohnnebenkostensenkung bekommen, die immerhin 2 Milliarden Euro ausmacht? WIFO-Chef Gabriel Felbermayr sieht das differenziert.
9: Die Lohnnebenkosten werden um 1 Prozentpunkt abgesenkt, indem man den FLAF anders finanziert, aber das wird auch aus den Unternehmen wieder gegenfinanziert. Jetzt zu sagen, das wären die Gewinner, schwierig.
8: Vor allem würden gewisse Unternehmen nicht zu den großen Gewinnern zählen, etwa die Banken oder staatsnahe Unternehmen, so Felbermayr. Die Banken müssen weiterhin eine Bankenabgabe zahlen und staatsnahe Betriebe wie der Verbund höhere Dividenden beisteuern. Es gäbe aber auch noch andere Belastungen für größere Unternehmen, sagt der WIFO-Chef.
9: Die Idee, die Körperschaftssteuer progressiv zu machen, größeren Unternehmen höheren Steuersatz vorzuschreiben als kleineren Unternehmen. All das schafft Unterschiede. Ja? Und wer jetzt 1 Prozentpunkt mehr Köst bezahlen muss, wenn man mag, verliert, während dem andere Unternehmen, die klein genug sind, damit relativ gewinnen.
8: Finanzminister Markus Marterbauer von der SPÖ hebt in der gestrigen Zeit im Bild 2 hervor, dass man vor allem mit der Lohnnebenkostensenkung gewisse Unternehmen stärker entlasten wolle.
10: Personalintensive Betriebe sind begünstigt, kapitalintensive Betriebe benachteiligt, auch dadurch, dass wir die Körperschaftssteuer, die Gewinnsteuer auf Kapitalgesellschaften erhöhen.
8: Allerdings kommen auch auf personalintensive Betriebe gewisse Kostensteigerungen zu, etwa ein Beitrag zum Familienlastenausgleichsfonds für Beschäftigte ab 60 Jahren. Die Handelsbranche wiederum sieht vor allem die angekündigte Paketabgabe als Mehrbelastung an. All das bedeutet, Unternehmen sind im Doppelbudget gewiss jene Gruppe, die am stärksten entlastet wird. Aber zumindest manche von ihnen werden künftig auch stärker belastet.
7: Licht und Schatten also für die Wirtschaft. Das hat auch ein anderer schon einmal so formuliert, nämlich der Präsident der Industriellen Vereinigung, Georg Knill, mit dem ich jetzt verbunden bin. Hallo.
11: Schönen Mittag. Grüß Gott.
7: Fangen wir einmal mit der Senkung der Lohnnebenkosten an. Ein Riesenposten in diesem Budget. Damit wurde eine langjährige Forderung der Wirtschaft erfüllt im Sinne der Wettbewerbsfähigkeit, auf die Sie ja auch schon seit vielen Jahren pochen. Damit müssten Sie eigentlich zufrieden sein, oder?
11: Grundsätzlich ja. Im Regierungsprogramm wurde ja vereinbart, dass man die Lohnnebenkostensenkung innerhalb dieser Regierungsperiode auf 3,7% senkt, also um den Familienlastenausgleichsfonds. Von diesen 3,7% ist jetzt zumindest einmal 1% geworden. Das ist grundsätzlich erfreulich, ja. Es ist nicht in der vollen Höhe, wie es grundsätzlich geplant war. Und wir wissen auch, dass einen Großteil dieser Lohnnebenkostensenkung sich die Wirtschaft ja quasi wieder selbst zahlt.
7: Ein Großteil ist vielleicht etwas übertrieben, aber ein Teil, würde ich sagen.
11: Das ist mehr als die Hälfte, jawohl.
7: Die Senkung der Lohnnebenkosten soll die Wirtschaft ja beflügeln. Das wird den Staat um die 2 Milliarden Euro kosten. Wird sich das rechnen? Können Sie konkret benennen, wie viel mehr Gewinn, wie viele zusätzliche Arbeitsplätze Sie sich davon erwarten?
11: Also die Senkung der Lohnnebenkosten ist definitiv ein wichtiges strukturelles Signal dieser Bundesregierung, die Wettbewerbsfähigkeit in diesem Land wieder zu verbessern. Wir kennen die Thematik der massiv gestiegenen Lohnstückkosten und da hilft eine Absenkung der Lohnnebenkosten definitiv. In Summe, auch wenn wir diese Gegenfinanzierungsthemen mit reinrechnen, ergibt sich ein Vorteil insgesamt, so wie Sie im Vortrag auch angekündigt haben, vor allem für Unternehmen, die personalintensiv sind, zahlendes Banken, zahlendes Unternehmen, die erfolgreich
7: können
11: sind.
7: Können wir das, ja, das hatten wir schon, aber können Sie das konkreter machen? Also die grundsätzliche Thematik, dass Sie da schon lange fordern, das wussten wir ja schon, aber was erwarten Sie sich jetzt ganz konkret von dieser Entlastung?
11: Es ist ein Schritt hin zu einer Steigerung der Wettbewerbsfähigkeit. Lohnstückkosten, Energiekosten, Kosten der Bürokratie, das sind ja doch die beklemmenden Themen, die sich quasi hier wie ein Wachstumsblockierer hier in diesem Land manifestiert haben. So gesehen ist das natürlich von Vorteil. Wir hätten uns mehr gewünscht, ja, aber wir wissen, das war jetzt nicht drinnen. Und so gesehen ist das für alle Unternehmen, die personalintensiv sind, die Mitarbeiter beschäftigen, eine geringe Entlastung.
7: In Zahlen lässt sich das aber offenbar nicht fest.
11: Ich glaube, das kann sich jedes Unternehmen durchrechnen, wenn sie die Lohnnebenkosten um 1% senken. Und jetzt kommt natürlich wieder die älteren Dienste immer hinzu. Also es muss sich jedes Unternehmen selbst das berechnen, errechnen, was für einen konkreten Vorteil oder eben auch Nachteil es ergibt. Denn wie gesagt, es sind ja auch Bereiche hier, die jetzt belastend dazugekommen sind.
7: Sie haben es jetzt schon angesprochen, das alles muss auch gegenfinanziert werden und zum Teil wird das auch über die Unternehmer gegenfinanziert, aber einiges muss auch anderswoher kommen. Einige, insbesondere ÖVP-geführte Bundesländer, wollen sich daran keinesfalls beteiligen. Verstehen Sie das?
11: Ich habe das jetzt nicht nachvollziehen können, diese Diskussion, der Bund-Länder-Diskussion in diesem Kontext heraus, das habe ich jetzt noch nicht nachvollzogen und da müssen Sie sich quasi zwischen Bund und Länder einig werden. Das ist jetzt nicht quasi die Sache, die wir hier zu lösen haben. Insgesamt war doch das Budget als solches jetzt aus unserer Sicht zu wenig ambitioniert.
7: Darauf möchte ich gerne noch kommen. Ich würde dabei aber kurz noch gerne bleiben, weil das natürlich Sie betrifft, weil es ja darum geht, wo das Geld für diese Belastung herkommen soll. Die Haltung der Bundesländer lässt für die Reformpartnerschaft zwischen Bund, Ländern und Gemeinden nichts Gutes erwarten, oder?
11: Das ist das große Fragezeichen, das hier jetzt im Raum steht, definitiv. Es ist diese Föderalismusreform, die im Raum steht. Es ist die Gesundheitsreform, die noch im Raum steht, die Reform der Bildung. Und wenn es hier jetzt quasi bei diesen Dingen schon quasi Disput oder Uneinigkeit gibt, dann ist es durchaus ja noch fraglich, wie konstruktiv hier entsprechende diese notwendigen strukturellen Reformen jetzt auch noch umgesetzt werden können. Aber notwendig sind sie allemal.
7: Herr Knill, Sie haben dem Finanzminister und jetzt zu dem, was Sie gerade ansprechen wollten, schon vor seiner Budgetrede ausgerichtet, dass dieses Budget in Ihren Augen zu unambitioniert ist. Sie haben gemeint, ein Nulldefizit wäre wünschenswert. Woher sollen denn die vielen dafür notwendigen Milliarden kommen? Ich nehme nicht an, dass Sie auch an zusätzliche Steuern gedacht haben, wie etwa Vermögenssteuern.
11: Ich glaube, das ist, was wir schon seit vielen Monaten, Jahren sagen. Österreich hat ja kein Einnahmenproblem, sondern dezidiert ein Ausgabenproblem. Und leider manifestiert sich dieses Jahr auch weiterhin diesen Doppelbudget, wo man zwar die Dynamik etwas abschwächt, aber weiterhin neue Schulden macht. Und so gesehen ist das kein ambitioniertes Budget. Und es zeigt aber eben auch, wie wirklich schwerwiegend die Reformnotwendigkeiten in diesem Staatshaushalt sind. Denn es geht nicht um ein paar wenige Milliarden Euro, sondern wirklich strukturell um sehr viel. Das können wir nur mit diesem großen Thema von Pension und Gesundheit und Pflege adressieren. Und wenn das hier nicht politisch angegangen wird, werden wir weiterhin und eigentlich zunehmend verstärkt massiv budgetäre Probleme bekommen.
7: Das ist das eine. Sie vermissen auch Wachstumsimpulse. Aber wenn man etwa im Inland private Investitionen ankurbeln will, ist da ein zu rigider Sparkurs nicht kontraproduktiv? Denken Sie nicht, dass die Leute dann eher vor möglicherweise riskanten Investitionen zurückschrecken würden?
11: Die Frage habe ich in der Sicht nicht verstanden.
7: Also die Frage ist, könnten, weil Sie...
11: Selbstverständlich fehlen. Also natürlich wäre es wirksam und wichtig, Anreize zu setzen für Investitionen, denn genau das ist, was momentan nicht passiert im privaten Sektor in diesem Land. Investitionen, wenn sie getroffen werden, werden eher im Ausland getroffen, weil es hier zu wenig Anreize gibt. Und da haben wir eine Vielzahl von Vorschlägen gemacht. Ich habe das jetzt letztens erst pauschal gesagt, machen wir doch ganz Österreich zu einer Sonderwirtschaftszone, wo wir Investitionsanreize mit Abschreibungsmodellen, mit Steuererleichterungen machen kann, damit eben wieder Investitionen, damit Arbeitsplätze, Wertschöpfung und somit auch Wohlstand wieder in das Land kommt. Mhm. Also diese Impulse fehlen absolut, die sind hier im Budget keinesfalls dargestellt.
7: Abschließend, dieses Budget ist mehr als der kleinste gemeinsame Nenner, war gestern im Gleichklang von den Regierungspartnern zu hören. Stimmen Sie dem zu?
11: Es ist zu wenig ambitioniert insgesamt gewesen und es ist auch an der unteren Kante, wie es auch heute viele Wirtschaftsforschungsspitzen sagen aus den Instituten heraus, wo eben die Gefahr sehr hoch ist, dass dieses Budget nicht 2 Jahre halten wird, weil eben durch externe Faktoren, Wirtschaftsprognosen, aber auch interne Faktoren wie Budgetdisziplin der Länder und Kommunen hier durchaus noch großes Potenzial ist, dass es aufgeschnürt werden muss.
7: Trotz großer Entlastungen, also ein nicht ganz begeisterter IV-Präsident Georg Knill. Ich danke Ihnen vielmals für das Gespräch.
11: Es hätte mehr gehen können. Herzlichen Dank fürs Gespräch.
7: Damit zu einem weiteren Kapitel dieses Budgets, der Bildung. Da wurde im Vorfeld an den Universitäten öffentlichkeitswirksam gegen Kürzungen demonstriert. Finanzminister Marta Bauer hat sich davon in seiner Budgetrede eher unbeeindruckt gezeigt. Im Gegenteil, er hat vom heuer höchsten Uni-Budget aller Zeiten gesprochen und davon, dass die Finanzierung stabil bleibe. Das sehen die Vertreter der Universitäten weiterhin ganz anders. Peter Stacher über 2 sehr unterschiedliche Sichtweisen.
12: Die Universitäten würden in Geld schwimmen, könnte man etwas überspitzt die Worte von Finanzminister Markus Marterbauer in seiner Budgetrede deuten.
10: In Relation zum BIP ist dies eines der höchsten Uni-Budgets der gesamten Europäischen Union.
12: Konkret soll das Budget der Unis nicht an die Inflation angepasst werden, doch bleibe es stabil, betont Marterbauer. Die Präsidentin der Universitätenkonferenz Brigitte Hütter hat eine andere Rechnung.
13: Weil wir zusätzlich plötzlich ohne extra Geld die Ärztegehälter, Ärztinnengehälter finanzieren sollen mit 300 Millionen Euro, weil wir zusätzlich die neue Digitaluniversität hier in Linz finanzieren sollen in Höhe von 200 Millionen und zusätzlich noch nicht einmalig zu einem FDI-Pakt beitragen, was wir ja mit 150 Millionen einmalig getan haben, sondern jährlich. Das wären dann 450 Millionen. Das heißt, 1 Milliarde weniger zum nominellen Budget und keine Inflationsanpassung. Das ist der Weg, der sich aus dieser Budgetrede ergibt.
12: Zusätzlich hatte man große Ziele, erinnert der Rektor der Wirtschaftsuniversität Wien, Rupert Sausgruber.
14: Das war ein Teil des Ziels der Regierung, die Forschungsquote des Landes bis 2040 auf 4% zu erhöhen. Und wenn man das jetzt wieder zurücknimmt, ist es ein Stück weit unfair. Also wir sind natürlich über 3 Jahre finanziert.
12: Mit einem zugegeben hohen Budget wäre man auch in eine gute Entwicklung gegangen, so die Unico-Präsidentin. Diese Entwicklung wäre in Gefahr.
13: Die Universitäten sind in einem wirklich guten Entwicklungsprozess, der auch mit der Entwicklung des Personals und damit auch der Budgetentwicklung erst möglich wurde. Und wenn der Weg jetzt nicht nur gestoppt wird, sondern auch zurückgefahren wird, dann ist das ein Schaden.
12: Hütter sieht daher als finanziellen Bedarf für die nächste Leistungsvereinbarung 2028 bis 2030.
13: Da ist der Bedarf der Universitäten bei 18 Milliarden. Da haben wir uns auf WIFO-Prognosen gestützt. Da geht es um Inflation in Höhe von 2,9% pro Jahr.
12: 2,5 Milliarden Euro würden fehlen. Da wäre auch der Vorwurf Matterbauers von zu hohen Rektorengehältern reine Polemik.
13: Man kann über die Gehälter von Rektorinnen und Rektoren sprechen. Aber wir müssen jetzt auch, und das tun wir, über das Budget und über 2.500 Millionen, die fehlen im Universitätssektor für die Jahre 2028 bis 2030. Ich wiederhole, 2.500 Millionen. Und da ist die Frage von Rektorengehältern zwar angebracht, es sind öffentliche Gelder, aber nicht hilfreich, um irgendwie Abhilfe zu schaffen.
12: WU Wien-Rektor Sausgrube ist der Topverdiener der Unirektoren in Österreich. Er sagt dazu:
14: Österreichische Universitäten sind Hochleistungsbetriebe. Es ist eine extreme Herausforderung, in diesem Umfeld Topleistungen zu erbringen. Ich glaube, es ist illusorisch, Hochleistungsbetriebe zu billigen Führungskosten zu führen.
12: Die Gehälter mache auch nicht er, sondern würden von einem Board aus Universitätsräten festgelegt, die von der Politik beschickt werden.
7: Vielfach sind nach der gestrigen Budgetrede die eigentlichen großen Strukturreformen vermisst worden, auch wenn eingestanden wurde, dass diese nicht immer unmittelbar ins Budget einfließen können. Angegangen werden müssen sie dennoch. Zu den größten Posten zählt daneben Bildung und Pensionen das teure Gesundheitssystem. Mehr als 60 Milliarden Euro für die Gesundheit hat der Staat laut Statistik Austria im Vorjahr ausgegeben. Ein neuer Rekord. Konkret 61,3 Milliarden Euro. Das sind fast 12% des Bruttoinlandsprodukts. Katja Arthofer mit den Einzelheiten.
15: Vom Blutdruckmedikament übers Röntgen bis hin zur Reha nach einer Operation. Im Vergleich zu 2024 haben sich die Ausgaben für alle Gesundheitsleistungen und Güter um 3,5 Milliarden Euro erhöht, sagt Waltraud Kafflig von der Statistik Austria.
16: Die Gesundheitsausgaben haben jetzt im Jahr 2025 erstmals die 60-Milliarden-Marke überschritten. Das Wachstum fiel mit 6,1% etwas moderater aus als noch im Jahr zuvor. Hier hatten wir ein starkes Plus von 8,3%.
15: Dass das Wachstum im Vorjahr moderater ausgefallen ist als 2024, liegt aber nur an der vergleichsweise niedrigeren Inflation.
16: Die Gesundheitsausgaben sind aber dennoch weiter sehr stark und sehr hoch in Österreich. Anstiege können wir verzeichnen, auch jetzt im Jahr 2025 wieder bei den Ausgaben für Krankenanstalten, aber auch im Bereich der Langzeitpflege sind die Ausgaben wiederum stark gestiegen und auch bei medizinischen Gütern, hier vor allem bei den öffentlichen Gesundheitsausgaben.
15: Der Anteil von Bund, Ländern, Gemeinden und Kassen, also der der öffentlichen zu den privaten Gesundheitsausgaben, ist dabei ungefähr gleich geblieben.
16: Die öffentliche Hand hat 2025 46,4 Milliarden Euro für das Gesundheitswesen aufgewendet. Das sind 3/4 der gesamten laufenden Gesundheitsausgaben. Die privaten Gesundheitsausgaben sind jetzt stärker gestiegen als die öffentlichen Gesundheitsausgaben, nämlich um 6,5%.
15: Der Zuwachs ist damit größer als im Durchschnitt der vergangenen Jahre und auch der Trend zu mehr privaten Gesundheitsausgaben bleibt. 2020 lagen sie bei 10,2 Milliarden Euro. Im Vorjahr haben die Menschen im Land knapp 15 Milliarden Euro an medizinischen Leistungen aus der eigenen Tasche oder über ihre Privatversicherung bezahlt.
7: Das war der ausführliche Blick aufs Budget. Es geht aber gleich weiter ums Thema Geld. Wer nämlich zu schnell fährt, falsch parkt oder auch vor dem Schutzweg nicht anhält, muss künftig höhere Strafen zahlen. Die Bundesregierung plant außerdem eine Vereinheitlichung der Anonymverfügungen, sprich egal in welchem Bundesland, die Strafen sind dann gleich hoch. Auch für Raser werden die Mindeststrafen erneut angehoben im Sinne der Verkehrssicherheit, wie es aus dem Ministerium heißt. Beate Tomasovic aus unserer Chronikredaktion hat sich das alles genauer angesehen und ist jetzt bei mir im Studio. Hallo.
17: Hallo.
7: Was genau soll sich für Raser denn ändern?
17: Ja, einfach gesagt, für Raser werden die Mindeststrafen angehoben. Im sogenannten Raser-Paket ist ja für Mehrfachtäter ja sogar die Beschlagnahme des Autos möglich. Und für Raser, die das erste Mal erwischt werden, ist der Führerschein weg. Und eben die Strafen, die da bezahlt werden, diese Mindeststrafen, die werden erhöht. Fährt man um 30 km/h zu schnell, sind das künftig 200 Euro. Bisher waren das nur 150 Euro. Und bei 40 km/h im Ortsgebiet bzw. 50 km/h zu schnell auf der Landstraße beträgt dann die Mindeststrafe ab 2027 400 Euro statt bisher 300 Euro.
7: Ich habe es schon vorher kurz angesprochen, ab 2027 soll eine Vereinheitlichung der Verkehrsstrafen kommen und zwar dann, wenn man eine Anonymverfügung oder einen Strafzettel bekommt. Was genau ändert sich da?
17: Naja, fährt man ja in eine Radarkontrolle, dann bekommt man ja in der Regel derzeit eben eine Anonymverfügung und die meisten zahlen diesen Betrag ja ein, weil das Verfahren ohne Lenkerfeststellung günstiger ist und diese Anonymverfügungen, die waren bisher eben nicht einheitlich geregelt und ich kann das an einem Beispiel zeigen, also Sie fahren auf einer Landstraße statt der erlaubten 100 mit 121 km/h ins Radar, dann zahlen Sie in Niederösterreich bisher 60 Euro, in Salzburg schon 70 Euro fürs gleiche Vergehen und ab 2027 eben 95 Euro, denn das ist der Betrag, den der Bund jetzt eben neu regelt und das wird dann eben in ganz Österreich so gelten.
7: Schnellfahren ist aber nicht das einzige Delikt, für das die Strafen einheitlich werden.
17: Ja, so ist es. Das betrifft nämlich sogar mehr als 100 Delikte, die derzeit in den Strafenkatalogen der Länder, der Bezirkshauptmannschaften und sogar mancher Gemeinden geregelt sind. Also da kann man sich schon vorstellen, dass das sehr unterschiedlich ist. Ich habe da noch einige Beispiele mir herausgesucht. Also das Überfahren einer Sperrlinie wird künftig einheitlich 95 Euro kosten. Empfindlich teurer wird auch das Falschparken. Das wird 60 Euro kosten. Derzeit strafen viele Bundesländer das Falschparken nur mit 30 Euro, also das ist ja wirklich nur die Hälfte. Aber Achtung, bei den Parkgebühren ändert sich nichts. Also wenn ich die Gebühr für die Kurzparkzone nicht bezahlt habe, dann werden die Gemeinden das nach wie vor selbst festlegen und entscheiden, wie viel das wirklich kostet.
7: Die Einigung der Regierung auf diesen einheitlichen Strafenkatalog ist just am Tag der Budgetrede bekannt geworden. Ist das eine versteckte Maßnahme, um mehr Geld ins Budget zu spülen?
17: Ja, das Verkehrsministerium weist das natürlich zurück. Es sei ein zeitlicher Zufall, heißt es dort. Außerdem wird darauf verwiesen, dass die Verkehrsstrafen ohnehin nur zu einem geringen Prozentsatz dem Bundesbudget zugutekommen. Von den Verkehrsstrafen profitieren ja vor allem die Straßenerhalter. Also im Fall der Autobahnen ist das die ASFINAG und für die anderen Straßen sind das eben die Länder und die Gemeinden.
7: Sie sagen, das Verkehrsministerium erhöht die Strafen im Sinne von mehr Verkehrssicherheit. Ereignen sich derart viele Unfälle wegen nicht angepasster Geschwindigkeit, wie es korrekt heißt?
17: Ja, nicht angepasste Geschwindigkeit ist nach wie vor eine der Hauptunfallursachen bei schweren Verkehrsunfällen, bei denen es auch Tote gibt. Im Vorjahr sind bei solchen Unfällen 96 Menschen getötet worden. Und Experten fordern aber schon lange, dass das Schnellfahren ein Vormerkdelikt wird, also dass zentral festgehalten wird, dass jemand, der, sagen wir, eben ein notorischer Raser ist, dass man das auch zentral in einem Register sehen kann. Im Verkehrsministerium verweist man aber darauf, dass die Raser ohnehin eben ihren Führerschein verlieren. Wir haben da vorher schon kurz drüber gesprochen. Und man erhöhe ja ohnehin jetzt die Strafen bei den Anonymverfügungen. Detail am Rande, das muss man vielleicht auch nochmal sagen, Bewusstseinsbildung hilft da schon. Also als medial zum Beispiel über dieses Raserpaket diskutiert wurde, sind die Unfälle wegen Schnellfahrens tatsächlich stark zurückgegangen. Als das Thema dann eben nicht mehr präsent war und man nicht mehr darüber geredet hat, sind die Unfälle wieder angestiegen.
7: Beate Tomasovic war das aus unserer Chronik-Redaktion. Vielen Dank für diese Einzelheiten.
17: Ich danke auch.
7: Und es geht gleich weiter hier im Studio mit dem Gesprächsreigen, denn heute ist es soweit. Der ORF-Stiftungsrat bestellt den oder die neue ORF-Generaldirektorin. Im Rennen waren da zuletzt 9 Kandidatinnen und Kandidaten, 4 Männer und 5 Frauen. Teilweise aus dem Haus, teilweise externe Medienmanager. Alle 9 präsentieren sich zur Stunde noch einmal den Stiftungsräten. Die Hearing Meetings haben um 10 Uhr am Vormittag begonnen und für uns beobachtet das alles mein Kollege Stefan Kappacher, der nur kurz auf Stippvisite bei mir im Studio ist. Hallo.
18: Schönen Tag, hallo.
7: Ja, vor etwas mehr als 2 Stunden haben die Hearings also begonnen. Wie läuft das denn bisher ab und hat sich an den als Favoriten gehandelten Personen zuletzt noch etwas geändert?
18: Nein, die Favoriten sind immer noch die gleichen. Clemens Pick hat wohl die besten Karten, aber auch Markus Breitenecker ist gut dabei. Zuletzt konnte man hören, dass etliche Stiftungsräte auch zu Johannes Larcher tendieren sollen. Das ist der Medienmanager mit US-Erfahrung, der wohl die radikalsten Rationalisierungsideen für den ORF im Gepäck hat. Wir werden sehen, derzeit ist gerade Petra Höfer beim Hearing an der Reihe. Vor ihr war Katrin Zierhut dran. Beide kommen aus dem ORF. Der nächste ist dann schon Clemens Pick und auch Larcher und Breitenecker werden ihre Hearings am frühen, mittleren Nachmittag haben. Es sind ja, wie gesagt, insgesamt 9 Personen, die ihre Konzepte präsentieren und jeweils danach von den Stiftungsräten wohl unterschiedlich intensiv auch befragt werden.
7: Im Vorfeld wurde immer wieder gemunkelt, dass das alles politisch längst ausgemachte Sache sei. Wie wird denn versucht, dagegen zu steuern?
18: Na, zum einen haben die Vorsitzenden des Stiftungsrates, Heinz Lederer und Gregor Schütze, die beiden sind auch die Leiter der Freundeskreise von SPÖ und ÖVP in dem Gremium. Also die haben gestern noch in einem Mail an alle Mitglieder des Stiftungsrats darauf hingewiesen, dass jeder und jede unabhängig, frei und nach sachlichen Kriterien entscheiden soll heute. Eigentlich ist das ja eine Selbstverständlichkeit, aber in der Vergangenheit hat es eben regelmäßig Absprachen im Vorfeld gegeben. Das wird jetzt auch dem Favoriten Clemens Pick nachgesagt. Er bestreitet das vehement und er hat versprochen, mit einem unabhängigen Team und klarem Konzept das Gegenteil zu beweisen.
7: Eines ist außerdem neu. Jedes Mitglied des Stiftungsrats muss seine Entscheidung kurz begründen. Was steckt denn da dahinter?
18: Das ist die Folge des Europäischen Medienfreiheitsgesetzes, das bei dieser Bestellung erstmals gilt. Dieses Gesetz soll die Unabhängigkeit von öffentlich-rechtlichen Medien schützen. Es verlangt eine transparente und nachvollziehbare Bestellung und dazu gehört eben die Begründung jedes einzelnen Mitglieds, warum er oder sie wen ausgewählt hat. Das wird protokolliert und bleibt dann unter Verschluss. Die Protokolle müssen aber herausgegeben werden, falls es Anfechtungen geben sollte. Und eine solche Beschwerde hat heute der FPÖ-Mann Peter Westenthaler, sitzt ja im Stiftungsrat, vor der Sitzung auch schon angekündigt, wie zu erwarten war.
7: Wie schnell werden wir denn wissen, auf wen die Wahl gefallen ist?
18: Das kann noch dauern. Für die erste Kandidatin haben sie 1,5 Stunden gebraucht. Dabei war viel weniger Zeit eingeplant. Aber es war auch klar, dass keine Fragen abgewürgt werden können. Da könnte es dann wieder Gründe für eine Anfechtung geben, wenn man da drüber fährt. Und die Stiftungsräte haben zwar eine Haftpflichtversicherung für Manager, die hat der ORF für sein Führungspersonal abgeschlossen, so wie das alle großen Konzerne natürlich machen. Aber wenn Absprachen aus einem Verstoß gegen das unabhängige Verfahren nachgewiesen werden könnten, dann würden die Stiftungsräte trotzdem persönlich für Schadenersatz haften. Und deshalb sind da alle gerade sehr sensibilisiert und entsprechend vorsichtig.
7: So oder so, auf den oder die Neue an der Spitze des ORF kommen riesige Herausforderungen zu, oder?
18: Ja, total. Die größte Herausforderung ist wohl die neueste Sparvorgabe der Regierung für den ORF. Ab 2027 müssen weitere 93 Millionen und das pro Jahr eingespart werden. Das wird spätestens 2028 ans Eingemachte gehen, wie das die amtierende ORF-Chefin Ingrid Thurnherr genannt hat. Der oder die Neue wird gemeinsam mit ihr da einen Ausweg suchen müssen. Und dazu kommt nicht mehr und nicht weniger als eine Neuaufstellung des ORF nach den diversen Affären, die wir erlebt haben. Und angesichts bestehender gesetzlicher Hürden, die dem ORF vor allem online sehr einschränken.
7: Wir werden sehen, auf wen die Wahl fällt. Sie beobachten das natürlich weiterhin für uns. Stefan Kappacher war das. Vielen Dank.
18: Sehr gern.
7: Ja, die Halbzeit in diesem Journal ist schon leicht überschritten. Was erwartet Sie noch? Wir gehen der Frage nach, was hinter den rassistischen Ausschreitungen in Belfast steckt, die leider kein Einzelfall sind. Wir schalten in die Wiener Innenstadt, wo das umstrittene Denkmal für den antisemitischen Bürgermeister Karl Lueger einem Mahnmal gegen Antisemitismus Platz gemacht hat. Ob das alle so sehen, werden wir gleich hören. Zunächst aber zum Auftakt der Fußball-Weltmeisterschaft in Mexico City. Dort Artist heute anpfiff. Zum Auftakt tritt im Aztekenstadion Mexiko gegen Südafrika an. Im Vorfeld gab es viel Kritik an den hohen Ticketpreisen. In Mexiko gibt es außerdem die Sorge vor Gewalt durch die mächtigen Drogenkartelle und zum Drüberstreuen sorgen noch Proteste der Lehrergewerkschaft in Mexico City für Chaos. Wie nehmen die Fußballfans das alles wahr? Wie ist die Stimmung kurz vor dem Ankick? Christoph Kohl hat sich in Mexikos Hauptstadt umgehört.
19: Vor dem Aztekenstadion bringen sich Fußballfans in Stimmung für die WM. Gekleidet in den grünen Trikots der mexikanischen Nationalmannschaft oder in farbenfrohen Trachten, tanzen, singen und jubeln sie gemeinsam mit Fans, die vor allem aus anderen lateinamerikanischen Ländern angereist sind. Die Mexikanerinnen und Mexikaner sind sehr stolz darauf, WM-Gastgeber zu sein und darauf, dass das Turnier in Mexico City eröffnet wird.
20: Oh my God, it's honestly my dream come true. To have it here in my country is really an honor.
19: Freut sich Samuel, der selbst begeisterter Fußballspieler ist. Tickets für das Eröffnungsspiel hat er nicht. Die kann er sich, wie viele hier, nicht leisten.
20: And I feel sad I can't afford it. Really, a lot of people can't go.
19: Das ärgert ihn sehr. Der Weltfußballverband FIFA würde so Fans von dem Turnier ausschließen, meint der junge Mann.
20: I was angry and mad at FIFA and all the organization.
19: Auch José ist ein großer Fußballfan. Zur WM hat er einen Job im Stadion bekommen. Er werde bei den Toiletten arbeiten, erzählt er.
21: Ahí en los baños.
19: Vom Match werde er so leider nichts mitbekommen. Er sei aber zumindest Teil des Ganzen. Sorgen bereiten ihm die Proteste, bei denen immer wieder auch die Zufahrtsstraßen zum Stadion blockiert worden sind. Die Anreise zum Spiel werde für die Fans heute sehr chaotisch, meint er.
21: Mañana va a estar un caos.
22: Un caos, sí.
21: Sí. Va a haber mucha seguridad, pero demasiado.
19: Die Lehrerproteste lähmen die Stadt seit Tagen. Nun haben Protestierende rund um die größte Fanmeile am Hauptplatz Mexico Citys ein riesiges Zeltlager errichtet. Nguyen und ihre Kolleginnen bereiten dort einen Thunfischsalat für die Demonstrierenden zu. Sie nutzen die globale Aufmerksamkeit, die durch die WM auf der Stadt liegt, um ihren Forderungen Nachdruck zu verleihen und auf soziale Missstände hinzuweisen, erklärt die Lehrerin.
23: Porque tenemos los ojos del mundo puestos en México.
19: Die linksgerichtete mexikanische Präsidentin Claudia Sheinbaum bezeichnet das als Provokation.
24: Sí, hay una provocación.
25: Ay, ay, ay, ay.
19: Zurück vor dem Stadion. Hier will man sich von all dem die Vorfreude nicht trüben lassen. Andrés lebt in Kalifornien. Für die WM ist er aber in seine mexikanische Heimat gekommen.
26: I'm gonna be here for 3 weeks and enjoying this World Cup. Amazing.
19: Denn in Mexiko werde die Stimmung bei den Spielen sicher besser sein als in den USA, sind sich die fußballbegeisterten Mexikaner und Mexikanerinnen sicher.
27: I think it's better in Mexico because we have more passion.
28: Just look around all day. The atmosphere we have here in Mexico can't compare for the United States.
19: Und so eröffnet Mexiko heute zwar etwas chaotisch, aber mit viel Leidenschaft diese WM der Superlative.
7: Und von Mexiko kommen wir jetzt nach Belfast. In Belfaststraßen brennt es im wahrsten Sinne des Wortes schon die zweite Nacht in Folge und es ist unklar, ob das möglicherweise erst der Anfang von etwas Größerem ist. Rassistische Ausschreitungen sorgen seit vorgestern für Entsetzen. Wir haben berichtet und wollen die Hintergründe jetzt mit unserem Korrespondenten Jörg Winter näher beleuchten. Hallo.
29: Guten Tag.
7: Zunächst einmal, was ist denn da los in den Straßen von Belfast?
29: Also die Szenen im Norden von Belfast vor allem, die waren extrem verstörend. Vor allem in der Nacht von vorgestern auf gestern. Ein Mob von meist jungen, weißen Männern, schwarz angezogen, die meisten vermummt, die Mülleimer und Fahrzeuge in Brand stecken und später auch einzelne Häuser. In einem Straßenzug mussten die Polizei und die Feuerwehr Familien von Zuwanderern aus ihren Häusern in Sicherheit bringen. Gruppen von Vermummten sind von Tür zu Tür gegangen und haben Menschen nicht weißer Hautfarbe zum Verlassen der Häuser aufgefordert. Krankenschwestern aus dem Ausland haben berichtet, dass sie auf dem Weg zur Arbeit von Maskierten verfolgt wurden. Also der britische Minister für Nordirland hat gemeint, es gebe dafür nur eine Bezeichnung. Das ist rassistisches Schlägertum, hat er gesagt. Eine Sache ist auch klar, Es ist absolut nicht so, dass ganz Nordirland brennt, sondern das sind zahlenmäßig schon beschränkte Gruppen, oft nur ein paar Dutzend Leute, die aber extrem gewaltbereit sind und ihre eigenen Communities zerstören.
7: Warum ist dieser offenbar latent vorhandene Hass so plötzlich explodiert?
29: Nun, am Montagabend hat ein Migrant aus dem Sudan, der seit 2023 eine temporäre Aufenthaltsbewilligung hat in Nordirland, einen Passanten in Belfast willkürlich mit einem Küchenmesser attackiert und schwerst verletzt. An Gesicht, im Nacken, an den Augen. Der Mann hat überlebt, hat aber ein Auge komplett verloren. Am nächsten Tag ist die Situation dann sehr schnell eskaliert. Das hat zwei Gründe. Einer ist spezifisch für Nordirland. Es sind die paramilitärischen Gruppen aus der Bürgerkriegszeit. Die sind weiter aktiv, Gewalt erprobt, sie haben sich neu erfunden und sind zu einer Art rechtsradikalen Schlägertrupps transformiert, die leicht und schnell aktivierbar sind. Und der zweite Grund, das sind die Aufrufe zu Hass und Gewalt auf sozialen Medien. Die Mischung hat dann die Krawalle explodieren lassen.
7: Die Behörden in Nordirland sind überzeugt davon, dass die soeben angesprochenen sozialen Medien ein massiver Verstärker waren. Selbst der Tech-Milliardär Elon Musk hat sich da offenbar eingemischt.
29: Das stimmt, keine Frage. In den Stunden vor den Krawallen hat die Polizei schon vor den Ausschreitungen gewarnt, weil Internetforen und soziale Medien voll waren mit Hasspropaganda und gezielten Aufrufen zu Protesten, gesteuert eindeutig auch von Akteuren, die nicht in Nordirland sitzen. Die Justizministerin von Nordirland hat gemeint, diese Krawalle wurden maßgeblich entzündet von Personen, von denen viele vor 3 Tagen Nordirland wohl nicht einmal auf einer Landkarte gefunden hätten. Also das gilt vielleicht nicht für Elon Musk, aber der hat jedenfalls munter mitgepostet. Er hat zu Protesten aufgerufen, hat Postings des Anführers einer britischen Splitterpartei geteilt, der selbst für die Deportation Hunderttausender Migranten ist und für wörtlich, Zitat, Wilde aus der dritten Welt die Todesstrafe fordert. Also diese Krawalle, das ganz klar, sind ein weiteres Beispiel, wie die Spielzeuge amerikanischer Tech-Riesen und ihrer mächtigen Herren Gesellschaften global wirklich angreifen.
7: Auch aus England erreichen uns ja immer wieder ähnliche Bilder, zuletzt aus Southampton. Das ist also kein rein nordirisches Phänomen. Warum kommt es in Großbritannien regelmäßig zu solch offen rassistischen Ausbrüchen?
29: Nun, es hilft sich, den Steckbrief der Randalierer anzusehen. Das sind fast nur Männer, eher jung, praktisch alle weiß, in benachteiligten Gegenden, Gewalt erprobt, die Wurzeln früher bei den Fußball-Hooligans, dann eine Welle an Migranten in den vergangenen Jahren, Bilder von Zehntausenden im Fernsehen auch jeden Tag, die jedes Jahr illegal in Booten über den Ärmelkanal kommen, die Regierenden ohne Antworten und dazu Anführer der rechtsradikalen Bewegung in Großbritannien wie Tommy Robinson, die bestens finanziert sind von Akteuren und Gruppen, vor allem aus den USA, und auch die mit sozialen Medien professionell umgehen. Robinson, ein verurteilter Schläger und Betrüger, mehrmals im Gefängnis gesessen, hat selbst gesagt, dass Elon Musk ihm die Gerichtskosten zahlt oder schon gezahlt hat. Das alles gemeinsam ist eine explosive Mischung und erklärt die immer wieder aufkeimende Gewalt.
7: Bezogen auf die jüngsten Geschehnisse in Belfast, wie schätzt man denn die Lage ein? Wird sich das schnell wieder in den Griff bekommen lassen?
29: Nun, wir haben die vergangenen 3 Sommer ähnliche Ausschreitungen erlebt. Das ist nicht neu und das werden auch sicher nicht die letzten sein. Und die Behörden haben es immer wieder geschafft, nach einer gewissen Zeit, manchmal waren es Tage, manchmal Wochen, den Deckel draufzukriegen mit einer Strategie von wirklich harten Strafen, die schnell ausgesprochen werden und abschrecken sollen. Es gibt bereits die ersten Urteile, etwa gegen Randalierer von einer ähnlichen Ausschreitung vergangene Woche im Süden Englands mit jahrelangen Haftstrafen für Männer, die die Polizei attackiert haben. Also in den Griff bekommen, ja, eher schon, die Ausschreitungen überhaupt stoppen. Nein, da ist wirklich eine Gemengenlage an Gründen, an Auslösern, die derzeit einfach zu kompliziert ist, um sie sofort zu lösen.
7: Keine guten Aussichten. Jörg Winter war das. Vielen Dank.
29: Sehr gerne, vielen Dank.
7: Das Journal Panorama entführt uns heute auf die Philippinen, jenen Inselstaat, der besonders von den Folgen des Klimawandels betroffen ist.
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7: 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Und das drastische Beispiel Philippinen bringt uns gleich zur Frage, wo stehen wir in Sachen Klimaerwärmung zurzeit? Antworten liefert da ein aktueller Bericht von Forscherinnen und Forschern. Demnach sind nicht nur Hitzewellen in den Meeren deutlich mehr geworden. Der gesamte Energiehaushalt der Erde ist aus dem Gleichgewicht. Die Ergebnisse hat Ruth Hutsteiner.
3: Es gibt wenig, was von der Forschung weltweit so genau und vielseitig überwacht wird wie das Klima. Von Satelliten im All, Messstationen auf Bergen bis hin zu den Ozeanen. Ständig werden selbst kleinste Veränderungen erfasst, Indikatoren, die uns zeigen, wie sich das Klima verändert. Für einen aktuellen Bericht haben sich mehr als 70 Forscherinnen und Forscher durch die Daten aus dem Jahr 2025 gearbeitet. Einer von ihnen ist der Schweizer Klimaforscher Thomas Fröhlicher von der ETH Zürich. Sein Spezialgebiet sind die Meere und die werden immer wärmer.
4: Über die letzten 10 Jahre hatten wir 58 Tage im Schnitt mit marinen Hitzewellen pro Jahr. Und das ist eine Verdreifachung über die letzten 34 Jahre.
3: Der Klimawandel hat an Fahrt aufgenommen, so das wesentliche Fazit des Berichts. Das lässt sich nicht nur anhand der Hitzewellen der Meere ablesen, sondern auch am gesamten Energiehaushalt der Erde. Normalerweise sollte ähnlich viel Wärme gespeichert werden wie abgegeben. Nun nimmt die Erde aber immer mehr Wärme auf, schildert die deutsche Ozeanografin Carina von Schuckmann.
5: Das Energieungleichgewicht der Erde wurde bestimmt einmal durch Messungen im Ozean oder aber auch direkte Messungen von Satelliten an der sogenannten Oberfläche der Atmosphäre. Und was beobachtet ist, dass wir einen Anstieg von 40% des Energieungleichgewichts beobachten.
3: Dass der Energiehaushalt aus der Balance gekommen ist, wurde zwar schon in den 1970er Jahren erstmals beobachtet, in den vergangenen 20 Jahren hat sich die Schieflage aber noch einmal deutlich beschleunigt.
5: Und nur noch einen Rekordwert erreicht.
3: So von Schuckmann. Hinter diesen Ergebnissen stehen Forscherinnen und Forscher, die auch an den Berichten des Weltklimarats mitarbeiten, auch bekannt als IPCC. Der Nachteil dieser IPCC-Berichte, sie erscheinen nur alle 5 bis 10 Jahre, erklärt die Klimaforscherin Sonja Seneviratne bei einem Pressegespräch.
6: Das Problem ist natürlich, dass der Klimawandel sich weiterentwickelt und deshalb ist es sehr nützlich, solche aktualisierte Zahlen zu haben jedes Jahr. Und das ist, was diese Berichte dann vorstellen. Es ist eine gewisse Informationslücke, die damit gefüllt wird.
3: Die 3 Forscherinnen und Forscher äußern allerdings auch ihre Sorge, wie lange diese Arbeit noch möglich sein wird.
4: Diese Erkenntnisse stützen sich auf internationales Fachwissen, partnerschaftliche Zusammenarbeit sowie die Pflege und Verfügbarkeit der globalen Datensätze. Also bei der diesjährigen Ausgabe haben wir über 40 solcher Datensätze berücksichtigt und von denen viele nun durch geopolitische Entscheidungen und Entscheidungen über die öffentliche Finanzierung gefährdet sind.
3: So der Klimaforscher Thomas Fröhlicher.
7: Schieflage heißt jenes künstlerische Projekt, das heute am früheren Standort des jahrelang umstrittenen Lueger-Denkmals an der Wiener Ringstraße der Öffentlichkeit präsentiert wurde, umstritten ob der antisemitischen Geisteshaltung des ehemaligen Wiener Bürgermeisters Karl Lueger. Mein Kollege Jörg Hofer war bei der heutigen Präsentation dabei. Mit ihm bin ich jetzt am Ort des Geschehens verbunden. Hallo.
8: Hallo.
7: Noch einmal kurz zur Genese der heutigen Enthüllung, sind ja jahrelange durchaus heftige Debatten vorangegangen.
8: Das kann man wohl sagen, jedenfalls seit Ende der 1960er, Anfang 1970er Jahre aufgestellt und feierlich enthüllt wurde das Karl-Lueger-Denkmal ja bereits 1926. Es hätte eigentlich auf dem Wiener Rathausplatz aufgestellt werden sollen. Der hieß damals sogar noch Karl-Lueger-Platz. Aber dann hat es Widerstand aus der Arbeiterschaft gegeben und von den Sozialdemokraten. Und dann hat man sich eben entschieden, das Lueger-Denkmal hier am Stubentor, am Ring aufzustellen. Und es hat immer wieder künstlerische Interventionen und auch Kritik gegeben, dass dem brachialen Antisemiten und Rassisten Karl Lueger hier ein fast 20 Meter hohes, sehr auffälliges und auch heroisches Denkmal gesetzt wurde. Und das ist eben jahrzehntelang ohne Einordnung und ohne Erklärung hier gestanden ist. Vor 10 Jahren hat es dann erstmals eine Kommentierung oder, wie es heißt, Kontextualisierung gegeben in Form von einer kleinen Zusatztafel. Die hat damals der Historiker Oliver Radkolb gestaltet oder einen Text verfasst, aber das war den Kritikern, die vor allem aus jüdischen Kreisen gekommen sind, aber auch aus weiten Teilen der übrigen Gesellschaft, nicht genug. Und es hat dann immer wieder Beschmierungen und Beschädigungen gegeben. Viele wollten das Denkmal eben nicht umgestaltet, sondern entfernt sehen. Und dann hat man eben 2022 diesen Wettbewerb gestaltet unter dem Titel Umgestaltung des Lueger-Denkmals in ein Mahnmal gegen Rassismus und Antisemitismus.
7: Das alte Denkmal musste also weg, zumindest in den Augen der Gegner. Jetzt, wie gesagt, diese Umgestaltung in einem internationalen Wettbewerb hat sich schließlich das Konzept des Künstlers Clemens Willidal Schieflage durchgesetzt. Wie will dieser denn die umstrittene Vergangenheit Luegers, wie es so schön heißt, kontextualisieren?
8: Schieflage Lueger 3,5% heißt das Projekt von Willidal. Und wie der Name schon sagt, er hat das Denkmal um 3,5% gekippt. Und zwar nicht nur die Bronzestatue oben, sondern das ganze Monument. Also schon ganz unten hat er da angesetzt bei den Stufen. Das ganze Denkmal steht jetzt also schief und es wirkt ein bisschen so, als würde es im Boden versinken oder gerade zu kippen beginnen. Und Clemens Willidal hat seine Idee heute bei der Pressekonferenz so erklärt.
9: Mit einer Neigung von 3,5 Grad bleiben Bronzestatue und Sockel als Einheit bestehen und doch ist an dem Denkmal nichts mehr wie bisher. Der Eingriff erscheint schlicht, verändert jedoch die symbolische Wirkung des Denkmals grundlegend. Er irritiert und fordert auf, sich kritisch mit der Person und der Thematik auseinanderzusetzen.
8: Soweit Clemens Willidal über seinen Entwurf. Das Projekt hat er ja schon 2009 bei einem internen Wettbewerb der Universität für angewandte Kunst vorgestellt. Da hat er studiert und diesen Wettbewerb hat er schon gewonnen und dann wurde eben zum offiziellen Wettbewerb vor 4 Jahren eingeladen und hat nochmals gewonnen.
7: Das alte Denkmal ist also Geschichte. Heute Vormittag wurde das Ergebnis, wie Sie gerade gesagt haben, öffentlich präsentiert. Wie war denn da die Stimmung und sind die Bedenken ausgeräumt?
8: Das kann man nicht sagen. Schon im Vorfeld hat es Proteste gegen diese Umgestaltung gegeben. Vielen Leuten wäre es eben lieber gewesen, wenn das Denkmal ganz entfernt worden wäre. Und besonders die jüdischen österreichischen Hochschülerinnen haben sich da sehr engagiert. Aber heute hat man eben auch Passanten gehört, die dem Ganzen kritisch gegenüberstehen.
10: Ich weiß nicht, was das genau darstellen soll, wenn man weiß, dass das einer der Begründer des Antisemitismus ist. Das hat einfach in der Geschichte von Österreich und der Welt und in unserer Erinnerungskultur einfach nichts verloren. Wenn man weiß, dass das ein regelmäßiger Treffpunkt von Neonazis und Rechtsextremen in Österreich ist.
8: Die Stadt Wien in Gestalt von Kulturstadträtin Veronika Kaub-Hasler hatte da zuvor noch einmal gesagt, dass man eben darüber weiter reden müsse und deswegen könne man das eben nicht entfernen, sondern umgestalten, damit es als Mahnmal weiter Bestand hat.
7: Erst vor kurzem, Ende Mai, hat ein Zwischenfall für Aufsehen gesorgt. Ohne vorherige Ankündigung wurde die Ende Jänner zwecks Restaurierung abgebaute Bronzefigur wieder aufgestellt. Kurz davor hat es geheißen, dass die Figur in einem Steinmetzbetrieb in Niederösterreich von Unbekannten stark beschädigt worden sei. Dazu wollte sich damals niemand äußern. War das heute Thema?
8: Nur am Rande, es wurde eine Frage dazu gestellt, die hat die Kulturstadträtin dann auch beantwortet, aber sehr kurz. Sie hat den Vorfall bestätigt, den habe man dann bei der Polizei angezeigt, mehr wollte sie dazu nicht sagen. Was noch ein Thema war, die hohen Kosten dieser Umgestaltung, fast 780.000 Euro, veranschlagt waren ursprünglich 500.000.
7: Jörg Hofer war das aus der Wiener Innenstadt, vielen Dank.
8: Danke auch.
7: Und abseits der Fußball-Weltmeisterschaft kommen wir ganz aktuell noch einmal zum Sport. Der umstrittene FIS-Präsident Johann Eliasch wurde beim heutigen FIS-Kongress in Belgrad abgewählt. Neuer FIS-Präsident ist der Liechtensteiner Alexander Ospelt. Gerhard Prohaska.
11: Es war die denkbar knappste mögliche Niederlage. Eliasch, der extra, um noch einmal kandidieren zu können, die georgische Staatsbürgerschaft angenommen hat, wurde mit 64-65 Stimmen abgewählt. Der wegen seiner umstrittenen Marketingideen und der schlechten Finanzlage der FIS kritisierte Multimilliardär verabschiedet sich nach 5 Jahren damit mit einem Rundumschlag. Das Internationale Olympische Komitee hat laut Eliasch die Wahl beeinflussen wollen und das darf nicht sein.
12: I did hear that the IOC tried to influence the outcome.
11: Neu an der Spitze der FIS ist damit der Liechtensteiner Jurist Alexander Ospelt, der seit 2 Jahren im FIS Council sitzt und dem Liechtensteiner Skiverband vorsteht. Und der 58-Jährige betont in seiner ersten Stellungnahme, dass man wieder gemeinsam die Ziele für den Wintersport verfolgen müsse.
12: I will be the president for all of you. Let's be united for our sport. But let's do this journey together.
11: Alexander Ospelt wurde für 4 Jahre gewählt und war auch der Wunschkandidat des österreichischen Skiverbandes, aber auch von Deutschland, der Schweiz oder den USA.
7: Und weitere aktuelle Meldungen hat jetzt noch Lorenz Wildner für uns.
13: Vielen Dank. Bis zuletzt war unklar, ob das Erneuerbaren-Ausbau-Beschleunigungsgesetz, kurz EABG, eine Zweidrittelmehrheit erhält. Vor kurzem haben die Regierungsparteien ÖVP, SPÖ und NEOS plus die oppositionellen Grünen eine Einigung verkündet. Zuvor hatten die Grünen noch kritisiert, dass die im EABG festgelegten Ausbauziele für erneuerbare Energien wenig ambitioniert seien. Für Streit in den Verhandlungen hat auch die Verantwortung der Bundesländer gesorgt. Sie sollen jetzt, wenn nötig, mit Strafen zum Ausbau verpflichtet werden. Wie die Ausbauziele auf die Bundesländer verteilt werden, soll in spätestens 3 Jahren feststehen. Im Nationalrat diskutieren die Parteien derzeit das Doppelbudget für die kommenden 2 Jahre. FPÖ-Chef Kickl kritisiert, dass die Zinszahlungen zu stark steigen. ÖVP-Chef Gödel entgegnet, das Budget sei stabilisierend und investiere in die Zukunft. Neos-Klubobmann Schetti sieht ein Doppelbudget, das nicht alle glücklich machen werde, was aber auch nicht der Anspruch sei, so Schetti. Heute wird das Budget nur debattiert. Eine Abstimmung ist für Juli geplant. Das Einrichtungshaus Interio hat eine weitere Hürde zur Unternehmensrettung genommen. Die Gläubigerinnen und Gläubiger haben heute einem Sanierungsplan zugestimmt, der eine Quote von 20% vorsieht, zahlbar in Raten über 2 Jahre. Im Zuge der Restrukturierung sollen die Standorte in Wien Mariahilf und in Linz mit Anfang Juli geschlossen werden. Problematisch bleibt der Standort in Graz wegen Rechtsstreitigkeiten und hoher Mietkosten. Die Dokumentationsstelle Antimuslimischer Rassismus hat im Vorjahr so viele Fälle registriert wie noch nie. Mehr als 1600 Meldungen wurden gezählt. Außerdem sei laut der Dokumentationsstelle auch ein rassistisch motivierter Mord darunter gewesen. In ihrem Jahresreport spricht die Stelle von einer besonders besorgniserregenden Entwicklung. In der völkerrechtlich umstrittenen Region Kaschmir sind beim Absturz eines Militärhubschraubers 22 Menschen ums Leben gekommen. Unter den Toten sind laut Sicherheitskreisen 19 Soldaten und 3 Offiziere. Dem pakistanischen Militär zufolge war ein technischer Effekt für den Absturz verantwortlich. Eine Untersuchung läuft. Wie KI-generierte Bilder und Videos in der EU künftig gekennzeichnet werden müssen, dafür hat die EU-Kommission Chatbots wie etwa ChatGPT jetzt eine Leine Leitfaden gegeben. Demnach soll bei Fotos der Text KI-generiert in einer Ecke stehen, bei Videos soll die Kennzeichnung immer wieder eingeblendet werden. Ab Dezember soll die Regelung dann verpflichtend sein. Einer neuen Studie zufolge kommunizieren Tiere weltweit in einem ähnlichen Rhythmus. Forschende der Universität Genf haben mehr als 2000 Tonaufnahmen untersucht und dabei festgestellt, dass die meisten Arten rund 2 bis 3 Signale pro Sekunde produzieren. Die Erkenntnisse wurden in der Fachzeitschrift PLOS Biology veröffentlicht. Selbst der Mensch passt sich diesem Kommunikationsrhythmus an, insbesondere bei Umgebungslärm oder im Gespräch mit Kindern.
7: Spannend, vielen Dank. Wir kommen jetzt noch einmal zum Wetter. Bei mir im Studio ist Carmen Schüssling. In den letzten Tagen hat es ja immer wieder geregnet. Ist das Problem Trockenheit damit fürs Erste passé?
14: Ja, es gibt jetzt mal Entwarnung, was die akute Trockenheit und die Waldbrandgefahr betrifft. Es sind in den letzten Tagen ja mehrere Fronten durchgezogen. Die haben immer wieder Regen gebracht. In der vergangenen Nacht sind speziell in Kärnten nochmal über 40 Liter Regen auf den Quadratmeter zusammengekommen. Und insgesamt ist in diesem Juni, und der ist ja erst 11 Tage alt, in Lienz, in Klagenfurt, in Tamsweg und Zeltweg jetzt schon mehr Regen gefallen als normalerweise im ganzen Monat. Soweit also die guten Nachrichten.
7: Und wie sieht es mit dem Grundwasser aus?
14: Das war ja in den letzten Wochen vor allem im Flachgau und in Oberösterreich sehr niedrig. Und für eine Änderung beim Grundwasser muss man sich die Niederschlagsbilanz über einen längeren Zeitraum anschauen, etwa das ganze Jahr. Und hier zeigt sich eindeutig, da fehlt immer noch jede Menge Niederschlag. Laut dem Klimamonitoring der Geosphere Austria ist das in der Stadt Salzburg das trockenste Jahr der Messgeschichte bis jetzt.
7: Kommt noch Regen nach?
14: Punktuelle Schauer und Gewitter sind immer wieder dabei in den nächsten Tagen, aber größere Mengen oder gar flächendeckender Regen ist nicht in Sicht. Im Gegenteil, ab Dienstag wird es trocken sein und von Tag zu Tag wärmer. Da kündigt sich die erste Hitzewelle für ganz Österreich an. Aber davor haben wir noch ein durchwachsenes Wochenende.
7: Vielen Dank im Namen des gesamten Teams. Thomas Langpaul, Regie und Matthias Korb, Technik, verabschiedet sich Barbara Schieder. Weiter geht's jetzt gleich mit Punkt 1.
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1: Das sind ziemlich viele Schwarze, gell, in Afrika.
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0: Ja, meine liebe Damen und Herren, willkommen bei Radio Afrika International aus Wien in Österreich. Das Programm heute ist ein wunderschönes Programm, weil wir uns vorgesehen haben, dass in dieser Ausgabe von Afrika Haut nach, dass wir etwas Besonderes, afrikanische Musik in einer Art von Contest, afrikanische Musik, aber auch afrikanische Kabarett geben. Hier bin ich mit meiner Kollegin.
1: Hallo, Miriam Hamidi ist mein Name. Und ich werde Sie gemeinsam mit dem Alexis heute durch den Abend führen.
0: Das Programm ist auch nicht nur von uns beide gemacht, sondern wir haben auch im Hintergrund DJ Willie M., der überhaupt für Musik auch immer was Wunderbares machen.
2: Thank you very much. My name is Kojo and I'm proud to host this program too as well. And Alexi here is a good friend of mine, and of course, our lady here too as well. I've forgotten your name, forgive me.
1: What's your name? Miriam.
2: Miriam, that's it. Okay, the program for today is about Africa. I mean, you know, what is Africa? I mean, African musicians based in Austria here, and they're going to, you know, exhibit their talent about what they're actually going to be doing, and then we're going to have a quick, you know, background, I mean, their view, I mean, what kind of music they do, and the meaning, and where they come from, each individual. And that's what the program is going to be about, and I hope you're all going to cooperate with us and try to, you know, enjoy with us too as well. Thank you very much.
0: Thank you, thank you, thank you, thank you, thank you, thank you. Ich bedanke mich, begrüße ich ganz herzlich für alle, die gekommen sind und Zimbabwe Gruppe.
3: Ja, das ist Inkululeko Yabaza School of Arts von Bulawayo, Zimbabwe. Und wir haben uns vor 2 Jahren kennengelernt in Harare auf einem Festival und habe sie eingeladen nach Österreich. Letztes Jahr 5 Wochen und dieses Jahr sind sie 3 Monate hier und haben an die 140 Auftritte in Niederösterreich, Wien, Tschechien. Und vor allem ist ihre, das, was am stärksten beeindruckt, ist natürlich die ganze Energie, die von der Bühne runterkommt. Die Gesänge, die Tänze, das Schauspiel und wir versuchen einen Austausch zu machen. Österreich, Zimbabwe, sprich Inkululeko und Szene Bunte Vene.
0: Ich habe gehört, Sie sind junge Künstler, die Kunst studieren oder Musik studieren.
3: Genau, das so sind praktisch in der Yabaza School of Arts in Bulawayo sind Kinder, so ab 6 Jahren bis Studenten bis 25 Jahren, die eine normale Schulausbildung, Hochschulausbildung haben, aber parallel dazu sehr stark natürlich mit Kunst, sprich Gesang, Tanz, Schauspiel in Verbindung kommen und dadurch auch professionell ausgebildete Künstler werden.
0: Und Sie machen ein Turnier in Österreich?
3: Genau, Sie sind 3 Monate hier und haben an die 140 Auftritte in ganz Österreich. Und in
0: wie viel?
3: An die 140 Auftritte.
0: Wie viel? 100?
3: 140 Auftritte.
0: Oh, wow, oh, wow. Grüß Gott, Ostia!

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1: can sing for...
0: 10 years?
2: 2 days.
1: 2 days nonstop. And we don't need no mic. The original African mic is in the chest.
0: Yeah. And do you have something to make us laughing?
1: We only have one guy who can do that. He's Zukunft.
0: Also, Zukunft, you're on the floor.
3: And who just got in a cooker and stolen?
4: And I.
3: Excuse me, ladies and gentlemen. What are we here for?
4: You just here for now. You just here. You just here because you're here.
3: We are here. What's your name?
4: I'm Freddy.
3: Very wow.
4: Freddy.
3: What?
4: Freddy.
3: Are you Frankie? What are you saying?
4: I'm saying the name is Fred, not Very.
3: Did I ask you?
0: So, erzählen Sie uns, wie ist die Begeisterung von dem Publikum?
5: Ja, die Begeisterung ist riesig groß, weil vor allem die Auftritte sind sehr vielschichtig. Das ist auf großen Bühnen, bei Festivals, aber wir gehen zum Beispiel auch sehr, sehr viel in Schulen hinein. Das heißt, das geht auch von Volksschulen, Gymnasien, wo sie auftreten und dann Workshops haben, Gesang, Tanzworkshops mit den Jugendlichen, aber vor allem auch sprechen über, was es heißt, Jugend in Afrika. Und dadurch entsteht auch ein sehr starker kultureller Austausch. Und die Leute sind bis jetzt begeistert, weil sie eine derartige, die Energie und die Gesänge derartig direkt den Menschen berühren, wo einfach die Wunsch entsteht zu einer Nähe.
0: Am meisten von den Liedern sind in afrikanische oder?
5: Genau, die Lieder sind sehr stark aus dem traditionellen Bereich, das heißt, sie beschreiben sehr stark traditionelle Gesänge zu verschiedensten Themen, ob das von Leben, Tod oder auch von Krieg geht oder auch von Sehnsucht und sind mit Tänzen dann auf der Bühne immer umgesetzt.
0: Also, ohne Gitarre, ohne irgendwas, nur Nacht pur Stimmen, das ist eine Gruppe aus Zimbabwe.

First Light und Beyond the Dawn von und mit Lakeisha Benjamin, der 43-jährigen New Yorkerin mit dem bluesigen, eindringlichen Altsaxophonton. Lakeisha Benjamin stammt aus Washington Heights in Manhattan. Sie stand lange Jahre mit Popgrößen wie Prince und Stevie Wonder auf der Bühne. Außerdem war sie Teil der Tourneebands von Missy Elliott und Alicia Keys. In den letzten etwa 10 Jahren hat sie die Rolle der Sidewoman hinter sich gelassen und als Bandleaderin auf sich aufmerksam gemacht. Dank Arbeiten wie ihrer Pursuance, The Coltranes betitelten Hommage an John und Alice Coltrane sowie Phoenix. In letzterer verarbeitet Benjamin ihre Genesung nach einem schweren Autounfall. Das neue Album We Dream knüpft thematisch und musikalisch an die Vorgänger an. Wie soeben zu hören, Lakeisha Benjamin deutet das modale Konzept des John Coltrane Quartetts der 1960er Jahre in erfrischender Weise neu. Und sie versammelt auf We Dream eine ganze Reihe von Gästen. Vorher zu hören war Trompeter Terence Blanchard. Weiters geladen sind etwa Tenorsaxophonist Chris Potter, die Sängerin und Rapperin Teriona Tank Ball und die seit vielen Jahren in den USA aktive japanische Pianistin Hiromi.

Lakeisha Benjamin und ihre Band mit Gastpianistin Hiromi. Eine Aufnahme aus dem Album V-Dream, erschienen bei Artwork Records. Ohne Hiromi, dafür mit dem regulären Quartettpianisten Oscar Perez sowie Bassist Elias Bailey und Schlagzeuger Jonathan Barber, wird Benjamin ihre neue Arbeit am 14. Juni in unseren Breiten vorstellen, und zwar im Jazzclub Porgy & Bess in Wien. Es ist der einzige Österreich-Termin im Rahmen ihrer aktuellen Europa-Tournee. Die Sitzplätze im Porgy & Bess sind bereits ausverkauft, Stehplätze aber noch vorhanden. Lakeisha Benjamins Landsmann und Saxophonistenkollege Joshua Redman war kürzlich in Österreich. Er konzertierte Anfang Mai im Wiener Konzerthaus und stellte dort sein neues Quartett vor, in dem unter anderem der junge texanische Pianist Paul Cornish Beachtung verdient.

Das neue Quartett von Saxophonist Joshua Redman hier am Sopran zu hören. Begleitet von Paul Cornish Klavier, Philip Norris Bass und dem erst 26-jährigen Nazir Ebo Schlagzeug. Die Aufnahme entstammt dem aktuellen Joshua Redman Album Words Fall Short. Es ist das zweite des mittlerweile 57-jährigen für Blue Note Records und es zeigt Redman in außergewöhnlicher Form. Das hört man unter anderem auch im folgenden Track. Auch Redman hat Gäste eingeladen, erneut die Sängerin Gabrielle Cavazza. Sie war auch auf dem letzten Album Where We Are von 2023 zu hören. Außerdem die erst 19-jährige, hochtalentierte kalifornische Trompeterin Skylar Tank und die in New York City lebende chilenische Tenorsaxophonistin Melissa Aldana, hier am rechten Stereokanal und als erste Solistin zu hören.

0: Ja, so geht's. So it goes heißt dieses großartige kollegiale Duell der Tenorsaxophonkönner Melissa Aldana und Joshua Redman. Entnommen Redmans aktuellem Blue Note Album Words Fall Short. 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Und das war die heutige Spielräume-Ausgabe mit Andreas Felber.
1: Wie künstliche Intelligenz unsere Demokratie bedroht und was wir dagegen tun können, darum geht es jetzt gleich. Wir stellen Ihnen ein Buch über KI vor, in dem spannende Zusammenhänge aufgezeigt werden.
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3: In den politischen Ideologien des Silicon Valleys gibt es keine Demokratie. Da gibt es einen CEO-King.
4: Das ist Jürgen Pfeffer, Professor für Computational Social Science an der TU München. Gemeinsam mit dem Philosophen Matthias Pfeffer und dem Juristen Paul Nemitz hat er soeben ein Buch herausgebracht mit dem Titel »Die offene Zukunft und ihre Feinde«. Darin warnen die Autoren vor einer drohenden KI-Diktatur. Doch diese Bedrohung geht nicht von einer vermeintlich bösen Technologie aus, sondern von jenen Tech-Mogulen, die diese Technologie kontrollieren.
3: Vor allem aus den USA herüber, die Tech-Oligarchen, die ja schon im letzten Jahrzehnt über Social Media mehr und mehr in unser Leben eingedrungen sind, dass sie halt die gleichen Akteure jetzt mit Unterstützung von KI, also von künstlicher Intelligenz und natürlich auch der aktuellen amerikanischen Politik nicht nur nach unseren Daten und nach unserer Aufmerksamkeit drängen, sondern zunehmend auch nach der politischen Macht.
4: In ihrem Buch analysieren Jürgen Pfeffer und seine beiden Mitautoren die Gedankenwelt des Silicon Valley. Die dunkle Aufklärung, die Ablehnung der liberalen Demokratie, ein fragwürdiges Menschenbild.
3: Und aus ihrer Sicht ist der Mensch ein zu bemitleidendes Wesen, das man verbessern muss und das man mittelfristig ersetzen muss. Das heißt, wir haben in dieser Ideologie einen hohen Grad an Menschenverachtung.
4: KI-Chatbots, so die Befürchtung, könnten das Denken der Menschen, unsere Wahrnehmung von der Welt, noch stärker beeinflussen, als es Social-Media-Algorithmen bereits getan haben. ChatGPT, Claude und wie sie alle heißen, sind absichtlich so designt, dass wir ihnen vertrauen, erklärt Pfeffer.
3: Wir haben jetzt hier eine allwissende Maschine, die dazwischen ich sagt und die ein Wir erzeugt, natürlich ein fälschliches, indem sie du sagt und indem sie mit dir interagiert. Und wir leben auch in einer Welt, wo Aufmerksamkeit ohnehin schon eine sehr begrenzte Ware ist. Und wenn wir jetzt eine Maschine haben, die uns plötzlich unendlich viel Aufmerksamkeit schenkt, uns in allem zustimmt, ist auch klar, dass die uns natürlich auch einfach beeinflussen kann.
4: KI-Chatbots sind nicht unbedingt neutral, betont Jürgen Pfeffer. Die Datenbasis, aus der sie ihr Wissen über die Welt beziehen, kann Vorurteile enthalten und verstärken. Außerdem kann diese Datenbasis auch bewusst manipuliert werden.
3: Sie können davon ausgehen, dass es weltweit tausende PR-Agenturen oder Geheimdienstmitarbeiter gibt, die jetzt schon daran arbeiten, dass sie von ihrem jeweiligen Politiker in der nächsten Version von ChatGPT eine bessere Meinung bekommen.
4: Die Tech-Mogule behaupten gerne, dass der von ihnen eingeschlagene Weg der technologischen Entwicklung völlig alternativlos sei. Pfeffer hingegen betont, es gibt durchaus Alternativen zum Überwachungskapitalismus. Aber wir dürfen die Gestaltung unserer Zukunft nicht blind in die Hände der großen Tech-Konzerne legen.
3: Demokratie, Freiheit, Menschenwürde können wir in einem digitalen Zeitalter nur bewahren, wenn wir uns als Bürger, wenn wir uns als Institutionen, wenn wir uns als Politik engagieren und auch Verantwortung übernehmen.
4: Der Untertitel des Buches lautet: Wie wir die freie Gesellschaft vor der KI-Diktatur bewahren können. Dementsprechend plädieren die Autoren für eine smarte Regulierung von KI-Technologien. Also eine, die nicht kleine Startups abwürgt, sondern die Macht der Tech-Riesen beschränkt. Insbesondere das Sammeln unzähliger höchstpersönlicher Daten über uns gehöre verboten. Aber auch die einzelnen Bürger und Bürgerinnen sollten mehr Verantwortung übernehmen und sich gut überlegen, welche Produkte sie verwenden. Schließlich gäbe es zu fast jeder App auch alternative Anbieter.
3: Ein Gedankenexperiment sei mir erlaubt, wenn 300 Millionen Europäer morgen beschließen würden, ChatGPT nicht zu benutzen, würde es nicht mehr existieren. Sie existiert deswegen, weil wir es jeden Tag benutzen.
4: Denn wir sollten niemals vergessen, so die Autoren, die Tech-Giganten brauchen uns mehr als wir sie.
1: Das war Digital Leben von Ulla Ebner. Das Buch Die offene Zukunft und ihre Feinde ist soeben im Verlag JHW Dietz erschienen. 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Es ist jetzt gleich 18 Uhr.
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5: Mit Franz Renner, guten Abend. Was sich am Tag Berichtenswertes begab. Im Parlament wird zur Stunde nach 10 Verhandlungen das Erneuerbaren-Ausbau-Beschleunigungsgesetz beschlossen. Es soll für Rückenwind sorgen beim Erneuerbaren-Ausbau und säumige Bundesländer in die Pflicht nehmen. Weniger Geld als ursprünglich vorgesehen erhält das Bundesheer in den kommenden 2 Jahren. Die Beschaffungspläne müssen adaptiert werden. Am Tag nach der Budgetrede wird eine saftige Gebührenerhöhung bekannt, bei den Verkehrsstrafen nämlich. Die Europäische Zentralbank hat heute erstmals seit 2023 die Leitzinsen erhöht wegen der steigenden Inflation. Nach US-Angriffen vergangene Nacht hat der Iran die Totalsperre der Straße von Hormuz verkündet. Die USA haben für kommende Nacht weitere Angriffe angekündigt. Und am Abend um 21 Uhr unserer Zeit beginnt in Mexiko-Stadt die Fußball-Weltmeisterschaft der Rekorde und Extreme. Eingangs die Wetterprognose von und mit Gerald Holzinger.
6: Der Tag geht teils sonnig, teils bewölkt zu Ende und mit lebhaftem bis kräftigem Wind aus West bis Nordwest ziehen auch noch einige Regenschauer und einzelne Gewitter übers Land. In der Nacht werden Regen und Wind weniger und es kühlt ab auf 12 bis 3 Grad. Der morgige Freitag ist zweigeteilt, entlang und nördlich der Alpen meist bewölkt und zeitweise nass bei maximal 12 bis 19 Grad. Im Osten und Süden wechseln Wolken, Sonne und einzelne Schauer bei bis zu 22 Grad. Vielerorts windig, morgen und auch am Wochenende. Das wird insgesamt aber sonniger und wärmer als zuletzt. Im Westen und Süden mit bis zu 28 Grad. Einige Schauer und Gewitter werden allerdings weiterhin dabei sein.
5: Nach einer Vier-Parteien-Einigung praktisch in letzter Minute wird im Parlament zur Stunde das Erneuerbaren-Ausbau-Beschleunigungsgesetz beschlossen. Die Grünen haben ihre Zustimmung zum Gesetzesvorschlag der 3 Regierungsparteien mit ehrgeizigeren Zielen beim Erneuerbaren-Ausbau verknüpft und mit der Zusage, dass die bei der Windenergie teils zögernden Bundesländer in die Pflicht genommen werden. Peter Stacher berichtet.
7: Zähe Genehmigungsverfahren für Wind, Solar und Wasserkraft drohten den Ausbau der Erneuerbaren zu verzögern und damit die Klimaziele zu verfehlen. Neos Energiesprecherin Karin Doppelbauer.
8: Die Beispiele 2 Jahre, 10 Jahre für manche Projekte, die liegen wirklich zuhauf vor uns und mit diesem Gesetz heute werden wir das ändern.
7: Für die nötige Zweidrittelmehrheit stellten die Grünen Bedingungen, die längere Verhandlungen nötig machten. Sie bekamen einen um 3 Terawattstunden höheren Ausbau der Erneuerbaren bis 2030 und langfristige Ziele um weitere 10 Terawattstunden bis 2035 und bereits in 3 Jahren verpflichtende Ziele für die Bundesländer. Grünen Energiesprecher Lukas Hammer freut sich über das Ergebnis, betont aber die Blockadeversuche der Bundesländer.
9: Ich muss schon noch mal betonen, dass einige Blockierer aus den Bundesländern dieses Gesetz fast noch zum Scheitern gebracht haben. Und das ist wirklich kein Ruhmesblatt inmitten in einer der größten fossilen Energiekrisen aller Zeiten.
7: In 3 Jahren werden die Bundesländer zum Ausbau verpflichtet über verbindliche Ziele. Bei Nichterreichen werden Gelder aus dem Technologiefonds einbehalten. Die Beschleunigung des Ausbaus soll vor allem durch die Vereinfachung von Genehmigungsverfahren und die Konzentration auf eine Behörde gelingen.
5: Mehr als 1,5 Stunden hat gestern die Budgetrede von Finanzminister Markus Matterbauer gedauert. Die Debatte heute Vormittag im Nationalrat über Matterbauers Doppelbudget für 2027 und 2028 noch um einiges länger. Die Debattenbeiträge fielen entlang der Parteilinien erwartbar pro und contra aus. Die Oppositionsparteien kritisieren falsche Prioritäten und faule Kompromisse. Die Regierungsparteien verteidigen die Pläne als notwendig in schwierigen Zeiten. Eva Haslinger fasst die heutige Budgetdebatte zusammen.
10: Es war eine lange Debatte. Über 70 Rednerinnen und Redner haben sich zu Wort gemeldet. Über 6,5 Stunden lang wurde diskutiert. Die Inhalte waren die erwartbaren. Die FPÖ lässt kein gutes Haar am Budget. Es sei von der Planung her falsch aufgesetzt. Das Defizitziel von 3% zu wenig ambitioniert. Nach wie vor fließe viel Geld in Kreditzinsen, so Parteichef Herbert Kickl.
11: Und es gibt kein Wirtschaftswachstum und es gibt keine Dynamik und es gibt keinen Aufschwung. Und jetzt bin ich fast versucht, Sie zu zitieren von gestern, Herr Finanzminister, danke für gar nichts.
10: ÖVP-Clubchef Ernst Gödel kommentiert Kickls Rede wie folgt.
12: Nichts Neues auf

0: Der Schuldenspeck müsse jetzt Stück für Stück abgetragen werden.
1: Das ist kein Budget, das alle glücklich machen wird, aber das ist auch nicht der Anspruch an gute Politik, immer alle glücklich zu machen, sondern der Anspruch ist, das Gute und das Richtige zu tun.
0: SPÖ-Klubobmann Philipp Kucher schießt sich in seiner Wortmeldung auf die Opposition ein. Freiheitliche und Grüne hätten zu Zeiten ihrer Regierungsbeteiligung zum aktuellen Budgetloch beigetragen.
2: Es kann doch nicht sein, dass die Oppositionsparteien sich jetzt hinstellen, die diesen ganzen Schlamassel auch aufgebaut haben in Österreich. Wenn ihr schon nicht mitarbeitet, dann tut's bitte wenigstens nicht im Weg stehen, wenn andere Menschen jetzt die Scherbenhaufen von euch zusammenräumen.
0: Das will Grünen-Chefin Leonore Gewessler nicht unwidersprochen stehen lassen. Die Regierung hätte sehr wohl Handlungsspielraum, setze aber die falschen Prioritäten. Bei Superreichen werde nicht gespart, findet sie.
3: Und das Geld, das die Superreichen weiterhin steuerfrei vererben, in Milliardenhöhe, das fehlt dann halt anderswo. Bei der Energieunabhängigkeit zum Beispiel.
0: Finanzminister Markus Marterbauer, SPÖ, zeigt sich in seiner Stellungnahme einmal mehr überzeugt, dass die Regierung ein gutes Budget vorgelegt habe.
4: Zu den Auswirkungen des Doppelbudgets auf das Bundesheer. Das kann sich einerseits über etwas mehr Geld freuen, nicht genug aber, um die Teuerung auszugleichen und bei weitem nicht so viel mehr Geld wie ursprünglich geplant. Die Folge ist, dass sich der bis 2032 vorgesehene sogenannte Aufbauplan des Bundesheeres verzögert. Die Finanzierung der Luftabwehr gegen Drohnen und Raketen soll aber gesichert sein. Peter Taser berichtet.
5: Im Landesverteidigungsbericht des Vorjahres konnte man den ursprünglichen Plan fürs Bundesheer lesen. Für 2027 waren Ausgaben von 6,3 Milliarden Euro geplant, für 2028 fast 7 Milliarden. Tatsächlich werden es nun 5,3 Milliarden für 2027 und 5,4 Milliarden für 2028. Angesichts der Inflation ist das real ein Minus. Verteidigungsministerin Claudia Tanner von der ÖVP zeigt sich trotzdem zufrieden.
6: Wir befinden uns hier, auch in einem, wenn man den internationalen Vergleich anstellt, durchaus in einem ganz guten Feld, was auch die Vergleiche der Bruttoinlandsprodukte anbelangt.
5: Die ursprünglich höheren Ausgaben waren für den Aufbauplan 2032 des Bundesheeres gedacht. Der Weg werde fortgesetzt, sagt Generalstabschef Rudolf Stredinger.
7: Und wenn jetzt die Budgettangenten etwas flacher sind, dann wird das vielleicht ein bisschen länger dauern. Und wir werden stärker priorisieren.
5: Über eine Luftabwehr gegen Drohnen und Raketen bis 50 Kilometer Reichweite soll jedenfalls heuer entschieden werden.
6: Wichtig ist auch, dass wir in diesen Bereichen der Luftabwehr, Sky Shield, das was so unabdingbar notwendig ist, jetzt im Budget auch Vorsehungen haben für die kurz- und für die mittleren Reichweiten.
5: Für eine Nachfolge der Eurofighter ist im Budget nichts vorgesehen, auch nicht für eine Verlängerung des Wehrdienstes.
4: Zu den Gewinnern dieses Doppelbudgets wird allgemeinhin die Wirtschaft gezählt mit der Lohnnebenkostensenkung. Einen Teil dieser Entlastung zahlt sich die Wirtschaft aber gewissermaßen selbst, berichtet Maria Kern.
8: Die Lohnnebenkosten werden ab dem Jahr 2028 gesenkt. Konkret wird der Beitrag zum sogenannten Familienlastenausgleichsfonds um einen Prozentpunkt reduziert, was 2 Milliarden Euro pro Jahr weniger für das Budget ausmacht. Für Unternehmen verringern sich dadurch die Personalkosten etwas. Georg Knill, Präsident der Industriellen Vereinigung, ist daher erfreut.
9: Die Senkung der Lohnnebenkosten ist definitiv ein wichtiges strukturelles Signal dieser Bundesregierung, die Wettbewerbsfähigkeit in diesem Land wieder zu verbessern.
8: Aber so Knill im heutigen Ö1 Mittagsjournal.
9: Wir hätten uns mehr gewünscht, ja, aber wir wissen, das war jetzt nicht drinnen. Und so gesehen ist es für alle Unternehmen, die personalintensiv sind, die Mitarbeiter beschäftigen, eine geringe Entlastung.
8: Einen Teil dieser Entlastung muss die Wirtschaft selbst finanzieren. Beträchtliche Beiträge müssen etwa Banken und staatsnahe Unternehmen abliefern. Auch die Gewinnsteuern für größere Unternehmen werden etwas angehoben. Knill hätte sich mehr Strukturreformen erwartet, etwa im Gesundheitsbereich und insgesamt mehr Einsparungen.
9: Österreich hat ja kein Einnahmenproblem, sondern dezidiert ein Ausgabenproblem. Und leider manifestiert sich dieses Jahr auch weiterhin diesen Doppelbudget, wo man zwar die Dynamik etwas abschwächt, aber weiterhin neue Schulden macht. Und so gesehen ist das kein ambitioniertes Budget.
8: Resümiert der Präsident der Industriellen Vereinigung.
4: Bei der dieser Tage oft gestellten Frage nach den fehlenden großen Strukturreformen im Doppelbudget verweisen die Regierungsparteien gerne auf laufende Verhandlungen und auf die Reformpartnerschaft mit den Ländern und Gemeinden. Wie drängend es ist, dass da Ergebnisse zu bringen, zeigt ein Blick auf aktuelle Zahlen aus dem Gesundheitssystem. Laut Statistik Austria sind die Kosten für das Gesundheitssystem im Vorjahr auf den neuen Rekordwert von 61,3 Milliarden Euro.

0: gestiegen. Die Details von Katja Arthofer.
1: Vom Blutdruckmedikament übers Röntgen bis hin zur Reha nach einer Operation. Im Vergleich zu 2024 haben sich die Ausgaben für alle Gesundheitsleistungen und Güter um 3,5 Milliarden Euro erhöht, sagt Waltraud Kafflig von der Statistik Austria.
2: Die Gesundheitsausgaben haben jetzt im Jahr 2025 erstmals die 60-Milliarden-Marke überschritten. Das Wachstum fiel mit 6,1% etwas moderater aus als noch im Jahr zuvor. Hier hatten wir ein starkes Plus von 8,3%.
1: Dass das Wachstum im Vorjahr moderater ausgefallen ist als 2024, liegt aber nur an der vergleichsweise niedrigeren Inflation.
2: Die Gesundheitsausgaben sind aber dennoch weiter sehr stark und sehr hoch in Österreich. Anstiege können wir verzeichnen, auch jetzt im Jahr 2025 wieder bei den Ausgaben für Krankenanstalten, aber auch im Bereich der Langzeitpflege. Sind die Ausgaben wiederum stark gestiegen und auch bei medizinischen Gütern. Hier vor allem bei den öffentlichen Gesundheitsausgaben.
1: Bund, Länder, Gemeinden und Kassen haben im Vorjahr 3/4 aller Gesundheitskosten getragen.
0: Nach Frankfurt in Deutschland schauen wir jetzt. Erstmals seit 2023 hat die Europäische Zentralbank EZB heute die Leitzinsen erhöht. Der Einlagenzinssatz wurde um 0,25 Prozentpunkt angehoben wegen der stark gestiegenen Inflation. Die Zinserhöhung war erwartet worden und soll laut EZB den Euro stabilisieren. Andreas Jölle berichtet.
3: Die Zinsspirale dreht sich wieder nach oben. Erstmals nach fast 3 Jahren hebt die Europäische Zentralbank die Zinsen wieder an, sagt EZB-Präsidentin Christine Lagarde.
4: Today decided to raise the 3 key ECB interest rates by 25 basis points.
3: Die 3 zentralen Zinssätze werden um 0,25 Prozentpunkte erhöht auf nunmehr 2,25%.
4: The war in the Middle East is generating inflation pressures.
3: Ausschlaggebend dafür ist der Iran-Krieg, die dadurch gestiegenen Energiepreise und die höhere Inflation. Die Verbraucherpreise dürften heuer deutlich höher ausfallen als der von der Zentralbank angepeilte Wert. Die Geldpolitik der EZB orientiert sich an einer durchschnittlichen Teuerung von 2% und will damit den Euro stabilisieren.
4: The Governing Council is committed to setting monetary policy to ensure that inflation stabilizes at our 2% target in the medium term.
3: Der Krieg im Nahen Osten dämpft aber auch das zarte Wirtschaftswachstum und die Aussichten bleiben unsicher, sagt Christine Lagarde, bergen zusätzliche Risiken für eine höhere Inflation und ein schwächeres Wachstum.
4: The outlook remains uncertain. With upside risks for inflation and downside risks for economic growth.
3: Führende Wirtschaftsforscher begrüßen die Zinsentscheidung als richtigen Schritt, den europäischen Markt zu stützen. Gewerkschafter fürchten hingegen, dass die wirtschaftliche Erholung weiter abgewürgt werde.
0: Zurück nach Wien. Seit 8 Stunden tagt im ORF-Zentrum der Stiftungsrat. Das Gremium wird heute den neuen Generaldirektor bzw. die neue Generaldirektorin für die nächsten 5 Jahre bestellen. Die Hearings mit den neuen Kandidatinnen und Kandidaten dauern erheblich länger als veranschlagt. Mit einem Ergebnis der Abstimmung ist erst am späten Abend zu rechnen. Stefan Kapacher.
5: Insgesamt 9 Personen präsentieren im Hearing im ORF-Zentrum ihre Konzepte und beantworten Fragen. Die Reihenfolge ist am Vormittag ausgelost worden. Die ersten waren Katrin Zierhut und Petra Höfer, beide aus dem ORF, und APA-Geschäftsführer Clemens Pick. Die Befragung dieses Favoriten für den ORF-Chefposten hat 2,5 Stunden gedauert und war rekordverdächtig. Allein FPÖ-Mann Peter Westenthaler, der vor Beginn der Sitzung schon angekündigt hatte, das Ergebnis anzufechten, löcherte Pick 1 Stunde lang. Danach war Eva Schütz an der Reihe und seit nunmehr 1,5 Stunden stellt sich der Medienmanager Johannes Lacher den Fragen. Weitere 4, der frühere Pro7-Sat1-Manager Markus Breitenecker und ORF-Magazine-Chefin Lisa Totzauer, der Medienberater Robert Altenburger und die ORF-Journalistin Sonja Sargmeister warten noch auf ihren Einsatz. Nach den Anhörungen muss dann noch jedes Mitglied des Stiftungsrats begründen, warum er oder sie sich für wen entschieden hat. Auch dafür geht locker noch 1 Stunde drauf. Es dürfte also später Abend werden, bis der neue ORF-Chef oder die Chefin feststeht.
0: Schnellfahren wird teurer und zwar einheitlich in ganz Österreich. Die Bundesregierung hat den Strafenkatalog für Anonymverfügungen vereinheitlicht und die Strafen auch gleich empfindlich erhöht. Die neuen, höheren Verkehrsstrafen werden ab kommendem Jahr gelten. Beate Tomasowitsch berichtet.
6: Mit 121 km/h auf der Landstraße ins Radar gefahren. Das kostet bisher etwa in Niederösterreich 60 Euro, in Salzburg schon 70. Ab dem nächsten Jahr sind dafür einheitlich 95 Euro Strafe fällig. in allen Bundesländern gleich, weil das vom Bund so vorgegeben ist. Die bisherigen unterschiedlichen Strafkataloge der Länder, Bezirkshauptmannschaften und Gemeinden haben damit ausgedient. Der neue einheitliche Strafkatalog wird für alle Anonymverfügungen gelten, also etwa auch für das Überfahren einer Sperrlinie. Dafür sind künftig 95 Euro fällig. Falschparken wird 60 Euro kosten. Das ist in manchen Bundesländern eine Verdoppelung. Für das Nichtanhalten vor einem Schutzweg müssen 85 Euro gezahlt werden. Angehoben werden auch die Mindeststrafen für Raser. Von 150 auf 200 Euro, wer mit mehr als 30 km/h zu schnell unterwegs ist. Mit mehr als 40 km/h zu schnell kostet statt 300 nun 400 Euro. Die höheren Verkehrsstrafen sollen für mehr Verkehrssicherheit sorgen, heißt es aus dem Verkehrsministerium. Mit dem Budget habe die Maßnahme nichts zu tun. Es handelt sich um einen zeitlichen Zufall. Verkehrsstrafen bekommen die Straßenerhalter. Das ist für die Autobahnen die Asfinag. Für die anderen Straßen sind das die Länder und Gemeinden. Nicht angepasste Geschwindigkeit ist eine der Hauptunfallursachen für schwere Verkehrsunfälle. Im Vorjahr sind 96 Menschen bei solchen Unfällen getötet worden.
0: Ins Ausland noch einmal in diesem Abendjournal zum Krieg zwischen den USA und dem Iran. Die USA haben den Iran in der vergangenen Nacht wieder angegriffen, wie Präsident Donald Trump es davor angekündigt hat. Der Iran seinerseits beschoss laut eigenen Angaben US-Stützpunkte in Kuwait, Bahrain und Jordanien. Die Straße von Hormuz bleibt für den Schiffsverkehr blockiert und die US-Streitkräfte haben heute vor der omanischen Küste den mittlerweile dritten Tanker angegriffen, der mit Öl aus dem Iran beladen war, hat Mutz Fiedler berichtet.
7: Kein Tag vergeht, ohne dass Donald Trump dem Iran droht und neue Angriffe ankündigt. Heute schreibt der US-Präsident auf Social Media, dass die USA auch die Kontrolle über die iranische Öl- und Gasindustrie übernehmen könnten, inklusive einer Besetzung der Insel Kharg im Norden des Persischen Golfs, der iranischen Öldrehscheibe. Kriegsminister Pete Hegseth warf dem Iran vor, Spiele zu spielen. Die USA könnten aber, wenn nötig, sehr gut mit Bomben verhandeln, formulierte es Hegseth.
8: We need to negotiate with bombs. We'll negotiate with bombs. And we're very good at it.
7: Die nächtlichen Angriffe auf militärische Stellungen im Iran waren anscheinend heftiger als in den Tagen davor. Und die USA nehmen immer öfter Tanker ins Visier, die Öl aus dem Iran exportieren. Heute wurde wieder ein Schiff beschossen, das dritte in dieser Woche. Der Iran seinerseits erklärte die Straße von Hormuz für gesperrt und den zuletzt ausgehandelten Waffenstillstand für bedeutungslos. Und die Revolutionsgarden feuerten in der Nacht wieder Dutzende Raketen auf Bahrain und Kuwait, außerdem auf Jordanien. Die USA unterhalten dort Militärstützpunkte und die waren angeblich das Ziel. Die meisten Geschosse wurden abgefangen. Ob sie große Schäden verursacht haben, ist nicht bekannt.
0: Ins Vereinigte Königreich schauen wir jetzt noch. Da ist der Verteidigungsminister John Healey zurückgetreten. Grund dafür ist ein Streit innerhalb der Regierung über die Höhe des Verteidigungshaushaltes. Das Vereinigte Königreich hatte wie andere NATO-Länder versprochen, die Verteidigungsausgaben deutlich nach oben zu schrauben. Aus London, Jörg Winter.
9: Hinter den Kulissen wird zwischen Finanz- und Verteidigungsministerium in London seit Monaten über die Höhe der Ausgaben für das Militär gestritten. John Healey, der Verteidigungsminister, wirft heute das Handtuch und er geht nicht leise. Mit einer öffentlichen Standpauke an den ohnehin schwer angeschlagenen Premierminister. Sie waren nicht in der Lage und das Finanzministerium nicht willens, die Mittel bereitzustellen, die die Nation aufgrund der zunehmenden Bedrohung für die Verteidigung braucht, schreibt John Healey in einem Brief an Starmer, den er auch gleich auf X postet. Für die vielen Kritiker nur ein weiterer Beleg für das Zaudern des Regierungschefs, der es seit Monaten nicht schafft, Konsens für einen nationalen Verteidigungsplan zu erzielen. Für dessen Finanzierung und da vor allem für die Ausweitung der Mittel, die angesichts von Bedrohungen aller Art und der schwindenden Verlässlichkeit der USA innerhalb der NATO dringender denn je erscheint.
0: Und in nicht einmal mehr 3 Stunden ist es soweit. In Mexico City beginnt am Abend die Fußball-Weltmeisterschaft der Superlative mit den meisten Teilnehmernationen, mit den längsten Wegstrecken, den teuersten Tickets und so weiter. Eröffnet wird die Fußball-Weltmeisterschaft schafft ab 21 Uhr unserer Zeit mit dem Spiel Mexiko gegen Südafrika. Christoph Ott.
10: Mexiko erhofft sich einen Aufschwung mit dieser Weltmeisterschaft. Einerseits auch auf das Ende eines Fluchs. 7-mal in Folge konnte man bei einer WM nicht mehr als das Achtelfinale erreichen. Aber man würde sich zu Beginn auch über einen perfekten Start einfach mal freuen, sagt der Teamchef der Mexikaner. Ich möchte meinen Spielern das Vertrauen vermitteln, dass dies ein großartiger Tag für uns werden kann, so Javier Aguirre. Die Menschen, egal was passiert, sie werden hinter uns stehen. Das wird ein Fest, an das man noch Jahrzehnte lang zurückdenken wird. Gegner Südafrika hat den Aufschwung, den man selbst bei der Heim-WM 2010 sich erhofft hat, nicht erlebt. Die letzten drei Endrunden in Folge war man nur Zuschauer und daher sind die Erwartungen gedämpft. Südafrikas Teamchef Hugo Broos ist einfach mal froh, hier zu sein. Grund dafür waren fehlende Visa für einige Spieler, da die Papiere noch bearbeitet werden mussten. Aber Südafrika ist in diesem Kalenderjahr noch sieglos. Anpfiff 21 Uhr, Sorgen bereiten mögliche Streiks und Demonstrationen und die Wettervorhersage mit starken Niederschlägen.
0: Und nicht Christoph Ott war das, sondern Daniel Kulowitz, unser Mann bei der Fußball-Weltmeisterschaft. Und jetzt noch ein kompakter Nachrichtenüberblick von und mit Lorenz Wildner.
11: Vielen Dank. Das Erneuerbaren-Ausbau-Beschleunigungsgesetz, kurz EABG, ist mit den Stimmen von ÖVP, SPÖ, NEOS und Grünen beschlossen worden. Einfachere Genehmigungsverfahren sollen Wind-, Wasser- und Solarkraftwerke rascher ermöglichen. Damit soll die Abhängigkeit von fossilen Energien reduziert werden. Die Grünen unterstützen das Gesetz jetzt, kritisieren aber den Widerstand aus einigen Bundesländern. Wenn die Bundesländer ihre Ausbauziele nicht erreichen, werden Gelder aus dem Technologiefonds einbehalten. Am Tag nach der Budgetrede von Finanzminister Markus Materbauer übt die Opposition heftige Kritik am Doppelbudget. FPÖ-Klubobmann Herbert Kickl nennt es eine Belastungskeule. Belastet würden vor allem Familien und Pensionisten. Außerdem würde der Schuldenberg weiter wachsen, so Kickl. Auch die Grünen haben die Konsolidierung erneut als ungerecht kritisiert. Nur Superreiche würden nichts beitragen müssen, so Grünen-Chefin Leonore Gewessler. Die Bundesregierung hingegen verteidigt das Budget. Bei einem Treffen im russischen Außenministerium haben Botschafter aus Deutschland, Frankreich und Großbritannien für Verhandlungen zur Beendigung des Ukraine-Kriegs plädiert. Die Gespräche sollen direkt zwischen Russland und der Ukraine unter Beteiligung der USA und Europa stattfinden. Russlands Außenministerium kritisiert, dass die Europäer den Krieg verlängern wollen. Europäische Politiker, darunter Deutschlands Bundeskanzler Merz und Großbritanniens Premier Starmer, hatten zuvor in London zu einer sofortigen Waffenruhe aufgerufen. Ein Gefahrstoffalarm am US-Verteidigungsministerium hat einen Feuerwehreinsatz ausgelöst. Die Lage am Pentagon werde untersucht, teilte die Feuerwehr mit. Medienberichten zufolge wurden die Stockwerke 2 bis 5 sowie einige Flure abgeriegelt. Zudem waren Evakuierungen im Gange. Rettungskräfte trügen Gasmasken und Chemikalien-Schutzanzüge. Und auch Kanada will ein Mindestalter für die Nutzung von Online-Netzwerken einführen. Die Regierung hat einen Gesetzesentwurf vorgelegt, der ein Social-Media-Verbot für unter 16-Jährige vorsieht. Im Dezember hatte Australien als erstes Land der Welt ein Social-Media-Verbot für unter 16-Jährige eingeführt. In Österreich ist ein Social-Media-Verbot bis zum Alter von 14 Jahren geplant. Die Polizei hat in Wien rund eine Tonne Cannabis sichergestellt. Laut Polizei ist das der bisher größte Cannabisfund in Österreich. Der Wert liegt bei etwa 4,5 Millionen Euro. Das Cannabis wurde in einer Halle gefunden, die als CBD-Produktionsstätte getarnt war. 13 Personen wurden festgenommen. Und Tiere kommunizieren weltweit in einem ähnlichen Sprachrhythmus. Forschende der Universität Genf haben mehr als 2000 Tonaufnahmen untersucht. Dabei stellten sie fest, dass fast jede Art von Tier ihre Rufe, Gesänge oder Signale mit rund 3 Einheiten pro Sekunde produziert. Auch der Mensch ist Teil dieses universellen Musters, in das er seinen Sprechrhythmus anpasst. Die Forschungsergebnisse legen nahe, dass dieser Rhythmus auf langsamen Hirnschwingungen basiert, die bei der Verarbeitung helfen.
0: Danke, Lorenz Wildner. Und jetzt noch ein Blick aufs Wetter und wie es wird, das weiß Gerald Holzinger.
12: Der Tag geht teils sonnig, teils bewölkt zu Ende und mit lebhaftem bis kräftigem Wind aus West bis Nordwest ziehen auch noch einige Regenschauer und einzelne Gewitter übers Land. In der Nacht werden Regen und Wind weniger und es kühlt ab auf 12 bis 3 Grad. Der morgige Freitag ist zweigeteilt, entlang und nördlich der Alpen meist bewölkt und zeitweise nass bei maximal 12 bis 19 Grad. Im Osten und Süden wechseln Wolken, Sonne und einzelne Schauer bei bis zu 22 Grad. Vielerorts windig, morgen und auch am Wochenende. Das wird insgesamt aber sonniger und wärmer als zuletzt. Im Westen und Süden mit bis zu 28 Grad. Einige Schauer und Gewitter werden allerdings weiterhin dabei sein. So viel zum Wetter von Gerald Holzinger.
0: Das war's mit dem Abendjournal am 11. Juni. Für das Team mit Thomas Langbaul, Regie, Sally Güven, Technik verabschiedet sich Franz Renner. Haben Sie einen guten Abend mit oder ohne Fußball-Weltmeisterschaft.
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14: Guten Abend. Die Philippinen zählen zu den am stärksten von Naturkatastrophen bedrohten Ländern. Anfang der Woche hat ein Erdbeben den Inselarchipel erschüttert. Jedes Jahr treffen auch etwa 20 Taifune und tropische Stürme die Philippinen mit immer katastrophaleren Auswirkungen wegen des Klimawandels, besonders für ärmere Bevölkerungsschichten. Der globale Norden als Mitverursacher der Erderhitzung überweist südlichen Ländern wie den Philippinen pro Jahr einen dreistelligen Milliarden-Euro-Betrag für Klimaschutzbauten. Doch anstatt dieses Geld dafür zu verwenden, verschwindet es häufig in den Taschen korrupter Politiker. Unter dem Druck internationaler Geldgeber versucht die Regierung der Philippinen nun durchzugreifen. Mit strenger Überwachung der Bauprojekte und einem KI-gesteuerten Finanzwesen. Und die Bevölkerung soll stärker als bisher in die Planung von Flutschutzmaßnahmen eingebunden werden. Thomas Kruchem war auf den Philippinen unterwegs.
15: Die spiegelglatte Fläche des Laguna de Bay, des größten Sees der Philippinen, glitzert in der Nachmittagssonne. Das sei nicht immer so, sagt in der Fischersiedlung Malaban Belu Arebalo, eine junge Frau in gelbgrünem T-Shirt und rosa Shorts. Sie deutet auf das Wasser unter dem Bretterboden ihrer Hütte und auf den ein paar hundert Meter entfernten Binyan River.
16: We're experiencing flood over 10 months.
17: 10 Monate im Jahr ist unser Barangay, unser Wohnviertel, inzwischen überflutet. Und schon vor langer Zeit hat uns die Regierung eine Brücke versprochen, hinüber zum Barangay de la Paz. Dort sollen wir Zuflucht finden, wenn uns das Wasser hier bis zum Hals steht. 20 Jahre, seit 2004, haben sie an dieser Brücke gebaut. Und doch ist sie nie fertig geworden. Im Gegenteil, nach mehreren schweren Taifunen ist sie so gut wie zusammengebrochen.
16: After 4 big typhoon, the bridge collapsed.
15: Belu Arebalo, ihre Nachbarinnen und Nachbarn, leiden unter den Folgen des Klimawandels, den vor allem die Industriestaaten des globalen Nordens verursacht haben. Als Kompensation überweist der Norden jährlich weit über 100 Milliarden Euro in den globalen Süden. Doch dort lenken korrupte Politiker viel Geld in ihre Taschen. Geld, das für Investitionen in klimaresiliente Infrastruktur und die Minderung von CO2-Emissionen bitter nötig ist. Die Wahrscheinlichkeit von Unwetterkatastrophen, unter denen vor allem die Ärmsten leiden, steigt. Warum ist ausgerechnet der Klimaschutz so korruptionsanfällig? Und was muss geschehen, damit die Steuerzahlerinnen und Zahler im Norden weiter bereit sind, für die Opfer des Klimawandels im Süden zu zahlen? Werfen wir beispielhaft einen Blick auf die von Klimawandel und Korruption besonders stark betroffenen Philippinen. Belu Arebalos Barangay Malaban gehört zur Stadt Binyan City, südöstlich von Manila. In Hütten aus Wellblech direkt am Laguna de Bay oder auf Stelzen über dem Wasser hausen hier Familien von Fischern, Kleinhändlern, Bauarbeitern. Alljährlich zur Taifunsaison werden diese Menschen Opfer von Fluten, die der Binyan River aus den Bergen herabspült. Von Fluten, die der mit dem Meer verbundene See gegen die fragilen Hütten und Stege drückt. Darunter wuseln Ratten zwischen Blech und Plastikmüll, Autoreifen, kaputten Kühlschränken. Wenn es in Malaban wie aus Kübeln regnet, kann Belus Tochter nicht zur Schule gehen weil die überfüllt ist mit Flutflüchtlingen. Ständig habe sie Angst, dass eins ihrer Kinder ertrinke, klagt Belus Freundin Nali Almarines. Und
17: das vielleicht Schlimmste ist, dass wir unseren Lebensunterhalt nicht verdienen können. Wie sollen unsere Arbeiter hier in ihre Fabrik kommen, wenn die Straße dorthin unbefahrbar ist? Wie soll meine Nachbarin in ihrem Sarisari-Store, ihrem Kiosk, Lebensmittel verkaufen, wenn das Erdgeschoss ihres Hauses bis zur Decke unter Wasser steht? Wie sollen unsere Fischer auf den See hinausfahren, wenn überall unberechenbare Strömungen lauern?
15: 60% der philippinischen Bevölkerung leben an den Küsten des südostasiatischen Archipels. Jedes Jahr verwüsten rund 20 Taifune die Inseln, der Meeresspiegel steigt, die Böden sinken vielerorts, weil zu viel Grundwasser abgepumpt wird. Im übervölkerten Großraum Manila sind viele Esteros, Entwässerungskanäle verstopft, Pumpstationen funktionieren nicht, ganze Wohnviertel stehen Jahr für Jahr monatelang unter Wasser. Kaum betroffen sind die Viertel der Wohlhabenden. Makati oder die Bonifacio Global City, deren Skylines an New York erinnern. Wassermassen, die in Richtung der reichen Viertel fließen, werden in gewaltigen unterirdischen Speichern aufgefangen und abgeleitet. In den Senken- und Küstenregionen aber, wo die Ärmsten leben, verwüstet der Starkregen alljährlich tausende Hütten und hinterlässt nichts als metertiefes, brackiges Schmutzwasser. Seit Jahrzehnten versprechen die Regierungen der Philippinen Abhilfe. Und vor allem Japan, Deutschland, Frankreich und die USA haben bis heute weit über 10 Milliarden Euro dafür bereitgestellt. Mehr Geld als jedem anderen Land. Genug Geld eigentlich, sagen etliche Expertinnen und Experten, um auch die arme Bevölkerung vor den schlimmsten Folgen des Klimawandels zu schützen. Bis heute aber ist von wirksamem Schutz wenig zu sehen. Belu und Nali zeigen die Flutschutzmaßnahmen entlang des Binyan-Flusses. Eine vor 20 Jahren errichtete, 10 cm dicke Betonmauer ist längst wieder zusammengebrochen. Direkt daneben errichtet ein Bauunternehmen jetzt eine neue Mauer. Doch deren erste 50 Meter drohen auch schon wieder umzukippen. Nicht weit entfernt ist am See ein mehrere hundert Meter langer Deich zu sehen. Aber der schützt nicht die Siedlung von Belo und Nali, sondern ein leeres Stück Grasland. Dort, so heißt es, planen Investoren ein Hochhaus. Fragile Mauern, Geisterdeiche und Schutzbauten, die dastehen, wo sie keiner braucht. Das gäbe es in fast allen Provinzen der Philippinen, sagt auf einer Kaffeeterrasse in Manilas reichen Viertel Makati Rogelio Singson. Der bescheiden auftretende End-70er war von 2010 bis 2016 Minister für öffentliche Arbeiten und Straßenbau und zeichnete mitverantwortlich für einen Plan, der die Hauptstadtregion Metro Manila umfassend vor Flutkatastrophen schützen sollte. Spätere Regierungen jedoch verfolgten den Plan, dessen Finanzierung durch internationale Kredite bereits gesichert war, nicht weiter. Im September 2025 hat dann Präsident Ferdinand Marcos Jr. den als integer geltenden Ex-Minister Singson in eine ad hoc gegründete unabhängige Kommission für Infrastruktur, kurz ICI, berufen. Diese Untersuchungskommission sollte den wohl größten Korruptionsskandal in der Geschichte der Philippinen aufklären. Rund um Flutschutzprojekte, die gar nicht oder nur in miserabelster Qualität umgesetzt wurden. Bis zu 70% der Projektbudgets seien gestohlen worden, sagt Singson. Der Gesamtschaden belaufe sich auf bis zu 2 Milliarden Euro.
18: We focus on 421 ghost projects. So
19: wir haben uns auf 421 verdächtige Projekte konzentriert, weil uns für Recherchen im ganzen Land das Personal fehlte. Mit 60 Teams der Armee und der Polizei haben wir an Koordinaten, die uns das Ministerium gegeben hatte, nach Deichen und Flutschutzmauern gesucht. Meistens fanden wir sie nicht. Es handelte sich um Geisterprojekte. Und manchmal fanden wir die Bauwerke ganz woanders. Man hatte, um das Bauhonorar zu kassieren, irgendetwas irgendwohin gebaut.
15: Singsons ICI hat bis Anfang 2026 etliche höchst prominente Figuren identifiziert, die in die profitablen Aktivitäten verwickelt sind. Martin Romualdez, bis vor kurzem Sprecher des Repräsentantenhauses und Cousin von Ferdinand Marcos. Joel Villanueva, bis vor kurzem Mehrheitsführer im Senat. Ex-Senator Ramon Bonrevilla, der lange Zeit die Senatsentscheidungen zu öffentlichen Bauvorhaben dirigierte. Und Saldi Coe, bis vor kurzem Vorsitzender des Haushaltsausschusses im Parlament. Dwight De Leon, ein Investigativjournalist des renommierten Online-Magazins Rappler, hatte schon im Frühjahr 2025 über dubiose Praktiken Saldi Coes berichtet, damals noch kaum beachtet.
19: Saldi Coe war das Gesicht erst des Flutschutzes und dann des damit verbundenen Korruptionsskandals. Denn er war Vorsitzender des mächtigen Haushaltsausschusses im Abgeordnetenhaus. Zugleich aber war er einer der größten Bauunternehmer der Philippinen. Seine Firma Sunwest verdiente Milliarden Pesos mit öffentlichen Bauvorhaben, insbesondere in der Bicol-Region im Süden der Insel Luzon, für die Saldi Coe im Parlament saß. Als vor einigen Jahren Kritik an ihm aufkam, zog sich Coe offiziell aus der Firma zurück. Tatsächlich beweisen Dokumente, die wir einsehen konnten, dass er die Firma auf seine Frau, seine Kinder und einige enge Freunde überschrieben hatte.
15: ICI-Kommissar Rogelio Singson berichtet von einer weiteren Variante der Flutschutzkorruption. Praktiziert von der kompletten Belegschaft eines Bezirksbüros, genau jenes Ministeriums für öffentliche Arbeiten, das er einst leitete.
19: Das Bezirksbüro des Ministeriums hat sich von einem Bauunternehmen eine Baulizenz geliehen und selbst genutzt. Dem Unternehmen hat es dafür 5% der Bausumme gezahlt. Bau in eigener Regie nannten die Bürokraten dieses Konstrukt. Monat für Monat haben sie 2024/25 in diesem Rahmen 1 Milliarde Pesos, 14 Millionen Euro für Flutschutzprojekte ausgegeben. Dafür wurden sie vom Finanzminister ausdrücklich gelobt. Tatsächlich stellte sich dann heraus, dass all diese Projekte nur auf dem Papier existierten. Es handelte sich um Geisterprojekte und die Milliarden Pesos waren in den Taschen der Bürokraten und ihrer Komplizen gelandet.
15: Die auf den Philippinen grassierende Korruption sei Ergebnis über Jahrhunderte verfestigter sozialer Strukturen, erklärt in seinem Garten in Quezon City René Ofreneo, emeritierter Professor für Wirtschaftswissenschaften an der University of the Philippines. Ofreneo spricht von einem an mittelalterliche Feudalherrschaft erinnernden System der Patronage.
20: Historically, we have this cacique culture.
19: Es begann mit der sogenannten Cacique-Kultur unter der 300-jährigen Kolonialherrschaft Spaniens über die Philippinen. Um die vielen Inseln kontrollieren zu können, delegierten die Spanier die Verwaltung an indigene Chiefs. So förderten sie die Entstehung von Dynastien, herrschenden Familien, sowie später auch die Amerikaner. Heute haben wir zwar offiziell eine Demokratie, tatsächlich aber haben Dynastien nach wie vor das Sagen, abgesichert durch ihren Reichtum, ihre Kontrolle der Bürokratie und traditionelle Loyalitätsstrukturen.
15: Die Dynastien hätten andererseits Verpflichtungen gegenüber ihrer Klientel, so wie einst im europäischen Feudalismus. Stellen Sie sich lokale Gesellschaften der Philippinen als Pyramiden der Patronage vor, sagt Anna Maria Gincaraos, Soziologieprofessorin an der jesuitischen Ateneo-Universität in Manila. Der Patron bietet Jobs, Bauaufträge, finanzielle Hilfe in Notlagen und rechtlichen Schutz. Dafür erwartet er bedingungslose Loyalität.
18: The budget is not allocated to institutions.
17: Das Staatsbudget der Philippinen wird nicht in erster Linie Institutionen zugeteilt, sondern Parlamentariern, die das Geld zugunsten der Menschen in ihrem Wahlkreis verwenden sollen. Ein System der Patronage. Die Wähler erhalten auf persönliche Bitten hin und wieder Zuwendungen von ihrem Abgeordneten, die Notlagen mildern. Und aus einer kulturell tief verankerten Dankbarkeit heraus wählen sie bei der nächsten Wahl wieder diesen Politiker oder jemanden aus seiner Familie.
15: Dieses System der Loyalität und Patronage, das Gesetze ignoriert, funktioniere oft lange Zeit reibungslos, erklärt die Soziologin. Bis mal wieder die Oberen zu gierig werden und ihre Pflichten gegenüber den Unteren vergessen. Urplötzlich entlade sich Wut dann in massivem Protest. Genau dies geschah während der heftigen Taifunsaison 2025, als Millionen arme Bürger der Philippinen bis zum Hals im Wasser standen. Allen Versprechen der Reichen zum Trotz, sie vor den Fluten zu schützen. Und plötzlich fanden Menschenrechtsaktivistinnen, Journalistinnen und Kirchenführer Gehör, die seit Jahrzehnten die Korruption brandmarken. Zwischen September und November 2025 kam es zu einigen der größten Demonstrationen der philippinischen Geschichte. Mit Hunderttausenden Teilnehmerinnen und Teilnehmern. Und Präsident Marcos setzte nicht nur die ICI als Untersuchungskommission ein, er ernannte auch einen neuen Ombudsmann. Dieser Wächter des Volkes besitzt auf den Philippinen eine weitreichende Disziplinargewalt gegenüber korrupten Politikern und kann sie vor dem Sandigan Bayan, einem speziellen Antikorruptionsgericht, anklagen. Der neue Ombudsmann, Jesus Crispin Remulla, zuvor Justizminister, begegnet einem mit bulligem Gesichtsausdruck, No-Nonsense-Gestik und fast schmerzhaftem Händedruck.
21: The only deterrent to people committing crime is punishment.
19: Das Einzige, was Leute vom Verbrechen abhält, ist die Aussicht auf Strafe. Diesen Grundsatz haben meine Vorgänger im Amt des Ombudsmanns nicht berücksichtigt. Ich aber gehe rigoros gegen Korruption vor und stelle sicher, dass die Gerechtigkeit jeden trifft, egal ob er reich ist oder arm. Ja, die mächtigsten Verbrecher ziehe ich bevorzugt zur Verantwortung und sie werden im Gefängnis landen.
15: Die milliardenschwere Flutschutzkorruption sei eine Katastrophe für die Philippinen, sagt Remulla. Zum einen würden die Ärmsten des Landes betrogen und zum anderen hätten die Philippinen viel Vertrauen bei internationalen Geldgebern verloren. Das Land, dessen Kreditrating in den Keller rutschte, müsse jetzt zusätzliche, teure Kredite beantragen und werde noch tiefer in einer dramatischen Schuldenkrise versinken. Und dies alles, weil einige Mächtige glaubten, unser Staatshaushalt sei ein Selbstbedienungsladen, sagt Jesus Remulla mit donnernder Stimme und lässt mit einem Faustschlag auf den Tisch die Getränkegläser erzittern.
21: They had a lifestyle that was fantastic. In fact, they surrendered.
19: Diese Leute haben einen fantastischen Lebensstil gepflegt. Wir konnten bei ihnen Luxussportwagen beschlagnahmen, die mehrere hunderttausend Euro wert waren. Extrem teure Bugattis und Maseratis, die Ingenieuren mit einem Monatseinkommen von 2.000 bis 3.000 Euro gehörten.
21: Owned by engineers whose monthly pay is less than 2.000 Euro or 3.000 Euro.
15: Immerhin, sagt Jesus Remulla, habe er ein Dutzend Flugzeuge beschlagnahmt, 260 Luxuslimousinen, 160 Häuser und 25 Milliarden Pesos, 350 Millionen Euro Bargeld. Zudem habe er einer Reihe von Verdächtigen die Hölle heiß gemacht. Die Führungsriege des Ministeriums für öffentliche Arbeiten in der Provinz Bulacan sitzt im Gefängnis. Ex-Senator Ramon Revilla, der mit Geisterprojekten in Bulacan mindestens 3 Millionen US-Dollar Schmiergeld verdient haben soll, wurde im Januar 2026 verhaftet. Der als Kopf der Flutschutzkorruption geltende Saldiko, der nach Europa geflohen war, wurde am 16. April in Prag festgenommen. Anfang Mai aber wurde er wieder freigelassen, weil es kein Auslieferungsabkommen zwischen Tschechien und den Philippinen gibt. Senator Joel Villanueva, der frühere Mehrheitsführer im Senat, sei zwar noch Senator, aber den kriege er auch noch, glaubt der Ombudsmann. Helfen sollen ihm dabei Kronzeugen wie Sally Santos, eine schillernde Bauunternehmerin.
21: The lady who's leading Sims.
19: Der Dame, die nun Kronzeugin ist, gehörte das Unternehmen Sims, das seine Baulizenz dem Bezirksbüro des Ministeriums für öffentliche Arbeiten geliehen hatte. Die Dame kassierte dafür zwar ihre 5% Provision, aber sie war nicht an dem Betrug mit Geisterprojekten beteiligt und hatte die Nutzung ihrer Lizenz für so etwas auch nicht erlaubt.
21: As a state witness to testify against the people who used her license without her permission from the very beginning.
15: Allem entschlossenen Auftreten des Ombudsmanns zum Trotz glaubt kaum jemand auf den Philippinen, dass viele Hauptschuldige am Flutschutzkorruptionsskandal tatsächlich ins Gefängnis wandern werden. Jesus Remulla ermittelt bislang vorwiegend gegen politische Rivalen des Präsidenten und gilt, wie seine Vorgänger, als nur begrenzt glaubwürdig. Zudem dauern Gerichtsverfahren auf den Philippinen endlos lange, bevor sie meist im Sande verlaufen. Derweil naht die nächste, vielleicht noch schlimmere Taifunsaison. Die Regierung aber hat das Budget für Flutschutzmaßnahmen erstmal drastisch gekürzt, weil internationale Geber die Auszahlung von Krediten vorläufig gestoppt haben. Klimaschutzkorruption ist ein großes Problem, nicht nur auf den Philippinen. Offizielle Berichte nennen zahlreiche Beispiele auch in anderen Ländern des globalen Südens. So haben die Industrieländer den Regierungen in Südafrika und Vietnam insgesamt fast 30 Milliarden US-Dollar für den Kohleausstieg versprochen. Alljährlich aber versickern hunderte Millionen davon in staatlichen Energiekonzernen und Unternehmen führender Politiker. In China haben europäische Mineralölkonzerne für 1,5 Milliarden Euro Emissionszertifikate von Unternehmen gekauft, die angeblich bei der Öl- und Gasförderung CO2 einsparen. Doch diese Einsparungen gab es nur auf dem Papier. In Simbabwe, Peru und Brasilien, in Kenia, Indonesien und der Demokratischen Republik Kongo wurden Emissionszertifikate im Milliardenwert für die CO2-Speicherung in Wäldern ausgegeben. Die Speicherung, vor allem durch Aufforstung, aber fand, so eine Untersuchung der Universität Cambridge, tatsächlich gar nicht statt. Geisterprojekte beim Flutschutz schließlich gibt es auch in Vietnam und Bangladesch. Mitverantwortlich für die Seuche der Klimaschutzkorruption sind schwerwiegende strukturelle Schwächen der internationalen Finanzierung. Kredite und Zuschüsse für den Klimaschutz werden heute kaum noch bilateral von einem Land an ein anderes vergeben, stattdessen multilateral von der Weltbank oder der Asiatischen Entwicklungsbank ADB. Zudem werden nicht mehr Einzelprojekte finanziert, sondern es fließen Milliardensummen direkt in den Staatshaushalt, zum Beispiel der Philippinen. Deren Parlament schreibt dann Flutschutzprojekte im Umfang der geliehenen Summe plus eines Eigenanteils ins Staatsbudget. Anschließend aber fließt das Geld in die Infrastrukturbudgets einzelner Abgeordneter für ihren Wahlkreis. Oder es kann von lokalen Behörden eigenständig ausgegeben werden. Und da ein international geliehener Peso jetzt nicht mehr von einem Peso aus philippinischen Eigenmitteln zu unterscheiden ist, werden Projekte nicht nach den strengen Regeln etwa der Weltbank geprüft, sondern nach den eher laxen Regeln der Philippinen. Und die werden von lokalen Behörden oft noch laxer angewandt. Kurz, die Kreditvergabepolitik internationaler Banken, die auf lokale Verwaltung vertraut und diese stärken will, leistet tatsächlich der Veruntreuung europäischer Steuergelder Vorschub, sagt Alet Williams, Korruptionsexperte am norwegischen Christian-Michelsen-Institut.
1: Unless there are special measures to separate out external public financing.
19: Ohne spezielle Maßnahmen, die die Verwendung externer Kredite kategorisch von der Verwendung nationaler Gelder trennen, ist die unterschiedliche Herkunft der Mittel für bestimmte Projekte sehr schnell nicht mehr erkennbar.
1: This is actually methodologically very difficult to really know how this occurs.
15: Multilaterale Geber wie die Weltbank und die ADB haben inzwischen die Samthandschuhe ausgezogen und setzen neuerdings auf Korruptionsbekämpfung mit modernsten Mitteln. Die Philippinen haben daraufhin ein Gesetz erlassen, das alle Behörden zwingt, ihre Ausgaben digital und manipulationssicher in einer Blockchain zu dokumentieren. Künstliche Intelligenz soll darin Anomalien erkennen und Alarm schlagen, wenn zum Beispiel Geld für einen Deich an einen Bauunternehmer fließt, obwohl laut Satellitendaten gar kein Deich existiert. All diese Daten müssen natürlich auch den internationalen Kreditgebern zur Verfügung stehen, fordert Korruptionsexperte Williams. Und die Geber müssten, so wie es die Weltbank inzwischen tut, ebenfalls konsequent künstliche Intelligenz einsetzen, um Flutschutzmaßnahmen zu überwachen.
1: Technology really does offer some powerful tools, for example real-time monitoring.
19: Moderne Technologie gibt uns tatsächlich hervorragende Werkzeuge an die Hand, um Bauprojekte in Echtzeit zu überwachen. Auch Satelliten und Drohnen werden dafür genutzt. Sensoren können in Echtzeit feststellen, ob ein Bau plangemäß ausgeführt wurde. Nur die Feststellung von Qualitätsmängeln bereitet noch Schwierigkeiten. Nicht zuletzt werden immer mehr Zahlungen mithilfe von Blockchain-Technologie abgewickelt. Das heißt, Gelder werden erst dann freigegeben, wenn künstliche Intelligenz die Erbringung der dafür notwendigen Leistung bestätigt hat. So können willkürliche Entscheidungen und intransparente Geldflüsse vermieden werden.
15: Ein wichtiges Werkzeug im Kampf gegen Korruption und bei der Konzeption von Flutschutzmaßnahmen ist für Alet Williams auch die Einbeziehung der betroffenen Bevölkerung in die Planung solcher Maßnahmen, und zwar von Anfang an. Die lokale Bevölkerung könne den Sinn und Erfolg konkreter Projekte oft sehr gut beurteilen. Löst ein Deich, eine Betonmauer oder das Ausbaggern eines Flussbetts tatsächlich die Flutprobleme einer Region? Ist nicht vielleicht die Wiederbelebung von Mangrovenwäldern und Feuchtgebieten, ist nicht unter Umständen auch die Umsiedlung der Bevölkerung besonders bedrohter Gebiete die bessere Lösung? Wie wenig auf den Philippinen derzeit allerdings die Meinung der von Fluten und Flutschutzmaßnahmen betroffenen Menschen zählt, zeigt ein Besuch im Barangay Maysulao der Stadt Kalumpit. Gelegen in der vom Flutschutzkorruptionsskandal besonders betroffenen philippinischen Provinz Bulacan. Die Familie der Studentin Reza Reyes besitzt hier ein zweistöckiges Haus. Es steht hinter einem Deich am Pampanga-Fluss. Das Problem? 200 Meter flussaufwärts wurde über 150 Meter einfach kein Deich gebaut. Und durch die riesige Lücke erreicht zu Flutzeiten das Wasser auch Reysas Haus, das dann auf 2 Meter unter Wasser steht. Die Lücke sei ihm unerklärlich, sagt der Freund der Familie, Roland Ramos, Barangay-Captain, Gemeindevorsteher in Maysulao. Warum informieren uns die Verantwortlichen nicht, fragt Ramos. Warum konsultieren sie uns nicht und profitieren so von unserem Wissen?
2: Ang proyekto hindi ganong natapos. Titignan po ninyo yung unang...
19: Das Ministerium für öffentliche Arbeiten hat mich nie über seine Bauprojekte hier informiert. Nicht einmal Schilder, die die Bevölkerung informieren, haben sie angebracht. Ja, nicht einmal der Bürgermeister von Kalumpit, unserer Stadt, weiß bis heute, was es mit den verschiedenen Bauprojekten auf sich hat. Am Pampanga-Fluss haben sie mal hier, mal dort ein Stückchen Mauer gebaut und viel ist schon wieder zusammengebrochen. Was macht ihr da, habe ich mal den Leiter einer Baustelle gefragt, der aber hat nur mit den Achseln gezuckt.
2: Meron dyan na nag-umpisa uli kung hindi namin sila pinatawag.
15: Was sollen wir angesichts dessen tun? Fragt schließlich die 18-jährige Reysa, die gerade ihre Hausaufgaben fürs College erledigt.
22: Gumigising ako ng early, ng maaga, 30,
3: 3:40.
17: Ich stehe, wenn mal wieder alles überflutet ist, morgens um 4:20 auf. Um 5:30 holt mich ein Boot ab, das mich zur nächsten nicht überschwemmten Straße bringt. Den Rest des Weges zum College fahre ich dann mit einem Dreiradtaxi und einem Jeepney, einem traditionellen Bus. Nachmittags fahre ich dann genauso wieder heim. Mein kleiner Bruder kann in den Flutmonaten Juni, Juli und August übrigens gar nicht zur Schule. Er bekommt dann Online-Hausaufgaben, die er aber oft nicht versteht. Außerdem bricht bei uns immer wieder das Internet zusammen.
15: Um Menschen wie Reza Reis und ihre Familie besser vor den konkreten Folgen der Klimakatastrophe zu schützen, müssen die Industrieländer einer doppelten Verantwortung gerecht werden. Sie müssen mit verstärktem Engagement die von ihnen verursachte Erderwärmung bekämpfen und deren Opfer schützen. Und sie müssen auch den eigenen Steuerzahlerinnen und Steuerzahlern garantieren, dass die gewaltigen Summen für den Klimaschutz nicht in den Taschen korrupter Politiker landen. Mittel und Wege dazu gibt es, sie müssen aber auch angewandt werden.
14: Thomas Kruchem hat berichtet. Morgen können Sie hier das Europa-Journal hören. Für heute sagt Helene Seelmann, danke für Ihr Interesse.
4: 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Österreichweit 1684 Übergriffe wurden von der Dokumentations- und Beratungsstelle Islamfeindlichkeit und antimuslimischer Rassismus, kurz Doku-Stelle Österreich, im Jahr 2025 dokumentiert. Die höchste Zahl seit Gründung der Einrichtung vor 11 Jahren. Die Doku-Stelle spricht von einer besorgniserregenden Entwicklung und hat heute unter dem Titel »Kein Einzelfall, sondern System« in Wien ihren jüngsten Report präsentiert. Maria Hamer berichtet.
22: 63,1% der dokumentierten Fälle fanden online statt. Sie sind vor allem durch ihre Reichweite, ihre schnelle Verbreitung und die Interaktion anonymer Beobachter geprägt, berichtet Dunja Khalil, Rechtsberaterin der Doku-Stelle Österreich. Offline wurden österreichweit vor allem Fälle von Hass, Beleidigung und Ungleichbehandlung gemeldet, sagt sie und ergänzt.
23: Unter den Fällen, bei denen wir das Gender der TäterInnen zuordnen konnten, zeigt sich eine deutliche Mehrheit männlicher Täter mit 72,9%. Und bei den Fällen, wo wir das Gender zuordnen konnten, bei den Betroffenen, sind wir bei weiblich gelesenen Personen bei 80,2%.
22: Hinter jeder Zahl stehe ein Mensch, dessen Würde verletzt wurde, betont Khalil. Hüseyin Günes von der Gleichbehandlungsanwaltschaft spricht von einer hohen Dunkelziffer.
24: Grund dafür ist, dass von antimuslimischem Rassismus betroffene Personen befürchten, ihre Meldung würde nicht ernst genommen werden oder würde ohnehin folgenlos bleiben. Schlimmer noch ist die Angst davor, dass Beschwerden sogar negative Konsequenzen für die Betroffenen nach sich ziehen könnten.
22: Hinschauen, nicht wegschauen, rät er generell. Und die Psychologin und Trainerin Rumeysa Dürk-Wieder von der Doku-Stelle Österreich hält fest.
25: Antimuslimischer Rassismus wird teils bewusst gemacht, verstärkt und normalisiert. Wer ihn wirksam bekämpfen will, darf deshalb nicht nur auf einzelne Vorfälle reagieren. Wir müssen die Strukturen erkennen, benennen und verändern.
22: Von der Politik fordert die Doku-Stelle unter anderem einen expliziten Aktionsplan gegen antimuslimischen Rassismus.
4: Juni ist Pride Month, also der Aktionsmonat, in dem Mitglieder der LGBTIQ-Community die Freiheit feiern, sein zu können, wer sie sind, aber auch um für ihre Rechte zu demonstrieren. Begangen wird es in Österreich auch von Mitgliedern verschiedener christlicher Kirchen. Beim jährlichen ökumenischen Pride Prayer haben gestern Abend queere und nicht queere Gläubige ihren gemeinsamen Glauben, aber auch ihre Widerstandskraft gefeiert. Konstantin Obermeier.
26: In der reformierten Stadtkirche in Wien beginnt der Gottesdienst ungewöhnlich. Die rund 150 BesucherInnen stehen gemeinsam im Kirchenraum und atmen. Tief ein- und auf S ausatmen. Denn das Motto dieses Jahr ist Atmen und Aufstehen, erklärt die Diakonin der altkatholischen Kirche Österreich, Jutta Schmitzberger.
27: Die Überlegung beim Aufstehen war die eigentlich zuerst da, dass einfach die Zeiten oder die politischen Zeiten auch für queere Personen wieder härter werden und dass es da eben auch ein Aufstehen braucht und ein Einstehen, aber dass es davor eben auch ein Durchatmen und ein Loslassen braucht, damit man gut aufstehen und kräftig aufstehen kann.
26: Die gesellschaftliche Zustimmung zu queeren Menschen sinkt weltweit. Das geht aus einer aktuellen Umfrage des Marktforschungsunternehmens Ipsos hervor. Und auch in Österreichs christlichen Kirchen sind queere Menschen vielerorts nicht voll akzeptiert und gleichgeschlechtliche Paare oft nicht gleich geschützt. stellt. Katharina Peik, evangelische Hochschulpfarrerin und Koordinatorin des Pride Prayers, fordert mehr Aufklärung.
3: Ich denke, dass Information wichtig ist, dass Begegnung wichtig ist und dass das alles auch dazu führt, dass Menschen in den Pfarrgemeinden zum Beispiel und auch in der Gesellschaft sich besser auskennen, keine Scheu haben, auf queere Menschen zuzugehen, sich mit dem Thema zu beschäftigen. Aber man muss einander begegnen dafür.
26: Und um Begegnung zu ermöglichen, zieht das Vienna Christian Queer Network, die VeranstalterInnen des Pride Prayers, am Samstag als Teil der Wiener Regenbogenparade über die Ringstraße.
4: Heute und morgen besucht Papst Leo XIV. Zum Abschluss seiner Spanienreise die Kanarischen Inseln. Grund dafür ist die dort anhaltend dramatische Situation aufgrund der ankommenden Bootsflüchtlinge. Europa könne nicht die Menschenwürde proklamieren und sich gleichzeitig daran gewöhnen, dass das Mittelmeer und der Atlantik zu Friedhöfen ohne Grabsteine würden, meinte heute Leo auf Gran Canaria. Die Atlantikroute gehört zu den gefährlichsten Migrationsrouten der Welt. Laut Schätzungen kamen vergangenes Jahr fast 2000 Bootsflüchtlinge auf der fast 1000 Kilometer langen Überfahrt auf die Kanaren um. Das war Religion Aktuell, Redaktion Martin Groß.

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0: Hallo, wir sind die Schüler der 4B des Gymnasium Bad Ischl und wir haben mit dem Freien Radio Salzkammergut eine Radiosendung gestaltet. Es geht um den Zweiten Weltkrieg, insbesondere ums KZ in Mauthausen und über den Kunstschatzraub in Salzbergwerk in Oldaussee. Und wir haben es fächerübergreifend in Geschichte und Zeichnen gemacht. Wir waren live im Studio und haben moderiert und unsere Beiträge gespielt. Ihr hört jetzt einen gekürzten Ausschnitt aus dieser Sendung und die vollständige Version steht jederzeit zum Nachhören zur Verfügung auf freiesradio.at.
1: Hallo, wir sind die 4B des Gymnasium Bad Ischl. Ich heiße Dani und wir sind live im Studio. Wir werden euch heute etwas über den Zweiten Weltkrieg und was damals in unserer Region passiert ist erzählen. Wir haben für euch etwas vorbereitet. Mehr erzählt Marie.
2: Wir haben uns im Kunst- und Geschichteunterricht mit dem Thema Kunstraub im Zweiten Weltkrieg beschäftigt. Unsere Klasse hat Ausflüge zu diesem Thema gemacht und sich Monate damit beschäftigt. Jetzt werden wir Ihnen live darüber berichten.

0: Wir sind die Klasse 4B und heute live im Studio. Jetzt werden wir Ihnen noch was über die Ausstellung im Salzbergwerk in Altdorsee erzählen. Die Vernissage ist am 8. Mai und die Ausstellung kann man bis in den November besuchen.
1: Aber was kann man sich da überhaupt anschauen?
2: Dort werden Kunstwerke der Schüler der Klasse 4B ausgestellt. Die sind von den früher in Salzbergwerken gebunkerten Schätze aus dem Zweiten Weltkrieg inspiriert. Von Bildern, Porträts bis zu 3D-Collagen ist alles dabei.
1: Wie ist da eigentlich dabei gearbeitet worden?
3: Die Schüler von unserer Klasse haben die Kunstwerke modernisiert, verändert, abzeichnet oder in Fotos umgewandelt. Wir haben mit allem gearbeitet, was wir finden können haben. Mit Formen, Kameras, Modelliermasse und noch viel mehr. In Altdorsee werden ca. 20 verschiedene Kunstwerke zur Schau gestellt. Auch ich habe ein Kunstwerk gemacht, das von der Saliera inspiriert ist. Und das Bild habe ich versucht zu vertonen.
4: Vor euch sitzt ein kleiner grüner Frosch, der laut vor sich hin quakt. Er sitzt auf einem kleinen Brunnen, der schön mit Blumen verziert ist. Auf einmal galoppiert ein prachtvolles braunes Pferd vorbei. Du drehst dich um und siehst ein prachtvolles Gebäude, wo sich gerade die Tore öffnen. Daraus klingt eine wunderschöne Hymne. Hinter den Toren verbirgt sich eine Statue, die Poseidon darstellen soll. Dies war die wunderschöne Welt der Statue. Doch dann wurde sie gestohlen. Im Zweiten Weltkrieg wurde sie in den Salinen geborgen und bewahrt. Nun können Sie meine Nachstellung dieses Bildes im Salzbergwerk Altdorsee ansehen. Die Ausstellung ist am 8. Mai.
1: Wie es zur Ausstellung käme?
0: Weil unser Klassenvorstand vorgehabt hat, Bilder über die gestohlenen Kunstwerke im Zweiten Weltkrieg zu kreieren, hat der Onkel von einem Mitschüler sie bereit erklärt, die Kunstwerke bei ihm in Steinhaus am Salzberg in Altdorsee auszustellen.
2: Drum hat auch unser Klass die Möglichkeit gehabt, eine Führung durch die Stollen und das Salzbergwerk zu machen. Darüber haben euch unsere Klassenkameraden bereits mehr erzählt.
1: Nun zum genauen Termin.
3: Die Vernissage ist wie gesagt am 8. Mai 2026 im Steinhaus am Salzberg in Altdorsee um 11 Uhr. Die Ausstellung ist bis November geöffnet. Der Eintritt ist frei, also kommt vorbei.

0: Ich bin der Georg Eisel und meine Freundin und ich sind live dabei und stellen euch heute das Graphic Novel Verborgen im Fels vor, weil da das Kriegsende sehr gut geschildert ist. Jetzt erzählt uns der Niki, wie die Nazis die Bergwerke für sich nutzten.
1: Im Zweiten Weltkrieg haben die Nazis die Tiefe und die Sicherheit von den Stollen benutzt zum Verstecken von tausenden Kunstwerken aus ganz Europa. Die Kunstwerke haben zur Führersammlung gehört, die bestanden ist aus Gemälden, Skulpturen und andere Werke. Die sollten eigentlich ein Teil der Führersammlung sein, was aber nicht zustande gekommen ist, weil Deutschland den Zweiten Weltkrieg verloren hat.
0: Der Andrew sagt jetzt was über den Gauleiter August Eichgruber.
2: Also ein Gauleiter ist ein geschichtlicher Begriff, den man nicht mehr so viel nutzt, nur beim Erzählen. Und das heißt eigentlich der regionale ranghöchste Leiter der NSDAP. Und im Frühjahr 1945 beschließt der Gauleiter von Oberösterreich August Eichgruber, die Kunstsammlung zu vernichten, damit die Alliierten sie nicht bekommen. Mehrere Tonnen von Sprengstoff und Bomben wurden in die Minen gebracht und deponiert.
0: Der Felix erzählt uns jetzt über die beinahe Vernichtung von unschätzbaren Kulturgütern der Menschheit.
3: Die entscheidenden Szenen zeigen den mutigen Einsatz lokaler Bergleute und des Salinendirektors Emmerich Böchmüller. Sie sabotierten die Sprengladungen und verhinderten somit die Zündung in letzter Minute, teilweise durch List, Verhandlungen oder direkte Aktionen.
0: Der Georgi wird jetzt was über die Betonung des Graphic Novel Verborgen im Fels was sagen.
4: Das Graphic Novel betont den Kontrast zwischen der zerstörerischen Ideologie der NS-Führung und der Menschlichkeit der Bergleute im Altaussee, die versuchten, die Schätze in den Bergen zu beschützen.
0: Und jetzt kommt das Lied Don't Stop Believing von Journey.

0: Schon langsam kommen wir zum Ende, aber davor kommen wir noch zu unserer Social Media Gruppen.
1: Wir, Magdalena, Rosi und Magdalena aus der 4B, möchten euch gerne nochmal kurz auf unseren Instagram-Account bgbrg.ischl aufmerksam machen. Dort posten wir regelmäßig Inhalte rund um unser Projekt und halten euch immer auf dem Laufenden.
2: Außerdem nehmen wir euch dort ein bisschen hinter die Kulissen mit. Ihr bekommt dort Einblicke in unsere Arbeit, zum Beispiel bei Interviews, bei unserem Besuch in dem Radio oder bei der Vorbereitung für unsere Ausstellung.
3: Ein besonderes Highlight ist unsere Ausstellung am 8. Mai in Eudersee, zu der wir euch herzlich einladen. Schaut gern vorbei, folgt uns auf Instagram, damit ihr einen besseren Eindruck in unser Projekt bekommt.
0: Jetzt verabschieden wir uns und wir hoffen, euch hat es gefallen. Und uns hat es auch einen großen Spaß gemacht und die 4B des Göln Bad Ischl wünschen einen schönen Feiertag. Nur mal zur Info, am 8. Mai ist die Eröffnung unserer Vorstellung im Salzbergwerk in Eudersee und sie dauert bis November. Also habt ihr es nicht traurig. Wir freuen uns, wenn ihr vorbeischaut und jetzt ist die Sendung beendet und das nächste Lied ist von Hugel, Aedoyo.
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Herzlich willkommen bei News and Information in Between, der Sendung, die dazwischen funkt und dich mit Neuigkeiten und Informationen rund um Diversität, Integration und Verständigung versorgt. Hier spricht Isabel und heute geht es um den 13. Juni, der heuer bereits zum 11. Mal international auf ein äußerst sensibles und wichtiges Thema aufmerksam macht. Albinismus. Ein Thema, das unter die Haut geht.

Samstag, 21.03.2026. Ich fahre nach Wien in den 14. Bezirk zu einem Interview mit Frau Dr. Marlies Vrues, Dermatologin, Herrn Dr. Christian Lennert, Infektiologe und Tropenmediziner und Herrn Magister Karl Martin Polt, Regisseur und Filmemacher. Wir treffen uns in der Praxis von Frau Dr. Vrues und als ich ankomme, ist sie schon da. Nach kurzer Zeit treffen auch Herr Dr. Lennert und Herr Magister Polt ein, zu einem Interview über ein sehr spannendes und ebenso sensibles und berührendes Thema, mit dem wohl viele Menschen noch nicht vertraut sind: Menschen mit Albinismus in Afrika. Das Thema Albinismus ist wohl den meisten von uns bekannt. Die Auswirkungen, die dieser Gendefekt für Betroffene in Ländern außerhalb unseres Kulturkreises, wie zum Beispiel in Afrika, haben kann, wohl nicht. Zum ersten Mal erfahre ich davon aus der Novemberausgabe 2025 der Zeitschrift Leben Jetzt, die von der Steiler Mission herausgegeben wird. Dort lese ich von Menschen mit Albinismus in Mosambik darüber, dass sie aus Angst um ihr Leben kaum das Haus verlassen, denn sie könnten entführt und ermordet werden. Körperteile wie zum Beispiel Knochen von Menschen mit Albinismus bringen eine Menge Geld ein, denn viele Menschen halten jene, die von dieser Hautkrankheit betroffen sind, für etwas Besonderes und glauben, dass ihre Körperteile über magische Kräfte verfügen, Glück bringen und heilen können. Deshalb kommt es zu Entführungen, Verstümmelungen und Ermordungen, die großteils nicht geahndet werden. Ein weiterer Aberglaube, der sich ebenfalls hartnäckig hält, ist jener, dass Geschlechtsverkehr mit einem von Albinismus betroffenen Menschen HIV und AIDS heilt, was in weiterer Folge auch zu Vergewaltigungen führt. Die soziale Ausgrenzung, die Menschen mit Albinismus in manchen afrikanischen Ländern von Kindesbeinen an erfahren, tut ihr Übriges, um das Selbstvertrauen zu zerstören und Schulbesuche zu verhindern. Auch deshalb, weil Albinismus oft mit einer angeborenen Sehstörung einhergeht, die die Beteiligung am Unterricht erheblich beeinträchtigen kann. In weiterer Folge bleiben Betroffenen Bildung und Arbeit oftmals verwehrt. Selbst die eigene Familie verhält sich ihren Kindern gegenüber ablehnend, wenn diese mit Albinismus auf die Welt kommen. Den Müttern wird oft unterstellt, das Kind mit einem weißen Mann gezeugt zu haben. Doch auch die Sonne ist ein gefährlicher Feind für Menschen, deren Melaninbildung sehr gering oder nicht vorhanden ist. Ohne Sonnenschutz, spezieller Kleidung und adäquater medizinischer Versorgung entsteht leicht tödlicher Hautkrebs, der die Lebenserwartung Betroffener drastisch verkürzen kann. Doch was ist Albinismus genau und wie entsteht dieser Gendefekt? Auf der Homepage des Weltfriedensdienstes www.wfd.de erhalten wir folgende Antwort. Albinismus ist eine vererbbare Stoffwechselerkrankung, durch die Haut, Haare und Augen hell und empfindlich sind. Die körperliche Ursache dafür ist eine Störung der Melaninbildung. Den Betroffenen fehlt das dunkle Hautpigment, das UV-Strahlung absorbiert und uns so vor Hautkrebs

0: Womit vorkommt, dass auch dunkelpigmentierte Menschen ein Kind mit Albinismus zeugen können. Die außergewöhnlich hohe Zahl an Menschen mit Albinismus in Afrika, besonders in Subsahara-Gebieten, könnte damit zusammenhängen, dass Menschen in Afrika, zumindest in bestimmten Regionen, oft innerhalb kleiner Gemeinschaften heiraten, was den Genpool entsprechend beeinflusst. Aber hören wir nun selbst, was Frau Dr. Vroos, Herr Dr. Lennart und Herr Magister Poll dazu zu sagen haben. Wir beginnen mit einer Vorstellungsrunde, bei der schon zu bemerken ist, dass alle drei viel über ihr Herzensthema zu erzählen haben.
1: Mein Name ist Christian Lehnert. Ich bin Facharzt für Innere Medizin, Infektiologie und Tropenmedizin und Facharzt für Familien- und Allgemeinmedizin und Notfallmedizin. Ich bin seit einigen Jahren mit verschiedenen NGOs immer wieder am afrikanischen Kontinent tätig, habe für Ärzte ohne Grenzen gearbeitet, habe für wissenschaftliche Projekte in verschiedenen afrikanischen Ländern gearbeitet und bin durch meine Kollegin aus meinem Krankenhaus, der Malis Vroos, zu dem Thema Albinismus gekommen, schon vor einigen Jahren das erste Mal. Und meine Aufgabe dort ist, es ist so, Menschen mit Albinismus haben halt einerseits aufgrund ihrer Erkrankung und der sozialen Ächtung viele, viele Komplikationen auch in ihrem medizinischen Leben, ihrem medizinischen Verlauf. Gerade Ostafrika, gerade Malawi ist ein sehr, sehr armes Land mit einer sehr hohen HIV-Rate. Und dadurch, dass diese Menschen oft am sozialen Rand stehen, ist auch die Versorgung für diese ganzen sogenannten Co-Krankheiten mit HIV, Tuberkulose und so weiter oft nicht gut. Das ist ein bisschen mein Ansatz und mein Themengebiet dort ist auch ein bisschen die Awareness. Also wir machen Veranstaltungen, fahren durchs Land, reden mit Leuten, treffen Stakeholder, die sich mit diesem Thema beschäftigen. Und da ist sozusagen ein bisschen mein Aufgabenbereich.
2: Mein Name ist Karl-Martin Polt, ich bin Filmregisseur und Filmproduzent. Ich habe als letztes gemacht den Film Sie nannten ihn Spencer mit Bud Spencer und Terence Hill, arbeite momentan an einem Dart-Kinofilmprojekt und ich bin zu dem Malawi-Projekt gestoßen, auch über die Malis, die immer wieder davon erzählt hat und sehr faszinierend, es ist wirklich eine andere Welt. Ich war auch gemeinsam mit den beiden in Malawi, haben dort auch schon einiges gedreht. Sind da wirklich in Sphären vorgedrungen, wo der normale Europäer wahrscheinlich überhaupt keine Ahnung hat, was da alles vor sich geht. Es ist ein extrem spannendes Thema, sehr aufwühlend, sehr aktuell, weil die Übergriffe auf Menschen mit Albinismus extrem gestiegen ist die letzten Jahre. Und dieses Phänomen gab es vor, ich glaube jetzt 50 Jahren noch gar nicht so richtig. Das ist wirklich sehr, sehr akut, sehr modern, also sehr, sehr drastisch und sehr brutal. Und wir haben auch geplant, eben einen Dokumentarfilm darüber zu machen. Das ist ein eigenes Thema, die Finanzierung ist sehr schwierig, aber vielleicht bekommt man ein bisschen mehr Aufmerksamkeit und das kann man dann leichter durchzubringen. Weil ich glaube wirklich, das ist ein Thema, das auch die Menschen hier in Österreich interessiert. Ja? Auch wenn es sehr weit weg ist, aber das sind so viele Punkte, die spannend, interessant sind. Und wo wir auch über uns selber sehr viel lernen kann.
3: Ja, hallo, mein Name ist Malis Vroos, ich bin Hautärztin in Wien. Ich beschäftige mich mit dem Thema Albinismus seit 2019. Ich bin über einen Verein, den Georg Klein und Rosemarie Moser gegründet haben, der Verein heißt Humaini, zu dem Thema gekommen. Meine Schwerpunkte sind Dermatochirurgie und Hauterkrankungen an dunkelpigmentierter Haut. Und ich fahre eben seit 2019 regelmäßig einmal bis dreimal im Jahr nach Malawi oder Tansania.
0: Frau Dr. Vroos erklärt genauer, was Albinismus ist und wie diese Krankheit entsteht.
3: Albinismus ist eine genetische Erkrankung. Es ist eine autosomal rezessiv vererbte Erkrankung. Das heißt, zwei gesunde Eltern können ein Kind mit Albinismus bekommen.
0: Und weiters auch?
3: Zwei dunkelpigmentierte Menschen können ein Kind mit Albinismus bekommen. Ursache ist eine Genmutation. Das führt dazu, dass es zu einer Verringerung oder einem vollständigen Fehlen der Melanin-Biosynthese in den Melanozyten kommt. Und das führt eben zu dieser Veränderung in der Pigmentierung. Der häufigste Gendefekt ist der okulokutane Albinismus, das heißt die Haut und Augen können betroffen sein. Weltweit kommt das mit einer Häufigkeit von 1 zu 20.000 Einwohnern vor. Am afrikanischen Kontinent ist die

0: Zahl war das häufiger, 1 zu 5.000 ist hier die Rate und in Malawi und Tansania ist das sogar noch häufiger zwischen 1 zu 1.500 bis 4.000.
1: Herr Polt, der mit Marlies Vrus und Christian Lennert an der Dokumentation Ghosts of Malawi arbeitet, äußert sich über seine Herangehensweise an dieses Thema folgendermaßen.
2: Es gibt auch schon einen Trailer und in diesem Trailer wird auch schon gezeigt, dass Menschen mit Albinismus, die natürlich sehr viele Einschränkungen haben, die sehen nicht gut, die haben ein größeres Risiko, dass sie rasch sterben werden. Die Sonne ist natürlich die größte Gefahr. Viele dort haben das erlebt, selber erlebt, wenn man da durch diese Dörfer fährt, die gehen ohne Sonnenschutz herum, ohne Hut, ohne Sonnencreme, sind sich gar nicht der Gefahr bewusst. Man könnte denken, dass die Sonne die größte Gefahr ist für diese Menschen, aber nein, der Mensch ist die größte Gefahr für Menschen mit Albinismus. Wegen gewissen Hexenkult, müsste man fast sagen, wegen gewissen Aberglauben. Ja, man muss mal aufpassen, wie man das jetzt definiert und wie man das beschreibt. Aber im Endeffekt ist es wirklich so, es gibt halt einen Glauben, dass die Menschen eben glauben, dass Menschen mit Albinismus, dass deren Haut, deren Knochen eine Art Glücksbringer ist. Und dieser Aberglaube existiert und wirklich in sehr breiten Gesellschaftsschichten, vom einfachen Arbeiter bis zum Uniprofessor, bis zum Präsidenten sogar. So wird gemunkelt, ja. Dass man einfach glaubt, wenn man diesen Knochen irgendwie verwendet, bekommt man Glück, man hat mehr Erfolg im Beruf, man hat vielleicht eine bessere Ehe. Also alles, was man sich ausdenken kann, wird eben durch diesen Aberglauben, das spielt dort eine sehr große Rolle. Man darf das nicht vergessen, das ist eine andere Kultur. Aberglaube ist sehr stark verwurzelt in allen Bevölkerungsschichten. Und dieser Albinismus, dass man glaubt, dass diese Knochen, diese Haut Glücks bringt, das gibt es, wie gesagt, erst seit wenigen Jahren so intensiv. Und dadurch auch sehr viele Übergriffe auf Menschen mit Albinismus. Und das ist ein sehr spannender Aspekt, was mich, so, klingt ein bisschen blöd, fasziniert hat. Ja. Und wir sind ja gemeinsam 2 Wochen durchs Land gereist. Und wir haben oft nicht gewusst, also wo kommen wir dahin, was erleben wir. Und haben zum Beispiel einen Ranger zufällig getroffen in so einem Wildpark. Haben ihm erzählt, dass wir gerade da zu diesem Thema recherchieren. Und der hat gesagt, ja, er kannte sogar welche. Er hat super Englisch gesprochen, hat uns sehr viel Einblick gegeben, hat uns auch gesagt, er kann uns zu so einem sogenannten Hexer bringen. Man muss wissen, in diesen Dörfern gibt es immer einen Hexer. Das ist eine Art Medizinmann, der Ratschläge gibt fürs Leben, zu dem man geht, wenn man Probleme hat. Und diese Hexer, unter Anführungszeichen, sagen, ja, pass auf, ich kann da schon was machen, ich kann dir helfen, ich kann einen Zauberspruch machen, aber ich brauche einfach einen Knochen oder die Haut von einem Menschen mit Albinismus und da gibt es immer einen Schwarzmarkt, wo sehr viel Geld bezahlt wird. Und das ist das Problem, das kommt wieder das Geld mit rein. Ja. Aber da können wir jetzt noch sehr viel ausführen. Aber das war der Punkt, was mich sehr fasziniert hat, dass diese Menschen wirklich unter absoluter Gefahr besteht. Wir haben auch mit sehr vielen Menschen gesprochen, ja. Die leben wirklich in Todesgefahr. Oft auch von der eigenen Familie sogar, ja. Dass man überfallen wird, dass man verschleppt wird, dass ein Finger abgehackt wird in der Nacht. Also wirklich ultra brutal, auch oft kleine Kinder. Und man kann sich gar nicht vorstellen, welche Gewalt da reinspielt. Aber wie gesagt, das ist ein sehr komplexes Thema, muss immer aufpassen, aus unserer Perspektive, aus Europa natürlich. Ja.
1: Über den noch relativ jungen Aberglauben, dass Körperteile von Menschen mit Albinismus über besondere Kräfte verfügen, weiß Christian Lennert Folgendes zu erzählen.
3: Also die Faszination für Menschen mit Albinismus besteht sicher schon seit sehr, sehr langer Zeit. In westafrikanischen Ländern, vor allem in ehemalig französischen Kolonien, ist es aber immer noch so, auch weil die Krankheit viel seltener vorkommt, dass diesen Menschen so ein wunderbarer Zauber nachgesagt wird. Es gibt so eine Faszination. Menschen mit Albinismus werden oft auf der Straße einfach nur angeschaut und irgendwie bewundert, aber es gibt dort keine Verfolgung. In ostafrikanischen Ländern und hier vor allem in Tansania und Malawi ist das tatsächlich eine relativ rezente Entwicklung der letzten, ich würde sagen, 30, 40 Jahre, dass daraus ein richtiges Business entstanden ist. Aberglauben ist sehr, sehr weit verbreitet. Auch als Mediziner im Krankenhaus wird man immer wieder konfrontiert mit dem Thema Aberglauben und ich glaube, es ist ganz wichtig, dass man das nicht aus einer westlichen, weißen, überlegenen Sicht interpretiert. Es ist halt einfach die Realität, dass die Menschen sehr nah mit der Natur verbunden sind, ganz andere Wahrnehmung haben von ihrem Umfeld, wie wir es hier handhaben. Und dieser Aberglauben ist ein Teil der Kultur. Er ist auch unabhängig der Religion. Also man kann Muslim sein, man kann Christ sein, alle Menschen haben eine gewisse Form von Aberglauben. Ich glaube, diesen Aberglauben gibt es hier bei uns auch, nur er hat nicht so einen großen Impact in unseren Alltag, wie es dort ist. Und im Krankenhaus ist das regelmäßig passiert, dass Patienten gesagt haben, die zum Beispiel Sauerstoff gebraucht haben, nein, sie akzeptieren keinen Sauerstoff, weil ihr Traditional Healer, ihr Hexer aus dem Dorf, hat gesagt, Sauerstoff darf man nicht bekommen, weil da kommen die bösen Geister aus der Wand über den Sauerstoff. Und das ist tatsächlich die Realität im Alltag. Diese Entwicklung, dass daraus ein Geschäft gemacht wird, kann man wahrscheinlich gar nicht genau benennen, warum und seit wann. Es gibt nur Theorien und Mutmaßungen, aber Fakt ist, dass mittlerweile eben die Knochen, dieses Pulver, das die Traditional Healers daraus machen, für jede Lebensnotlage verwendet wird. Also sei es, wenn der Bauer sagt, mein Feld ist nicht mehr ertragreich, geht er zum Traditional Healer, der sagt ihm, du musst ein bisschen von diesem Knochenpulver dahin streuen, dann wird das schon. Oder man hat irgendeine unheilbare Erkrankung oder was auch immer. Man muss halt auch wissen, Traditional Healer im Dorf sind oft auch so die Dorfältesten, sind die Dorfweisen. Man geht dorthin, die haben keine zertifizierte Ausbildung. Es ist kein Diplom, das man bekommt. Oft ist es halt auch einfach eine Selbstbenennung, dass man jetzt der Dorfarzt ist. Und vor allem ist es billiger, als ins normale Spital zu gehen. Das ist halt ein ganz, ganz großer Faktor. Dadurch, dass Menschen nicht versichert sind, dass es keine Versicherung gibt, die Menschen in großer Armut leben, ist es oftmals sehr teuer, eine adäquate Behandlung nach westlicher, medizinischer, empirischer Vorstellung zu bekommen. Deswegen bevorzugen es oft die Leute am Land vorwiegend, zum Traditional Healer zu gehen und dort mit einfachen Mitteln wie irgendwelchen Eiern oder Mehl irgendwelche Pulver sich zusammenzumischen und eben in den letzten Jahrzehnten eben sehr, sehr viel mit Relikten von Menschen mit Albinismus.
1: Marlies Vroos, die seit einigen Jahren Menschen in Afrika behandelt, redet in diesem Interview auch darüber, wie Mütter mit ihren Kindern umgehen, die von dieser seltenen Hautkrankheit betroffen sind.
0: Da gibt es eine Publikation und da hat man sich angeschaut, wie reagieren Mütter auf ein Kind mit Albinismus. Das wissen sie ja erst bei der Geburt. Also es gibt da keine Pränataldiagnostik, wo das schon festgestellt wird. Und die Mütter haben in erster Linie Angst einerseits stigmatisiert zu werden, aus ihrer Familie ausgeschlossen zu werden und natürlich auch Angst um das Kind. Weil eben so ein Kind mit Albinismus nicht nur die medizinischen Probleme mit sich bringt, sondern eben auch eine Kostenfrage ist, weil diese Kinder durch ihr schlechtes Sehen nicht in eine normale Schule gehen können, weil die meisten Menschen in Malawi von der Landwirtschaft abhängig sind und diese Kinder nicht so wie andere Kinder am Feld mitarbeiten können, weil sie eben sofort einen Sonnenbrand bekommen. Und diese hohen Kosten und diese Stigmatisierung sind für die Mütter in erster Linie ein Schock bei der Geburt.
1: Über die Väter von Kindern mit Albinismus sagt sie:
0: Also ich denke, es ist für die gesamte Familie, sowohl für Väter als auch für Geschwister, in erster Linie keine gute Nachricht, ein Familienmitglied mit Albinismus zu haben, aus den vorher genannten Gründen. Bei Vätern ist auch natürlich ein Misstrauen da, weil es auch hier den Aberglauben gibt, dass wenn so ein Kind geboren wird, nicht wenn zwei dunkelpigmentierte Menschen ein helles Kind bekommen, dann ist immer auch eine Problematik, ob er überhaupt der Vater ist.
1: Christian Lennert berichtet:
3: Wenn ein Kind mit Albinismus zur Welt kommt, ist, wie die Marlies gesagt hat, oft die ganze Familie geschockt. Es gibt Fälle, wo es auch vorgekommen ist, dass die Hebammen direkt die Eltern gefragt haben, möchten sie dieses Kind behalten oder sollen wir es gleich weggeben oder sollen wir es gleich irgendwo hinbringen. Aber es ist auch oft genug schon vorgekommen, dass es ist fast eigentlich die Regel, dass Familienmitglieder die eigenen Angehörigen mit Albinismus verraten an irgendwelche Leute, die dann in der Nacht kommen, im Haus einfallen und das Kind entführen oder den Menschen entführen oder Extremitäten abhacken und das mitnehmen. Und es ist leider tatsächlich sehr, sehr oft die eigene Familie, die dahinter steckt oder die das vermittelt und die es nicht akzeptieren möchte, nicht wahrhaben möchte.
1: Marlies Vroos ergänzt:
0: Man muss auch sagen, bei der Publikation war es so, dass Mütter befragt worden sind, die im Spital das Kind auf die Welt gebracht werden. Das ist nicht die Regel, das ist eher die Ausnahme. Also es gibt vor allem Hausgeburten. Da gibt es sicher auch eine hohe Dunkelziffer an Kindern, die dann verschwinden auf wundersame Weise.
1: Bei diesem Thema hake ich nach. Kommt es vor, dass diese Kinder mitunter vielleicht adoptiert werden oder in Heime kommen, oder meinen Sie mit Verschwinden schlicht und ergreifend, dass diese Kinder getötet werden?
0: Ich würde sagen, sowohl als auch. Allerdings, um ein Kind in eine Schule, also in Malawi würde mir jetzt gar keine Schule einfallen, die Kinder mit Albinismus speziell betreut. In Tansania ist das der Fall. Da gibt es eine Schule in Moshi, die wir auch mit unterstützen. Und das ist aber halt eine Kostenfrage, weil diese Schulen nicht finanziert werden, sondern müssen die Eltern finanzieren, und dementsprechend werden diese Kinder nicht dorthin kommen.
1: Herr Pold erzählt.
2: Naja, man kann sich jetzt an viele Sachen wieder zurückerinnern, wenn man da wieder in das Thema mit einsteigt. Und weil Sie gefragt haben jetzt eben, wie geht die Familie damit um, wenn jetzt ein Kind geboren wird mit Albinismus. Zum einen, die Malia hat es ja schon gesagt, das ist natürlich oft auch eine Schande. Ja? Wer ist der richtige Vater, wie kann das überhaupt sein? Das Zweite ist eben gefragt, was passiert mit solchen Kindern? Wir haben auch gehört, dass diese Kinder auch verkauft werden natürlich. Ja? Also wenn man das merkt, ein Säugling mit Albinismus, die Not ist groß. Es werden auch Kinder verkauft von der eigenen Familie. Das Zweite ist natürlich, wenn man jetzt ein Kind großzieht mit Albinismus, dann ist das eine wirklich sehr große Belastung für die Familie, aus mehreren Gründen. Zum einen, du kannst dieses Kind nie alleine lassen. Das Kind kann nie alleine zur Schule gehen. Das ist immer in absoluter Lebensgefahr. Und natürlich diese ständige 24-Stunden-Betreuung ist auch eine Belastung für die Familie natürlich. Noch dazu die Angst. Und wir haben ja auch viele Menschen mit Albinismus interviewt, und mir ist der Name entfallen, die hat uns erzählt, es war für sie die Mutter, sie hat sich geschämt, die Mutter, also sie hat sich für die Mutter geschämt, ja. Das Verhältnis war dann sehr zerrüttet innerhalb der Familie, und sie wurde auch in der Nacht öfters überfallen. Wie gesagt, die lebt in Todesangst. Die möchte jetzt selber Hautärztin werden, ja. Die Malis kennen sie recht gut. Das sind wirklich sehr, sehr zerschütternde emotionale Geschichten, die man da mitbekommt. Und noch tragischer ist es natürlich, wenn man weiß, dass da spielen alle Menschenstrukturen, die Politik, die Polizei, die Mediziner, die sind alle verbandelt, ja? Die sind alle, die Kirche, alle verstrickt miteinander. Da gibt es so viele Skandale. Man mutmaßt, dass der letzte Präsident auch für seine Präsidentenwahl zu diesem Hexenkult, Hexenzauber, Albinismuszauber benutzt hat, um zu gewinnen. Ja. Mittlerweile gibt es ein Awareness Day. Es hat sich schon einiges getan, aber wie so oft im Dunkelbereich passiert sehr, sehr, sehr vieles.
1: Um Menschen mit Albinismus dazu zu motivieren, sich einer adäquaten medizinischen Behandlung zu unterziehen, anstatt einem Hexer zu vertrauen, werden gewisse Anreize geschaffen.
0: Gemeinsam mit dem Verein Tumaini haben wir eine Spezialambulanz gegründet, die einmal in der Woche stattfindet. Hier können Betroffene, Eltern bzw. Betroffene Menschen mit Albinismus diese Ambulanz aufsuchen. Vorgesehen ist, dass man alle 3 Monate zu einer Hautvorsorgeuntersuchung kommt. Man bekommt auch einen Fahrkostenersatz, weil für die meisten Menschen das doch mit einer weiten Anreise verbunden ist und sie sonst gar nicht zur Kontrolle kommen würden. Bei so einer Kontrolle wird eben die ganze Haut angeschaut, wird geschaut, ob ein Hautkrebs vorliegt. Dieser wird dann auch entsprechend behandelt. Und es finden auch bei diesen, also an den Tagen der Spezialambulanz, Schulungen statt, um einfach die Eltern zu schulen, wie sie mit Kindern mit Albinismus am besten umgehen.
1: Eine Frage, die sich in diesem Zusammenhang aufdrängt: Warum gibt es ausgerechnet in Malawi so viele Menschen mit Albinismus? Dazu Christian Lennert.
3: Natürlich ist es so, dass so wie der genetische, die Vererbung ist, es müssen immer 2 Partner zusammenkommen, die dieses Gen vorhanden haben, selber aber nicht an der Krankheit erkrankt sind. Das heißt, sie haben dieses Gen rezessiv. Wenn dann 2 Rezessive zusammenkommen, ein Kind bekommen, gibt es eine Chance von 25%, dass das Kind dominant diese Krankheit bekommt und dadurch der Phänotyp, also das Aussehen des Kindes, auf diese Genmutation hinweist. Es gibt die Theorie, dass das Konsanguinität ein Problem ist oder ein Thema ist, eine Ursache ist. Aber ganz so sicher ist es nicht, weil wenn man sich das in Westafrika anschaut, wo die Krankheit viel, viel seltener vorkommt und die Leute im Kongo zum Beispiel, in Kamerun, in Nigeria in so großen Distanzen leben und es einfach historisch natürlich zu Konsanguinität gekommen ist, da tritt die Krankheit nicht so häufig auf. Also das ist eine Theorie, aber es ist jetzt nicht unbedingt die Ursache.
1: Ich frage nach, ob es stimmt, dass es in Tansania weltweit die meisten Menschen mit Albinismus gibt. Die Antwort?
3: Nein, also es sind beide Länder. Es ist Malawi und Tansania sind relativ, auch Ruanda hat eine relativ hohe Rate. Also gerade die drei Länder sind die, die mit Abstand am meisten betroffen sind. Das ist halt überhaupt ein Teil der östlichen Region Afrikas, weil es ist eben auch in Kenia sieht man viele Menschen mit Albinismus, nicht so viele wie in Tansania und Malawi, aber doch viele. Es gibt auch Häufungen in Sambia, Häufungen in Mosambik. Also alles in diesem Kulturkreis oder in dieser Region entlang von Tanganyika, Malawisee, entlang dieser Linie.
0: Tansania ist natürlich viel größer und hat mehr Einwohner und deswegen ist in Zahlen gefasst, sind dort mehr Menschen mit Albinismus. Die Häufigkeitsrate ist aber eben in Malawi und Tansania die gleiche.
1: Ein weiteres Anliegen meiner Interviewpartner ist die Aufklärungsarbeit vor Ort.
0: Die Aufklärungsarbeit von unserer Seite ist eben im Rahmen dieser Spezialambulanz und weiters unterstützen wir auch diesen Albinismus Awareness Day, der einmal jährlich im Juni stattfindet. Hier gibt es verschiedenste Ansprechpartner und verschiedenste Kliniken, die den Patienten oder den Betroffenen genannt werden, die sie sich wenden können und so funktioniert die Aufklärungsarbeit. Ebenfalls gibt es Plakate, die an öffentlichen Plätzen aufgehängt werden. Social Media ist in Malawi nicht so ein großes Thema, zumindest bis jetzt.
1: Die Dokumentation Ghosts of Malawi könnte vieles dazu beitragen, das Thema über Landesgrenzen hinaus bekannt zu machen und Menschen mit Albinismus in Afrika zu schützen.
2: Zuallererst muss dieser Film mal produziert werden. Dazu fehlt mal das Geld oder die Förderungen. Wir sind alle schon mit Herzensblut mit dabei seit vielen Jahren und versuchen dieses Projekt wirklich auf die Beine zu stellen. Warum? Einfach um hier Aufmerksamkeit zu schaffen, dass es dieses Phänomen gibt, dass diese Probleme es gibt. Wir haben sehr emotionale Protagonisten, einen Musiker, der unter Albinismus leidet, der eigentlich ein Profi in Vollblutmusiker ist, der aus Müll Gitarren baut, der Songs schreibt, die wirklich ins Herz gehen, die wirklich, man könnte das ja im Radio spielen lassen, das sind wirklich Top-Songs. Der kommt aus den ärmlichsten Verhältnissen und das wäre unser Protagonist, einer unserer Protagonisten, der uns quasi mitnimmt auf eine Reise, um dieses Land zu entdecken, ja, zu erleben, was passiert dort, warum ticken die Menschen so. Der Film würde heißen Ghosts of Malawi. Warum? Ein Direktor eines Spitals hat uns erzählt, dass man die Menschen mit Albinismus aber immer Geister genannt. Warum Geister? Weil man früher geglaubt haben, hat Die können nicht sterben, die leben unendlich. Ja? Die kommen und sie verschwinden. Einfach so, keiner weiß warum. Sie sind wie Geister, sie kommen und gehen. Die Wahrheit ist, sie verschwinden deshalb, weil sie einfach umgebracht werden, im Hinterzimmer irgendwo. Wir kämpfen natürlich weiter und hoffen, wie gesagt, ich bin davon überzeugt, das ist ein Thema, das kann man weltweit spielen. Ja? Weil es wirklich bedrückend ist, dass es sowas noch gibt. Diesen brutalen Aberglauben, man muss es einfach so nennen. Ohne das jetzt zu bewerten, es gibt viel Aberglauben, auch bei uns natürlich, ja, Freitag der 13., whatever, ja. Aber dort spielt es halt eine viel, viel stärkere Rolle im Alltagsbewusstsein. Es gibt schon eine Awareness Day, wie gesagt, seit einigen Jahren vom neuen Präsidenten aus. Man versucht wirklich da in den Medien das Thema zu bespielen, aber es gibt kein Social Media und irgendwo am Land in Malawi, man wird nicht alle erreichen. Die meisten wissen ja nicht einmal, dass sie sich vor der Sonne schützen müssen, ja. Das ist ja Punkt 1. Wenn man das sieht, wir haben das öfters gesehen, wo Kinder auf den Feldern herumgehen, die pralle Sonne, die sind in wenigen Jahren, sterben die an Hautkrebs. Ja? Und das ist einfach schockierend, das zu sehen vor Ort, live zu sehen vor Ort.
1: Über die Gefahren, denen Menschen mit Albinismus ausgesetzt sind, erzählt Marlies Vroos weiters.
0: Also ich glaube, ein großes Problem ist es vor allem für die ländliche Bevölkerung, die eben von der Landwirtschaft hauptsächlich lebt. Da kann man als Mensch mit Albinismus, dort kann man nicht gut überleben und deswegen verlassen die oft ihre Familie und gehen in die Großstadt, um dann dort als Zeitungsverkäufer oder durch Betteln Geld zu bekommen. Also das ist sicherlich ein großes soziales Problem für die Menschen. Auf etwas, was wir noch nicht besprochen haben, was ich noch erwähnen wollte, ist, dass es auch den Aberglauben gibt, dass man HIV durch Geschlechtsverkehr mit einem Menschen mit Albinismus heilen kann. Und deswegen kommt es sehr oft zu Vergewaltigungen von Frauen, weil eben dieser Mythos herrscht, dass man HIV durch Geschlechtsverkehr mit einem Menschen mit Albinismus heilen kann.
1: Dazu äußert sich auch Christian Lennert.
3: Das muss man sich mal vorstellen. Eine Frau mit Albinismus wird im Laufe des Lebens mehrmals vergewaltigt, weil dieser Aberglauben herrscht, Sex mit einer Frau mit Albinismus würde HIV heilen. Also das ist unfassbar, was diese Menschen und tatsächlich vor allem die Frauen, die es noch mal schwieriger haben, in ihrem Leben, in ihrem Alltag dort durchstehen müssen. Welche Angst.
1: Während meiner Recherchen, die auch einige Dokumentationen beinhalteten, erschienen mir viele der von Albinismus betroffenen Menschen durchaus fröhlich und lebensbejahend. Selbst jene, die schon entführt worden waren und noch Schlimmeres erlebt hatten. Mich interessiert daher, wie meine Interviewpartner diese Menschen erleben.
3: Ich denke, das wird man wahrscheinlich nicht in einen Rahmen oder in einer Schublade oder verallgemeinert sagen können. Es ist sicherlich sehr, sehr differenziert. Es gibt Menschen wie zum Beispiel die Queen, die wir in einer kleinen Stadt im Süden von Malawi kennengelernt haben, die selber Medizin studiert, um Ärztin zu werden und Menschen mit Albinismus zu helfen. Die hat sich von ihrer Familie losgesagt, die möchte mit ihr nichts mehr zu tun haben, die ist mehrmals entführt worden, die schämt sich jeden Tag dafür, dass sie so aussieht, wie sie aussieht. Es gibt Menschen, wir haben Menschen kennengelernt, Dörfer kennengelernt, wo das überhaupt keine Rolle gespielt hat, überhaupt keine Relevanz gehabt hat, dass das eine Kind hellhäutig ist, das andere dunkel ist und dort überhaupt keine Gefahr von innen entstanden gewesen ist. Natürlich von außen besteht die Gefahr immer. Fakt ist, dass die Menschen sozial massiv ausgegrenzt sind, in bitterer Armut leben. Auch in den Städten sieht man Menschen mit Albinismus betteln. Es entsteht dadurch dann auch der Nimbus oder so die Aura, dass diese Menschen faul sein, dumm sein, nicht arbeitsfähig sind, wobei sie einfach sozial so geächtet werden und so ausgegrenzt werden, dass sie es einfach nicht bewerkstelligen können, zu einer normalen Arbeit zu kommen. Natürlich findet man auch Momente des Glücks und der Freude. Wie der Martin schon gesagt hat, der Musiker Lazarus, den wir da kennengelernt haben, ist selber von der Krankheit Albinismus betroffen, ist mehrmals entführt worden, hat durch Glück und durch glückliche Fügungen hat das immer wieder geschafft, fliehen zu können. Und dieser Mensch ist einer der strahlendsten und höflichsten und nettesten und herzlichsten Menschen, die wir, glaube ich, alle jemals in unserem Leben getroffen haben. Er kümmert sich so sehr um seine Kinder, um seine Familie, um die ganze Region, um den District, in dem er lebt. Und versucht mit seiner Musik auf das Leid, dass ihm und anderen Menschen mit Albinismus widerfahren ist, aufmerksam zu machen, aber trotzdem nicht die Hoffnung zu verlieren, trotzdem nicht die Fähigkeit, das Schöne im Alltag, im Leben zu sehen, wahrzunehmen und auch seinen Kindern zu vermitteln, die auch zum Teil Albinismus haben, zum Teil nicht.
1: Und Karl-Martin Polt?
4: Man muss wirklich wissen, das ist wirklich eine komplett andere Welt. Es ist das drittärmste Land der Welt, Malawi. Das heißt, da kriegst du noch viel besser. Da gab es nie eine Hungersnot, da gab es auch keine Kriege. Das ist eine große Ausnahme, eine der wenigen Ausnahmen. Aber die Menschen sind extrem arm, aber sie sind glücklich. Und sie gehen auch ganz anders mit dem Tod um. Haben ein anderes Bewusstsein, einen anderen Zugang zum Tod. Das wird es bei uns so nicht geben. Die werden dort betreut, also die bekommen das Essen von der Familie, die kochen vor dem Krankenhaus, da gibt es quasi Zeltlager, ja. Und deswegen, was ich vorher gefragt habe, naja, das wird verziehen in der Familie, ja. Wie gesagt, das ist das klingt alles sehr paradox irgendwie, man kann es für uns vielleicht schwer nachzuvollziehen, aber es ist eine andere Kultur, die muss man einfach kennenlernen, um das auch verstehen zu können.
1: Und Christian Lennert ergänzt noch.
5: Ich meine tatsächlich, dass die Rezeption des Lebens und von Krankheit viel fatalistischer betrachtet wird, als wir das bei uns machen. Bei uns ist jede Krankheit eine Katastrophe und bei uns hört sofort das ganze Leben auf und alles dreht sich nur um Auszüge aus unserem Wesen und Auszüge aus unserer, eben wenn es eine Krankheit zum Beispiel betrifft. Die Leute schauen sicherlich viel, viel weniger auf ihre eigenen Bedürfnisse und sind viel hingebungsvoller für die Mitmenschen. Was, wie du gesagt hast, eine totale paradoxe Sache ist, dass es dann, wenn es aber darum geht, einen eigenen Familienangehörigen zu verraten, nur um Geld zu machen, passiert das doch relativ schnell.
1: Über gemischte Partnerschaften erzählt Christian Lennert.
3: Auch da waren wir wieder sehr überrascht, dass das doch relativ häufig passiert, dass es Ehepaare gibt, wo ein Partner Albinismus hat, der andere nicht. Und deswegen, es ist halt immer sehr, sehr schwierig. Es ist sehr schwierig als Außenstehender, es ist sehr schwierig als jemand, der auch kein Tschetschewa spricht, mit den Leuten nicht direkt in der Muttersprache kommunizieren kann, das zu beurteilen. Und ich glaube, das steht uns auch allen nicht zu und wir dürfen uns das auch niemals anmaßen. Gerade die Malis wird das berichten können in der Klinik, wenn die Eltern kommen mit den Kindern. Es ist sehr, sehr oft so, dass tatsächlich auch schon einer der Ehepartner Albinismus hat. Und oftmals ist es so, ich glaube, es gibt dafür viele verschiedene Ursachen. Ja? Es kann halt einfach sein, dass die Leute sich davon nicht beeindrucken lassen möchten, dass nicht dem nicht so viel Macht, nicht so viel Relevanz geben möchten. Und ja, wo die Liebe halt hinfällt, das ist halt, die Menschen lernen sich halt kennen.
1: Viel gibt es noch zu tun, wenn es darum geht, Aufklärungsarbeit zu leisten und Menschen mit Albinismus ein sicheres Leben in Afrika zu ermöglichen. Frau Dr. Vroos hält bei vielen Gelegenheiten Vorträge über dieses Thema und trägt damit zur Bewusstseinsbildung bei. Sie erzählt auch:
0: Die Österreichische Gesellschaft für Dermatologie sponsert auch eine Ausbildungsstelle am afrikanischen Kontinent. Meistens kommen die Bewerber aus Ostafrika. Wir finanzieren alle 4 Jahre so eine Ausbildung für einen Hautarzt, die letzte Hautärztin, die gesponsert worden ist. Arbeitet jetzt in Malawi. Aktuell haben wir in Malawi 19 Millionen Einwohner und 3 Hautärzte, wovon 2 aus Österreich gesponsert, also die Ausbildung durch Österreich gesponsert worden ist, weil man in Malawi selber die gesamte Hautarztausbildung nicht machen kann und einen Teil in Tansania machen muss, in Moshi. Das ist eine Stadt in Tansania, gibt es ein großes Ausbildungszentrum. Und dort findet diese Ausbildung statt, dauert 4 Jahre und dann gehen die Mediziner als fertige Hautärzte wieder zurück nach Malawi.
1: Und?
4: Ich glaube, der wichtigste Punkt wäre wirklich, das muss man in eine breite Öffentlichkeit bringen, ja, damit es wirklich eine Veränderung gibt. Wenn man jetzt vor Ort ist, natürlich, das ist für die Menschen extrem wichtig, ja, aber das wirklich landesweit eine Änderung zu bekommen, ja, das wird viele Jahre dauern, ist viel Arbeit. Das muss in die Politik, das muss in die Medien. Das muss vielleicht auch nach außen, das muss auch vielleicht noch in andere Länder, ja, zu wissen, was geht da ab, was geht da vor, um auch Druck zu machen oder auch nicht, anders zu helfen. Es ist alles immer sehr kompliziert, aber ich sage, der Schlagwort ist Aufmerksamkeit, das ist das Wichtigste.
3: Also aus medizinischer Perspektive ist das, wo wir am meisten helfen, unterstützen können, sicherlich die dermatologische und vor allem dermatochirurgische Versorgung. Mit Malis und ihrer NGO und den Operationen leistet man, glaube ich, wirklich einen riesengroßen Beitrag in Malawi, dass die Menschen überhaupt eine Chance haben zu leben. Die Operationssäle sind dort, auch die Versorgung mit den Materialien, das ganze Equipment, kann man sich vorstellen, ist natürlich in einem desaströsen Zustand. Ich glaube, was wir hier in Österreich machen können, ist eine finanzielle Unterstützung für Organisationen wie die von der Malis, die dort operieren, die da tatsächlich die Menschen, wo jeder Cent tatsächlich in OP-Besteck, in OP-Material, in Verbandsmaterial, in Sonnencreme, auch das ist ein riesengroßer Aspekt zur Prophylaxe, hineinfließt. Ich glaube auch, wie der Martin gesagt hat, dass Awareness ein ganz, ganz wichtiges Thema ist. Ich habe auch das Gefühl, dass, oder den Eindruck, dass in den letzten Jahren tatsächlich dieser Handel mit den Knochen von Menschen mit Albinismus sehr wohl auch im Ausland thematisiert wird, im Sinne von, dass der Handel auch ins Ausland geht. Das ist etwas, was, glaube ich, eine geopolitische Problematik ist, die aber eine so vulnerable und marginale Gruppe an Menschen betrifft, dass sie einfach überhaupt keine Aufmerksamkeit bekommt. Und was wir, glaube ich, gelernt haben, ist, dass unsere Verantwortung die ist, Menschen ein Sprachrohr zu geben, die nicht imstande sind oder einfach die stumm gemacht werden. Und das versuchen wir mit unserer Arbeit.
1: Zum Abschluss gibt es noch ein herzliches Dankeschön von Herrn Dr. Lennert.
3: Danke Radio Africa, danke Frau Isabella Lustig, dass wir überhaupt die Möglichkeit bekommen haben, mit unserem Thema an die Öffentlichkeit zu gehen und uns an die HörerInnen zu wenden. Dankeschön.
1: Schon während meiner Recherchen ging mir immer wieder ein Satz durch den Kopf, den ich vor einiger Zeit auf einem T-Shirt gelesen habe. Nur Wäsche muss farblich sortiert werden. An dieser Stelle möchte ich mich bei meinen Interviewpartnern für ihre Zeit und ihre Offenheit bedanken und allen dreien weiterhin viel Freude und Erfolg bei ihrer Arbeit wünschen. Auch Herrn Georg Bauer von der Dreikönigsaktion möchte ich dafür danken, dass er den Kontakt zu Frau Dr. Wruß hergestellt und somit dieses Interview ermöglicht hat. Weitere Informationen zum Thema Albinismus in Afrika findest du unter www.hautarzt-wruß.at, schreibt sich W-R-U-H-S, der Homepage von Frau Dr. Marlies Wruß, www.daktari.co.at, der Homepage von Herrn Dr. Christian Lennert, und kmpold.com, der Homepage von Herrn Magister Karl Martin Pold. Die Homepages www.un.org und www.wfd.de befassen sich ebenfalls mit diesem Thema sowie die Steiler-Mission unter www.lebenjetzt.com, der Verein Tumaini zu finden unter www.help-albinism.at und auch die Hilfsgemeinschaft der Blinden und Sehschwachen unter www.hilfsgemeinschaft.at. Die Musik, die du in diesem Beitrag gehört hast, stammt von Lazarus Chikwandali, einem Afrikaner mit Albinismus, der mit seiner Musik gegen Vorurteile gegenüber Menschen mit Albinismus kämpft. Zu hören sind seine Lieder auf YouTube. Das war ein Beitrag über Albinismus in Afrika und den Internationalen Albinismus-Bewusstseinstag. Sei gerne wieder dabei, wenn es wieder heißt News and Information in Between, die Sendung, die dazwischen funkt. Alles Liebe, eine schöne Zeit.

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2: Willkommen wieder bei Radio Afrika International, meine liebe Damen und Herren. Vor ein paar Wochen gab es hier in Wien ein Event namens Vinity Event. Das Team von Vinity war hier bei uns im Studio und hat einen beeindruckenden Eindruck hintergelassen. Deswegen haben wir heute uns entschlossen, noch einmal das Team zuzuhören. Viel Spaß!

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1: Banger appreciated jeder. Yeah, jeder mag einen Song, wo er mitsingen kann und den er schon kennt. Aber die wirkliche Challenge ist darin, Songs, die man noch nicht kennt, gut rüberzubringen. Yeah. Und auch an eine Plattform zu bringen, weil das ist wirklich, wo quasi die Grundsteine der Kultur und der Musik sind wirklich da in den Songs, die jetzt nicht die meisten kennen.
0: Yes, bring the OGs.
1: Vor allem im Namen Vinity, bei der Ursprung haben wir immer mit dem Wort Unity rumgespielt.
2: Exactly.

0: Welcome to another episode of
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0: Wow, das ist eine richtig gute Radiostimme.
1: Ah, oh, danke schön.
0: Respekt. Ja, schön. Whitney und ich, Joshua, wir sitzen heute hier mit zwei der fünf MacherInnen von Vinity Events, Marc und Konrad. Vielen Dank, dass ihr euch Zeit genommen habt, dass ihr da seid.
2: Yes, yes. Danke für die Einladung.
0: Ja, ich würde sagen, wir diven einfach rein.
2: Yes.
0: Und tell us a bit. Wer seid ihr? Was bringt euch heute her?
2: Yes, wie du schon gesagt hast, ich bin Marc zusammen mit
3: Konrad. Hallo.
2: Yes, wir sind hier, also wir wurden eingeladen für das Interview von euch beiden, von Whitney und dir, Joshua. Einfach nur ein bisschen mal über unser Event zu reden, was wir auf die Beine gestellt haben und was wir noch in Zukunft auf die Beine stellen wollen. Einfach auch nochmal auch sehr dankbar, dass ihr uns diese Plattform bietet, um uns einfach nochmal vielleicht Leute zu erreichen, die wir noch nicht erreicht haben, weil wir in Zukunft einfach auch das größte oder das meiste Potenzial einfach ausschöpfen wollen und so viele Leute wie möglich erreichen wollen mit dem, was wir machen.
0: Das heißt, ihr werdet die größte Party in Wien? Habe ich das richtig gehört?
3: Hoffentlich.
1: Yeah, reach for the stars.
2: Aber ja, ehrlich, wir sind reaching for the stars.
0: Oder ja. muss vielleicht gar nicht die größte sein, oder? Vielleicht die
3: beste.
2: Yes.
3: Die
2: beste. Yes.
3: Aber na. Ja, wir sind eine Gruppe von fünf Jungs, sind alle in Wien aufgewachsen. Wir wollen uns einfach dafür einsetzen, eine schöne Community und ein Community-Feeling in der Clubszene erstmal zu erreichen und die Afrobeats-Kultur und generell auch Black People einzubinden und das alles auszuleben und eine Plattform zu schaffen, wo sich jeder wirklich wohlfühlen kann und ausleben kann auf Arten, wie sie wollen.
0: Whitney, hast du dazu eine Frage?
1: Ja, also es gibt ja schon mehrere Afrobeats-Event-Reihen in Wien, also bin ich neugierig. Was unterscheidet Vinity denn von denen?
3: In meiner Erfahrung von generell Club-Events, auch Afrobeats-Events in Wien, fehlt mir oft die Nähe, vor allem auch zu Veranstaltern, weil man geht oft in den Club rein und dann bekommt man nicht wirklich viel mit von woher kommt das, wie ist es zustande gekommen, wer hat das auf die Beine gestellt. Und das ist eben eine Nähe, die mir auch manchmal fehlt, weil ich gerne weiß, wer dahinter steht. Und deswegen setzen wir uns auch dafür ein mit unserem Awareness-Team, die immer im Club aktiv rumgehen werden. Wir haben auch einen Awareness-Tisch-Checkpoint,
2: Service Point,
3: wo immer ein paar von uns sein werden, falls irgendwas aufkommt, irgendwelche Fragen kommen, irgendwelche Probleme auftreten, wo man immer hinkommen kann. Wir begrüßen auch oben direkt bei den Türstehern auch, sind dort, damit alles der Einlass gut läuft. Wir wollen eben die Nähe schaffen, dass man weiß, wer hat das gemacht, dass man mitbekommt, okay, die sind wirklich froh, das auch für die Menschen zu machen und eben das zu feiern auch.
0: Das heißt, ihr seid als Orga-Team auch immer anwesend und sichtbar bei den Events.
2: Genau, ja. Yeah.
0: Also es geht auch wirklich darum, euch so ein bisschen als Gastgeber zu positionieren oder wirklich so diesen Space als Konrad und Marc zu öffnen und zu halten.
3: Und Rest vom Vinity-Team ebenfalls auch dazu.
0: Ja.
3: Und eine Sache, die wir auch noch anbieten, was ich nicht so oft gesehen habe in Events, ist auch, wir haben die Stunde davor einen Tanzworkshop, wo man eben auch, falls man sich unwohl fühlt oder nicht ganz weiß, wie man jetzt zu Afrobeats tanzt oder generell sich unwohl fühlt, in großen Menschenmengen zu tanzen oder auch einfach interessiert daran ist, zu tanzen, kann man da hinkommen, ein bisschen auflockern, schon ein paar Leute kennenlernen, Spaß haben und ja.
2: Ja, ich sehe, also der Tanzworkshop ist eigentlich eh so das Spezielle an unserem Abend und es ist mehr als nur ein Tanzworkshop, es ist einfach so ein Come-Together, wir createn gemeinsam etwas. Und auch vor allem dieser Austausch eben, dass Leute sich eben kennenlernen können da auch und dann gemeinsam den Abend auch verbringen können. Das ist eben auch nochmal so ein Keypoint.
0: Ja, ich habe das gelesen auch auf der Seite von U4. Da habt ihr so eine kurze Beschreibung von den Tanzstunden, die am Beginn von euren Clubabenden stehen. Ich fand das ganz sweet, wie das dort beschrieben wurde. eine Einladung loszulassen, Hemmungen abzubauen und in einen gemeinsamen Flow zu kommen.
2: Genau.
3: Das beschreibt es sehr gut. Ja. Ja. Kann man auch gleich weiter tanzend in die Nacht reinsteigen.
2: Sehr klar. Es ist dann ein fließender Übergang eigentlich in den Abend hinein.
0: Und ihr habt immer Leute, die diese Tanzstunden anleiten.
2: Genau.
0: Wer sind diese Leute?
2: Shoutouts an Cornelia, auch eine Bekannte von uns, die wir eben schon davor eben gekannt haben. Und sie tanzt eigentlich schon seit Jahren, ist eigentlich ziemlich erfolgreich damit, hat auch eine ziemlich große Reichweite auf Instagram schon damit gemacht und tanzt, soweit ich weiß, auch für The Unity Dance, die eben auch eine sehr große Plattform eigentlich schon in Wien sind. Und ist auch eine Freundin von uns. Und dadurch eben, dass wir mit das Ganze eigentlich als Freundesgruppe aufbauen, als Leute, die uns untereinander kennen, haben wir uns gedacht, dass sie eben perfekt dafür wäre. Und sie hat es beim ersten Mal auch sehr gut gemacht und den Leuten hat es auch sehr gut gefallen. Mhm. Und ja, sie macht es. Es ist so für die Leute, die irgendwie Angst haben, dorthin zu kommen. So. Wir machen wirklich so, es sind easy Steps eigentlich, die man einfach so wirklich so zu den meisten Songs machen kann. Ja. Tanzen, bewegen, einfach dieses Movement beibehalten.
1: Ja, ist richtig cool, richtig nice. Nochmal zu eben dieser Einladung, die ihr da bietet, so loszulassen und einfach so Hemmungen abzusetzen. Also als DJ selber habe ich ja generell so den Eindruck in der Clubszene in Wien, dass eben genau das ein Problem ist, dass Leute eben nicht diese Hemmungen loslassen können. Und da wundere ich mich, weil ihr habt ja schon euer erstes Event gehabt. Das war am 23. Oktober.
2: Ja, genau, ja.
1: Richtig cool. Ich bin beim DJ-Pult gewesen. Ich habe einfach so, I did my little turning the knobs and all that stuff, right? Also wundere ich mich, wie für euch der Eindruck gewesen ist diesbezüglich. Like, haben Leute gut geflowt miteinander und so weiter? Like, wie war das?
3: Uns ist vorgekommen, dass es wirklich extrem gut lief und halt auch größtenteils problemfrei. Es gab keine Streitereien, Leute haben getanzt, gelacht, haben sich ausleben können. Und ich hatte wirklich nicht den Eindruck, dass irgendwer sich auch davor gescheut hat, loszulassen und auf der Tanzfläche sich ausleben zu können. Weil ich habe jetzt nicht aktiv bemerkt, dass irgendwer zum Beispiel am Rand stand oder nur bei der Bar sich angeklebt hat. Und wir haben auch selber immer wieder den Aufwand gemacht, auf die Tanzfläche zu gehen, ein bisschen selber mittanzen, auflockern, Leute aufzufordern, nicht aufzufordern, aber was ist das Richtige?
4: Einzuladen.
3: Dankeschön. Einzuladen, mit uns zu tanzen. Und das ging auch umso leichter, weil wir eben auch zwei super DJs hatten, die das für uns gemacht haben.
2: Yes.
1: Shout out to myself. Shout out to DJ Tua.
0: Whitney blushing. Ja, wie war dein Eindruck hinter dem Pult? Hast du die Leute richtig bouncen gesehen auf der anderen Seite?
1: Ja, also in manchen Momenten wurde es so richtig laut und ich schaue dann so rüber und denke so, okay, hold on. Okay, Konrad macht so einen Move und so, okay, also drum herum und like,
0: den wollen wir später noch sehen.
1: It was giving. Und neben dem DJ-Pult gibt es ja auch, wie nennt man das, so ein Pult, um Lichter zu kontrollieren und so weiter. Yeah. Also habe ich auch immer wieder so reingeschaut, dass ich da so ein bisschen so extra Vibe schaffe mit so ein bisschen Flashing Lights, ein bisschen Disco-Kugel da, dort so.
0: Yeah. Nebelmaschine.
1: Nebelmaschine. Richtig cool, richtig nice. Und das ist dann auch für die Leute, die das so missen, in den Club auch etwas Anregendes, um zur nächsten Mini-Party zu kommen, ne?
0: Ja, ich finde die Idee mit dem Tanzworkshop echt cool. Mir fällt ein anderes Format ein, das damit auch schon experimentiert hat. Also Party Call Jack hat bei ihren Partys auch am Beginn immer wieder so Opening-Workshops, wo es eben House Dance oder Hustle als Einstieg gibt und Leute einfach den Abend gleich mal mit viel Space und so ein bisschen einer Anleitung beginnen können, weil oft ist es, glaube ich, so ein bisschen, also gibt es mehrere Gründe, warum Leute vielleicht ein bisschen gehemmt sind. Vielleicht zum einen haben sie selber nicht so viel Tanzerfahrung oder fühlen sich in dem Space nicht so super sicher. Und zum anderen gibt es aber auch in den Styles dann jeweils irgendwie so Codes oder irgendwie bestimmte Moves, die jetzt bei Afrobeat besonders charakteristisch sind oder viel getanzt werden, was nicht heißt, dass man Afrobeats nur auf diese eine Art tanzen kann, aber es ist irgendwie so eine Szene, die da zusammenkommt, oder? Also Musik und Tanz reichen sich ja irgendwo auch die Hand und das auch als Teil des Clubspaces zu versuchen und zu unterstützen, ist ein cooler Zugang, finde ich.
2: Voll. Und nur aus Interesse, also die sind auch aus Wien oder? Also die Party and Jack oder wie heißt?
1: Die Party Culture.
2: Oder Party Culture, ja, kenne ich gar nicht eigentlich.
1: Die ist schon wie lange?
0: Ich glaube, sie hatten jetzt ihr sechsjähriges Geburtstagsjubiläum letztes Jahr, will ich mal ein, genau.
1: Und okay, 6 Jahre.
0: Ja, also es ist so ein sehr stark in der House-Community verwurzeltes Event.
2: Nice.
0: Ja, also könnte auch interessant sein, dort mal vorbeizuschauen und zu sehen, wie die das machen, sich auszutauschen. Ja, vielleicht. Ja, versuchen wir das gleich mal. Mhm. Ihr habt gesagt, Afrobeats ist ein wichtiger Pillar von eurem musikalischen Zugang auch. Gibt es vielleicht einen Artist, einen Track, den wir so reinstreuen könnten jetzt in die Sendung?
3: Da bist du besser als ich.
2: Da bin ich besser.
3: Marc kommt immer mit der Musik. Musik wünschen auch für die Posts und so.
2: Ja, voll, voll. Also es gibt, also mittlerweile Afrobeats ist ja auch so groß und auch schon halt ein bisschen auch kommerziell geworden eben. Und aber wenn ich jetzt ein OG, kann man das überhaupt zu Afro, so Premier Gao, kann man das überhaupt zu Afrobeat, das ist aber kein, das ist Afrobeat.
1: Premier Gao,
2: das ist... Wouldn't you call it to Afrobeat? Nein, not Afrobeat, sondern Afrobeat.
1: No, I wouldn't call it Afrobeat. See, okay, it is West African.
2: Yeah.
1: It's not Anglophone West African though.
2: Uh-huh.
1: Aber es ist ein Staple, es ist ein cultural Staple. Yeah,
2: jeder kennt es, also es ist einfach ein Klassiker.
0: Und wo die Genre-Linien jetzt genau verlaufen, ist dann eh auch eine separate Discussion. Das ist ein Tune, den du feierst.
2: Ja, ich feiere es extrem. Ich bin auch auf African Party.
1: Und die Premier Gau und der Bagabo.
2: Ja,
0: hilf mir mal, Whitney. Yeah. Which one is it?
1: Yeah, Magic System.
3: Das ist ja bei Afrobeats auch die Sache, dass man es schwierig als Genre definieren kann, weil es sich eben auch auf so viele verschiedene Arten auslebt und sich auch so anders entwickelt hat. Eben aus Westafrika raus, dann noch in Kontakt gekommen mit anderen Kulturen auf der Welt, vor allem auch in der Karibik viel oder in der schwarzen Community in Amerika und auch in England, Frankreich, wo dann auch Einflüsse von British House reingekommen sind.
1: Mhm.
3: Dancehall, Hip-Hop, R&B.
1: Yeah. Shout out UK Funky.
3: es ist eine wunderschöne Sache. Es ist eine Fusion wirklich von so vielen verschiedenen Kulturen und es ist einfach eine Sache, die schwer auch als spezifische Genre zu deuten ist mit dem Überbegriff Afrobeats.
0: Ja, du sagst es. Es ist echt eine reiche Geschichte, über die wir gerne nach der Pause sprechen können. Ich finde, das ist ein super Teaser. Wir machen jetzt einen kleinen Cliffhanger und dann würde mich interessieren, wie ihr darüber denkt, über die Veränderungsgeschichte auch des Afrobeat, auch mit der zunehmenden Kommerzialisierung, wie du es angesprochen hast, Marc, aber auch zu den Einflüssen, die aus der Karibik kommen, welche Strömungen des Afrobeat euch da besonders begeistern, auch in eurer eigenen Party- oder DJ-Arbeit. Wir haben auch noch gar nicht gehört, ob ihr selber hinter den Decks steht. Aber Marc hat zumindest jetzt mal einen Tune vorgeschlagen, der so an der Anfangszeit oder Vorläuferzeit vielleicht dessen, was man heute als Afrobeats kennt, steht.
2: Mhm.
0: Also wir spielen jetzt einfach mal Premier Gao.
1: Premier Gao.
0: Bitte, mach du die Ankündigung. Bitte.
1: Okay, also wir hören jetzt Premier Gao von Magic System. Mhm.

Okay. Wir haben aufgehört oder hat angeteasert eben eine Diskussion über, also eine nähere Diskussion über Afrobeat.

0: Die Sprache wieder ein, deswegen auch okay. Ich bin neugierig zu wissen, wie ihr so den Werdegang von Afrobeats in der letzten Zeit so wahrgenommen habt und vielleicht was für Strömungen für euch da richtig so interessant sind.
1: Okay. Soweit ich weiß, ist ja der Ursprung in Westafrika und Afrobeats hat sich aus Afrobeat raus entwickelt. Und meines Wissens nach ist das in den 60er Jahren durch Pioneer, durch Fela Kuti und ihre Band, speziell Namen, der mir nur einfällt, ist ihr Drummer. Tony Allen, vielleicht irre ich mich.
0: Nein,
1: Vielleicht irre ich mich.
0: stimmt schon.
1: Ja, die das wirklich pioniert haben und Erfolg damit hatten und damit dann auch eben die West African Musik auf eine größere Plattform gebracht haben, weil sie in Kontakt mit US-amerikanischen Leuten kamen, haben sich dann auch mit den politischen Situationen dort befasst und auch in der Musik ausgelebt und den Übergang zu Afrobeats, wie wir es heute kennen, da weiß ich leider nicht sehr viel drüber. Ich weiß nur, dass das circa späte 90er, frühe 2000er begonnen hat und dann wirklich einen Boom hatte nachdem MTV eine Sendung in Westafrika begonnen hat auszustrahlen, soweit ich weiß. Ich kann mich vielleicht
0: Oh mein
1: irren.
0: Gott, wie heißt diese Sendung? Ich weiß
1: Das
0: nicht.
1: weiß ich leider
0: Oh
1: nicht.
0: mein Gott, ich möchte es nach.
2: Aber das wäre mal
1: Und
2: Material für
0: das.
2: eine weitere Geschichtsstory
1: Und das ist
2: zu
0: eine ganze
2: dem
0: Sendung gewidmet
2: Genre.
0: nach
2: Ja,
0: Afrobeat.
2: fix.
0: Uff,
2: Oh
0: das,
2: yeah. I'm gonna call you
0: danke.
2: back
0: Danke.
2: here.
1: Und der Begriff Afrobeats selber ist immer wieder umstritten. Einige Artists nennen es selber Afropop oder andere Begriffe. Afrobeats kommt, glaube ich, als Begriff aus England. Ja, und die Entwicklung ist so vielfältig, weil es wirklich erst recht in den letzten Jahren so einen Boom hatte und wirklich mit Künstlern wie Rema und Burna Boy und jetzt auch neuesten Tyler wirklich zu einem Publikum gekommen ist, das komplett anders ist und wirklich sich weit verbreitet hat auf der ganzen Welt.
0: Obwohl Tyler definiert sich selbst nicht so als Afrobeats-artig.
1: Ja, das
2: Ja,
1: war, daran wollte ich auch
2: stimmt.
1: noch anknüpfen. Tyler zum Beispiel nimmt südafrikanische Mittel wie die Amapiano-Style-Beats und singt aber auch mehr akzentfrei amerikanisch klingen zum Beispiel drüber und macht mehr R&B, Pop-Richtung, wobei viele Leute es immer noch Hand in Hand mit Afrobeats gehen sehen, was jetzt ja
2: Ja,
1: eins ist.
2: Meinungen. Also ich meine, wenn ich in Playlists reinschaue, ist eigentlich Tyler immer wieder vertreten, wenn ich jetzt auf Afrobeats Playlist gehe. Und teilweise denke ich mir dann auch so, okay, ist es wirklich Afrobeats? Und dann denke ich mir aber wieder so, okay, was genau willst du jetzt als Afrobeats eben definieren? Und das ist eben so diese Sache halt, weil es ist einfach so breit gefächert, dass man, finde ich, jetzt nicht. Also teilweise kann man schon sagen, ob jetzt etwas Afrobeats ist, aber viel, finde ich, kann man auch so diskutieren, streiten, beziehungsweise halt einfach so von sich selber aus jetzt, ob das einfach in die Musik passt, deine jetzt bezogen wieder auf Playlist, ob es in die Playlist passt oder nicht.
0: Wenn es da so um Definitionen geht, also viele Definitionen von Sachen, ne, entwickeln sich auch durch Missverständnisse. Also wäre für mich da dann die Frage, wenn jetzt Artists, die sich nicht selber als Afrobeats Artists definieren, wenn diese in Playlists reingebracht werden und so weiter und Leute, die sich nicht im Herz von halt so Afrobeats in der Kultur und um Afrobeats finden,

0: sehen und dann für sich da dann denken so, okay, Thailand ist Afrobeats und als Teil einer Dominanzkultur, so jetzt die außerhalb von Afrobeats ist, sich diese Definition dann festigt. Ist das eine, die wir dann so, was ist das Wort dafür? Ist das dann eine, die wir so legitimieren wollen oder nicht, ne? Ist das eine Definition, die wir so hinnehmen wollen oder eine, wo wir eher dann so als Leute, die wirklich so näher an diesem Genre dran sind, wo die Hand das in die Hand nehmen wollen, um zu sagen, wir definieren das klarer. Like, wie seht ihr das denn?
1: Ich sehe es jetzt wieder, weil wir beim Beispiel Tyler sind. Wie ich davor gesagt habe, sie hat eben bestimmte Aspekte von Afrobeats an eine andere Kultur und eine andere Szene gebracht, wo ich mir denke, wenn diese Verbindung immer getroffen wird, Tyler zählt als Afrobeats von denen, die zum Beispiel jetzt nicht mehr in der Szene drinnen sind, kann ich, finde ich, ich finde, das kann gut auch als Gateway gelten, wenn sie sich denken, okay, ich mag diese Aspekte von den Liedern, das und das steht raus und eben das, was, finde ich, in ihrer Musik raussteht, sind eben genau diese Aspekte von Afrobeats, dass Leute das dann eben als Gateway sehen können, vielleicht mehr da reinzusteigen, sich zu denken, okay, ich mag diesen Sound, woher kommt dieser Sound jetzt und dem dadurch dann reingehen und ob sie sich so als Afrobeats-Künstlerin definiert oder nicht, ist auch eine komplizierte Sache, weil wenn man sich von dem letzten Album zum Beispiel habe ich ein paar Tracks gehört und sie hatte da wirklich ein paar so, nicht Classic, aber Richtung einmal Piano-Vibes mit lauter DJs und ganzen Sound. Und wenn man das dann macht und sagt, ich identifiziere mich aber nicht so, obwohl ich auch solche Musik dann trotzdem rausbringe, ist es sehr schwammig, weil als was identifiziert, also das, ich weiß nicht, was sie gesagt hat, wie sie sich identifiziert als was für Musikerin. Aber ich finde, es ist auch eine schwierige Frage, weil sind wir in einer... das ist eine schwierige Frage, aber es ist auch eine gute Frage. Ich weiß nicht, ob wir sie jetzt als nicht Afrobeats abschreiben können, wenn sie eben auch so viele Elemente aus dieser Kultur noch benutzt und selber auch da rauskommt, soweit ich weiß. Und
0: Ja, wie strikt wollen wir damit sein, ne?
2: das ist die Frage, ja.
1: Wie strikt können wir damit sein? Ist auch die Frage, weil sind wir die sagen können, okay, du bist nicht Afrobeats, aber diese Person schon, weil ihr benutzt vielleicht dieselben Mittel, aber die andere sagt, sie sieht sich als Afrobeats-Künstlerin, aber die andere nicht. Können wir dann sagen, okay, das nehmen wir so hin, auch wenn jetzt dieselben Elemente benutzt wurden und sie denselben Ursprung haben zum Beispiel? Ich weiß nicht, ist es legitim dann zu sagen, wir schneiden sie davon ab und sagen, es ist nicht legitim, Afrobeats. Ich weiß nicht, ob wir in der Situation sind, das so strikt sagen zu können.
0: Naja, das eine ist Dialog mit Worten, das andere ist Dialog mit Musik. Ne?
1: Ja.
0: Wo wir jetzt so deep darüber reden, ob Thalia als Beispiel Afrobeats ist oder nicht. Trotzdem ist es ein African Sound. Und der hat seinen Platz in Afro Clubs und auch bei Vinity, ne?
2: Yes, du sagst es hier.
3: Ja, was sind so Strömungen aus dem Afrobeats-Bereich, die euch besonders begeistern? Was spielt ihr gerne, wenn ihr an so einem Abend hinter dem Deck steht?
2: Also in erster Linie eigentlich das, was die Leute halt hören wollen. Also vor allem
4: sage mal Frau Banger.
3: Klassiker. Klassiker,
4: die einfach weit verbreitet sind, vor allem auch auf Social Media funktionieren, die man einfach kennt, die, wo eben die Leute dann eben vor allem nochmal eingeladener sind, mitzutanzen, mitzumachen, weil es eben ein sehr bekannter Song ist, den halt dann mehrere Leute aufgeschnappt haben und eben auch mehrere Leute kennen könnten. Aber eben auch einfach diese alten Roots, so P-Square, dass man sowas einfach nicht zum sowas auch beibehält. So, dass ich finde, wenn man das, einfach diese Kombination aus dem New Style, bisschen sogar Western angepassten Afrobeats, mit einfach in Kombination mit OG Afrobeats. Also ich mag diese Kombination einfach sehr gern.
1: Und was ich auch sagen muss, wir stehen vielleicht hinterm Pult, aber nicht als DJ, sondern als Veranstalter. Und deswegen, ja, sage ich, ich finde auch, Whitney zum Beispiel bei unserem letzten Event, fand ich das wirklich cool, dass du auch mehr die Underground- und nicht so bekannte Szene angegangen bist und nicht nur Banger appreciated, yeah, jeder. Jeder mag einen Song, wo er mitsingen kann und den er schon kennt. Aber die wirkliche Challenge ist darin, Songs, die man noch nicht kennt, gut rüberzubringen, genau, und auch an eine Plattform zu bringen. Weil das ist wirklich, wo quasi die Grundsteine der Kultur und der Musik sind wirklich da in den Songs, die jetzt nicht die meisten kennen. Und weil da eben auch einfach nur mehr sind. Und deswegen finde ich das auch wirklich wichtig, dass das in den Clubs ist, weil das freut mich dann auch immer, wenn ich dann einen Song höre, wo ich mir denke, okay, den kenne ich nicht, der klingt auch nicht so Mainstream, aber man kann dazu tanzen und er kommt im richtigen Moment und er ist einfach gut. Und deswegen, ja, ich finde, Banger sind wichtig, Oldschool ist wichtig, aber auch die Underground-Sachen interessieren mich persönlich sehr viel, weil das einfach auch ein Sound ist, den man vielleicht nicht kennt, auch aus der Richtung. Ja.
4: Ja, voll.
0: Ja. Ja, da sage ich Danke zu, dass meine Bemühungen da so anerkannt wird. Weil für mich als DJ ist wirklich wichtig, dass ich den Leuten Musik vorstelle, wo sie noch nicht wissen, dass es so der new favorite Song sein wird oder sowas. Ne? Oder auch besonders mit Vinity finde ich es wichtig. Also mit dieser Einstellung komme ich halt in den Club und dann stehe ich hinter dem DJ-Pult, dass ich den Leuten wirklich eine breite Palette an Afro-Sounds vorstelle. So, like, this is Afro. This is Afro-Sounds. This is Afro-Beats. This is Kuduro, Ndombolo, Amapiano, Kom, Three-Step. Like, all das hat Afrika musikalisch zu bieten. Das möchte ich den Leuten auch so vorstellen, dass I want to challenge the people, challenge their ears to something new, something spicy, something nice, you know?
4: Ja, deswegen halt auch als Vinity, wir wollen ja einfach alle gemeinsam mit dem Event, mit dem Namen Vinity wachsen. Deswegen haben wir auch eben DJs genommen, uns für, vor allem eben für Goddess Whitney entschieden und Tiwa einfach entschieden, weil sie vor allem Tiwa eben als Newcomerin einfach auch nochmal das zeigen kann, was sie gerne spielen möchten. Und wir geben doch gar nicht so strikte Vorgaben den DJs. Also wir lassen die machen und sie liefern auch einfach ab. Yes.
0: Ja, das ist auch important und gut, dass, dass ihr Newcomerinnen, dass ihr auch Newcomerinnen so diesen Space auch gebt, sich musikalisch auszubreiten und einfach zu präsentieren, was sie zu bieten haben. Ne?
1: Ja, es freut uns auch, das machen zu können, als selber Newcomer-Event.
0: Genau.
1: Weil wir sind ja selber Newcomer und das mit Newcomern dann gemeinsam zu machen, ist nochmal eine doppelte Freude.
4: Exactly.
1: Und nochmal anzuknüpfen mit der vielleicht unbekannteren Musik und jetzt mehr challenging und einfach auch ein bisschen eine andere Afro-Musik reinbringen, die in den verschiedenen Events vielleicht nicht oft zu hören ist, ist auch passend für unser Event, weil wir auch eben uns ein bisschen anders präsentieren wollen als die meisten Club-Events. Deswegen geht das perfekt Hand in Hand.
0: Ja. I agree. Yes.
3: Ja, hören wir da doch nochmal rein vielleicht in den neuen Spicy Sound, wie du ihn genannt hast. Das, was Underground ist und aber eigentlich viel mehr gehört werden sollte. Gibt es Artist-Tunes, die dir einfallen, Whitney? Die du zum Beispiel beim letzten Event gespielt hast, wo du die Hörer, Hörerinnen auf dem Dancefloor so ein bisschen herausgefordert hast?
0: Also jetzt in Bezug auf Afrobeats finde ich es richtig cool, was Leute aus der nigerianischen Diaspora in the UK machen. Ne? Beispielsweise dieses Genre namens Altay, das da ziemlich groß wird, und da gibt es Artists so wie Crosentino, Odunsi, The Engine, Dealer. Dealer, oh my god.
1: Muss ich mitschreiben.
0: Es ist Zeit, was von Dealer anzuhören, oh my god.
3: Yeah, let's go.
0: Mach mal Patience Osoko bei Dealer.
3: Patience Osoko.
0: Patience Osoko bei Dealer.
3: Danke.
0: Gino Bambino und Tenny.
5: What the fuck?

0: feel something.
1: Patience Ozokwa.
2: Ozokwa.
1: Ozokwa.
2: Great actress, great Nollywood actress.
1: Oh, wirklich? Sie ist auch Nollywood-Schauspielerin?
2: Ja. Oh, also der Song, wow, okay, ist halt so nach ihr genannt.
1: Ah, okay.
2: Benannt. Okay, coole Tidbits zur History von Afrobeats. Also wie ich so den Werdegang von Afrobeats so im Kopf habe, ist, also so 60er, 70er, wo du angefangen hast, ja, so ein bisschen Kombi mit so Ghana High Life, right?
3: Ja. Yeah.
2: Und dann in den 70ern Fela Kuti so als so zentrale Figur von Afrobeat, aber natürlich nicht im Alleingang. Es gab auch so Artists wie King Sonny Ade, King Sonny Ade und hey, Kwe, what's the name of this man? Okay, kommt mir nicht.
3: Weißt du, aus welchem Land?
2: Aus Nigeria. It is what it is, ja. Also ja, mit Zentralfigur Fela Kuti, aber nicht nur im Langan, zum Beispiel noch King Sonny Ade. Und zu der Zeit war Afrobeat nicht nur so ein Genre, so zum ja, reinhören, leisurely genießen und so. Das war ja auch verbunden mit einer sehr politisch geladenen Zeit in Nigeria. Nicht lange nach Nigerias Unabhängigkeit von Großbritannien und diese Dichotomie so zwischen Nigeria so als postkolonialer Staat, der sich nicht so sicher ist, okay, wollen wir weiterhin so westliche Ideale so leben und durchleben oder wollen wir mehr so unsere Identität als Afrikaner wirklich mehr ausleben, ne? Und da muss ich ehrlicherweise sagen, es gibt für mich so einen Gap dann, wie Afrobeat gewesen ist in den 80ern, 90ern so. Aber dann genau Anfang der 2000er, and shit, I was born in 2000. Da habe ich dann so Afrobeats wahrgenommen, because like shit, ich konnte ja nicht, ich war nicht auf der Welt vorher. Und da war für mich Afrobeats sehr verbunden auch mit einem sehr hörbaren Einfluss von den USA und Rap dort. Da erinnere ich einen Rapper so wie Ice Prince, später noch Science-Student, das Olamide, right? Die Band, auch P-Square früher, yeah. Bracket. Also da finde ich, dass so Rap ein zentraler Teil gewesen ist von Afrobeats zu der Zeit. Und dann auch so ein bisschen Rumspielerei mit Attitude und einfach, my God. Femile by Cass ist für mich mein Lieblingsbeispiel davon. Von den Anfängen so von Electronic Music und Auditum specifically in Afrobeats. So lustig, die haben so Spaß gehabt mit diesem Song, ich schwöre. Also mal das, ja, dann in den 2010ern finde ich diese westlichen Einflüsse immer noch ziemlich hörbar, ne? Da kamen dann Leute rein in die Szene, so wie Wizkid, Burner Boy, später auch Tiwa Savage, ne? Mit Tiwa Savage und Burner Boy weiß ich, dass diese deren formativen Jahre halt in Großbritannien verbracht haben, auch da teilweise probiert haben, Musik zu machen, bevor sie dann wirklich ihre Base gewechselt haben zu Nigeria und dort dann der Take-off with Music there. Oh, this is a long yapping session that I just started here, my God. Also mal da das. Und ich würde sagen, so Mitte 2010er gab es dann auch mehr Collaborations auch mit westlichen Artists.
4: Ja. Wizkid und Drake auf One Dance.
2: Oh mein Gott. Das war so ein richtiger Boom. Oh mein Gott, Culture Walter Drake.
4: Oder Location. Viel UK. Ich habe das Gefühl, in den letzten in den letzten Jahren jetzt ist der Shift mehr von den USA auf England rübergegangen.
2: Mhm.
4: Wie wo Burna Boy immer wieder mit Jay Huss gearbeitet hat.
2: Stimmt.
4: Oder mit Dave immer wieder. Skepta auch immer wieder zu sehen auf Afrobeats Tracks. Ja, dass es mehr in Verbindung mit England war, als mit den USA in den letzten Jahren, kam mir so vor. Einfach nur von Zusammenarbeit her.
2: Nein, eher bestimmt, ja. Weil ein Großteil der nigerianischen Diaspora, die in Europa ist ja auch in England.
0: Ja.
2: Shout out my Yoruba people.
1: Ja, und haben so quasi über das Mittelmeer zwischen den Kontinenten eine große Verbindung und viel Zusammenarbeit, viel Ideenaustausch, der stattfindet. Also Leute, die in die Diaspora gehen oder in der Diaspora geboren sind, sind ja auch eben in dieser Weise sehr stark verbunden, auch mit Nigeria und mit der nigerianischen Kultur und dem, was dort aktuell passiert, jetzt an dem Beispiel von Afrobeats auch, wo dann ganz neue Kreationen und einzigartige Styles auch entstehen können. Vielleicht nutze ich das jetzt als Überleitung zu meiner Community Question.
2: Ich würde so gerne eine free-flowing Conversation einfach nur dedicated to Afrobeats haben, aber anders one.
1: Yeah, no, happy to do that. Heute sind wir mit den Boys von Vinity hier und insofern finde ich es schön, auch noch ein bisschen mehr zu erfragen zu eurem Event und zu dem Space, den ihr aufmachen wollt. Ihr habt es zu Beginn gesagt, euch geht es auch sehr viel darum, Gemeinschaft zu fördern und stärken hier in Wien und dass euch persönlich in der Wiener Clubszene so ein bisschen ein Space gefehlt hat, der sich wie ein Zuhause oder wie so ein privater Raum fast angefühlt hat, wo man sich kennt und wo man die VeranstalterInnen kennt und wo man irgendwie weiß, okay, dort kann man hingehen und es sind Leute da, die korrekt sind oder mit denen man Spaß haben kann. Also wie wichtig ist dieser Gemeinschaftsgedanke in eurer Event-Tätigkeit und was sind so Spaces in Wien, wo ihr vielleicht schon Gemeinschaft fühlt und wo so Funken davon vielleicht schon da sind?
3: Ja, also grundsätzlich wollten wir einfach weg von diesem, du gehst in den Club, um dich zu zeigen oder um irgendwas zu präsentieren, sondern mehr hin, zu dem du gehst vor Ort raus und triffst einfach Leute und hast mit denen eine echt nice Zeit gemeinsam. Und das geht irgendwie alles, eigentlich, was wir schaffen, Hand in Hand. Also dieses gemeinschaftliche Tanzen, Dance-Workshop, dadurch entsteht dann diese gemeinschaftliche Community, dass wir vor Ort präsent sind, dass wir mit den Leuten, unter den Leuten tanzen, dass wir nicht hinter dem DJ-Pult so die ganze Zeit stehen, einfach auch nochmal zeigen, dass wir selber eigentlich Teil der Party sind, dass nicht die Party uns gehört, sondern dass wir Teil der Party sind.
4: Auch eine Sache einfach ist, wir wollen das Community-Feeling durch verschiedenste Arten zusammenbringen. Vor allem im Namen Vinity. Bei der Ursprung haben wir immer mit dem Wort Unity rumgespielt.
3: Exactly.
4: Haben wir immer mit Unity rumgespielt. Dann wie können wir es nennen? Vibes. Was sind Wörter, die man in Clubs beim Tanzen hören will? Keine Ahnung. Yeah. Vibes, vielleicht Unity. Okay, Unity. Und dann kommt auch die Frage auf, was ist Unity? Unity ist zum Beispiel für mich, man kann nicht eine Zusammenfügung haben ohne viele kleine Einzelteile. Deswegen wollen wir auch immer zum Beispiel junge, schwarze Newcomer, DJs dazu holen oder
3: Fotografen,
4: Leute, ja. Tänzerinnen. Und auch dieses Event haben wir auch eine kleine musikalische Surprise. Wir haben eine Live-Saxophonspielerin reingeholt, die Musik begleiten wird, was wir auch wirklich cool finden. Und ja, und das ist auch wieder einfach ein Baustein in dem, was wir kreieren wollen. Nicht nur im Arbeitsverhältnis ein Community-Feeling, obwohl das vor allem auch wichtig ist, dass im Arbeitsverhältnis ein Community-Feeling dazukommt, dass dann auch vielleicht die BesucherInnen sehen, hey, ist ja voll cool, eine Saxophonspielerin, begleitet die DJs, mich hin, vielleicht trifft man sie dann auch am Dancefloor, vielleicht, wer weiß, einfach, dass man sich wirklich wohlfühlen kann, auch Spaß haben kann und dass auch die Musik jetzt nicht nur vom Laptop kommt, sondern dass man auch in echt dann ein bisschen in Bezug dazu haben kann von einer Live-Spielerin und eben auch, wie gesagt, dass wir uns persönlich auch viel einbinden wollen und deswegen eben immer präsent sind, beim Awareness-Team dabei sind und uns auch viel auf unserer Instagram-Page Vinity auf Instagram.
3: Nee, Vinity_Events.
4: Vinity Events auf Instagram. Bitte reinfolgen. Dass wir uns da eben auch schon zeigen im Vorhinein, dass man uns vielleicht dann auch möglicherweise erkennt, wenn man es gesehen hat.
1: Und ja, dass ihr ein Gesicht habt einfach.
3: Ja, ja. Exactly. Ja.
4: Ja. Ja.
1: Okay, schön. Okay, ja, vielen Dank.
2: Ja, danke schön. Ja,
4: danke, dass wir hier sein durften. Danke, yes. Dass wir reden durften.
3: Danke an euch auch, ja.
4: Danke, dass wir das Vinity-Team uns alle fünf repräsentieren durften.
3: Ja, nochmal Shoutout Artu, Shoutout Nico, Shoutout Didi, auch an seine Band Hidden Gems. Hört's auf jeden Fall rein, zahlt sich aus.
2: Mhm, Shoutout Tiwa.
3: Shoutout Tiwa auf jeden Fall auch.
4: Cornelia.
3: Shoutout Cornelia.
4: Tiffany. Und
3: Tiffany, unsere Saxophonspielerin. Shoutout Miracle, unser Fotograf.
1: The list goes on.
4: Und einen großen Dank und Shoutout an alle, die uns helfen und geholfen haben, exactly. Dieses Event auf die Beine zu stellen und weiter wachsen zu lassen.
1: Nice. Konrad, von dir noch einen Musikwunsch to wrap it up?
4: Jetzt.
3: Ich glaube, ich weiß, was von dir kommt.
4: Ja? Yeah?
3: Thames. Thames.
1: Was hast du heute in der Früh als erstes aufgedreht?
4: Ja. Was habe ich heute in der Früh als erstes aufgedreht? Ist eine schwierige Frage. Ich höre so viel Musik. Das ist eine gemeine Frage. Ich bin da immer ganz überfordert, wenn man sowas von mir.
2: No, real.
3: Die Gandhi, same.
4: Ja? Okay, ja, stimmt. Ja? Das war mein Sommersong letztes Jahr, das muss ich hinnehmen. Ligali von Ashake. Es ist ein bisschen mehr Mainstream, aber es gefällt mir trotzdem irrsinnig. Dann haben wir auch schon ein bisschen was von allem. Dann haben wir genau, was wir auch besprochen haben, was wir in einer Nacht gut finden. Wir haben
3: Banger.
4: Wir haben die Banger. Wir haben
3: Underground.
4: Und wir haben die Oldies, die Classics.
1: OGs, ja, stimmt.
3: Classics.
1: Alle drei Stationen. Okay, nice. Ja, hier ist Ligali von Ashake.

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1: Bei der Fußballweltmeisterschaft gelingt Mexiko ein Auftakt nach Maß. Mexiko feiert gegen Südafrika einen ungefährdeten, aber ereignisreichen 2:0-Sieg, berichtet in Mexiko-Stadt Daniel Kulowitz.
2: Das Aztekenstadion von Mexico City leert sich nur langsam. Die Mexikaner hatten viel zu feiern. 2:0 und ihr Held Julian Quiñones, der das Premierentor dieser WM schon in der 8. Minute erzielt. Ich bin überglücklich, mein erstes WM-Tor in diesem spektakulären Stadion erzielt zu haben. Tolle Mannschaftsleistung, das war heute ausschlaggebend. Und unsere 3 Punkte. Quiñones hat nach der Pause auf 2:0 erhöht und in Summe 3 rote Karten. Das gab es noch nie bei einem WM-Eröffnungsspiel. 2 für Südafrika und 1 für Mexiko in der Schlussphase.
1: In der ORF-Stiftungsratssitzung sind die Hearings für die neue ORF-Führung ab 2027 am späten Abend abgeschlossen worden. 9 Bewerber haben sich den Fragen der Stiftungsräte gestellt. Doch wer der neue Generaldirektor oder die neue Generaldirektorin wird, will der Stiftungsrat in den kommenden Stunden bekannt geben. Das Sparbudget der Bundesregierung betrifft auch das Bundesheer. Obwohl es in den kommenden Jahren etwas mehr Geld erhält, ist das Budget niedriger als geplant, wie Peter Daser berichtet.
3: Im Landesverteidigungsbericht des Vorjahres konnte man den ursprünglichen Plan fürs Bundesheer lesen. Für 2027 waren Ausgaben von 6,3 Milliarden Euro geplant, für 2028 fast 7 Milliarden. Tatsächlich werden es nun 5,3 Milliarden für 2027 und 5,4 Milliarden für 2028. Verteidigungsministerin Claudia Tanner von der ÖVP zeigt sich trotzdem zufrieden.
4: Wir befinden uns hier, auch in einem, wenn man den internationalen Vergleich anstellt, durchaus in einem ganz guten Feld, was auch die Vergleiche der Bruttoinlandsprodukte anbelangt.
3: Über eine Luftabwehr gegen Drohnen und Raketen bis 50 Kilometer Reichweite soll jedenfalls heuer entschieden werden. Für eine Nachfolge der Eurofighter ist im Budget nichts vorgesehen, auch nicht für eine Verlängerung des Wehrdienstes.
1: Auch Österreichs Rettungssystem muss reformiert werden. Das fordert heute erneut die Plattform Notfallmedizin Österreich. Ein Zusammenschluss heimischer Fachgesellschaften für Anästhesie, Notfall- und Katastrophenmedizin. Der Vorwurf: Notärzte werden zu oft zu harmlosen Routinefällen gerufen und fehlen dann dort, wo Menschen wirklich um ihr Leben kämpfen. Verena Brucher.
5: In vielen Fällen könnten speziell ausgebildete Notfallsanitäter die Erstversorgung von Patienten übernehmen. Das aktuelle Gesetz stuft sie jedoch als Transporthelfer ein. Die Folge: in mehr als der Hälfte aller Einsätze wird derzeit ein Notarzt mitalarmiert, obwohl dies medizinisch nicht notwendig wäre. Um das System zu entlasten, fordert Mario Krammel, Präsident der Gesellschaft für Notfall- und Katastrophenmedizin, eine Reform des Sanitäterinnengesetzes und eine 3-jährige Ausbildung für Sanitäter nach europäischem Vorbild.
6: Die Reform des Systems dient nicht dazu, Notärzte abzubauen, sondern dient eigentlich ihrer Stärkung. Ziel ist es, die jeweils richtige Qualifikation zur richtigen Zeit am richtigen Ort einzusetzen.
5: Die Pläne für die Gesetzesreform sind zwar im Regierungsprogramm verankert, die Umsetzung scheitere laut Experten aber bisher an den komplexen Zuständigkeiten zwischen Bund und Ländern.
1: Am Grund des Indischen Ozeans ist der bisher größte Walfriedhof der Welt entdeckt worden. Millionen Walkadaver liegen laut einer aktuellen Publikation im Wissenschaftsmagazin Nature am Meeresgrund. Vom Ausmaß seien sie selbst überrascht gewesen, so die Forscher. Aus China hören Sie mehr von Elke Ziegler.
7: Mit einem Tauchboot haben die Forscher eine fast 1200 Kilometer lange Region im Indischen Ozean untersucht und dabei Überreste von Walen gefunden, die bis zu 5,3 Millionen Jahre alt sind. Pro Quadratkilometer wurden bis zu 760 Individuen gefunden. Hochgerechnet auf die gesamte Region könnten es demnach Millionen Wale sein. Vom Ausmaß her erstaunlich, so die Forscher vom Institut für Tiefseeforschung der Chinesischen Akademie der Wissenschaften. Rund um die Walüberreste haben sich neue Ökosysteme gebildet. Dort leben beispielsweise Quallen, Schlangensterne, Knochenbohrwürmer und Muscheln. Unter den Walfossilien wurden Arten gefunden, die inzwischen ausgestorben sind. Und sogar eine neue Art war dabei. Sie heißt Pterocetus diamantine, also Schnabelwal aus der Diamantiner Bruchzone im Indischen Ozean.
1: Berichtet Elke Ziegler. Das waren die Nachrichten mit Andreas Lechner. Das Wetter.
8: Von Westen zieht eine Warmfront auf. Mit ihr wird der heutige Freitag entlang und nördlich der Alpen meist bewölkt und zeitweise nass bei maximal 12 bis 19 Grad. Im Osten und Süden gibt es Wolken, Sonne und nur einzelne Schauer bei bis zu 22 Grad. In vielen Regionen bleibt es auch in den nächsten Tagen windig. Das Wochenende bringt aber neben ein paar Schauern und Gewittern schon mehr Sonne als zuletzt und es wird auch wärmer im Westen und Süden mit bis zu 28 Grad. So viel zum Wetter von Gerald Holzinger.

Oh, my God.